0: Süden kräftige Schauer und Gewitter mit Unwettergefahr. Höchstwerte 24 Grad in Neubrandenburg bis 36 Grad am Oberrhein. Mittwoch sonnig und trocken, im südlichen Bergland einzelne Schauer und Gewitter. 28 bis maximal 38 Grad und am Donnerstag viel Sonne bei 22 bis 39 Grad. Es ist 2:03 Uhr.
1: Dankeschön fürs 3-Minuten-Nachrichten-Update. Und das ist dann damit auch wieder die Zeit für den Verkehrsservice der ARD-Hitnacht. Die Autobahn 4 ist zwischen Kodersdorf und Niederseifersdorf wegen Wartungsarbeiten gesperrt. Die Autobahn 8 Salzburg Richtung München ist zwischen Neukirchen und Bergen wegen einer Nachtbaustelle gesperrt. A44 Kassel Richtung Eisenach, hier ist zwischen Waldkappel und Sontra West wegen Bauarbeiten gesperrt. Die Autobahn 59 und das ist neu dazugekommen, Köln Richtung Düsseldorf ist zwischen Monheim und Richrath nach einem Unfall gesperrt. Die A71 Suhl Richtung Erfurt ist wegen Tunnelwartungsarbeiten zwischen Suhl-Zellermeles und Oberhof gesperrt. Und in Berlin die Autobahn 111 ist zwischen Weidmannslusterdamm und Schulzendorfer Straße in beiden Richtungen wegen einer Brandschutzübung gesperrt.
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1: Mit Hanno Bauer in Magdeburg. Und Adrian grüßt aus Hamburg offensichtlich, denn er hat geschrieben, ja, wir hatten heute am 22. eine HVV-Rallye, war ganz cool und ich freue mich auf die 2000. Sendung. Also ich habe mal schnell geguckt, was ist eine HVV-Rallye? Da steht hier ein spannendes, interaktives Bildungsprojekt des Hamburger Verkehrsverbundes, bei dem Kinder und Jugendliche Hamburg selbstständig mit Bus, Bahn und Fähre erkunden. Klingt interessant.

Depeche Mode, Enjoy the Silence. Wobei ich das mit dieser, ja, mit dieser Schweigsamkeit oder mit dieser Ruhe gar nicht so schön finde, so als Moderator. Also ich finde es schon ganz schön, wenn ich ab und zu auch mal was sagen darf. Was ich auf jeden Fall sagen kann in der 2000. ARD-Hitnacht ist, dass wir ja in allen drei Ländern dieselbe miteinander abgesprochene Musik spielen, ja. Und dann freue ich mich aber auch, wenn dann immer mal ab und zu so neue Titel mit reingenommen werden von unserer Musikredaktion. Also Sie müssen sich das so vorstellen, die Musik wird also tagsüber zusammengestellt von unseren Musikredakteuren. Die stehen aber in Verbindung mit den Kollegen, natürlich auch in den anderen ARD-Landesrundfunkanstalten, die ja dann nachts dieses Programm übernehmen. Und die reden dann natürlich auch darüber, welche Hits sollten denn in der Nacht laufen. Ja, und also, wie das immer so ist, eine große Abstimmung bedeutet also auch viele besondere Wünsche. Und deswegen kommen dann also auch tatsächlich von den Musikredaktionen, zum Beispiel vom WDR oder vom Hessischen Rundfunk oder vom Bremer Rundfunk, vom NDR und so weiter und so fort, kommen dann eben auch ganz gezielt so die Anforderungen rein, wir sollten mal das und das mit reinnehmen. Wie zum Beispiel jetzt Oasis, Wonderwall, hatte ich noch gar nicht in der Nachtsendung. Kann ich schwören.

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Cliff Richard, she's so beautiful. In dieser wundervollen Nachtsendung, die ich wirklich sehr schätze und wo es immer wieder Spaß macht, mit Ihnen zu interagieren und Ihre E-Mails oder auch die Einträge über das Kontaktformular auf der Homepage der Sendung zu lesen und dann natürlich auch zu beantworten. Ja, manchmal beantworten klappt nicht immer, weil wirklich wahnsinnig viel reinkommt in so einer Nacht. Und das zeigt aber auch, wie gerne die Sendung gehört wird. Also ich hoffe jedenfalls, dass es so ist. Aus Dresden kam gerade diese E-Mail, lieber Hanno Bauer. Ich höre seit 2021 die ARD-Hitnacht. Seit dem Tod meines Mannes helfen sie mir durch die Nacht. Wie sie die Hörer einbeziehen, da fühlt man sich nicht allein. Liebe Grüße aus Dresden. Das ist natürlich wirklich toll zu lesen und ich bedanke mich bei Anne, die da geschrieben hat. Dazu gibt es ja genau diese Community-Sendung, die ARD-Hitnacht für ganz Deutschland. Also ganz liebe Grüße zurück. Und wer weiß, vielleicht läuft Ihnen ja der Richtige noch über den Weg für die nächste Zeit. Ronny hat geschrieben, in diesem Sinne, mein lieber Hanno, auch von mir alles Gute für euch und weiterhin schöne Sendungen. Und Roberto hat sich gemeldet mit seinem Hallo Hanno, kann jetzt erst schreiben, ich bin bis jetzt gefahren, Glückwunsch zu eurer 2000. Sendung. Gruß Roberto. Dankeschön, ich grüße ganz lieb zurück an Ronny und an Roberto. Zwei sehr schöne Namen. Und wer hat hier geschrieben? Helge. Helge hat geschrieben, hallo Team der ARD Hitnacht. An dieser Stelle auch mal Grüße und Glückwünsche aus der Backstube in Boppard. Der Teufel war eben an der Tür. Er ist schnell wieder weg. Ihm war zu heiß. Nein, das kann ich mir vorstellen. Da drinnen in der Backstube ist es bestimmt wirklich heiß. Gerade in so einer Sommernacht. Ja, dann schöne Grüße zurück ins Kolonialcafé Konditorei an Helge in Boppard.

0: Marshall Hain, Dancing in the City. Auch einer meiner Lieblingssongs in der Nacht. So schön entspannt. So soll es auch durch die Nacht gehen. Auch wenn wir hier die 2000ste feiern. Und übrigens nochmal die Nachfrage ans Kolonialcafé Konditorei. Ja, wo ist denn nun unsere Geburtstagstorte, Freunde? Also 2000ste Sendung, da sollten dann aber auch 2000 Kerzen drauf passen. Die hätte ich jetzt gerne hier bei uns.
1: Da wird es dem Teufel aber auch heiß.
0: Ja, da wird es dem Teufel auch heiß, wenn er so eine Riesentorte gestalten muss. Also allein schon für den Boden, da müsste doch mehrere Öfen anwerfen sozusagen, um so einen schönen Biskuit zu machen. Und dann in, ja, was weiß ich, wie viel Backvorgängen dann den Biskuit erstmal zu machen. Ja, also gut, ich gebe euch noch ein bisschen Zeit. Die Nachtsendung geht ja jetzt noch ein paar Stunden. Bekommt ihr bestimmt hin. Ralf hat geschrieben, durch die Wärme bin ich aufgewacht. Ich habe das Radio angemacht. Für die nächsten Stunden bin ich mit dem Studio in Magdeburg verbunden. In einer sehr warmen Sommernacht werden dir, lieber Hanno Bauer, Grüße gebracht. Sehr schön. Dankeschön fürs gereimte Zeug, mein lieber Ralf. Das hört sich gut angehört. Und Ingo hat geschrieben und hat an Brigitte schöne Grüße geschickt.
1: Ja, hallo Ingo, liebe Grüße zurück. Jo. Gut, schön, dass es dir wieder besser geht.
0: Ja, finde ich auch. Ganz liebe Grüße also zurück von uns.

Let's Dance die ganze Nacht durch, wenn Sie möchten. Wir sind mitten in der Nacht. Und Michael Abrell heißt er, wohnt in Egersund in Norwegen. Und der hat geschrieben, dass er wahrscheinlich nicht mehr schlafen kann. Also das hat er nicht geschrieben, aber ich vermute es mal einfach, weil er geschrieben hat, guten Morgen, auch von mir zur 2000. Sendung, alles Gute. Ich höre seit Mitte letzten Jahr täglich ab 0 Uhr mit. Seitdem ich in Norwegen wohne, habe ich hier einen deutschen Radiosender gesucht und bin bei euch hängen geblieben. Weiter so und viele liebe Grüße ans Team. Das ist sehr schön. Bei uns hängen geblieben ist wunderbar. Also von uns alles Gute und da es dort oben ja gerade nicht dunkel wird, guten Schlaf dann.

0: Moritz hat geschrieben, hallo Hanna Bauer, Glückwunsch zur 2000. Sendung, ihr seid super, macht weiter so. Ja, machen wir auf jeden Fall, das kann ich garantieren. Und Ralf vorhin hat ja dieses schöne kleine Gedichtchen geschrieben, wo ich einfach so gesagt habe, danke fürs gereimte Zeug. Ja, also danke natürlich für die nett gesetzten Worte, hätte es korrekt lauten müssen. Ich bin bloß immer, also wenn so Komplimente zum Beispiel in schöne Worte gereimt werden, das ist manchmal für mich so ein bisschen problematisch, weil da sehr oft ziemlich schlechte Reime rauskommen, muss ich mal sagen. Hier in diesem Falle war es natürlich anders. Deswegen hatte ich gesagt, danke fürs gereimte Zeug. Von mir gibt's natürlich immer das Ungereimte, das passt dann auch wieder. Und damit 2.31 Uhr, Zeit für den Verkehrsservice der ARD Hitnacht. Die A4 ist zwischen Kodersdorf und Niederseifersdorf wegen Wartungsarbeiten gesperrt. Die Autobahn 8 Salzburg Richtung München ist zwischen Neukirchen und Bergen wegen einer Nachtbaustelle bis 5 Uhr gesperrt. Die A44 Kassel Richtung Eisenach ist zwischen Waldkappel und Sontra West wegen Bauarbeiten gesperrt. Bis 4 Uhr dauert's noch. Die Autobahn 59 Köln Richtung Düsseldorf ist zwischen Monheim und Richrath nach einem Unfall gesperrt. Die A71 Suhl Richtung Erfurt ist zwischen Suhl-Zelle-Mehles und Oberhof wegen Tunnelwartungsarbeiten gesperrt. Und in Berlin die Autobahn 111, da läuft eine Brandschutzübung, deswegen ist zwischen Weidmannslustedamm und Schulzendorfer Straße gesperrt in beiden Richtungen.
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0: Mit Hanno Bauer im Studio und mit Brigitte aus Bischofsheim. Schön, dass du noch hier bist. Ja, ein halbes Stündchen bleibst du noch wach, oder?
2: Weitchen, ja.
0: Ja, schön. Und dann geht's gemütlich dann zurück geht's in die Pension schlafen. Mal gucken, ob wir uns heute noch mal am See dann treffen. Dann, ja, ich denke schon, oder? Wird ja auch noch mal so heiß. Und da war es richtig schön.
2: Und
0: so.
2: Da war es wirklich schön.
0: Herrlich, ja. Ach.

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0: Wir waren geboren, um zu leben.
1: Na klar sind wir geboren, um zu leben. Dafür machen wir das, den ganzen Quatsch durch, die ganzen Jahre. Hier ist die ARD-Hitnacht. Seit 2000 Sendungen vom MDR übrigens. Und ja, das hier, das passt doch wie Faust aufs Auge. Also, ich habe ja schon immer gesagt, ich habe so ein bisschen ein Problem damit, wenn Schüttelreime kommen, ja. Und Gundi aus dem Allgäu, die habe ich tatsächlich mal hier kennengelernt, weil sie mir eine Kritik-E-Mail geschrieben hat. Die hat mir nämlich geschrieben, dass es doch gar nicht so schön ist, wenn ich sage, naja, gereimte Sachen lese ich nicht vor oder so, weil die Hörer sich doch viel Mühe geben. Ja, natürlich, klar. Und deswegen rächt sie sich jetzt ein bisschen an mir und hat mir eine E-Mail geschrieben, ein Schüttelreim zum 2000. Hanno. Denn inzwischen hat Gundi festgestellt, so schlecht ist die Sendung doch gar nicht und der Moderator lernt ja ab und zu auch mal noch dazu. Ja, also inzwischen sind wir gute Freunde geworden. Das Feuerpferdchen im Allgäu, die ja auch zur Silvesternacht schon hier die allerbesten Grüße gegeben hat und also auch zur Radiofamilie inzwischen gehört und die mir geschrieben hat, lieber Hanno, also Gratulation zur 2000. Hitnacht, sie ist perfekt und meisterhaft gemacht. Ihr bringt uns immer sicher durch die Nacht und haltet die Stellung, bis die Sonne lacht. Auch die Radiofamilie ist so nett. Es ist jede Nacht ein Kampf mit der Vernunft, die sagt, man muss jetzt wirklich ins Bett. Wir Bayern sind ja über einem Jahr mit im Boot. Ich kann nur sagen, alles ist mit euch im besten Lot. Ganz herzlichen lieben Dank, dass du heute die Jubiläumssendung moderierst. Das freut mich total. Liebe Grüße, dein Feuerpferdchen Gundi. So, Dankeschön fürs so nett gereimte, für diese vielen

0: große Musik. Michael Jackson hier, Liberian Girl in der ARD nach 2000. Ausgabe des MDR. Und eigentlich komme ich mir so ein bisschen vor wie bei Hans Erhardt. Noch ein Gedicht, noch ein Gedicht. Und das ist diesmal auch so von Juliane aus Bamberg. Allerdings muss man dazu sagen, hat sie das auch schon vor einer Weile geschrieben. Aber ich komme ja immer erst nicht so schnell dazu, das alles abzuarbeiten. Und Juliane hat geschrieben, lieber Hanno, ich wohne seit circa 4 Jahren mit meinem Freund und einem Hund hier auf 42 Quadratmeter glücklich und zufrieden. Dies sind die wenigen Momente, wo ich mir sehnlichst ein Zimmer mehr wünsche, damit ich eure Lieder laut mitsingen kann. Macht weiter so, ihr macht mich froh. Spät in der Nacht halte ich mit euch wacht. Einfach weitermachen, dann bleibt Zeit zum Lachen. Liebe Grüße, Juliane aus Bamberg. Das ist richtig schön gereimt. Das gefällt mir und ich bedanke mich ganz herzlich dafür.
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Crystal Burke, Tender Hands. Sie werden hier mit sanften Händen durch die Nacht geschubst und wieder wachgerüttelt, wenn sie irgendwann mal ein bisschen Müdigkeit zeigen würden am Radiogerät. Ja, ja. Und ganz liebe Grüße im Übrigen mal an alle, die im Ausland hören, die sich dann immer meistens so jetzt um diese Zeit melden und sagen, wo sie denn alles die ARD-Hitnacht hören. Heute hat sich Johann gemeldet. Ich glaube, wir hatten noch nicht miteinander zu tun. Johann kommt eigentlich aus Holland und hat aber geschrieben, guten Morgen, ich bin unterwegs mit Tankschiff, höre auch gerne die ARD-Hitnacht. Wenn ich Dienst habe, danke für die Musik. Mein Deutschschreiben ist nicht mein Beste. Danke nochmals, komm selbst aus Holland. Ja, war sehr gut zu verstehen. Und ich liebe es ja, wenn jemand Holländisch spricht und auch, wenn er so das dann auch noch ganz genauso aufschreiben kann. Klang auf jeden Fall sehr gut. Also ganz liebe Grüße zurück nach Holland, aufs Tankschiff jedenfalls unterwegs. Ich weiß ja gar nicht, wo der Johann jetzt gerade unterwegs ist. Also alles Gute. Und wir hören jetzt noch kurz vor den Nachrichten Belinda Carlisle, Circle in the

0: Belinda Carlisle. Und Circle in the Sand. Und ich würde sagen, Brigitte, nachher, wenn wir uns wiedersehen, dann werden wir auch mit den Füßen Kreise in den Sand malen, da am Strand des Sees, wo wir uns dann wieder treffen werden. Du wirst ein bisschen stricken und ich werde ein bisschen schwimmen und die Hunde werden sich freuen. Alles schön.
1: Eben, ganz genau.
0: Also schön, dass du da warst heute Nacht.
1: Ja, hat mich auch gefreut und ich wünsche dir noch eine schöne Sendung und allen Hörern.
0: Dankeschön.
1: Bis zum nächsten Mal.
0: Bis zum nächsten Mal und bis nachher, wenn wir uns dann wiedersehen,
1: das
0: oder?
1: Das sowieso.
0: Genau. Ja, war wirklich schön mit dir mal wieder im Studio. Das war jetzt sogar schon das dritte Mal, oder?
1: Das dritte Mal.
0: Und du hattest mich einfach nur angeschrieben und hattest gefragt, kann ich mal vorbeikommen? Und ich habe gesagt, na klar, kann eigentlich jeder. Einfach mich nur anschreiben, irgendwie richten wir das schon ein.
1: Ja.
0: So, bis später. Ciao, ciao.
1: Bis dann.

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1: Um 3 Uhr mit Olaf Knapp. Nachdem der britische Premier Starmer angekündigt hat, zurückzutreten, hat sich ein möglicher Nachfolger in Stellung gebracht. Starmers parteiinterner Konkurrent Burnham will bei der Wahl zum neuen Labour-Chef kandidieren. Aus der Nachrichtenredaktion Astrid Rolle.
2: Burnham hatte sich kurz nach Starmers Ankündigung zu Wort gemeldet. Der 56-Jährige war knapp 10 Jahre lang Bürgermeister von Greater Manchester. Weitere mögliche Bewerber müssen sich bis Mitte Juli melden und mindestens 81 Fraktionsabgeordnete der Labour Party für sich gewinnen. Passiert das nicht, bleibt Burnham der einzige Kandidat. Dann würde er ohne Urabstimmung der Labour-Mitglieder zum Vorsitzenden erklärt. Formal könnte er von König Charles dann schon am 16. oder 17. Juli zum Premierminister ernannt werden.
1: In Rumänien ist am Abend die Regierungsbildung gescheitert. Das Parlament lehnte den pro-westlichen Kandidaten der liberalen Partei für das Amt des Ministerpräsidenten Veștea ab. Nun muss Staatspräsident Dan dem Parlament einen neuen Kandidaten vorschlagen. Sollten innerhalb von 60 Tagen 2 nominierte Ministerpräsidenten keine Mehrheit finden, kann der Präsident das Parlament auflösen und vorgezogene Neuwahlen ansetzen. Bei einem Schusswaffenangriff in einem jüdischen Viertel in der kanadischen Metropole Montreal sind 2 Menschen getötet worden. Den Behörden zufolge handelt es sich bei den Opfern um einen Bürger und einen Polizisten. Eine weitere Beamtin sei verletzt worden. Der mutmaßliche Täter wurde demnach erschossen. Einem kanadischen Rundfunksender zufolge soll er Anhänger der frauenfeindlichen Incel-Bewegung gewesen sein. In dieser Bewegung schließen sich Männer zusammen, die ihren Frauenhass häufig auch mit Gewaltfantasien verknüpfen. In der Fußball-Weltmeisterschaft hat Frankreich gegen Irak gewonnen. Die Franzosen setzten sich mit 3:0 durch. Die Partie in Philadelphia im US-Bundesstaat Pennsylvania war wegen eines starken Gewitters für mehr als 2 Stunden unterbrochen worden. Zur Stunde spielt Norwegen gegen Senegal. Zur Halbzeit steht es 1:0. Am Abend gewann Argentinien gegen Österreich mit 2:0. Die Argentinier haben sich damit vorzeitig das Ticket für die K.O.-Runde gesichert. Stürmerstar Messi hat außerdem WM-Geschichte geschrieben. Mit seinen 2 Treffern kann er jetzt insgesamt 18 WM-Tore für sich verbuchen. Das sind 2 mehr als der bisherige Rekordhalter Klose. Das Wetter in Deutschland. Am Tage viel Sonnenschein, später im Süden kräftige Schauer und Gewitter mit Unwettergefahr. Höchstwerte 24 Grad in Neubrandenburg bis 36 Grad am Oberrhein. Am Mittwoch dann sonnig und trocken, im südlichen Bergland einzelne Schauer und Gewitter, 28 bis maximal 38 Grad. Es ist 3:03 Uhr.
3: Dankeschön fürs 3 Minuten Nachrichtenupdate. Und Gruß an Micha. Er hat geschrieben, guten Morgen ins Studio, auch von mir Glückwunsch. Ich höre euch schon 3 Jahre mit der Hitnacht, immer wieder super und die besten Verkehrsinformationen, die man ab und zu braucht. Gruß, Micha. Dankeschön, Michael. Und das sind die aktuellsten Verkehrsinformationen in dieser 2000. ARD-Hitnacht. Die A4 ist zwischen Kotersdorf und Niederseifersdorf wegen Wartungsarbeiten gesperrt. Die A6 Pilsen Richtung Nürnberg ist zwischen Alfeld und Altdorf-Leinburg nach einem LKW-Unfall gesperrt. Die Umleitung bitte benutzen, die U26. Die A8 Salzburg Richtung München ist zwischen Neukirchen und Bergen wegen einer Nachtbaustelle gesperrt. Die A44 Kassel Richtung Eisenach ist zwischen Waldkappel und Sontra West wegen Bauarbeiten bis 4 Uhr gesperrt. Und die Autobahn 71 Suhl Richtung Erfurt ist zwischen Suhl-Zellermelis und Oberhof wegen Tunnel Wartungsarbeiten gesperrt. Bis 6 Uhr wird's dauern. Gute Fahrt Ihnen unterwegs.
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3: Für alle munteren, für alle lieben Hörer, für die gesamte Radiofamilie. Die 2000. Ausgabe der ARD-Hitnacht des MDR. Mit Hanno Bauer in Magdeburg. Ich grüße schön, wünsche einen schönen Tag.

Eris Ramazzotti in der ARD Hitnacht. Und Anja schreibt, Glückwunsch auch aus dem Saarland. Ich höre euch jede Nacht und freue mich immer über die tolle Auswahl der Musik. Lutz hat geschrieben, guten Morgen, herzlichen Glückwunsch für die 2000. Wünsche allen MDR-Mitarbeitern eine schöne Sendung. Grüße aus Niedersachsen, aus Verden. Ach, Lutz war ja das gestern mit der Anfrage wegen der Falschfahrer, genau. Kommen im Übrigen immer wieder sehr viele Anfragen, deswegen, warum es so viele gibt. Aber wir hatten es ja gestern auch schon geklärt und ich hatte es ja heute auch schon mal erwähnt. Also ich sag mal, wenn Musik unterbrochen wird, dann meistens deswegen. Und Klaus Dieter aus Schöneiche hat geschrieben, hallo Hanno, auch ich als treuer Hörer der ARD-Hitnacht möchte mich den vielen Wünschen anschließen. Ich bin zwar nicht so gut im Reimen, aber macht weiter so, dann kann ich auch nachts die beste Musik hören. Alles Gute. Klaus Dieter, erstmal, ich freue mich sehr schön, dass es nichts Gereimtes war, sondern einfach nur ein schöner Gruß, genau wie auch bei Lutz in Verden und Anja im Saarland. Dankeschön für die Zuschriften und weiter viel Spaß mit unserer Sendung. Jetzt zum Beispiel mit George Harrison, My Sweet Lord.

Vorhin hatten wir Liberian Girl. Michael Jackson ist schon gelaufen heute Nacht. Und Martina ist wirklich sehr großer Michael Jackson Fan, ist ja auch im Michael Jackson Fanclub und hat jetzt auch geschrieben, Remember the Time, lieber Hanno. Vielen Dank für die netten Worte und die Info. Auch von uns herzlichen Glückwunsch zur 2000. Sendung und auf mindestens nochmal 2000 tolle Sendungen. Na, das denke ich doch schaffen wir, oder? Hier ist die ARD Hitnacht. In dieser Woche aus Magdeburg. Jetzt mit Musik von Pink. What about us? Und schöne Grüße an Ralf und Martina.

Hier ist die Nachtsendung für alle munteren Seelen in ganz Deutschland. In New York, in Tokio, in Melbourne und im schönen Ortsteil Katzenhirn der schwäbischen Stadt Mindelheim zum Beispiel. Gerne werden wir auch in Kötzen gehört. Ja, auch ein schöner Ortsname. Oberbillig habe ich auch schon kennengelernt, ja. Und es gibt so viele Orte, wo wir gehört werden. Sogar in Sorge und Elend im Harz. Schönen Gruß dorthin. Ja, also ich habe ja auch immer viel dazugelernt, muss ich dazu sagen. Immer wenn irgendwelche Themen aufkommen zum Beispiel, man kann ja auch gar nicht alles wissen. Die Hörer bringen so einiges auf. Dafür gibt es ja so eine Kontaktsendung wie diese, wo man einfach hinschreiben kann. Und auch bei Straßennamen oder bei örtlichen Gepflogenheiten oder sowas. Ja, da lernt man immer schön dazu als Moderator der ARD-Hitnacht. Und das nehme ich dann auch gerne an. Also wenn dann irgendwo ein Hinweis kommt, das wird aber so oder so ausgeschrieben oder der Ort liegt dort und dort, die Region nennt sich aber so und so. Das ist auf jeden Fall etwas, das bildet auch ein bisschen weiter. Und deswegen ist es immer wieder schön, diese Sendung zu machen. Jürgen, unser Hit-Radio-Arzt, der ja auch immer dabei ist und zur Radiofamilie gehört, der hat geschrieben, 2000 Sendungen, das sind tausende Stunden, in denen das Mikrofon klüger war als das Skript. Herzlichen Glückwunsch zum Durchhaltevermögen. Ich weiß ja nicht. War das jetzt ein Kompliment, ja? Oder war das jetzt die kleine Klatsche für zwischendurch? Ich find's herrlich. Aber so ist das manchmal. Also man lernt eben dazu. Das Wichtigste ist ja, dass man's annimmt. Ganz liebe Grüße zurück an unseren Radioarzt nach Goch, lieber Jürgen.

0: Bananarama, Venus. Und die Venus ist natürlich auch heute wieder am Nachthimmel. Die Frage ist bloß, sieht man sie überhaupt, wenn es draußen schon wieder hell wird? 3.30 Uhr ist das Zeit für den Verkehrsservice der ARD Hitnacht, diesmal ohne Baustellen, sondern nur die ganz aktuellsten Meldungen. A4 Olpe Richtung Köln zwischen Gummersbach und Bielstein. Gefahr durch eine ungesicherte Unfallstelle auf dem linken Fahrstreifen. Die Autobahn 6 Pilsen Richtung Nürnberg ist zwischen Ahlfeld und Altdorf-Leinburg nach einem LKW-Unfall gesperrt. Umleitung führt über die U26. Und dann nach Autobahn 81 zwischen Rottenburg und Horb am Neckar. Achtung bitte hier in beiden Richtungen, es sind Personen auf der Fahrbahn.
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0: Hanno Bauer ist hier in Magdeburg. Schönen

Uwe hat sich den Glückwünschen angeschlossen. Zur 2000. Sendung nach Magdeburg. Wir hören sehr gern zu, hat er geschrieben. Wünschen noch eine schöne Nacht. Wünsche ich genauso, lieber Uwe. Und Ralf hat geschrieben, hallo, wir hören euch von Anfang, weil wir jede Nacht dabei sind, unsere Fantasy-Krimis zu schreiben. Ja, das ist wunderbar. Dann grüße ich sehr schön zurück und weiter so. Schöne Ideen aus Papier bringen. Bestens.

heißt die ARD-Hitnacht. Und das ist eine besondere Sendung, weil es die 2000. Ausgabe ist der Hitnacht des Mitteldeutschen Rundfunks. Und Chuck hat gehört, und dass es die 2000. Ausgabe ist und gratuliert uns und hat geschrieben, ich höre auf den Rufnamen Chuck und ich schreibe aus dem schönen Augsburg oder Augsburg, wie die Einheimischen sagen. Eigentlich bin ich Niederbayer und ich habe dort den ARD-Nachtexpress jahrelang gehört, bis daraus dann eben die ARD-Hitnacht wurde. Mittlerweile bin ich Rentner und mache mehrmals die Woche selber Musik. Meist gehe ich zwischen 0 und 1 Uhr in die Koje, aber die Zeit am Radio genieße ich sehr. Ich grüße ganz lieb zurück, Chuck, und viel Spaß weiter beim Musizieren. Das ist doch das Beste, was man tun kann, um diese Welt ein bisschen heller zu machen, oder?

Matador in der ARD Hitnacht. Ganz genau. Und da hat sich dann auch noch, wer hat sich hier gemeldet? Wo steht der Name? Petra. Petra hat sich gemeldet, hat geschrieben, lieber Hanno Bauer, ich sitze hier bei 28 Grad in meiner Dachgeschosswohnung in München. Ich schmelze so vor mich hin. Oh, das ist ja schon erstmal ein Einstieg. Also bei 28 Grad, dann würde ich mal sagen, jetzt mal langsam das Fenster auf, denn dann sollte mal lieber die frische Luft jetzt rein, bevor dann die Hitze des Tages wieder erneut zuschlägt. Also, jetzt schön lüften bitte in der Nachtsendung und dabei weiter das Radio eingeschaltet lassen. Auf jeden Fall schreibt sie weiter, ich höre deine Sendung noch nicht allzu lange, aber mittlerweile sehr, sehr gerne. Ganz herzliche Glückwünsche zum Jubiläum. Leider habe ich wegen des hitzebedingten Brain Fox schon wieder vergessen, die wievielte es ist. Ganz herzliche Grüße aus München nach Magdeburg. Na, ich glaube, ich erwähne es nachher vielleicht ein oder zweimal nochmal so zwischendurch. Zur Erinnerungsstütze, die wievielte Sendung des Mitteldeutschen Rundfunks das ist, die wievielte Nachtsendung. Also, Dankeschön für diese E-Mail und ganz liebe Grüße zurück nach Bayern. We'll be right back.

Roland. Roland ist der Held des Tages in dieser Jubiläumsausgabe der ARD-Hitnacht. Er hat mir separat noch einmal geschrieben und doch tatsächlich herausbekommen, dass bei den 2000 ARD-Hitnächten bisher des MDR zwei Moderatoren mit einem Kopf-an-Kopf-Rennen die Moderatorenliste anführen, nämlich Heiko Rasch in Dresden. Und er hat mir jetzt geschrieben, hallo Hanno, Glückwunsch. Du bist tatsächlich der Rekordhalter. Heiko hat bislang 279 Sendungen auf seinem Konto und du eben 320. Und ja, du hast recht. Frage mich doch mal, was wäre ich ohne das Radio? Es wäre so langweilig. Ich bin halt radioverrückt, aber ein Hobby braucht der Mensch. Radio an, die ARD-Hitnacht, wenden, ja. Ach nee, das war das hier, genau. Er hat nämlich noch geschrieben, wie das, ein Witz, genau, das hier. Du hast dich nachts auf der Autobahn verfahren und weißt nicht mehr, wo du bist. Was machst du? Radio an, die ARD-Hitnacht wenden und in wenigen Augenblicken hörst du, wo du bist. Genau, das war nämlich der Witz, der hier noch in die falsche Zeile reingerutscht ist. Schade eigentlich, aber... Wir haben ihn auf jeden Fall verstanden, genau. Wir haben ja so viele Durchsagen und er hat aber auch geschrieben, sorry, aber wie viele Falschfahrer es in diesen 2000 Sendungen war, konnte ich nicht erfassen. Eine Lücke in meiner Statistik. Ja, Dankeschön, lieber Roland, für die viele Hilfe auf jeden Fall zur Statistik, wie viel wir gesendet haben. Und er hat noch was rausbekommen. Die heutige Sendung ist übrigens Nummer 667 aus Sachsen-Anhalt und inklusive aller Ausgaben der Hitnacht, die ja zuvor vom NDR gesendeten war, wäre das die Nummer 3080. Also 1080 vom NDR und jetzt 2000 vom MDR. Und damit liebe Grüße von mir zurück nach Hamburg, nach Stuttgart, Entschuldigung. Lieber Roland, wunderbare Statistik. Hat hier sonst keiner auf dem Schirm gehabt.

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1: Um 4 Uhr mit Olaf Knapp. Wie kann das Rentensystem zukunftsfest gemacht und der Lebensstandard im Alter künftig gesichert werden? Gut 5 Monate hat die von der Bundesregierung einberufene Alterssicherungskommission beraten. Am Vormittag endet die Arbeit offiziell mit der Übergabe der Vorschläge. Aus Berlin Tim Aßmann.
2: Das Renteneintrittsalter langsam erhöhen, gekoppelt an die Lebenserwartung, Rentenbeiträge nach schwedischem Vorbild am Kapitalmarkt anlegen, auch auf Minijobs Beiträge erheben. Nur einige der Empfehlungen, die die Rentenkommission am Vormittag an Bundeskanzler Merz und Arbeitsministerin Baas übergibt. Der Kommissionsvorschlag, die Rente mit 63 abzuschaffen, trifft bereits vor der offiziellen Bekanntgabe auf Kritik, vor allem von den Gewerkschaften. Breites Expertenlob gibt es für die Empfehlung der kapitalmarktgedeckten Zusatzrente, finanziert von Arbeitgebern und Arbeitnehmern zu gleichen Teilen über höhere Rentenbeiträge.
1: Nachdem der britische Premier Starmer angekündigt hat, zurückzutreten, hat sich ein möglicher Nachfolger in Stellung gebracht. Starmers parteiinterner Konkurrent Burnham will bei der Wahl zum neuen Labour-Chef kandidieren. Der 56-Jährige war knapp 10 Jahre lang Bürgermeister von Greater Manchester. Weitere mögliche Bewerber müssen sich bis Mitte Juli melden und mindestens 81 Fraktionsabgeordnete der Labour Party für sich gewinnen. Andernfalls würde Burnham ohne Urabstimmung der Labour-Mitglieder zum Vorsitzenden erklärt. In Rumänien ist am Abend die Regierungsbildung gescheitert. Das Parlament lehnte den pro-westlichen Kandidaten der liberalen Partei für das Amt des Ministerpräsidenten, Veștea, ab. Nun muss Staatspräsident Dan dem Parlament einen neuen Kandidaten vorschlagen. Sollten innerhalb von 60 Tagen 2 nominierte Ministerpräsidenten keine Mehrheit finden, kann der Präsident das Parlament auflösen und vorgezogene Neuwahlen ansetzen. In der Fußball-Weltmeisterschaft hat Norwegen gegen Senegal gewonnen. Die Norweger setzten sich mit 3:2 durch. Schon zuvor hat sich Frankreich vorzeitig für die K.O.-Runde qualifiziert. Aus dem ARD-WM-Team Michael Küster.
3: Wieder sind es die Superstars gewesen, die an diesem Spieltag geglänzt haben. Frankreichs Kylian Mbappé führte seine Mannschaft erneut mit 2 Treffern zum 3:0 Erfolg über den Irak. Die Partie war zur Halbzeit wegen eines heftigen Gewitters für rund 2 Stunden unterbrochen worden. Schon zuvor hat auch Argentinien das Ticket für 16. Finale vorzeitig gelöst nach einem 2:0 über Österreich. Beide Treffer erzielte Lionel Messi, der jetzt mit 18 WM-Toren alleiniger Rekordhalter ist.
1: Das Wetter in Deutschland. Am Tage viel Sonnenschein, später im Süden kräftige Schauer und Gewitter mit Unwettergefahr. Höchstwerte 24 Grad in Neubrandenburg bis 36 Grad am Oberrhein. Mittwoch sonnig und trocken, im Bergland einzelne Schauer 28 bis 38 Grad. Es ist 4:03 Uhr.
4: Schönen Dank fürs 3-Minuten Nachrichtenupdate. Von mir jetzt der Blick noch auf die Straßen im Lande. Hier ist der Verkehrsservice der ARD-Hitnacht. Die A4 ist zwischen Kodersdorf und Niederseifersdorf wegen Wartungsarbeiten gesperrt. Eine Stunde soll es noch dauern. Die A6 Pilsen Richtung Nürnberg ist zwischen Alfeld und Altdorf-Leinburg nach einem LKW-Unfall bis ca. 7 Uhr noch gesperrt. Umleitung ist die U26. Die A7 Fulda Richtung Kassel ist zwischen Guxhagen und dem Dreieck Kassel Süd nach einem Wildunfall vorübergehend gesperrt. Die Autobahn 8 Salzburg Richtung München ist zwischen Neukirchen und Bergen wegen einer Nachtbaustelle gesperrt. Eine Stunde soll es auch hier noch dauern. Dann die Autobahn 9 Berlin Richtung Halle-Leipzig ist zwischen Klein-Marzens und Köselitz gesperrt. Dadurch hat sich hier auch schon ein Stau entwickelt. Die A44 Kassel Richtung Eisenach ist zwischen Waldkappel und Sontra-West wegen Bauarbeiten weiterhin gesperrt. Und die Autobahn 71 Suhl Richtung Erfurt ist zwischen Suhl-Zellermeles und Oberhof wegen Tunnelwartungsarbeiten noch 2 Stunden gesperrt. Gute Fahrt Ihnen!
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4: Mit Hanno Bauer in Magdeburg und es wird langsam hell draußen. Heißt also, die Nacht ist bald vorbei. Na dann, genießen wir jetzt die Restzeit. 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

Flamers, I'm gonna be 500 miles. Und von René in Schwerin kommt hier die Frage an den Statistiker nochmal, welche Lieder wurden in den 2000 Sendungen denn eigentlich am meisten gespielt, beziehungsweise welches Lied von allen Sendeanstalten? Gruß und ihr bringt mich oft gut gelaunt durch die Nachtschicht der Dreischichter. Na dann grüße ich erstmal ganz lieb zurück, lieber René. Ich weiß nicht, ob man das noch rausbekommt, aber ich weiß, dass dieser Song hier sehr oft dabei war und mir jedes Mal wieder gefällt, dass die Springfield

0: Doppelpunkt hat geschrieben zu uns in die Sendung und hat geschrieben, Respekt und ja, Glückwunsch zu den 2000 ARD-Hitnächten vom MDR und für dich, Hanno, von den errechneten 320 ARD-Hitnächten. Ein typischer Hanno-Bauer-Witz war ja, eine Sendung braucht eine Seele. Und wenn es eine schwarze ist wie meine. Genau, das war vorhin. Ja. Und D. Punkt schreibt noch weiter, alles braucht ein Gegengewicht. Welcher Kollege oder welche Kollegin hat denn eine weiße? Sie wissen bestimmt einen Konter darauf. Ich freue mich. Na, ist doch klar. Jede Familie hat nur ein schwarzes Schaf. Alle anderen haben natürlich die weiße Seele.
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Stammhörer Bernd hat sich gemeldet in unserer Jubiläumssendung der 2000. und meiner 320. ARD-Hitnacht des MDR. Ja, er hat geschrieben, die Sendung ist immer informativ und es macht Spaß zuzuhören. Des Weiteren bekommt man auch eine Antwort auf eine E-Mail. Das macht längst nicht jeder. Ja, viele Grüße aus dem Mindener Land auch an deinen Gast und die Nachtschwärmer vom Stammhörer Bernd. Mein Gast, Brigitte, ist inzwischen schon wieder weg, aber sie freut sich auf jeden Fall, wenn ich sie nachher ausrichte. Oh.

Ganz lieben Gruß an die Randberlinerin, wie sie schreibt, Lydia aus Eggersdorf. Sie hat geschrieben, hallo Hanno in Magdeburg. Ich muss auch unbedingt zur 2000. Sendung gratulieren. Alles Gute und auf die nächsten Sendungen an alle Moderatoren. Ich bin jeden Tag weiter dabei. Und Tobias schrieb, vielen Dank für 2000 ARD-Hitnächte vom MDR. Ich freue mich jetzt auf die nächsten 73 Millionen. Na, das wird ja was. Viele Grüße und vielen Dank für die Musik von Tobias. Ich bedanke mich, lieber Tobias, und grüße ganz lieb zurück. Er hat leider gar nicht geschrieben, woher er schreibt und wo er hört. Wir hören jetzt OMD, The Orchestral Maneuvers in the Dark, mit ihrer Jeanne d'Arc-Version Made of Orléans.

0: Unsere Tortenkönigin hat sich auch gemeldet, Elke, und hat geschrieben zum Thema Geburtstagstorte. Ich glaube, ich wäre jetzt dran mit einer Geburtstagstorte. Mache ich sehr gern. Aber leider kann ich sie aus Ludwigshafen jetzt nicht so schnell nach Magdeburg bringen. Wenn wir jemanden finden, der es holt und transportiert, kein Thema. Bei dem Wetter wäre es eine Melonentorte. Und zwar mit grüner Gelatine auf weißer Schokoladenmus. Sicher eine gute Abkühlung. Ja, Dankeschön für das angefügte Bild. Das mit dem Herbringen, das wird ja nun wirklich nicht so schnell klappen. Aber ich habe mir dieses Bild jetzt gleich mal als Desktop-Hintergrund auf meinen Computer eingestellt. Damit habe ich sie vor mir und wir haben jetzt auch eine schöne Geburtstagstorte in der 2000. ARD-Hitnacht-Ausgabe des MDR. Dankeschön, liebe Elke. Und jetzt Zeit für den Verkehrsservice in der ARD-Hitnacht. Blick kommt wie immer erstmal auf die Autobahn 4 zwischen Kodersdorf und Niederseifersdorf, ist wegen Wartungsarbeiten noch gesperrt eine halbe Stunde lang. Die A6 Pilsen Richtung Nürnberg ist zwischen Alfeld und Altdorf-Leinburg nach einem LKW-Unfall bis ca. 7 Uhr gesperrt. Die A8 Salzburg Richtung München ist zwischen Neukirchen und Bergen wegen einer Nachtbaustelle bis 5 Uhr gesperrt. A9 Berlin Richtung Halle-Leipzig, hier ist zwischen Kleinmarzins und Köselitz gesperrt. Dadurch staute sich natürlich hier auch schon. Die Autobahn 14 Halle Richtung Magdeburg ist zwischen Kalbe und Schönebeck nach einem Unfall gesperrt. Es wird wohl bis ca. 12 Uhr dauern, bis es wieder geöffnet werden kann. Dadurch staut sich's. Umleitung führt über die U17. Und A48 Dernbach Richtung Koblenz. Hier ist in Höhe Koblenz Nord nach einem LKW-Brand gesperrt. Und die Autobahn 71 noch Suhl Richtung Erfurt. Hier ist zwischen Suhl, Zellermelis und Oberhof wegen Tunnelwartungsarbeiten gesperrt. Gute Fahrt!
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0: Hanno Bauer ist hier in Magdeburg. Schönen Gruß.

Ja, also Hot Nights kommt auf jeden Fall hin, aber das mit den Cold Days, das ist ja wohl ein bisschen übertrieben. Also davon spüre ich jedenfalls zurzeit nichts in dieser Hitzewelle, die zurzeit gerade ist. Ja, und Alex aus Mittelhessen hat sich gemeldet hier in der Nachtsendung, in der 2000. Nachtsendung vom MDR, also der 2000. ARD-Hitnacht, muss man korrekterweise sagen, die der MDR für ganz Deutschland ausstrahlt, hat geschrieben: Hallo Hanno und Team, beste Geburtstagsgrüße. Zunächst erstmal herzlichen Glückwunsch. Zum Thema Zunehmen im Nachtdienst kann ich leider auch ein Lied singen. Man kommt zur Arbeit, stempelt ein, zieht sich um, geht zur Station, um Übergabe mit den Kollegen zu machen. Und im Dienstzimmer steht ein Körbchen mit Süßigkeiten auf dem Tisch bereit. Der Verzicht kostet dann wirklich, ja, sehr viel Energie. Das ist schon mal das Schwerste. Macht genau weiter so und macht einen schönen Verlauf der heutigen Sendung, wünscht Alex aus Mittelhessen. Ich grüße lieb zurück

liebe Grüße, Pamela. Ich grüße ganz lieb zurück, bedanke mich sehr dafür und spiele jetzt Adele, Someone Like You. 4:45 Uhr ist es.

Adele. So herrliche Musik. 10 Minuten vor 5 ist es. Und Daniel hat geschrieben, ich wünsche euch allen einen schönen guten Morgen, ihr Lieben mit der ARD-Hitnacht. Liebe Grüße aus Porta Fennebeck. Ich arbeite auf einer

Baustelle und sage Glückwunsch zur 2000. ARD-Hitnacht des MDR. Ich arbeite seit 5 Jahren in der Nacht und wir arbeiten jedes Mal bis Mittag. Liebe Grüße, Daniel. Und macht weiter so. Klar, Daniel, machen wir. Und frohes Arbeiten mit uns im Radio. No,

Oh schön, zum Ende der Nacht noch eine Falschfahrerwarnung. Achtung bitte auf der Bundesstraße 469 zwischen Stockstadt und der Autobahn 45 Anschlussstelle Mainhausen. Hier ist ein Falschfahrer gemeldet worden. Bitte in beiden Richtungen äußerst vorsichtig fahren, nicht überholen. Achtung bitte, ein Falschfahrer auf der Bundesstraße 469 zwischen Stockstadt und der Autobahn 45 Anschlussstelle Mainhausen ist er gesichtet worden. Vorsicht hier in beiden.

Boyzone, No Matter What. Und zur Vorsicht, No Matter What, noch einmal die Warnung vor dem Falschfahrer. Achtung bitte auf der Bundesstraße 469 weiter zwischen Stockstadt und der A45 Anschlussstelle Meinhausen ist ein Falschfahrer gemeldet worden. Bitte in beiden Richtungen äußerst vorsichtig fahren und nicht überholen. Wir melden, wenn die Gefahr vorüber ist. Hier ist die ARD-Hitnacht. Und einige hören gleich die ausgeschlafenen Frühteams auf der Frequenz ihres Landesprogrammes. Hanno Bauer verabschiedet sich dann. Dankeschön, dass Sie auch in dieser Ausgabe der ARD-Hitnacht mit dabei waren. Und wir hören uns morgen wieder, wenn Sie mögen. Bis dann.

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1: Um 5 Uhr mit Olaf Knapp. Wie kann das Rentensystem zukunftsfest gemacht und der Lebensstandard im Alter künftig gesichert werden? Gut 5 Monate hat die von der Bundesregierung einberufene Alterssicherungskommission beraten. Am Vormittag endet die Arbeit offiziell mit der Übergabe der Vorschläge. Aus Berlin Tim Aßmann.
2: Das Renteneintrittsalter langsam erhöhen, gekoppelt an die Lebenserwartung, Rentenbeiträge nach schwedischem Vorbild am Kapitalmarkt anlegen, auch auf Minijobs Beiträge erheben. Nur einige der Empfehlungen, die die Rentenkommission am Vormittag an Bundeskanzler Merz und Arbeitsministerin Baas übergibt. Der Kommissionsvorschlag, die Rente mit 63 abzuschaffen, trifft bereits vor der offiziellen Bekanntgabe auf Kritik, vor allem von den Gewerkschaften. Breites Expertenlob gibt es für die Empfehlung der kapitalmarktgedeckten Zusatzrente, finanziert von Arbeitgebern und Arbeitnehmern zu gleichen Teilen über höhere Rentenbeiträge.
1: Haushaltsexperten des Bundestages und des Bundesrechnungshofs haben vor überhöhten Preisen der Rüstungsindustrie gewarnt. Der SPD-Berichterstatter für den Wehretat Schwarz sagte dem Redaktionsnetzwerk Deutschland, es gebe eine starke Tendenz zu Preisaufschlägen, wenn der Auftraggeber Bundeswehr heißt. Der Bundesrechnungshof sieht die Entwicklung ebenfalls kritisch. Der Wehretat ist stark erhöht worden. In diesem Jahr umfasst er 108 Milliarden Euro. Hochrangige Vertreter Israels und des Libanon wollen heute in den USA die nächste Verhandlungsrunde starten. Das berichtet die Nachrichtenagentur AFP und beruft sich auf einen Vertreter des US-Außenministeriums. Demnach werden die Gespräche mit dem Ziel fortgesetzt, ein umfassendes Friedens- und Sicherheitsabkommen voranzubringen. Es ist die fünfte Verhandlungsrunde zwischen den beiden Ländern. Die pro-iranische Hisbollah-Miliz lehnt eine Teilnahme an den Gesprächen ab. In der Fußball-Weltmeisterschaft hat Norwegen gegen den Senegal gewonnen. Die Norweger setzten sich mit 3:2 durch. Schon zuvor hat sich Frankreich vorzeitig für die K.O.-Runde qualifiziert. Aus dem ARD-WM-Team Michael Küster.
3: Wieder sind es die Superstars gewesen, die an diesem Spieltag geglänzt haben. Frankreichs Kylian Mbappé führte seine Mannschaft erneut mit 2 Treffern zum 3:0 Erfolg über den Irak. Die Partie war zur Halbzeit wegen eines heftigen Gewitters für rund 2 Stunden unterbrochen worden. Schon zuvor hat auch Argentinien das Ticket für 16. Finale vorzeitig gelöst nach einem 2:0 über Österreich. Beide Treffer erzielte Lionel Messi, der jetzt mit 18 WM-Toren alleiniger Rekordhalter ist.
1: Das waren die Nachrichten. Das Wetter in Deutschland. Am Tage viel Sonnenschein, später im Süden kräftige Schauer und Gewitter mit Unwettergefahr. Höchstwerte 24 Grad in Neubrandenburg bis 36 Grad am Oberrhein. Mittwoch sonnig und trocken, im südlichen Bergland einzelne Schauer und Gewitter, 28 bis 38 Grad. Es ist 5.03 Uhr.
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4: Guten Morgen, Autofahrer. Nur ein Hinweis heute früh für die A352. Vorsicht, wenn Sie dort unterwegs sind, Richtung A2. In der Einfahrt Hannover Flughafen hat es einen Unfall gegeben und die Unfallstelle ist dort noch nicht abgesichert. Gute Fahrt.
0: 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Guten
5: Morgen. Ja, denken Sie bitte dran, bei diesem Wetter keine Kinder und Haustiere im Auto zu lassen. Ne? Schwiegermütter sind okay, weil Drachen halten ja Hitze aus.
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0: Es ist nie zu früh für ein bisschen Luftgitarre. Zu Sniffin' the Tears, Driver's Seat. Was für ein Song um 5:10 hier bei NDR 1 Niedersachsen. Schönen Start in den Dienstag.
1: Ja, guten Morgen zusammen. Ich hatte heute früh schon eine lustige Begegnung. Ich war gerade aus der Dusche gekommen. Ja. Klopft's an die Badezimmertür.
0: Oh.
1: Um 2:10.
0: Da hast du dich wahrscheinlich erschreckt.
1: Ich habe mich so erschreckt.
0: Wer war
1: wirklich
0: das?
1: Und dann mein Sohn.
0: Ah.
1: Also, war gerade nach Hause gekommen, hatte schön mit Freunden Fußball geguckt und sagt, Mama, ich wollte dir nur sagen, auf der Auffahrt sitzt ein Igel. Oh. Nicht, dass du den überfährst.
0: Wie süß ist das denn?
1: Wirklich, mein großer Sohn, ja, wirklich. Aber als ich rausgekommen bin, war der Igel nicht mehr da.
0: Ah. Hm. Was sich für dramatische Begebenheiten um diese Uhrzeit in Niedersachsen
1: abspielt. Ja, wirklich.
0: Adrenalin pur.
1: Gucken wir mal ganz kurz auf die Straßen. Der Verkehrsservice, fahren Sie vorsichtig auf der A28 leer Richtung Oldenburg. Zwischen Apen, Remels und Westerstede-West, da steht ein defektes Fahrzeug. Vorsicht.
0: So, nach diesem aufregenden Start in den neuen Tag fahren wir Sie jetzt ein klein bisschen wieder runter. Sie sollen ja wirklich entspannt starten mit Brian Ferry und Slave to Love. Kommen Sie gut in diesen Dienstagmorgen.
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0: Bisschen Dirty Dancing am Morgen kann ich ja sagen.
1: Stimmt.
0: Big Girls Don't Cry, hier bei NDR 1 Niedersachsen um 17 nach 5.
1: Also ich muss ja sagen, so macht Frühstück ja wirklich Spaß, wenn man direkt mit Fußball starten kann. Finde ich super.
0: Susi würde am liebsten die ganze Nacht Fernsehen gucken, Fußball ja gucken und jede Nacht.
1: Ja, wobei, das schaffe ich natürlich auch nicht. Aber heute Nacht war ja tatsächlich einiges los. Also Frankreich gegen den Irak war 2 Stunden unterbrochen, weil es da ein ordentliches Unwetter gegeben hat in Philadelphia. Aber Frankreich, ist übrigens mein Weltmeistertipp, hat dann 3-0 gewonnen.
0: Ich glaube, so ein schönes Unwetter zum Abkühlen würden wir uns auch wünschen, ne?
1: Ja, das stimmt allerdings. Ja,
0: aber das hast du nicht geguckt, oder?
1: Nee. Aber Messi habe ich noch gesehen. Das war ja gestern Abend. Der Argentinier ist neuer WM-Rekordtorschütze. Hat unseren Miro Klose abgelöst. So geht's ja eigentlich nicht. Aber gut, Messi hat beide Tore geschossen beim 2-0 gegen Österreich. Und die Reporter weltweit sind alle durchgedreht.
2: Messi.
1: Ja, alle lieben Messi. Ich glaube, man muss schon sagen, ist der größte Fußballer unserer Zeit.
0: Der ist doch nur 1,70.
1: Ach so, okay. Ja. Wird übrigens morgen 39, Lionel Messi.
0: Ist auch nicht mehr der Jüngste, ne?
1: Nee. Und Norwegen hat in der Nacht auch noch 3-2 gegen den Senegal gewonnen. 2 Treffer, auch da ja so ein Superstar, Erling Haaland, also auch 2-mal getroffen. Und gerade läuft auch noch Jordanien gegen Algerien.
0: Können wir uns jetzt mal ganz kurz hier auf diese Radiosendung konzentrieren?
1: 0-0 noch, wollte ich noch sagen. So.
0: Frau Neuss, bitte, bleiben Sie wachsam.

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0: Guten Morgen zusammen hoffentlich. Was habe ich gesagt?
1: Zusammen
0: wollte ich sagen. Schön, dass Sie dabei sind. Kurz vor 5:30 am Dienstag. Und ich hoffe, Sie haben einigermaßen gut geschlafen. Ich fand, die Nacht war jetzt gar nicht übermäßig heiß. Es ging noch, oder?
1: Nein, es ist auf jeden Fall angenehm. Wir haben keine tropische Nacht heute Nacht gehabt. Das ist ja immer dann, wenn wir über 20 Grad liegen. Das ist heute Nacht nicht der Fall gewesen. Wir waren relativ kühl. Angenehm. Genießen Sie das, denn in den nächsten Tagen und in den nächsten Nächten wird das nicht mehr so sein. Da wird es noch wärmer. Aber im Moment in Braunlage zum Beispiel 16 Grad, Braunschweig 16, Bremen angenehme 15 Grad, in Celle und Göttingen ein bisschen wärmer, 18 Grad, Hannover ist mit 16 dabei, Lüneburg 14, auf Norderney haben wir 15 Grad, in Oldenburg, da kann man sich schon nochmal die dicke Decke drüber ziehen, da haben wir 13 Grad, in Osnabrück 14. Das Wetter heute tagsüber ist so ein bisschen wie die Kopfhaut von Friedrich Merz, ist nur leicht bedeckt, muss man sagen. Wenig Wolken am Himmel, ein paar sind da, aber die tun nichts. Es bleibt auch heute wieder trocken, da kommt kein Tropfen runter und wir kriegen wieder viel Sonne und es wird warm. Top-Temperaturen 21 Grad auf Langeoog, hochsommerliche 30 Grad in Friedland, im Oberharz bis 26 Grad.
0: Auf die Straßen gucken wir.
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0: Drei Hinweise heute früh. Einmal bitte Vorsicht, wenn Sie auf der A28 unterwegs sind, leer Richtung Oldenburg, zwischen Bad Zwischenahn West und Zwischenahn am Meer. Da steht ein defektes Fahrzeug und da sind gerade auch Personen auf der Fahrbahn. Dann A7 Hamburg Richtung Hannover. Im Dreieck Hannover Nord ist die Strecke zur A352 Richtung Hannover West im Moment gesperrt. Da muss ein Unfallschaden beseitigt werden. Das dauert wohl noch bis Freitag. Also da ist jetzt 3 Tage dicht. Und A261 von der A7 zur A1 im Buchholzer Dreieck ist die Überleitung zur A1 Richtung Hamburg wegen Bauarbeiten gesperrt. Und auch das noch bis Freitag. Gute und sichere Fahrt.
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1: Heute vor genau 10 Jahren passiert ist tatsächlich. Die Engländer entscheiden sich, nicht mehr bei der EU mitmachen zu wollen und voten für den Brexit. Mit welchen harten Worten der damalige Ministerpräsident diese Entscheidung kommentiert hat, das hören Sie nochmal in der 60-Sekunden-Zeitmaschine in 7 Minuten.

0: NDR1 Niedersachsen mit dem Verkehrsservice. Fahren Sie vorsichtig auf der A1 Bremen Richtung Hamburg. In Höhe Maschener Kreuz liegt ein Plastikteil auf der Fahrbahn. Und Vorsicht auf der A7 Kassel Richtung Hannover. Zwischen Göttingen und Göttingen Nord, da ist ein Fahrradfahrer unterwegs.
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3: 23. Juni.
4: I do believe it's irreversible.
5: Man kann es nicht rückgängig machen. Es geht nicht, dass man erst aus dem Flugzeug springt und dann zurück ins Cockpit klettert.
6: Premierminister David Cameron guckt ernst in die Kamera bei dieser Fragestunde im Fernsehen. Er will versuchen, die Briten zu überzeugen, dass sie beim Brexit-Referendum dafür stimmen, dass ihr Land in der EU bleibt, weil sonst die Wirtschaft in Großbritannien schrumpfen könnte. Doch das sehen viele seiner Parteikollegen anders. Prominentester Brexit-Befürworter ist der Londoner Bürgermeister Boris Johnson.
7: Schweren Herzens werde ich den Wählern den EU-Austritt empfehlen, weil ich einen besseren Deal für dieses Land will, um Geld zu sparen und die Kontrolle zurückzugewinnen.
6: Heute vor 10 Jahren stimmen knapp 52% der britischen Wähler in einem Referendum dafür, dass Großbritannien die EU verlassen soll. Das Pfund stürzt auf 1,33 Dollar, so tief wie seit 30 Jahren nicht mehr. Und Großbritannien und die EU, die stürzen ins Brexit-Chaos. Der Rest ist Geschichte.

0: Wie haben Sie geschlafen heute Nacht, ne? Es ging ja noch mit den Temperaturen, ne? Aber es wird wärmer und wärmer in den nächsten Tagen.
1: 36 Grad, es wird noch heißer.
2: Oh, sehr gut. Ja. Ja, es wird heiß bis zum Ende der Woche, vielleicht sogar bis 40 Grad. Da braucht man Plätze, wo man nicht so schwitzt.
0: Ja, also, und jetzt kommen Sie ins Spiel. Wir suchen nämlich Orte hier bei uns in Niedersachsen, wo es schön kühl ist. Ja, wo man mal aus der Hitze rauskommen kann, wo man sich abkühlen kann. Wo würden Sie da hingehen? Ich frage das aus purem Eigennutz, weil ich wohne in einer Dachgeschosswohnung und würde die Sauna schon gerne mal ab und zu verlassen.
2: Kannst zu mir in den Keller kommen, Kulage.
0: Das ist dein Kühler.
2: Ja, da ist kühl. Also vielleicht kennen Sie auch einen kühlen Ort, wo die Hitze nicht hinkommt. Ist es vielleicht eine alte Kirche bei Ihnen oder ein schattiges Plätzchen im Park? Verraten Sie es uns. Schreiben Sie uns gerne mal eine Nachricht über die NDR Niedersachsen App oder sprechen Sie uns schnell mal eine Sprachnachricht ein. Ein kühler Ort.
0: Ja, wir geben den dann weiter, weil wir wollen ja schon, dass wir alle mit kühlem Kopf durch diese heißen Tage kommen. Also erzählen Sie uns gerne davon über die NDR Niedersachsen App.
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0: Es braucht nicht viel, um mich glücklich zu machen.
1: Nur ein Stückchen Toto.
0: Ein kleines bisschen Toto. Was für ein Song, Hold the Line. Ich bin happy und Sie hoffentlich auch.
1: Kurz vor sechs.
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1: Und der Hinweis für die A7 Hamburg-Hannover. Im Dreieck Hannover-Nord ist die Strecke zur A352 Richtung Hannover-West im Moment gesperrt. Und das auch noch bis Freitag. Kommen Sie gut durch.
3: Es ist 6 Uhr.
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3: Mit Patrick Bolduan. Schönen guten Morgen. Die Schlagzeilen. Expertenkommission gibt Vorschläge für Rentenreform. Niedersachsen startet mit Ausgabe kostenloser Tablets für Schüler. Hunderte demonstrieren in Göttingen erneut gegen rechte Gewalt. Das Wetter, viel Sonne, nur lockere Wolkenfelder bei maximal 30 Grad. Am Vormittag werden in Berlin die Vorschläge für eine Rentenreform offiziell übergeben. Gut 5 Monate hatte die von der Bundesregierung einberufene Alterssicherungskommission beraten. Aus Berlin Tim Aßmann.
4: Das Renteneintrittsalter langsam erhöhen, gekoppelt an die Lebenserwartung, Rentenbeiträge nach schwedischem Vorbild am Kapitalmarkt anlegen, auch auf Minijobs Beiträge erheben. Nur einige der Empfehlungen, die die Rentenkommission am Vormittag an Bundeskanzler Merz und Arbeitsministerin Baas übergibt. Monatelang beschäftigte sich das Gremium mit dem Thema Alterssicherung. Im Zentrum die Stabilisierung der gesetzlichen Rente, die in Schieflage geraten ist, weil immer weniger Versicherte einzahlen und immer mehr Rentnerleistungen beziehen. Der Kommissionsvorschlag, die Rente mit 63 abzuschaffen, trifft bereits vor der offiziellen Bekanntgabe auf Kritik, vor allem von den Gewerkschaften. Breites Expertenlob gibt es für die Empfehlung der kapitalmarktgedeckten Zusatzrente, finanziert von Arbeitgebern und Arbeitnehmern zu gleichen Teilen über höhere Rentenbeiträge.
3: 7 Wochen nach dem Sturz der proeuropäischen Regierung ist die neue Regierungsbildung in Rumänien gescheitert. Das Parlament lehnte den pro-westlichen Kandidaten für das Amt des Ministerpräsidenten Veștea ab. Nun muss der Staatspräsident dem Parlament einen neuen Kandidaten als Regierungschef vorschlagen. Niedersachsen hat damit begonnen, kostenlose Tablets und Notebooks an Schülerinnen und Schüler auszuliefern. Da es eines der wichtigsten Projekte der rot-grünen Landesregierung ist, übergeben Ministerpräsident Lies und Kultusministerin Hamburg heute an einer Schule in Hannover symbolisch Geräte. Torben Hildebrand aus der Redaktion Landespolitik. Wie ist der Zeitplan insgesamt?
5: In einem ersten Schritt erhalten rund 160.000 Schülerinnen und Schüler die Tablets und Notebooks. Damit können sie dann nach den Sommerferien starten. Außerdem sind beim ersten Schwung auch die Lehrkräfte aller Schulen dabei. In den kommenden 5 Jahren wird das Programm dann nach und nach auf weitere Jahrgänge ausgeweitet. Ministerpräsident Lies und Kultusministerin Hamburg sehen in der Tablet-Offensive das, Zitat, größte Digitalisierungsprogramm des Landes. 800 Millionen Euro stehen dafür bereit. Heute wollen Lies und Hamburg, kameratauglich, in einer Gesamtschule in Hannover Tablets übergeben. Kritik kommt unter anderem von der CDU im Landtag. Da wirft man Rot-Grün vor, Geld zu verschleudern. Sinnvoll aus Sicht der CDU wäre es, nur Familien mit kleineren und mittleren Einkommen mit Tablets zu unterstützen und nicht alle.
3: In Göttingen haben am Abend erneut Menschen gegen rechte Gewalt demonstriert. Auslöser war eine Messerattacke am Wochenende, bei der ein 23-jähriger politisch links stehender Mann lebensgefährlich verletzt worden war. Christoph Höland, wie ist die Demonstration verlaufen?
6: Gestern Abend haben laut Polizei 700 Menschen friedlich gegen rechte Gewalt demonstriert. Am Sonntag waren auch schon 600 bis 1000 Menschen auf der Straße. Deren Sorgen haben sich insofern bestätigt, dass auch die Staatsanwaltschaft nun von einem rechten Hintergrund des Tatverdächtigen spricht. Da laufen die Ermittlungen aber noch. Der 17-jährige Verdächtige selbst ist wieder auf freiem Fuß. Auch weil die Staatsanwaltschaft eine Notwehrhandlung nicht ausschließen kann. Aus dem Umfeld des 23-Jährigen liegt aber ein Statement vor. Demnach war der Verletzte nicht auf Gewalt aus. Vor etwa anderthalb Wochen hatte es eine Auseinandersetzung zwischen teils Vermummten in der Göttinger Innenstadt gegeben. Das könnte auch politisch motiviert gewesen sein. Die Polizei prüft nun einen möglichen Zusammenhang mit der Tat vom Wochenende.
3: Der Landtag stimmt heute über das neue Jagdgesetz ab. Aus Sicht der Landesregierung soll es den Tierschutz verbessern und für Kommunen und Jäger Bürokratie abbauen. Zum Beispiel müssen Jägerinnen und Jäger dann keine Abschusspläne mehr für Rehwild erstellen. Das Gesetz sieht außerdem vor, dass wildernde Hunde künftig nicht mehr geschossen werden dürfen. Sie sollen eingefangen und an Tierheime übergeben werden. Bei der Fußball-WM hat Norwegen den Senegal mit 3:2 besiegt. Vorher hatte Frankreich mit 3:0 gegen den Irak gewonnen. Damit sind die Franzosen und die Skandinavier vorzeitig für die K.O.-Runde qualifiziert. Auch Argentinien hat sich für das 16. Finale qualifiziert mit einem 2:0-Sieg gegen Österreich. Zur Stunde spielen noch Jordanien und Algerien gegeneinander. Aktuell führt Jordanien mit 1:0. Und die Zeit, es ist 6:05 Uhr.
0: Und das Wetter ist, wie wenn man Sahne in den Tee kippt, hübsch wolkig und vor allem warm in der Tasse. Aber ansonsten auch draußen, ne? Ja, das Wetter. Es gibt heute ein paar hübsche Wolken am Himmel, die tun aber nichts, da kommt nichts raus. Es bleibt also trocken, kein Tropfen, der runterkommt und uns abkühlen könnte. Stattdessen wieder sehr sommerlich warm und oft auch sonnig. Top-Temperaturen bis 21 Grad auf Jüst, bis 30 Grad in Göttingen, im Oberharz bis 26 Grad.
2: 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Guten
1: Morgen. Tja, Grüße gehen raus an Schlotti, an Nico Schlotterbeck. Gestern kam ja die traurige Nachricht, dass die WM schon vorbei ist für ihn. Bänderriss im Sprunggelenk.
0: Das ist wirklich, wirklich bitter. Der tut mir so leid.
1: Total, wirklich. Und die Fans leiden auch richtig mit ihm. Hören wir gleich um 12 nach 6.
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0: Pony. Schmeißen Sie aus dem Bett um 12:12 hier bei NDR 1 Niedersachsen.
1: Kennst du das, Kulage, wenn du eine Wimper verlierst und die irgendwo da so unterm Auge findest und nicht weißt, was du dir wünschen sollst?
0: Nee, das kenne ich nicht. Weil ich habe eine Liste mit Wünschen für solche Momente.
1: Und ehrlich jetzt? Also ich habe heute früh, ich habe also einen Wimper verloren, klebte da so an meiner Nase irgendwie. Und ich dachte, was wünsche ich mir, was wünsche ich mir, was wünsche ich mir? Und mir ist nichts eingefallen. Und dann habe ich einfach die Wimper webgepustet und habe gesagt, ich wünsche mir, dass wir Weltmeister werden.
0: Das darfst du doch nicht sagen, Suse.
1: Ach so.
0: Jetzt geht doch der Wunsch nicht in Erfüllung. Oh Mann.
1: Mist. Aber wahrscheinlich, na gut, wahrscheinlich klappt es sowieso nicht. Obwohl, eigentlich müssten wir jetzt für Schlotti Weltmeister werden. Ganz ehrlich, das tut mir so leid. Unser Innenverteidiger verletzt raus. Also die WM ist jetzt schon für ihn vorbei.
0: Das ist so bitter. Weißt du, da freust du dich seit Jahren auf dieses wichtige Turnier. Und dann bist du verletzt und kannst nicht mehr mitspielen. Das ist schon bitter. Also nicht für ihn auch, aber für die ganze Mannschaft, oder?
1: Total. Also da wird uns auf jeden Fall fehlen. Das ist wirklich richtig bitter. Und die Fans, die waren auch ja geschockt, als die Nachricht kam.
2: Ach du Heiland. Das ist ganz schön schlecht.
3: Jetzt ist ein Problem, ne? Ja, ist schon schade auf jeden Fall auch für ihn, ne?
4: Ja klar, für ihn persönlich ist es doof. Aber wie er selbst gesagt hat, die Mannschaft ist wichtiger als er jetzt. War bei Reus 2014 genauso, ging er trotzdem gut aus.
5: Schade. Schade für ihn, schade für uns. Gut für den Rüdiger, der wird spielen.
6: Ja, ich finde es einerseits natürlich sehr schade. Ich glaube, als Linksfuß hin war schon ganz wichtig. Bei der EM 2024 hat der Tah mit dem Rüdiger zusammen die Innenverteidigung gebildet. Und da hat es ja auch eigentlich ganz gut funktioniert. Deswegen bin ich relativ optimistisch, dass kein Leistungsabfall zu erwarten ist.
7: Na dann, gute Besserung an Schlotti.
8: Hey Schlotti, ich wünsche dir alles Gute. Komm wieder schnell auf die Beine.
9: Gute Besserung, Herr Schlotterbeck.
0: Ja, das wünschen wir natürlich auch. Und ich glaube, er bleibt erstmal da. Ne?
1: Ja, er bleibt da, aber der Mannschaft stelle ich mir auch für die anderen nicht so ganz einfach vor. Also verletzt und traurig sitzt dann da und die anderen müssen dann eben weitermachen. Aber gut.
0: Vielleicht hilft an dieser Stelle eine Weisheit von Ronan Keating. Life is a Rollercoaster. Es geht auf und ab und es geht auch wieder bergauf. Nico Schlotterbeck.
1: Kurzer Verkehrsservice. Fahren Sie vorsichtig auf der A1 Osnabrück-Bremen zwischen Groß-Ippenau und Delmenhorst-Ost. Da liegt ein Unterlegkeil auf der Fahrbahn. Also aufpassen dort bitte.

0: 90er sind wieder zurück mit Soft Cell. Tainted Love. Sowas hören Sie nur hier bei NDR 1 Niedersachsen.
1: Wir müssen noch mal dringend auf die Straße gucken. Da liegen Metallteile und zwar auf der A7 Hannover Richtung Kassel. Vorsicht bitte zwischen Dreieck Drammetal und Werratalbrücke, da also Metallteile. Und Vorsicht auch unbedingt auf beiden Seiten auf der A31 Emden-Leer zwischen Emden-Ost und Riepe. Da läuft eine Entenfamilie. Bitte auch Vorsicht.
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6: Dabei habe ich ja die Kleinen dann wieder reingeworfen.
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0: vergessen. Tina Turner, what you get is what you see.
1: Guten Morgen.
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1: Wir sind bei Ihnen, begleiten Sie auf Ihrer Fahrt durch den Dienstag. Fahren Sie vorsichtig bitte auf der B75 Richtung Hamburg zwischen der Dibbesener Straße und der A1 Dibbersen. Da hat es einen Unfall gegeben. Vorsicht auch auf der A7 Hannover Richtung Kassel zwischen Dreieck Drammetal und Werratalbrücke liegen Metallteile. Und nochmal aufpassen auf beiden Seiten auf der A31 Emden-Leer zwischen Emden-Ost und Riepe ist immer noch eine Entenfamilie unterwegs. Dann A7 Hamburg Richtung Hannover. Im Dreieck Hannover Nord ist die Überleitung zur A352 Richtung Hannover West im Moment gesperrt. Da hatte es einen Unfall gegeben. Das scheint da etwas länger zu dauern. Bis Freitag ist da dicht. Dann A261 von der A7 zur A1. Im Buchholzer Dreieck ist die Überleitung zur A1 nach Hamburg wegen Bauarbeiten auch bis Freitag gesperrt. Und die B442 Neustadt am Rübenberge, Bad Nenndorf, die ist zwischen Moordorf und Neustadt am Rübenberge wegen Bauarbeiten bis morgen Nachmittag auf beiden Seiten gesperrt. Trotzdem gute Fahrt, wo es geht.
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3: mit Patrick Bolduan. Guten Morgen. Die von der Bundesregierung eingesetzte Expertenkommission stellt heute in Berlin ihre Vorschläge für eine Reform der Rente vor. Die Pläne waren schon am Wochenende durchgesickert und hatten für viele Diskussionen gesorgt. Nach dem Rücktritt des britischen Premierministers Starmer hat sein Parteikollege Burnham Stellung als möglicher Nachfolger bezogen. Burnham war fast 10 Jahre lang Bürgermeister von Greater Manchester. Bei der Fußball-WM hat Norwegen den Senegal mit 3:2 besiegt. Frankreich gewann gegen den Irak mit 3:0. Beide zogen damit ins 16. Finale ein, genauso Argentinien nach dem 2:0 gegen Österreich. Im Spiel Jordanien-Algerien steht es nach rund 70 Minuten 1:0. Und die Zeit, es ist 6.30 Uhr.
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4: Aus dem Studio Lüneburg mit Katrin Schwier. Einen schönen guten Morgen. Zahlreiche Landkreise, Städte und Gemeinden haben gestern zum bundesweiten Aktionstag Kommunen am Limit aufgerufen. Damit wollen sie auf ihre finanzielle Notlage und drohende Einschnitte aufmerksam machen. Das gilt auch für viele Gemeinden in unserer Region, wie zum Beispiel im Landkreis Lüchow-Dannenberg, sagt dessen Landrätin Dagmar Schulz.
5: Wir haben uns ja eigentlich immer Mühe gegeben, auch zu entschulden und haben auch gute Ergebnisse erzielt. Und umso dramatischer ist es für uns, dass wir jetzt merken, aus eigener Kraft können wir das gar nicht mehr schaffen. Und das wird spürbar werden überall. Lüchow-Dannenberg hat nie viel gehabt. Aber die Dramatik zeigt ja jetzt, dass eben selbst Kommunen, die sehr finanzstark sind, eben auch in diesen Strudel geraten, und zwar erheblich. Und das heißt, dass wir in unserem Alltag nicht genug Geld haben mehr. Da sind wir noch nicht bei den Investitionen, sondern das normale Alltagsgeschäft.
4: Lüchow-Dannenbergs Landrätin Dagmar Schulz. Nach einem Vorfall beim Stader Altstadtfest ermittelt die Polizei wegen gefährlicher Körperverletzung. Ein 43-jähriger Mann soll am frühen Sonntagmorgen während eines Konzerts auf dem Pferdemarkt den Sänger einer Hamburger Rockband von der Bühne gezogen haben. Der 38-Jährige stürzte auf Metallgitter und verletzte sich im Rippenbereich. Ein Zuschauer hielt den mutmaßlichen Täter bis zum Eintreffen von Security und Polizei fest. Die Hintergründe sind noch unklar. Nach der Internetstörung bei Stadt und Landkreis Lüneburg soll ab heute Nachmittag auch der Betrieb beim Lüneburger Bürgeramt wieder möglich sein. Der Stadt zufolge hat das Bürgeramt wieder ab 14 Uhr geöffnet. Vorher fallen dort sämtliche Termine aus, heißt es. Die Kabel der städtischen Glasfaserleitung waren in der vergangenen Woche bei Bauarbeiten in der Innenstadt beschädigt worden. Und zum Wetter. Heute viel Sonne und trocken. Höchsttemperaturen bei 26 Grad in Freiburg und bis 28 Grad in Uelzen.
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6: Wir sehen das auch schon aufgefallen. So die Obststände, ne, die sind so prall und so voll in diesem Jahr, oder?
1: Ja, es wächst ja auch wie wild gerade. Die Bäume und Beete sind voll mit Obst und Gemüse. Ist total schön, finde ich.
6: Und jetzt komme ich. Was Sie garantiert noch nicht über Kirschen und Johannisbeeren wussten, das hören Sie in 7 Minuten um 20 vor 7 hier bei uns. Bleiben Sie dran.
1: Bin gespannt.

0: ganz entspannt in den Dienstag mit Huey Lewis and the News Stuck with You hier bei NDR 1 Niedersachsen um 6.41 Uhr.
1: Wissen Sie, woran ich merke, dass Sommer ist? Die Kollegen, die bringen immer was aus dem Garten mit. Das ist so wirklich toll. Ich habe gestern frische Gurken von unserem Kollegen Henning bekommen.
0: Stimmt.
1: Suse hatte gestern Erdbeeren mit.
0: Ja.
1: Verena Kortmann hatte eine Schale mit Blaubeeren dabei.
0: Naja, gut.
1: Toll.
0: Du kannst das nicht wissen, Kulage, du hast keinen Garten, aber im Moment kommen halt überall die ersten Früchte raus und da wird geerntet. Johannisbeeren, die ersten Kirschen, Erdbeeren, klar. Also
1: Hauen Sie rein, ja. Denn jetzt kommt von Kulage ein bisschen Klugscheißerwissen.
0: Oh.
1: Wussten Sie, dass Erdbeeren mehr Vitamin C haben als Orangen?
0: Oha,
1: ist wirklich
0: okay.
1: So. Ja, schon 200 Gramm Erdbeeren decken den Tagesbedarf an Vitamin C.
0: Dann bin ich dieses Jahr voll mit Vitamin C, ehrlich gesagt. Kulage, ich wusste gar nicht, dass du so ein Ernährungsexperte bist. Was ist mit Kirschen?
1: Ja.
0: Die sind ja auch gerade...
1: Ja, ich dachte ja eigentlich immer, die sehen einfach nur gut aus und sind lecker, aber die können was. In Kirschen stecken Anthocyane.
0: Natürlich.
1: Und die sind entzündungshemmend. Und wer gut schlafen möchte abends bei dem Wetter, der sollte Sauerkirschen essen, denn in Sauerkirschen steckt das Schlafhormon Melatonin.
0: Was du alles weißt, wusste ich auch nicht. Okay, was mit der Johannisbeere und die...
1: Ja.
0: Ja, um die drei großen Roten des niedersächsischen Obstkörbchens ein bisschen voll zu machen?
1: Also Johannisbeeren machen dich jung. Es ist wirklich so. Johannisbeeren sind voll mit Antioxidantien, die machen die Haut schön.
0: Mhm.
1: Also ab zum Obststand und Gesundheit schlemmen.
0: Ja, oder ins nächste Café. Bei mir um die Ecke gibt es so eine sensationelle Johannisbeertorte. Gilt das auch?
1: Ja, das sorgt auch, ich sag mal, für straffe Haut an der Hüfte. Also die Haut spannt da dann irgendwann so ein bisschen.
0: Toll.
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0: Vincent Weiss. Das ist einer der vielen WM-Songs, die es ja gibt. Also wenn Sie Fernsehen gucken, Fußball gucken und diesen Song hören, dann wissen Sie, ja, das ist Vincent Weiss. Es ist 13 Minuten vor 7 hier bei NDR Niedersachsen.
1: Guten Morgen zusammen. Noch geht es ja da draußen, was die Temperaturen angeht. Aber denken Sie dran, bei dem Wetter trinken, trinken, trinken und zwar am besten Wasser.
0: Ja, Trinkpause hier bei uns in Niedersachsen. Ja, wir schwitzen, es ist ordentlich heiß und das wird auch nicht besser die nächsten Tage. Bis zum Wochenende wird es sogar noch heißer. Wir schwitzen noch mehr.
1: Wahnsinn. Also am besten hat man eigentlich immer eine Trinkflasche dabei, die man dann überall wieder auffüllen kann.
0: Ja, das sagst du so einfach, ne? Ich weiß ehrlich gesagt nicht, wie man das machen soll. Also ich würde mich jetzt nicht trauen, in irgendein Café zu gehen und dann eine Flasche aufzufüllen. Da muss man ja meistens ein Stück Kuchen essen, irgendwas bestellen, damit man sich da Wasser holen kann.
1: Ja,
0: oder?
1: Nee, eben nicht unbedingt. Also es gibt jetzt eine bundesweite Initiative, die dafür sorgt, dass eben jeder kostenlos an Trinkwasser kommt. Nadine Gode aus der ARD Umweltredaktion, erklär, wie funktioniert das? Also wo bekomme ich unterwegs Leitungswasser?
2: Ja, das ist gar nicht immer so einfach. Oft überlegt man ja auch zweimal, ob man überhaupt irgendwo fragen soll, weil anders als in vielen anderen Ländern ist Leitungswasser in Cafés oder Restaurants bei uns auch einfach nicht so üblich. Und damit das nicht in so einer unangenehmen Situation endet, kann man einfach auf so einen blauen Wassertropfen-Sticker an der Tür achten. Dahinter steckt eine bundesweite Initiative für kostenloses Leitungswasser, die sich Refill nennt, also frei übersetzt wieder auffüllen. Und dieser blaue Aufkleber soll signalisieren, hier kannst du deine mitgebrachte Flasche kostenlos mit Leitungswasser auffüllen und wer unterwegs keinen solchen Sticker entdeckt, findet auch auf der Refill-Webseite eine Karte mit allen teilnehmenden Standorten.
0: Ah, das ist ja super. Ja. So, aber wenn jetzt ein Café oder so ein Geschäft sagt, cool, da mache ich mit, wie geht das dann?
2: Ja, und zwar ziemlich unkompliziert. Mitmachen können grundsätzlich alle Einrichtungen mit einer festen Öffnungszeit. Vom Schuhladen über Verbraucherzentralen und Museen bis hin zu Kirchen oder dem Rathaus können alle mitmachen. Die Branche spielt keine Rolle. Infos zum Hygienekonzept und den blauen Refill-Aufkleber und eine Anleitung, wie die Station auf der Online-Karte eingetragen wird, das findet man alles auf der Webseite. Bundesweit gibt es auf diesem Weg schon 8000 Refill-Stationen. Zum Vergleich, Deutschland hat schätzungsweise nur 1.500 bis 2.000 öffentliche Trinkbrunnen. Städte wie Wien oder Zürich kommen allein auf 1.200, 1.300. Also da gibt es bei uns in Deutschland noch Aufholbedarf.
1: Ja, vielen Dank für die Infos und ich habe mir die Karte von Refill mal angeguckt. Also da gibt es wirklich viele blaue Pünktchen hier bei uns im Land, in Hannovers Innenstadt zum Beispiel, in Osnabrück oder auch in Celle oder Westerstede. Die machen da alles schon mit, also es ist wirklich richtig toll.
0: Also, jetzt wird es noch einfacher, unterwegs auch ein Schlückchen Wasser zu trinken. Machen Sie das mal, dass Sie immer genug trinken, denken Sie dran, bei diesen Temperaturen.

0: Alpha Verb, Big in Japan.
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2: Wie jeden Morgen geht zuerst der Blick auf die A1 Osnabrück Richtung Bremen. Zwischen Bremen-Brinkum und Arsten 3 Kilometer stockend. Also im Moment geht's da noch. A7 Hamburg Richtung Hannover. Im Dreieck Hannover Nord ist die Überleitung zur A352 Richtung Hannover West wegen einer Baustelle dort gesperrt bis Freitag noch. A7 Hannover Hamburg zwischen Hamburg-Heimfeld und Waltershof stockt's auf 3 Kilometern. Und die A261 von der A7 zur A1 im Buchholzer Dreieck, da ist die Überleitung zur A1 nach Hamburg auch gesperrt, auch da wird gebaut. Auch das dauert noch bis Freitag. Kommen Sie alle gut an Ihr Ziel.
3: Es ist 7 Uhr.
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3: Mit Patrick Bolduan. Guten Morgen, die Schlagzeilen. Expertenkommission übergibt Vorschläge für Rentenreform. Niedersachsen startet mit Ausgabe kostenloser Tablets für Schüler. Hunderte demonstrieren in Göttingen erneut gegen rechte Gewalt. Das Wetter, viel Sonne, lockere Wolkenfelder, maximal 30 Grad. Am Vormittag werden in Berlin die Vorschläge für eine Rentenreform offiziell übergeben. Gut 5 Monate hatte die von der Bundesregierung einberufene Alterssicherungskommission beraten. Aus Berlin Tim Aßmann.
4: Das Renteneintrittsalter langsam erhöhen, gekoppelt an die Lebenserwartung, Rentenbeiträge nach schwedischem Vorbild am Kapitalmarkt anlegen, auch auf Minijobs Beiträge erheben. Nur einige der Empfehlungen, die die Rentenkommission am Vormittag an Bundeskanzler Merz und Arbeitsministerin Baas übergibt. Monatelang beschäftigte sich das Gremium mit dem Thema Alterssicherung. Im Zentrum die Stabilisierung der gesetzlichen Rente, die in Schieflage geraten ist, weil immer weniger Versicherte einzahlen und immer mehr Rentnerleistungen beziehen. Der Kommissionsvorschlag, die Rente mit 63 abzuschaffen, trifft bereits vor der offiziellen Bekanntgabe auf Kritik, vor allem von den Gewerkschaften. Breites Expertenlob gibt es für die Empfehlung der kapitalmarktgedeckten Zusatzrente, finanziert von Arbeitgebern und Arbeitnehmern zu gleichen Teilen über höhere Rentenbeiträge.
3: Nach dem Rücktritt des britischen Premierministers Starmer hat sich sein Parteikollege Burnham als möglicher Nachfolger in Stellung gebracht. Er wurde als Abgeordneter im Parlament vereidigt. Das ist Voraussetzung für das Amt des Premiers. Burnham war fast 10 Jahre lang Bürgermeister von Greater Manchester. Unterdessen zog sich Ex-Gesundheitsminister Streeting aus dem Rennen um den Labour-Vorsitz zurück und sicherte Burnham zu, ihn zu unterstützen. Damit stehen nun alle Zeichen auf einen raschen Übergang zu Burnham als neuen Parteichef und Premierminister. Niedersachsen hat damit begonnen, kostenlose Tablets und Notebooks an Schülerinnen und Schüler auszuliefern. Da es eines der wichtigsten Projekte der rot-grünen Landesregierung ist, übergeben Ministerpräsident Lies und Kultusministerin Hamburg heute an einer Schule in Hannover symbolisch Geräte. Torben Hildebrand aus der Redaktion Landespolitik. Wie ist denn der Zeitplan insgesamt?
5: In einem ersten Schritt erhalten rund 160.000 Schülerinnen und Schüler die Tablets und Notebooks. Damit können sie dann nach den Sommerferien starten. Außerdem sind beim ersten Schwung auch die Lehrkräfte aller Schulen dabei. In den kommenden 5 Jahren wird das Programm dann nach und nach auf weitere Jahrgänge ausgeweitet. Ministerpräsident Lies und Kultusministerin Hamburg sehen in der Tablet-Offensive das, Zitat, größte Digitalisierungsprogramm des Landes. 800 Millionen Euro stehen dafür bereit. Heute wollen Lies und Hamburg, kameratauglich, in einer Gesamtschule in Hannover Tablets übergeben. Kritik kommt unter anderem von der CDU im Landtag. Da wirft man Rot-Grün vor, Geld zu verschleudern. Sinnvoll aus Sicht der CDU wäre es, nur Familien mit kleineren und mittleren Einkommen mit Tablets zu unterstützen und nicht alle.
3: In Göttingen haben am Abend erneut Menschen gegen rechte Gewalt demonstriert. Auslöser war eine Messerattacke am Wochenende, bei der ein 23-jähriger politisch linksstehender Mann lebensgefährlich verletzt worden war. Christoph Höhland, wie ist die Demonstration verlaufen?
6: Gestern Abend haben laut Polizei 700 Menschen friedlich gegen rechte Gewalt demonstriert. Am Sonntag waren auch schon 600 bis 1000 Menschen auf der Straße. Deren Sorgen haben sich insofern bestätigt, dass auch die Staatsanwaltschaft nun von einem rechten Hintergrund des Tatverdächtigen spricht. Da laufen die Ermittlungen aber noch. Der 17-jährige Verdächtige selbst ist wieder auf freiem Fuß. Auch weil die Staatsanwaltschaft eine Notwehrhandlung nicht ausschließen kann. Aus dem Umfeld des 23-Jährigen liegt aber ein Statement vor. Demnach war der Verletzte nicht auf Gewalt aus. Vor etwa 1,5 Wochen hatte es eine Auseinandersetzung zwischen teils Vermummten in der Göttinger Innenstadt gegeben. Das könnte auch politisch motiviert gewesen sein. Die Polizei prüft nun einen möglichen Zusammenhang mit der Tat vom Wochenende.
3: Bei der Fußball-WM hat Norwegen den Senegal mit 3:2 besiegt. Vorher hatte Frankreich mit 3:0 gegen den Irak gewonnen. Damit sind die Franzosen und die Skandinavier vorzeitig für die K.O.-Runde qualifiziert. Auch Argentinien hat sich für das 16. Finale qualifiziert mit einem 2:0-Sieg gegen Österreich. Vor wenigen Minuten ist die Partie von Jordanien und Algerien zu Ende gegangen. Algerien gewann mit 2:1. Und noch die Zeit, es ist 7.05 Uhr.
7: Und das Wetter, das ist ein bisschen wie ein Pantomime duscht. Trocken.
2: Okay, verstehe.
7: Es bleibt heute wirklich trocken. Ja, es wird ein sommerlicher Tag. Das haben Sie sich wahrscheinlich schon gedacht. Und es wird auf jeden Fall viel Sonne geben. Zwischendurch ein bisschen Bewölkung. Also da schieben sich so ein paar Quellwolken vor die Sonne. Aber auf Regenfahrten wir heute vergebens. Da kommt kein Tropfen runter. Aber es wird wieder sehr warm. Top-Temperaturen 21 Grad auf Norderney bis 30 Grad in Duderstadt. Im Oberharz bis 26 Grad.
1: 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Guten
2: Morgen. Hoffentlich sind Sie guter Dinge heute früh. Ich könnte mir vorstellen, dass die Stimmung bei unseren Fußballjungs eher so mittel ist gerade nach der Verletzung von Nico Schlotterbeck.
7: Ja, aber vielleicht sagen die auch so, jetzt erst recht. Fragen wir mal unseren WM-Reporter in 7 Minuten, was der so aus dem Mannschaftshotel hört. Also bleiben Sie bei uns.
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0: gut gelaunt in den Dienstag hier mit NDR 1 Niedersachsen. Schönen guten Morgen.
1: Nicht so gut gelaunt ist wahrscheinlich unser Nico, ne? Nico oh. Schlotterbeck. Der ist wahrscheinlich gestern nicht gut eingeschlafen und hat sich wahrscheinlich auch hin und her gewälzt, wenn das sein Fuß erlaubt. Unser Verteidiger hat sich ja verletzt und ist jetzt nicht mehr mit dabei.
0: Nein, WM schon wieder vorbei, Bänder ist im Sprunggelenk. Ich sag's ganz ehrlich, hätte gestern mitheulen können. Ich fand's so traurig, es hat mir so wahnsinnig leid. Dirk Walzdorf aus unserem ARD-WM-Team in den USA, also das ist ja schon ein harter Schlag für ihn, aber auch fürs Team. Wie ist denn jetzt die Stimmung da in der Mannschaft?
2: Hat einen Dämpfer bekommen, ne? Wir waren alle so gut drauf, als wir da in Toronto dieses Spiel erlebt haben. Die Spieler auf dem Feld, die Reporter auf dem Reporterplatz, die vielen tausend Fans im Stadion. Und dann kommt diese Nummer mit Nico Schlotterbeck. Der ist ja nicht irgendeiner, sondern der ist ein richtig wichtiger und ein richtig netter noch dazu. Und dass der jetzt für den Rest des Turniers ausfällt, das mussten alle erstmal verkraften. Wir konnten gestern mit Nadim Amiri reden und der hat wirklich das schöne große Wort Schock benutzt. Nun denn, sie arbeiten alle zusammen dran, haben so eine Art Selbsthilfegruppe gegründet, in der alle beteiligt sind, also die Mannschaft und Nico Schlotterbeck, der bleibt bei der Mannschaft und er will ihnen positive Energie geben und sie wollen ihn wieder aufbauen und am Ende wird das hoffentlich wieder gut, aber im Moment ist das menschlich und vor allem fußballerisch ein echter Verlust für dieses DFB-Team.
1: Ja, du sagst es, also der war ja wirklich die zentrale Figur bei uns in der Verteidigung. Wie hart trifft uns das, wie geht's ohne ihn weiter?
2: Ja, es gibt natürlich einen Ersatz und das ist Toni Rüdiger und der ist Stammspieler bei Real Madrid. Ja, das ist ja alles nicht schlecht, gar nicht schlecht. Aber Nico Schlotterbeck konnte zwei Sachen, die Toni Rüdiger nicht so gut kann. Erstens kann er mit links Fußball spielen und hat dadurch andere Möglichkeiten in der Spieleröffnung und spielt ganz tolle lange Bälle nach vorne. Und Hashtag vorne, der war einfach auch bei Standardsituationen, wenn es um ein Kopfballspiel geht, einer der besten Deutschen. Erinnert ihr euch ans erste Spiel? Curaçao 1-1 nach einer halben Stunde, waren wir alle kurz nervös. Und dann Ecke Kimmich, Kopfball Schlotti, Tor für Deutschland. Das müssen jetzt andere erledigen.
0: Ja gut, also das kriegen wir hoffentlich irgendwie hin. Gucken wir auf die anderen Teams nochmal. Man muss ja sagen, die Superstars, die liefern alle. Ja. Messi wieder doppelt getroffen für Argentinien. Mbappé, der Franzose auch. Auch Haaland, der Wahnsinn. Superstar, der Norweger. Ist Dennis Undaf jetzt unsere Antwort auf diese Topstars?
2: Also am ehesten ist er das, ja, würde ich mal sagen. Und ich meine, er hat gestern bei Insta die 1 Million Follower-Marke geknackt. Also da geht schon jetzt so einiges. Aber das ist wirklich so, Susanne, die ganz Großen, wie die bei diesem Turnier performen. Mhm. Und da können wir Dennis Undaf gerne mit reinnehmen. Ja, wunderbar, läuft bei ihm immer so weiter. Es gibt übrigens einen einzigen, der ein bisschen schwächelt. Das ist der Sportsfreund Cristiano Ronaldo. Also der ist noch nicht angekommen in dem Turnier. Der will es dann heute Abend auch noch mal versuchen, aber da bin ich skeptisch. Okay. Aber die anderen sind alle überragend.
1: Vielen Dank, Dirk. Also am Donnerstag geht's gegen Ecuador weiter. Am Montag dann das 16. Finale. Schöne Grüße.
2: Und tschüss.
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0: Die hat auch ein ordentliches Organ, ne? Barbara Streisand. Mein Gott. The Woman in Love hier bei NDR1 Niedersachsen um 7.22 Uhr. Guten Morgen an diesem heißen Dienstag.
1: Ja, und es wird immer heißer. Bis zum Ende der Woche kriegen wir vielleicht sogar über 35, 36 Grad.
2: 36 Grad und es wird noch heißer.
1: Ja, da braucht man irgendwas Schattiges, Plätze, wo man nicht so schwitzt.
0: Ne? Ja, wir suchen Orte in Niedersachsen, wo es schön kühl ist, wo Sie hingehen würden, um sich abzukühlen. Zum Beispiel schreibt hier Ingo, moin aus Esens in Ostfriesland, in der großen St. Magnus-Kirche wird es auch bei der großen Hitze nicht über 20 Grad warm, also
1: ja,
0: sehr angenehm.
1: Gehen Sie in die Kirche, aber springen Sie bitte nicht ins Taufbecken. Kommt nicht so gut an. Klingt sehr gut, 20 Grad, toll.
0: Antil geht so wie dir, in deiner Dachgeschosswohnung. Er schreibt, bei dem Wetter fühlt man sich im Bett wie ein Spanferkel am Spieß, morgens schön knusprig. Und er sagt, die Keller dürften zurzeit ziemlich gut besucht sein. Ja, das ist wahr.
1: Das stimmt, ja. Du hast doch einen Keller, ne? Kann ich da vielleicht mal zum Abkühlen zu Besuch kommen?
0: Klar, kannst du, die Spinnen freuen sich über den Besuch, wenn bei mir vorbeikommt.
1: Welchen Ort kennen Sie hier bei uns in Niedersachsen, wo die Hitze nicht hinkommt? Haben Sie da so einen Platz, wenn Sie mal unterwegs sind und wissen, Sie brauchen eine kühle Pause, dann gehen Sie vielleicht in die Kirche oder haben Sie ein schattiges Plätzchen irgendwo im Park oder einen Baum, worunter Sie sich stellen können? Schreiben Sie uns mal eine Nachricht über die NDR Niedersachsen App oder noch viel einfacher, sprechen Sie uns schnell mal eine Sprachnachricht ein. Da freuen wir uns auch immer drüber.
0: Auch über Fotos übrigens, sehr gerne.
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0: Sugar. Hier am Dienstagmorgen. Schön, dass Sie mit dabei sind.
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2: Und falls Sie schon unterwegs sind, dann fahren Sie bitte vorsichtig auf beiden Seiten auf der A7 Hannover-Kassel in Höhe Laatzen. Da sind gerade Personen auf der Fahrbahn. A1 Osnabrück Richtung Bremen, zwischen Dreieck Stur und Bremen-Hemelingen stockt's auf 5 Kilometern vor der Baustelle dort. A7 Hamburg Richtung Hannover, im Dreieck Hannover Nord ist die Strecke zur A352 Richtung Hannover West im Moment gesperrt und das auch noch bis Freitag. A7 Hannover Richtung Flensburg, zwischen Hamburg-Heimfeld und dem Elbtunnel stockt es auf 6 Kilometern. A255, Zweig-Hamburg-Veddelstadt einwärts, zwischen Kreuz Süd und Veddel 2 Kilometer stockend. Und die A261 noch von der A7 zur A1. Im Buchholzer Dreieck ist die Strecke zur A1 nach Hamburg auch wegen Bauarbeiten gesperrt bis Freitag. Und einen haben wir noch, die B442 Neustadt am Rübenberge. Bad Nenndorf ist zwischen Moordorf und Neustadt am Rübenberge gesperrt. Bis morgen wird da gebaut. Gute Fahrt für Sie.
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3: Mit Patrick Bolduan, guten Morgen. Die von der Bundesregierung eingesetzte Expertenkommission stellt heute in Berlin ihre Vorschläge für eine Reform der Rente vor. Die Pläne waren schon am Wochenende durchgesickert und hatten für viele Diskussionen gesorgt. Nach dem Rücktritt des britischen Premierministers Starmer hat sein Parteikollege Burnham Stellung als möglicher Nachfolger bezogen. Burnham war fast 10 Jahre lang Bürgermeister von Greater Manchester. Im deutschen Einzelhandel ist im vergangenen Jahr so viel gestohlen worden wie nie zuvor. Der Schaden beläuft sich laut Handelsforschungsinstitut EHI auf mehr als 4,3 Milliarden Euro. Ein Grund dafür dürfte laut EHI die hohe Inflation sein. Und die Zeit, 7.32 Uhr.
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4: Aus dem Studio Lüneburg mit Katrin Schwier einen schönen guten Morgen. Die Laufzeit des Atommüll-Zwischenlagers in Gorleben soll verlängert werden. Die zuständige Bundesgesellschaft hat gestern angekündigt, die Genehmigung für weitere 20 Jahre zu beantragen. Die Bürgerinitiative Umweltschutz Lüchow-Dannenberg kritisiert das.
5: Man müsste ja 80 bis 100 weitere Jahre betrachten. Denn am Ende müssen ja alle diese Behälter, die in Gorleben lagern, an einen prospektiven Endlagerstandort. Und ob die dann noch transportierbar sind und was dann im Innern dieser Behälter passiert, das wird sich nicht in diesen 20 Jahren entscheiden. Sondern wir sagen, der Müll, der soll da stehen, aber der soll so sicher stehen, dass wir auch in Ruhe hier in der Region leben können und wissen, dass mit Blick auf die Endlagersuche das irgendwann wegkommt. Aber in der Zwischenzeit, und die ist noch sehr lang, muss man dafür sorgen, dass das Zeug da sicher steht.
4: Der Sprecher der Bürgerinitiative Wolfgang Ehmke. Die NDR-Serie Schwarzes Gold ist mit dem renommierten Opus-Klassikpreis ausgezeichnet worden in der Kategorie Filmmusik. Die Ehrung gilt als Deutschlands wichtigster Klassikpreis. Eine zweite Staffel Schwarzes Gold ist dem NDR-Programmdirektor Beckmann zufolge bereits in Planung. Die historische NDR-Serie erzählt die Geschichte zweier Familien während des Ölbooms in der Lüneburger Heide. Bei einem Badeunfall in Balje im Kreis Stade ist ein 75-jähriger Mann am Sonntagabend in Lebensgefahr geraten. Der Mann bekam beim Schwimmen in einem See offenbar plötzlich Probleme und drohte zu ertrinken. Zwei Männer retteten ihn aus dem Wasser und begannen mit der Wiederbelebung. Anschließend wurde er per Hubschrauber in ein Krankenhaus geflogen. Ob der Mann überlebt hat, ist nicht bekannt. Zum Wetter, heute viel Sonne und trocken bei maximal 28 Grad. 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
6: Und mit Dieter Matysek aus Hildesheim. Der ist unser Kandidat für unser neues Spiel Mut zur Lücke. 3 Songs, 3 Wörter fehlen. Und wenn Dieter alle 3 Wörter richtig errät, dann gewinnt er 100 Euro. Und Sie raten doch einfach mal mit. In 7 Minuten geht's los.

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2: Und wir spielen mit Dieter Matisek, der kommt aus Hildesheim. Guten Morgen.
3: Schönen guten Morgen, ihr beiden.
4: Morgen.
2: Dieter, wir fragen heute so ein bisschen rum in Niedersachsen, wo es denn die kühlen Orte gibt. Was haben Sie denn da in Hildesheim anzubieten? Gibt es da irgendwie einen kühlen Ort, wo Sie hingehen können und sich abkühlen können?
3: Ach, ich glaube, bei den Temperaturen bleibe ich im Haus. Mhm. Im Zweifel ziehe ich mich in den Keller zurück.
4: Ja. Wir hoffen, dass Sie einen kühlen Kopf bewahren jetzt für Mut zur Lücke. Drei Songs liegen hier und da ist jeweils ein Wort geklaut worden, Dieter.
3: Ja.
4: Und Sie müssen uns sagen, welches das ist.
3: Wir probieren das mal.
2: Los geht's. Hier kommt das erste Lied.
5: Hey, hey, hey. Well, good morning.
4: Oh, das war schwer. Das war schwer. Dieter, wissen Sie, welches Wort da gefehlt hat?
3: Ich glaube, da muss ich passen.
4: Ja, das war auch wirklich nicht einfach. Das war Sunflower. So heißt der Song. Sunflower, also Glenn Campbell. Ah, schade. Macht nix. Zweiter Song. Welches fehlte da?
3: Dancing.
4: Ja, richtig.
3: Jawohl.
4: Dancing in the Dark, genau, Dancing fehlte. Bruce Springsteen. Und hier haben wir noch einen Song. 25 Euro haben Sie jetzt schon, es können 50 werden. Welches fehlte da?
3: Glück.
2: Was haben Sie gesagt?
3: Glück.
4: Ja, genau, so ist es. Super.
2: 50 Euro.
3: Das super, freue ich mich.
2: Ja, kann man machen so am Dienstagmorgen, ne?
4: Für ein großes Eis nachher. Ich glaube, das hilft heute auch weiter zum Abkühlen. Dieter, herzlichen Glückwunsch dazu.
3: Ja, dankeschön.
4: Und Sie zu Hause können ja vielleicht in der nächsten Runde mitmachen, wenn Sie mögen. Wir spielen wieder um 10 vor 11 und dann geht's wieder um 100 Euro hier bei Mut zur Lücke. Einfach bewerben über unsere Seite ndr.de/ndr1 Niedersachsen.
2: Dieter, schöne Grüße nach Hildesheim.
3: Ja, danke. Grüße zurück.
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0: NDR in Niedersachsen. 9:09 am Dienstag, kurz der Verkehrsservice, hat es einen Unfall gegeben auf der A2 Dortmund Richtung Hannover in der Einfahrt Wunstorf-Kohlenfeld, eine Unfallstelle, also da aufpassen bitte.
1: So, irgendwann macht es jeder mal, oder Sie doch auch, mal ausrechnen, wie lange man noch bis zur Rente hat,
0: ne? Oh ja.
1: Wenn Sie nicht schon in Rente sind. Also bei mir sind es noch 16 Jahre.

0: Mit 67 geht man in Deutschland in Rente. Aber die Frage ist, wie lange ist das noch so?
1: Die Rente muss anders aufgestellt werden. Darüber sind sich fast alle in diesem Land einig. Aber die Frage ist, wie?
0: Ja, und genau deswegen haben Fachleute und Politiker 5 Monate lang zusammengehockt und haben über die Rente der Zukunft beraten. Und heute wollen sie ihre Ideen an Bundeskanzler Merz und Arbeitsministerin Baas in Berlin übergeben.
1: So ein bisschen was ist da auch schon durchgesickert. Unter anderem soll das Renteneintrittsalter stufenweise angehoben werden, wenn es nach der Kommission geht.
0: Also ja, das wird dann so an die Lebenserwartung der Menschen gekommen.
1: Genau.
0: Wir werden ja auch immer älter. Also wer heute Anfang 30 ist, der wird dann erst mit 68 in Rente gehen. Also ein Jahr später als geplant.
1: Also dein Sohn Kulage und mein Sohn auch, die werden ein Jahr länger arbeiten müssen als wir.
0: Ja, das werden sie wahrscheinlich nicht mögen. Ne? Na gut. Noch ein Punkt, die Rente ab 63 soll abgeschafft werden. Und für diese Idee hagelt es mal richtig Kritik.
1: Was noch anders werden soll und wie die Gewerkschaften und Verbände in Niedersachsen auf die Vorschläge reagieren, das hören Sie gleich hier in unserer langen Nachrichtenausgabe in Aktuell um 8 hier bei NDR 1 Niedersachsen.
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1: Achtung, da liegen mehrere Leitbarken auf der A7. Hamburg nach Hannover, im Dreieck Hannover Nord, mehrere Leitbarken, da unbedingt aufpassen. A1 Lübeck-Hamburg, zwischen Hamburg-Moorfleet und Norderelbbrücke stockt es auf 2 Kilometern. Und A1 Osnabrück-Bremen, zwischen Dreieck Stur und Bremen-Hemelingen, 6 Kilometer stockend. A2 noch, Hannover Richtung Berlin, zwischen Kreuz Hannover Ost und Lehrte, da haben wir 3 Kilometer stockenden Verkehr. Gute Fahrt, wir sind bei Ihnen.
2: Es ist 8 Uhr.
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2: Mit Annika Fallack. Guten Morgen. Die Schlagzeilen. Expertenkommission stellt Vorschläge für Rentenreform offiziell vor. Erste Schüler in Niedersachsen erhalten kostenlose Tablets vom Land. Hunderte Göttinger demonstrieren erneut gegen rechte Gewalt. Das Wetter, viel Sonne und nur lockere Wolken bis 30 Grad. Mehr als jeder zweite Deutsche will vorzeitig in Rente gehen. Das hat eine neue Umfrage der Krankenkasse DAK ergeben. Vor allem diese Beschäftigten werden heute genau zuhören, wenn die von der Bundesregierung eingesetzte Kommission ihre Vorschläge zur Rentenreform offiziell vorlegt. Durchgesickert sind sie schon: steigendes Renteneintrittsalter, keine abschlagsfreie Rente mit 63 mehr, Anlage von Beiträgen am Kapitalmarkt für ein höheres Rentenniveau. Frank Eichmann in Berlin. Wie ist das, was bisher bekannt ist, zu bewerten? Ist das jetzt ein großer Wurf?
3: Das ist nichts, was unmittelbar greifen wird, aber es gibt ganz viele Komponenten, die uns aber vielleicht in Zukunft auch mehr Geld bringen. Beispielsweise, wenn wir Geld 2% Beitragssatz in eine kapitalgedeckte Rentenversicherung zahlen. Das alles kann man schon als einen recht großen Wurf bezeichnen, wenn das denn so durchgeht. Bisher kennen wir ja wirklich nur das, was durchgesickert ist. 9 Uhr wird's offiziell und dann muss daraus noch ein Gesetz werden. Und hier wird's schwierig. Wir haben hier ein Paket, das passt zusammen. 33 Empfehlungen, aber nun muss das Ganze durch die Regierung und dann durch den Bundestag.
1: Genau, wir reden ja im Moment erstmal nur über Vorschläge. Wie groß ist denn die Chance, dass es am Ende wirklich dazu kommt?
3: Es gibt Proteste von den Gewerkschaften, auch von der SPD, auch von der Opposition, aber auch von Arbeitgebern. Also jeder findet da etwas in diesen Empfehlungen, was überhaupt nicht passt. Das Versprechen oder die Ankündigung der Bundesarbeitsministerin ist, wenn die Kommission einstimmig entscheidet, dann werden wir das auch so umsetzen. Das ist das große Vorhaben. Und so müsste es eigentlich auch kommen. Aber natürlich hat die Bundesregierung keinen Einfluss auf das, was im Bundestag passiert, was die einzelnen Abgeordneten dann beschließen. Die Hoffnung aber, dass dieses Paket möglichst unverändert tatsächlich durch den Bundestag geht und dann 2027 in Kraft treten kann.
2: Informationen von Frank Eichmann. Ungefähr 4,2 Millionen Menschen sind in Niedersachsen erwerbstätig. Vor allem die Jüngeren würde der Umbau im Rentensystem betreffen. Oliver Jürgens aus der Redaktion Landespolitik. Was ist aus Niedersachsen zu den Vorschlägen zu hören?
4: Dass die Rente mit 63 ad acta gelegt werden soll, das kommt bei den Unternehmerverbänden Niedersachsen gut an. Es müsse Schluss sein mit solchen Wahlgeschenken, heißt es bei den Arbeitgebern. Wichtig sei es, dass Anreize geschafft werden, mehr zu arbeiten, dass es sich lohne, auch länger zu arbeiten. Allerdings müsse es auch eine gute Erwerbsminderungsrente geben, eben für diejenigen, die nicht bis 67 Jahre und noch länger arbeiten können. Die Verbraucherzentrale, die lobt vor allem, dass ein Teil der gesetzlichen Rente am Aktienmarkt angelegt werden soll. Gut sei, dass hier eben kein Vertrieb dazwischen geschaltet wird, wie oft eben bei den privaten Zusatzrenten. Hier mache das dann der Staat und so hätten die Verbraucher dann eine Chance auf eine hohe Rendite und eine gute ergänzende Rente. Zurückhaltend ist der DGB in Niedersachsen. Die Gewerkschaft findet es zwar gut, dass auch Selbstständige in die Rentenkasse einzahlen sollen. Der Wegfall der Rente mit 63, der kommt aber gar nicht gut an.
2: In einer guten Woche geht's zwar erstmal in die Sommerferien, aber die Vorbereitungen für das nächste Schuljahr laufen schon auf Hochtouren. Unter anderem hat das Land damit begonnen, die versprochenen kostenlosen Tablets und Notebooks für Schülerinnen und Schüler auszuliefern. Das gilt als eines der wichtigsten Projekte der rot-grünen Landesregierung. Torben Hildebrand aus der Redaktion Landespolitik, wie läuft die Ausgabe der Tablets insgesamt ab?
5: In einem ersten Schritt erhalten rund 160.000 Schülerinnen und Schüler die Tablets und Notebooks. Damit können sie dann nach den Sommerferien starten. Außerdem sind beim ersten Schwung auch die Lehrkräfte aller Schulen dabei. In den kommenden 5 Jahren wird das Programm dann nach und nach auf weitere Jahrgänge ausgeweitet. Ministerpräsident Lies und Kultusministerin Hamburg sehen in der Tablet-Offensive das, Zitat, größte Digitalisierungsprogramm des Landes. 800 Millionen Euro stehen dafür bereit. Heute wollen Lies und Hamburg, kameratauglich, in einer Gesamtschule in Hannover Tablets übergeben. Mit dabei sind dann auch Vertreter der Kommunen. Die Städte und Kreise erhalten Geld, um die Laptops technisch auf Stand zu halten. Kritik kommt unter anderem von der CDU im Landtag. Da wirft man Rot-Grün vor, Geld zu verschleudern. Sinnvoll aus Sicht der CDU wäre es, nur Familien mit kleineren und mittleren Einkommen mit Tablets zu unterstützen und nicht alle. SPD und Grüne hätten besser in die digitale Infrastruktur und in die Sozialarbeit investieren sollen, heißt es von der CDU.
2: Heute vor 10 Jahren haben die Briten für den Austritt aus der EU gestimmt. Seither hat das Vereinigte Königreich bewegte Zeiten erlebt. Allein mehrere Premierminister scheiterten. Mit Keir Starmer hat gestern der 6. seinen Rücktritt angekündigt. Doch ein möglicher Nachfolger hat sich schon in Position gebracht. Mehr dazu in den Meldungen mit Patrick Bolduan.
6: Starmers Parteikollege Burnham wurde gestern als Abgeordneter im Parlament vereidigt. Das ist Voraussetzung für das Amt des Premiers. Der 56-Jährige war fast 10 Jahre lang Bürgermeister von Greater Manchester und gilt als derzeit beliebtester Labour-Politiker im Land. Unterdessen zog sich Ex-Gesundheitsminister Streeting aus dem Rennen um den Labour-Vorsitz zurück und sicherte Burnham zu, ihn zu unterstützen. Damit stehen nun alle Zeichen auf einen raschen Übergang zu Burnham als neuen Parteichef und Premierminister. Der Musikproduzent Clive Davis ist tot. Wie seine Familie mitteilte, starb er im Alter von 94 Jahren in New York. Davis hat in seiner Karriere an mehr als 300 Nummer-1-Hits mitgewirkt. Er entdeckte und förderte zahlreiche Künstler, darunter Whitney Houston, Janis Joplin, Bruce Springsteen, Pink Floyd und Aerosmith. Im Jahr 2000 war Clive Davis in die Rock'n'Roll Hall of Fame aufgenommen worden. Außerdem gewann er mehrere Grammys. Der Landtag stimmt heute über das neue Jagdgesetz ab. Aus Sicht der Landesregierung soll es den Tierschutz verbessern und für Kommunen und Jäger Bürokratie abbauen. Zum Beispiel müssen Jägerinnen und Jäger dann keine Abschusspläne mehr für Rehwild erstellen. Das Gesetz sieht außerdem vor, dass wildernde Hunde künftig nicht mehr geschossen werden dürfen. Sie sollen eingefangen und an Tierheime übergeben werden. Angesichts des andauernden trockenen Sommerwetters warnen Stadt und Landkreis Osnabrück vor sinkenden Grundwasserständen. Beide sprechen von einer aktuell angespannten Situation. So lägen etwa die Grundwasserstände im Stadtgebiet Osnabrück für Juni nur auf mittlerem Niveau. Gleichzeitig sei der Wasserverbrauch rapide angestiegen. Die Kommunen haben zum Wassersparen aufgerufen. Auch in anderen Teilen Niedersachsens soll Wasser gespart werden. In der Region Hannover zum Beispiel gilt im Sommer ab Temperaturen über 27 Grad ein Bewässerungsverbot.
2: Ein lebensgefährlicher Messerstich vom Wochenende beschäftigt Göttingen weiter. Den 2. Abend in Folge sind gestern Menschen gegen rechte Gewalt in der Stadt auf die Straßen gegangen. In der Nacht zu Sonntag war ein 23-Jähriger mit einem Messer verletzt worden. Er ist inzwischen außer Lebensgefahr. Das Opfer soll politisch links stehen. Deshalb wurde ein rechtsextremer Hintergrund früh für möglich gehalten. Christoph Höland im Studio in Göttingen. Wie groß war der Zulauf bei der Demo?
7: Gestern Abend haben laut Polizei 700 Menschen friedlich gegen rechte Gewalt demonstriert. Am Sonntag waren auch schon 600 bis 1000 Menschen auf der Straße. Deren Sorgen haben sich insofern bestätigt, dass auch die Staatsanwaltschaft nun von einem rechten Hintergrund des Tatverdächtigen spricht. Da laufen die Ermittlungen aber noch. Der 17-jährige Verdächtige selbst ist wieder auf freiem Fuß. Auch weil die Staatsanwaltschaft eine Notwehrhandlung nicht ausschließen kann. Aus dem Umfeld des 23-Jährigen liegt aber ein Statement vor. Demnach war der Verletzte nicht auf Gewalt aus. Vor etwa 1,5 Wochen hatte es eine Auseinandersetzung zwischen teils Vermummten in der Göttinger Innenstadt gegeben. Das könnte auch politisch motiviert gewesen sein. Die Polizei prüft nun einen möglichen Zusammenhang mit der Tat vom Wochenende.
2: In seiner Heimat Argentinien ist in diesen Tagen eine riesige Statue enthüllt worden. Fußballstar Lionel Messi, 26 Meter groß. Gestern Abend hat sich Messi bei der WM dann selbst ein Denkmal gesetzt sozusagen und den Torrekord von Miro Klose geknackt.
8: Messi! Messi,
9: Messi! Messi, encore oui!
10: Messi, goal!
2: Beim 2:0-Sieg von Argentinien über Österreich erzielte Messi sein 17. und 18. Tor bei einer WM. Niemand hat bei Weltmeisterschaften öfter getroffen als der 38-Jährige. Argentinien damit im 16. Finale. Anders spektakulär war das Spiel zwischen Frankreich und dem Irak. Die Franzosen gewannen mit 3:0 und sind sicher in der K.O.-Runde. Aber zwischen An- und Schlusspfiff lagen fast 4 Stunden. Schuld war das Wetter, das auch ARD-Kommentator Tom Bartels Sorgen bereitet hat.
10: Der Wind legt zu, vielleicht hören Sie das auch über unsere Mikrofone beim Kommentieren. Man schaut so ein bisschen mit Sorge in den Himmel. Ich glaube, wir kommen bis zur Pause durch, aber danach ist hier noch vieles möglich, auch wetterbedingt an Kapriolen.
11: Der erste Durchgang geht gerade noch so regulär zu Ende. Ein Gewitter nähert sich dem Stadion, es schüttet heftig, die Fans sollen Schutz suchen. Die Halbzeitpause wird auf eine halbe Stunde verlängert. Der Regen hört auf, das Unwetter scheint weg, aber beide Teams verharren in den Katakomben. Und als die Mannschaften nach 90 Minuten Pause auf den Rasen zurückkehren, gibt's erstmal einen Platzregen. Die Spieler wärmen sich auf, die Bälle bleiben aber in den Pfützen liegen. Um kurz nach 20 Uhr Ortszeit bessern sich die Bedingungen und der zweite Durchgang kann beginnen. Nach einer Unterbrechung von 2 Stunden und 12 Minuten.
10: Große Erleichterung, überall.
11: An einem denkwürdigen Fußballabend in Philadelphia.
2: Philipp Weiskirch berichtete. Und wir schauen noch auf die anderen Ergebnisse. Norwegen schlug den Senegal mit 3:2 und kann ebenfalls für die K.O.-Phase planen. Und heute Morgen unserer Zeit hat Algerien mit 2:1 gegen Jordanien gewonnen. Die Jordanier sind damit ausgeschieden aus dem WM-Turnier. Das und noch die Zeit. Es ist 8.11 Uhr. Das war aktuell mit Annika Faller. Danke dir.
12: Und das Wetter, das ist wie ein frischer Toast ohne Butter.
13: Trocken.
12: Und warm.
13: Ah, okay.
12: Ein paar Wolken am Himmel, aber es kommt heute kein Tropfen Regen raus. Es wird ein trockener, warmer und sehr sommerlicher Tag. Und ganz oft sehen Sie auch die Sonne. Die Top-Temperaturen gehen rauf auf bis zu 30 Grad.
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1: Ja, und mit Ihnen. Wir freuen uns, dass Sie dabei sind heute Morgen.
12: Ja, und wir möchten Ihnen gleich mal Trionda vorstellen. Eine Trionda ist rund und bunt und wird permanent getreten.
1: Der WM-Ball nehme ich an.
12: Ja, Wissenschaftler aus Niedersachsen haben den genau untersucht. Einen Ball. Und was sie dabei rausgefunden haben, das ist wirklich interessant. Das werden Sie uns gleich mal sagen um 20 nach 8.
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0: wunderbar. Bei offenem Fenster, im Auto, laut, pur mit Gröhlen. Hör gut zu, kann ja nicht schaden, ne? 8.23 Uhr, NDR1 Niedersachsen hier.
1: Er ist, jetzt kommt ein kleines Rätsel, der größte Star bei der Fußball-WM, obwohl er der kleinste ist. Und er ist in jedem Spiel zu sehen. Um wen geht's?
0: Ich sage Triondar.
1: Du hast sowas von recht. Ja, Triondar. Wer ist das? Das ist der WM-Ball. Haben Sie vielleicht schon mal gehört? Triondar, so heißt er. Und der soll viel besser sein als seine Vorgänger bei den letzten Weltmeisterschaften. Und das wissen wir, weil wir in Niedersachsen diesen Ball untersucht haben. Mhm. Ja, ein paar Göttinger Physiker haben diesen Ball auf Herz und Naht unter die Lupe genommen. Und einer von diesen Wissenschaftlern ist Philipp Oberdorfer von der Firma Comsol. Guten Morgen.
2: Ja, guten Morgen, hallo.
1: Die wichtigste Frage natürlich als erst, warum macht man das? Warum untersuchen Sie einen Fußball wissenschaftlich?
2: Naja, so ein Fußball ist ein interessantes Objekt, das ist ein hochtechnisches Gerät heutzutage und wir wollen natürlich wissen, wie gut der Ball performt im Turnier, also wie gut er sich verhält, wie die Schüsse aussehen werden vermutlich. Also ja, was für ein Ball das ist, ja, bevor es losgeht.
0: Das ist wirklich total spannend, finde ich. Wir haben eben nochmal nachgelesen, dieser Ball flattert angeblich nicht so sehr. Dann dürften ja eigentlich nicht so viele Tore bei dieser WM fallen, oder?
2: Naja, zumindest keine Tore, wie wir das 2010 gesehen haben, wo der Ball ein bisschen geflattert hat und dann die Torhüter sich nicht so richtig darauf einstellen konnten, wo er denn jetzt genau ankommt. Das macht dieser neue Ball nicht.
1: Okay. Wie kriegt er das denn hin, der Ball?
2: Der Ball ist einfach aerodynamisch gut gemacht. Er hat so kleine Rauigkeiten auf der Oberfläche, kleine Rillen, die Nähte. Und all das führt dazu, dass die Strömung sich um den Ball einfach gutmütiger verhält. Er ist am Ende stabiler in der Luft, kann man sagen.
0: Okay. Ja. Und wie untersucht ihr das jetzt mit diesem Ball? Also schießt ihr 3000 Mal quer durchs Labor oder wie geht das?
2: Nein, wir haben gar kein Labor. Wir haben auch keinen Windkanal oder ähnliches. Wir haben eine Software, die das Ganze halt virtuell am Computer macht für uns. Also wir können den Ball, wir haben eine Kollegin, die hat den Ball ausgemessen, wir haben den gekauft, die hat den ausgemessen. Franzi, schöne Grüße an der Stelle. Und hat den virtuelles Modell davon erzeugt. Und das haben wir dann virtuell umströmt und dann halt geschaut, was passiert. Da kann man sehr genau feststellen, wie sich zum Beispiel die Luftströmung um den Ball verhält, wann sie abreißt, wie der Widerstandsbeiwert und so weiter, wie das alles aussieht.
1: Faszinierend. Ich habe auch irgendwo mal gelesen, dass ein richtig guter Fußball gar nicht unbedingt perfekt rund sein sollte. Stimmt das?
2: Ganz genau. Also rund schon, aber glatt nicht. Also ein glatter Ball ist schlecht. Der 2010er Ball, der Jabulani, der war sehr glatt. Und das führt dazu, dass die Strömung ungleichmäßig abreißt und das führt dann zu diesen Flatterbewegungen. Und der neue Ball und auch die Bälle davor von der EM zum Beispiel, der Fußballliebe hieß der war auch schon ähnlich gut aerodynamisch, also ähnlich gutmütig, ähnlich vorhersagbar und gerade.
1: Kann man daraus schließen, dass man gar nicht unbedingt gut Fußball spielen muss? Also könnte ich im Prinzip auch so viele Tore schießen wie Lionel Messi oder was?
2: Auf Sie das kann ich nicht beurteilen. Also ich könnte es jedenfalls nicht. Ich glaube, für mich würde es auch gar keinen Unterschied machen, ob ich jetzt mit diesem perfekten Beispiel oder mit einem 10 € Supermarktball. Aber für die Profis macht das einen Unterschied, auf jeden Fall. Also was auch vielleicht auch interessant ist, der neue Ball hat einen etwas größeren Luftwiderstand. Also er fliegt nicht ganz so weit
0: wie
2: Vorgänger.
0: Also vielleicht könnt ihr mal den perfekten Ball entwerfen, damit UNDAF damit immer trifft. Das wäre doch eine Idee, oder?
2: Können einen auf UNDAF zugeschnittenen Ball machen, aber ich glaube, das braucht er gar nicht. Der trifft auch so.
0: Okay.
1: Vielen Dank, Philipp.
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1: Ist doch ein bisschen voller geworden mittlerweile auf den Straßen. Also einmal Vorsicht auf der A2 Hannover Richtung Dortmund zwischen Rehren und Bad Eilsen-Ost. Da hat es einen Unfall gegeben. Und dann die Staus A1 Lübeck Richtung Hamburg zwischen Hamburg-Moorfleet und Norderelbbrücke. Da stockt es auf 2 Kilometern. A1 Osnabrück Richtung Bremen zwischen Dreieck Stur und Bremen-Hemelingen. 5 Kilometer Stau vor der Baustelle dort. Rüber auf die A2 Berlin Richtung Hannover zwischen Peine und Hämelerwald 6 Kilometer stockend. Auch da eine Baustelle. A2 Hannover nach Berlin, andere Seite zwischen Kreuz Hannover Ost und Leerte 3 Kilometer stockend. A7 Hamburg Richtung Hannover. Im Dreieck Hannover Nord ist die Strecke zur A352 Richtung Hannover West gesperrt und das auch noch bis Freitag. A7 Hannover Richtung Flensburg zwischen Dreieck Hamburg Südwest und dem Elbtunnel 8 Kilometer stockend. A26 Hamburg Richtung Stade zwischen Dollern und Stade Ost ist nach einem Unfall gesperrt. Dadurch staut es sich dort auch. A255 Zweig Hamburg-Veddelstadt einwärts zwischen Kreuz Süd und Veddel 2 Kilometer stockend. Die A261 von der A7 zur A1. Da ist im Buchholzer Dreieck die Überleitung zur A1 nach Hamburg gesperrt. Auch da wird gebaut. Und B442 Neustadt am Rübenberge, Bad Nenndorf. Die ist zwischen Moordorf und Neustadt am Rübenberger wegen Bauarbeiten bis morgen Nachmittag gesperrt. Ist gerade noch was reingekommen hier. Vorsicht bitte auf beiden Seiten auf der A33 Bielefeld-Osnabrück zwischen Borklo, Kloster Ösede und Haderberg. Da ist die Fahrbahn beschädigt. So, jetzt reicht's aber auch. Gute Fahrt für Sie. Kommen Sie gut an.
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2: Mit Patrick Bolduan. Guten Morgen. Die von der Bundesregierung eingesetzte Expertenkommission stellt heute in Berlin ihre Vorschläge für eine Reform der Rente vor. Die Pläne waren schon am Wochenende durchgesickert und hatten für viele Diskussionen gesorgt. Nach dem Rücktritt des britischen Premierministers Starmer hat sein Parteikollege Burnham Stellung als möglicher Nachfolger bezogen. Burnham war fast 10 Jahre lang Bürgermeister von Greater Manchester. Im deutschen Einzelhandel ist im vergangenen Jahr so viel gestohlen worden wie nie zuvor. Der Schaden beläuft sich laut Handelsforschungsinstitut EHI auf mehr als 4,3 Milliarden Euro. Ein Grund dafür dürfte laut EHI die hohe Inflation sein. Die Zeit, es ist 8.32 Uhr.
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3: Aus dem Studio Lüneburg mit Katrin Schwier einen schönen guten Morgen. Im Verfassungsschutzbericht des Innenministeriums für das Jahr 2025 spielt aus Nordost-Niedersachsen eine große Rolle. Beim Linksextremismus wird die postautonome Szene in Lüneburg genannt. Das andere Extrem findet sich bei den sogenannten völkischen Siedlern, die sich zwischen Lüneburg, Uelzen und Lüchow-Dannenberg verteilt haben. Andrea Röpke ist Expertin im Bereich Rechtsextremismus und erklärt, warum ausgerechnet unsere Region so betroffen ist.
4: Nach 1945 haben sich unter anderem in der Lüneburger Heide eben viele ehemalige Nationalsozialistinnen angesiedelt, niedergelassen und haben unbemerkt das rechtsextreme Gedankengut weitergeführt, Netzwerke aufgebaut bis in die rechtsextremen vertriebenen Strukturen, in die schlagenden Burschenschaften. Und diese großen Netzwerke, die führen eigentlich schon lange einen rechten Kulturkampf. Das heißt, im vorpolitischen Raum, sprich in Vereinen, in Schulen, wollen sie die Dominanz erlangen.
3: Rechtsextremismus-Expertin Andrea Röpke. Seit Donnerstag hat die Polizei mit Hochdruck nach einer vermissten Frau aus Bad Fallingbostel gesucht. Gestern Abend ist die 35-Jährige tot im Bereich des Liedwaldes gefunden worden. Die Polizei schließt ein Fremdverschulden aus. Die Frau sei wegen einer Erkrankung bei den hohen Temperaturen möglicherweise hilflos und desorientiert gewesen, hieß es. Die Anbindehaltung von Rindern ist im Kreis Lüneburg künftig verboten. Der Landkreis setzt damit nach eigenen Angaben einen Erlass vom niedersächsischen Landwirtschaftsministerium um. Landwirte, die ihre Rinder das ganze Jahr über anbinden, müssen diese Haltungsform nun innerhalb der nächsten 18 Monate beenden, hieß es. Der Landkreis Lüneburg fordert, dass die Anbindehaltung von Rindern bundesweit einheitlich geregelt wird. Und zum Wetter, heute viel Sonne und trocken, Höchsttemperaturen bei 26 Grad in Freiburg an der Elbe und bis 28 Grad in Uelzen.
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5: Ja, und Jan Wassermann aus Schwaförden im Landkreis Diepholz, der kommt gleich ins Schwitzen, nicht wegen den Temperaturen, sondern weil er auf Entenjagd gehen muss. Oh. Ja, 3 Meldungen kriegt er hier von uns und vielleicht gewinnt er dabei 80 Euro. Aber dazu muss er erkennen, ob die Meldungen echt sind oder Ente. Trauen Sie sich das auch zu? Dann raten Sie doch mal mit. In 7 Minuten geht's los.

0: Guten Morgen, Spielzeit.
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0: In Schwaförden sind wir heute Morgen im Landkreis Diepholz bei Jan Wassermann. Guten Morgen, Jan.
2: Ja, schönen guten Morgen. Ich grüße Sie.
0: Was sehen Sie,
3: wenn man das Wasser im Nachnamen hat, lässt sich die Hitze ein bisschen leichter ertragen, oder?
2: Theoretisch ja, praktisch nein.
0: Oh weia, ist heiß bei Ihnen?
2: Ja, natürlich. Also heute Morgen geht's noch, aber gestern war es ziemlich heiß und es wird ja auch die Tage heiß. Aber es ist ja Sommer. Eigentlich sollten wir uns ja alle freuen, oder?
0: Ja, genau so ist es ja auch. Und wir liefern 80 Euro Taschengeld für eine Abkühlung. Also vielleicht holen Sie die sich jetzt in der Entenjagd.
2: Ja, würde mich freuen.
3: Ja, drei Meldungen, eine nach der anderen. Und Sie entscheiden, ob das eine echte Meldung ist oder eine Ente. Los geht's. Hier kommt die erste Meldung.
2: Okay.
3: Um Lionel Messi bei seiner letzten WM zu sehen, greifen viele Argentinier tief in die Tasche. Wer aber keinen Unterhalt zahlt, der kann auch nicht zur WM. Wie mehrere Medien übereinstimmend berichten, haben die Behörden den Kollegen in den USA Listen mit 13.000 Namen übermittelt. Und diese Menschen erhalten nun keinen Zutritt bei den WM-Spielen und können auch keine Tickets kaufen, solange sie keinen Unterhalt zahlen. Echt oder Ente?
2: Oh, das klingt ziemlich verrückt, aber ich glaube, bei 13.000 Menschen, ich sage jetzt einfach mal, es ist eine Ente. Weil irgendwie wegen Unterhaltszahlungen Zutritt zu verwehren, fände ich ein bisschen krass.
0: Es ist ein bisschen krass, aber es ist echt.
2: Echt?
3: Ja.
2: Oh, das hätte ich nicht gedacht. Schau.
3: Verrückt,
2: na,
3: oder?
0: Gut. Also, was es für Geschichten
2: ich
0: gibt.
2: Überlegt. Ja. Schade.
0: Jan, kurzes Vergnügen heute Morgen. Also damit sind Sie nicht ins Schwitzen gekommen, fürchte ich. Ne?
2: Nee, absolut nicht. Ja. Schade, na gut.
3: Probieren Sie es einfach nochmal, ja?
2: Das mache ich, alles klar.
0: Ja, gut. Und Sie zu Hause natürlich auch. Also nächste Chance heute Nachmittag, 3:40, dann spielen wir wieder Entenjagd. 10 weitere Euro wandern in den Pott, also da geht's dann um 90 Euro. Und Sie können sich über die NDR Niedersachsen-App einfach bewerben.
3: Jan, bewahren Sie kühlen Kopf und kommen Sie heil durch die heißen Tage, ja?
2: Das mache ich. Das wünsche ich auch so, ne? Alles klar.
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0: Ja, olé. 10 Minuten vor 9. Die Gypsy Kings Volare hier bei NDR 1 Niedersachsen. Schöne Grüße an dieser Stelle auch mal über den großen Teich zu Nico Schlotterbeck.
1: Ne? Och ja, wirklich, der Arme. Tut mir so leid. Unser Innenverteidiger ist verletzt raus. Sie haben es sicher alle mitbekommen. Also die Fußball-WM ist für ihn schon jetzt vorbei. Nach 2 Spielen Bänderriss. Ein Bänderriss im Sprunggelenk hat er.
0: Ja, ja. Da sind natürlich viele geschockt, als gestern die Nachricht kam.
2: Ach du Heiland. Das ist ganz schön schlecht.
3: Jetzt ist ein Problem, ne? Ja, ist schon schade auf jeden Fall auch für ihn, ne?
4: Ja, klar, für ihn persönlich ist es doof. Aber wie er selbst gesagt hat, die Mannschaft ist wichtiger als er jetzt. War bei Reus 2014 genauso, ging er trotzdem gut aus.
5: Schade. Schade für ihn, schade für uns. Gut für den Rüdiger, der wird spielen.
6: Ja, ich finde es einerseits natürlich sehr schade. Ich glaube, als Linksfuß sind wir schon ganz wichtig. Bei der EM 2024 hat der Tah mit dem Rüdiger zusammen die Innenverteidigung gebildet. Und da hat es ja auch eigentlich ganz gut funktioniert. Deswegen bin ich relativ optimistisch, dass kein Leistungsabfall zu erwarten ist.
7: Na dann, gute Besserung an Schlotti.
8: Hey Schlotti, ich wünsche dir alles Gute. Komm wieder schnell auf die Beine.
9: Gute Besserung, Herr Schlotterbeck.
1: Herr Schlotterbeck, gefällt mir sehr gut. Ja, wünschen wir natürlich auch gute Besserung. Und Schlotti bleibt ja bei der Mannschaft in den USA. Also der will die Jungs da natürlich weiter unterstützen.
0: Ja, und vielleicht kämpfen sie dann doppelt.
1: Vielleicht.
0: Für ihn. Donnerstagabend werden wir sehen. Da geht es ja weiter für unsere Jungs bei der Fußballweltmeisterschaft. Dann gegen Ecuador. Wir drücken die Daumen.

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1: A1 Lübeck Richtung Hamburg, zwischen Hamburg-Morfleet und Norderelbbrücke 2 Kilometer stockend. A1 Hamburg-Osnabrück, zwischen Bremerkreuz und Arsten 4 Kilometer stockend an der Baustelle dort. Dann noch A1 Osnabrück nach Bremen dieses Mal. Die Einfahrt Wildeshausen-West ist da gesperrt wegen Bauarbeiten bis heute 17 Uhr. Und nochmal A1 Osnabrück-Bremen, zwischen Dreieck-Stur und Bremen-Hemelingen 5 Kilometer Stau vor der Baustelle. A2 Berlin Richtung Hannover, zwischen Peine und Hämele-Wald haben wir 6 Kilometer stockenden Verkehr, auch da ja eine Baustelle. Dann auf die A7 Hamburg Richtung Hannover, da ist im Dreieck Hannover Nord die Überleitung zur A352 Richtung Hannover West gesperrt. Noch bis Freitag wird da gearbeitet. A7 Hannover Richtung Flensburg, zwischen Dreieck Hamburg Südwest und dem Elbtunnel stockt es auf 8 Kilometern. Und die A33 Bielefeld Richtung Osnabrück ist zwischen Borklo-Kloster Ösede und Harderberg im Moment gesperrt. Da muss was repariert werden. Dauert voraussichtlich noch bis 12 Uhr.
2: Es ist 9 Uhr.
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2: Mit Patrick Boltuan, schönen guten Morgen. Die Schlagzeilen. Expertenkommission übergibt Vorschläge für Rentenreform. Niedersachsen startet mit Ausgabe kostenloser Tablets für Schüler. Hunderte demonstrieren in Göttingen erneut gegen rechte Gewalt. Das Wetter, viel Sonne, lockere Wolken bis 30 Grad. Am Vormittag werden in Berlin die Vorschläge für eine Rentenreform offiziell vorgestellt. Gut 5 Monate hatte die von der Bundesregierung einberufene Alterssicherungskommission beraten. Aus Berlin Tim Aßmann.
3: Das Renteneintrittsalter langsam erhöhen, gekoppelt an die Lebenserwartung, Rentenbeiträge nach schwedischem Vorbild am Kapitalmarkt anlegen, auch auf Minijobs Beiträge erheben. Nur einige der Empfehlungen, die die Rentenkommission am Vormittag an Bundeskanzler Merz und Arbeitsministerin Baas übergibt. Monatelang beschäftigte sich das Gremium mit dem Thema Alterssicherung. Im Zentrum die Stabilisierung der gesetzlichen Rente, die in Schieflage geraten ist, weil immer weniger Versicherte einzahlen und immer mehr Rentnerleistungen beziehen. Der Kommissionsvorschlag, die Rente mit 63 abzuschaffen, trifft bereits vor der offiziellen Bekanntgabe auf Kritik, vor allem von den Gewerkschaften. Breites Expertenlob gibt es für die Empfehlung der kapitalmarktgedeckten Zusatzrente, finanziert von Arbeitgebern und Arbeitnehmern zu gleichen Teilen über höhere Rentenbeiträge.
2: Das Bundesverfassungsgericht verhandelt ab heute über den Rundfunkbeitrag. Ausgangspunkt sind die Verfassungsbeschwerden von ARD und ZDF. Sie halten den Bundesländern vor, die von einer unabhängigen Kommission ermittelte Erhöhung des Rundfunkbeitrags um monatlich 58 Cent auf 18,94 Euro nicht in Kraft gesetzt zu haben. Stattdessen beschlossen die Länder, für 2 Jahre an der bisherigen Höhe des Rundfunkbeitrags festzuhalten. Ein Urteil des Verfassungsgerichts wird in einigen Monaten erwartet. Niedersachsen hat damit begonnen, kostenlose Tablets und Notebooks an Schülerinnen und Schüler auszuliefern. Das eines der wichtigsten Projekte der rot-grünen Landesregierung ist, übergeben Ministerpräsident Lies und Kultusministerin Hamburg heute an einer Schule in Hannover symbolisch Geräte. Tom Hildebrand aus der Redaktion Landespolitik. Wie ist der Zeitplan insgesamt?
4: In einem ersten Schritt erhalten rund 160.000 Schülerinnen und Schüler die Tablets und Notebooks. Damit können sie dann nach den Sommerferien starten. Außerdem sind beim ersten Schwung auch die Lehrkräfte aller Schulen dabei. In den kommenden 5 Jahren wird das Programm dann nach und nach auf weitere Jahrgänge ausgeweitet. Ministerpräsident Lies und Kultusministerin Hamburg sehen in der Tablet-Offensive das, Zitat, größte Digitalisierungsprogramm des Landes. 800 Millionen Euro stehen dafür bereit. Heute wollen Lies und Hamburg, kameratauglich, in einer Gesamtschule in Hannover Tablets übergeben. Kritik kommt unter anderem von der CDU im Landtag. Da wirft man Rot-Grün vor, Geld zu verschleudern. Sinnvoll aus Sicht der CDU wäre es, nur Familien mit kleineren und mittleren Einkommen mit Tablets zu unterstützen und nicht alle.
2: In Göttingen haben am Abend erneut Menschen gegen rechte Gewalt demonstriert. Auslöser war eine Messerattacke am Wochenende, bei der ein 23-jähriger politisch links stehender Mann lebensgefährlich verletzt worden war. Christoph Höland, wie ist die Demonstration verlaufen?
5: Gestern Abend haben laut Polizei 700 Menschen friedlich gegen rechte Gewalt demonstriert. Am Sonntag waren auch schon 600 bis 1000 Menschen auf der Straße. Deren Sorgen haben sich insofern bestätigt, dass auch die Staatsanwaltschaft nun von einem rechten Hintergrund des Tatverdächtigen spricht. Da laufen die Ermittlungen aber noch. Der 17-jährige Verdächtige selbst ist wieder auf freiem Fuß. Auch weil die Staatsanwaltschaft eine Notwehrhandlung nicht ausschließen kann. Aus dem Umfeld des 23-Jährigen liegt aber ein Statement vor. Demnach war der Verletzte nicht auf Gewalt aus. Vor etwa anderthalb Wochen hatte es eine Auseinandersetzung zwischen teils Vermummten in der Göttinger Innenstadt gegeben. Das könnte auch politisch motiviert gewesen sein. Die Polizei prüft nun einen möglichen Zusammenhang mit der Tat vom Wochenende.
2: Das Bistum Hildesheim und die Pfarrei St. Petrus in Heiningen im Kreis Wolfenbüttel haben einen weiteren Fall sexualisierter Gewalt öffentlich gemacht. Beschuldigt wird ein Pfarrer, der von 1965 bis zu seinem Tod im Jahr 1972 in Heiningen tätig war. Nach bisherigen Erkenntnissen liegen Aussagen von 6 Frauen vor, die von erheblichen sexuellen Übergriffen in ihrer Kindheit berichteten. Bistum und Pfarrei rufen weitere mögliche Betroffene und Zeitzeugen dazu auf, sich zu melden. Und jetzt noch der Verkehrsservice bei NDR1 Niedersachsen. Vorsicht bitte auf der B4 Lüneburg Richtung Uelzen. Zwischen Stadtkoppel und Lüneburg steht ein defektes Fahrzeug. Die Zeit, es ist 9.05 Uhr.
6: Und das Wetter, das ist ein bisschen wie die Kopfhaut von Friedrich Merz, nur leicht bedeckt. Und da ist es bei uns auch. Also ein paar Wolken sind unterwegs, die sind aber harmlos. Da kommt kein Regen runter, bleibt heute wieder sehr, sehr trocken und auch sehr sonnig. Also zwischendurch zeigt sich immer wieder mal die Sonne und die macht es dann auch warm. Top-Temperaturen bis 21 Grad auf Langeoog, bis 30 Grad in Friedland im Oberharz, bis 26 Grad.
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1: Also bald können Sie auf der Motorhaube Eier braten und Ihre Nuss-Nougat-Creme mit dem Strohhalm trinken, glaube ich.
6: Ja, wirklich. Es wird immer heißer bei uns in Niedersachsen. Deswegen suchen wir heute mal Ihre kühlen Orte. Also, wohin fliehen Sie vor der Hitze? Gibt es da irgendwas bei Ihnen? Und wir sind gespannt, weil wir kriegen die ersten Tipps und die stellen wir Ihnen mal in 7 Minuten vor.
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0: 18 nach 9 am Dienstag. NDR 1 Niedersachsen hier. Guten Morgen zusammen.
1: Ja, lüften Sie noch mal kräftig durch und dann machen Sie die Fenster vielleicht erstmal zu und sperren Sie die Hitze aus. Dann bleibt es kühl und heute Abend können Sie dann wieder ein bisschen durchlüften.
0: Ja, wenn es bei Ihnen kühl ist, dann kommen wir alle bei Ihnen vorbei. Ja. Wir suchen ja Orte in Niedersachsen, wo wir hingehen können, um uns eben so ein bisschen abzukühlen.
1: Ja, so Schwimmbäder, Seen, Springbrunnen, am Meer natürlich. Klar, das kennt man, aber vielleicht gibt es noch andere Orte, wo man nicht nass wird, aber trotzdem kühl wird. Wo man es bei diesem Wetter irgendwie aushalten kann. Ne?
0: Ja, hier Doris hat sich gemeldet, die hat einen tollen kühlen Ort.
2: In meiner Hofkäserei habe ich nämlich einen Reiferaum für den Käse und der hat im Schnitt so zwischen 9 und 11 Grad. Das ist einfach spitze bei diesen sommerlichen Temperaturen. Da macht die Arbeit doch richtig Spaß.
1: Oh, toll, Käserei. Riecht vielleicht ein bisschen streng, aber... Wenn man zu lange in der Hitze ist, dann fängt es auch irgendwann zu riechen, ne?
0: Petra schreibt, ich flüchte mich vor der Hitze ins kalte Waschhaus. Okay, ich wohne in einer Dachwohnung. Heute kommt die zweite Klimaanlage, dann wird es hoffentlich erträglich. Stefan hat's gut, der wohnt nämlich in Cuxhaven. Der schreibt auch hier, ja, ganz einfach zum Beispiel in Cuxhaven wohnen, immer im Wasser, etwas Wind dazu, herrlich. Und Ulrike, die schreibt, Sie werden es nicht glauben, aber ich gehe im Sommer gern arbeiten. Wir haben 22 Grad bei der Arbeit und eine super Stimmung. Die Kunden fragen, ob sie bei uns anfangen, beziehungsweise übernachten können.
1: Ja, das kennt man, wenn man in ein klimatisiertes Geschäft kommt. Toll, ne? Da möchte man dann einziehen.
0: Genau, da möchte man wirklich bleiben, ja.
1: Ah, welchen Ort kennen Sie denn, wo die Hitze nicht hinkommt? Haben Sie vielleicht bei sich im Ort irgendwas Kühles? Eine Kirche oder ein Parkhaus?
0: Eine Höhle?
1: Oder ein schattiges Plätzchen, eine Höhle? Ja. Verraten Sie es uns mal. Schreiben Sie uns eine Nachricht über die NDR Niedersachsen App und wir werden das dann veröffentlichen, damit jeder, der bei Ihnen in der Gegend unterwegs ist, weiß, wo er sich vor der Hitze verstecken kann. Also schicken Sie uns eine Nachricht über die NDR Niedersachsen App.

0: Ja, mag ich auch. 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Casey and the Sunshine Band bei NDR in Niedersachsen. Guten Morgen am Dienstag. Schön, dass Sie dabei sind. 9.22 Uhr haben wir es gleich.
1: Ja, unser Suse hier, das können Sie nicht wissen, deswegen sage ich es Ihnen, hat ja keine Tattoos am Körper. Aber ich bin mir sicher, wenn es eins gäbe, dann würde da stehen Dennis Unter Fußballgott. Auf dem Oberarm oder hinten
0: ja,
1: auf dem Rücken. Suse ist Dennis Unter-Fan, ne?
0: Ich habe drüber nachgedacht kurz, ja. Ja, aber er ist ja auch so ein bisschen unser WM-Held, oder? Musst du schon sagen.
1: Ja, das stimmt.
0: Ja.
1: Und er ist einer von uns. Er kommt aus Niedersachsen.
0: Richtig. Seine ersten kleinen Fußballschuhe hat er in der Pampersliga als Fünfjähriger beim TSV Achim geschnürt. Und Jens Janssen war damals sein Trainer. Guten Morgen.
2: Einen wunderschönen guten Morgen. Hallo.
0: Jens, hast du damals schon gedacht, das wird mal einer?
2: Nee, natürlich nicht. Also das war ja nicht vorhersehbar. Was ich sagen kann, der war natürlich damals schon wirklich gut, auch besser als andere. Aber dass der Weg nun so dahin führt, wo er jetzt ist, das war natürlich nicht absehbar. Mhm. Nee, natürlich nicht.
1: Und so diese Torgefahr, konnte man die vielleicht schon so ein bisschen beobachten damals?
2: Ja, die konnte man tatsächlich beobachten. Also der wusste schon damals, wo das Tor steht, und das weiß auch heute noch.
1: Ja,
2: das konnte man tatsächlich sehen.
0: Ja, super. Wie ist das? Habt ihr heute noch Kontakt? Also wie weit verfolgst du das jetzt? Spricht man da nochmal?
2: Ich habe nicht seine Telefonnummer, das habe ich tatsächlich nicht. Ich habe Kontakt eher zur Familie. Ich habe ihn aber vor ein paar Wochen in Achim tatsächlich getroffen. Da gab es eine Story über den TSV Achim, und da haben wir uns persönlich getroffen, auch mit der Familie. Das war sehr schön und ich habe mich total gefreut, er hat sich gefreut, und das ist für mich eigentlich immer so das Schönste, dass mich die Menschen, denen ich mal das Fußballspielen beigebracht habe, wobei das musste ich Dennis nicht mehr beibringen, das konnte er schon, dass die mich immer noch in den Arm nehmen. Das ist für mich die größte Wertschätzung.
1: Ach, wie schön.
0: Ja, ja. Schön.
1: Aber wir müssen jetzt noch mal ganz kurz sportlich werden. Jens, findest du nicht auch, dass der Dennis mal von Anfang an ran müsste?
2: Ja, die Frage stelle ich mir tatsächlich auch. Ich bin mir da gar nicht so sicher. Ich gehe aber fest davon aus, dass es so sein wird. Also nach dem, was der Nagelsmann da hat durchblicken lassen, gehe ich mal davon aus, dass er ja gegen Ecuador jetzt von Anfang an spielen wird. Für mich ist einfach nur wichtig, dass er überhaupt spielt.
0: Ja, wird er. Ich glaube, da können wir von ausgehen, auf jeden Fall. Ja.
1: Vielen Dank für das Interview. Es hat großen Spaß gemacht.
2: Sehr gerne.

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1: Es ist leider viel los auf den Straßen. Einmal Vorsicht auf beiden Seiten auf der A27 Bremen zwischen Bremen-Fahr und Rastplatz Achterkempe. Da laufen gerade Tiere. Vorsicht auch auf der A33 Osnabrück Richtung Bielefeld. In der Einfahrt Harderberg ist ein LKW liegen geblieben. Und noch ein LKW liegt auf der A39 Wolfsburg Richtung Salzgitter und zwar zwischen Braunschweig-Südstadt und Kreuz Braunschweig-Süd. Dann gucken wir auf die Staus. A1 Lübeck Richtung Hamburg. Zwischen Hamburg-Morfleet und Norderelbbrücke stockt es auf 2 Kilometern. A1 Osnabrück nach Bremen. Die Einfahrt Wildeshausen-West ist gesperrt. Wegen Bauarbeiten bis heute zum späten Nachmittag. A1 Osnabrück Richtung Bremen. Zwischen Dreieck Stur und Bremen-Hemelingen. 5 Kilometer Stau vor der Baustelle dort. Rüber auf die A2 Berlin Richtung Hannover. Zwischen Peine und Hämelerwald wird auch gebaut. Da haben wir 8 Kilometer stockenden Verkehr. A2 Hannover nach Dortmund. Im Kreuz Bad Oeynhausen ist die Überleitung zur A30 Richtung Osnabrück im Moment gesperrt. Da wird an der Brücke gearbeitet. Dauert bis 13 Uhr. A7 Hamburg Richtung Hannover. Im Dreieck Hannover Nord ist die Strecke zur A352 nach Hannover West gesperrt. Und das auch noch bis Freitag früh. A7 Hannover Richtung Flensburg. Zwischen Dreieck Hamburg Südwest und dem Elbtunnel stockt es auf 8 Kilometern. Die A33 Bielefeld Richtung Osnabrück ist zwischen Borklow, Kloster Oesede und Harderberg gesperrt bis heute Mittag. A261 von der A7 zur A1. Im Buchholzer Dreieck ist die Überleitung zur A1 nach Hamburg gesperrt, da wird auch gebaut. Und B212 Ganderke See Norden Hamm. Da ein Hinweis vorab, die wird gesperrt zwischen Schwei und Esens-Hamm wegen Grünpflege. Und das ist dann bis zum späten Nachmittag auf beiden Seiten gesperrt. Also einiges los. Wir begleiten Sie natürlich. Halten Sie durch. Wir haben es jetzt 9.30 Uhr, 9:30.
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2: Aus dem Studio Lüneburg mit Katrin Schwier einen schönen guten Tag. Im Verfassungsschutzbericht des Innenministeriums für das Jahr 2025 spielt auch Nordost-Niedersachsen eine große Rolle. Beim Linksextremismus wird die postautonome Szene in Lüneburg genannt. Das andere Extrem findet sich bei den sogenannten völkischen Siedlern, die sich zwischen Lüneburg, Uelzen und Lüchow-Dannenberg verteilt haben. Andrea Röpke ist Expertin im Bereich Rechtsextremismus und erklärt, warum ausgerechnet unsere Region so betroffen ist.
3: Nach 1945 haben sich unter anderem in der Lüneburger Heide eben viele ehemalige Nationalsozialistinnen angesiedelt, niedergelassen und haben unbemerkt das rechtsextreme Gedankengut weitergeführt, Netzwerke aufgebaut bis in die rechtsextremen vertriebenen Strukturen, in die schlagenden Burschenschaften. Und diese großen Netzwerke, die führen eigentlich schon lange einen rechten Kulturkampf. Das heißt, im vorpolitischen Raum, sprich in Vereinen, in Schulen, wollen sie die Dominanz erlangen.
2: Rechtsextremismus-Expertin Andrea Röpke. Auf der Bahnstrecke Bremen-Hamburg gibt es Probleme im Zugverkehr. Nach Angaben der Metronom Eisenbahngesellschaft ist gegen 7.30 Uhr in Toschstedt ein Stellwerk ausgefallen. Zwischen Lauenbrück und Buchholz pendelten Bus-Ersatzbusse. Vor einer halben Stunde meldete die Bahn, dass der Schaden behoben ist. Ein Metronomsprecher geht davon aus, dass sich der Bahnverkehr im Laufe des Vormittages wieder normalisieren wird. Die NDR-Serie Schwarzes Gold ist mit dem renommierten Opus-Klassikpreis ausgezeichnet worden in der Kategorie Filmmusik. Die Ehrung gilt als Deutschlands wichtigster Klassikpreis. Eine zweite Staffel Schwarzes Gold ist dem NDR-Programmdirektor Beckmann zufolge bereits in Planung. Und wir schauen aufs Wetter. Heute viel Sonne und trocken, Höchsttemperaturen bei 26 Grad in Freiburg und bis 28 Grad in Uelzen.
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4: Vor genau 10 Jahren entscheiden sich die Briten, nicht mehr bei der EU mitzumachen und beschließen den Brexit. Mit welchen drastischen Worten damals der Ministerpräsident Cameron die Entscheidung kommentiert hat, das hören Sie nochmal in der 60-Sekunden-Zeitmaschine in 7 Minuten um 20 vor 10.

0: In der 1 Niedersachsen um 20 vor 10, kurz der Verkehrsservice. Achtung, da liegen Gegenstände auf der A29, Wilhelmshaven Richtung Oldenburg. Und zwar zwischen Oldenburg, Ohmstede und Hafen. Da so ein bisschen aufpassen. Gegenstände auf der Fahrbahn.
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3: 23. Juni.
4: I do believe it's irreversible.
5: Man kann es nicht rückgängig machen. Es geht nicht, dass man erst aus dem Flugzeug springt und dann zurück ins Cockpit klettert.
6: Premierminister David Cameron guckt ernst in die Kamera bei dieser Fragestunde im Fernsehen. Er will versuchen, die Briten zu überzeugen, dass sie beim Brexit-Referendum dafür stimmen, dass ihr Land in der EU bleibt, weil sonst die Wirtschaft in Großbritannien schrumpfen könnte. Doch das sehen viele seiner Parteikollegen anders. Prominentester Brexit-Befürworter ist der Londoner Bürgermeister Boris Johnson.
7: Schweren Herzens werde ich den Wählern den EU-Austritt empfehlen, weil ich einen besseren Deal für dieses Land will, um Geld zu sparen und die Kontrolle zurückzugewinnen.
6: Heute vor 10 Jahren stimmen knapp 52% der britischen Wähler in einem Referendum dafür, dass Großbritannien die EU verlassen soll. Das Pfund stürzt auf 1,33 Dollar, so tief wie seit 30 Jahren nicht mehr. Und Großbritannien und die EU, die stürzen ins Brexit-Chaos. Der Rest ist Geschichte.

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0: schon wieder. Was von den Straßen gibt's doch gar nicht. Der NDR 1 Niedersachsen Verkehrsservice. Fahren Sie vorsichtig auf der B191 Uelzenzelle zwischen Habichhorst und Garsen. Da hat's einen Unfall gegeben. Aufpassen bitte.
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2: In dieser Woche mit Sören Kalsen. Er ist Wortgottesdienstleiter in Sevetal.
3: Plötzlich steht die Zeit still. Ich habe mich durchs Museum treiben lassen und stehe auf einmal vor der Frau mit Rose, gemalt von Renoir. Das Gesicht dieser Frau ist unfassbar sanft und schön. Schönheit schafft es wirklich, die Zeit anzuhalten. Wie geht das? Ein Künstler kann Dinge ausdrücken, die aus einer Sphäre kommen, in der es keine Zeit gibt. Die Liebe kommt daher und auch die Schönheit. Kunst entführt mich dahin, wo ich als Seele herkomme. Deswegen liebe und brauche ich die Kunst. Sie tröstet mich und andere und erinnert daran, dass wir als Menschen Kinder des Allerhöchsten sind, dass wir aus einer wundervollen Quelle kommen und auch wieder dorthin zurückkehren, wenn die Zeit gekommen ist. Kunst ist Medizin für die Seele, weil sie uns für einen Moment Luft holen lässt im Himmel. Deswegen wird die künstliche Intelligenz, die KI, sie auch nie ersetzen können. KI wühlt in unserem Schlamm, aber sieht nicht den Himmel. Trotzdem kann sie Künstler arbeitslos machen. Das kann und will ich nicht zulassen. Denn ohne die Werke von Künstlerinnen und Künstlern verfällt unsere Welt. Die Frau mit Rose lächelt mich an und flüstert: Vergiss es nicht. Schönheit ist unsterblich.
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0: wird immer wärmer hier im Studio. Ich glaube, wir gehen jetzt besser Kuhlage.
1: Das liegt daran, dass die fleischgewordene Sonne Verena Kortmann gerade das Studio betreten hat.
0: Ja.
1: Und sie strahlt einfach und erwärmt nicht nur uns das Herz, sondern auch
0: Ihnen den Dienstagvormittag.
1: Ja.
0: Ja. So, das ist alles gesagt. Viel Spaß dabei. Und dann sind wir morgen früh wieder da, ab 5.
1: Viel Spaß mit Verena Kortmann. 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
1: Vorsicht bitte, A7 Hannover-Hamburg. Zwischen Bispingen und Evendorf liegen Fahrwerkteile. Vorsicht bitte, A30 Osnabrück Richtung Bad Oeynhausen zwischen Melle-Ost und Riemsloh. Holzteile auf der Fahrbahn. Dann haben wir die A1 Osnabrück-Bremen, Einfahrt Wildeshausen-West wegen Bauarbeiten bis heute 17 Uhr gesperrt. A1 zwischen Dreieck Stur und Bremen-Hemeling, 5 Kilometer Stau vor der Baustelle. Die A1 Bremen-Lübeck zwischen Harburg und Norderelbbrücke, 4 Kilometer stockend. A2 Berlin Richtung Hannover zwischen Peine und Hämmeler Wald, 8 Kilometer stockender Verkehr. Dann die A2 Hannover-Dortmund im Kreuz Bad Oeynhausen ist die Überleitung zur A30 Richtung Osnabrück bis 13 Uhr noch gesperrt. Die A7 Hamburg-Hannover im Dreieck Hannover-Nord ist die Überleitung zur A352 Richtung Hannover-West gesperrt. Dann A7 Hannover-Flensburg zwischen Hamburg-Heinfeld und Elbtunnel 6 Kilometer stockender Verkehr. Und die A33 ist zwischen Borklo-Kloster Ösende und Haderberg noch bis 12 Uhr heute gesperrt. Gute Fahrt wünsche ich Ihnen.
2: Es ist 10 Uhr.
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2: Mit Patrick Bolduan. Guten Tag, die Schlagzeilen. Niedersächsische Reaktionen auf Rentenvorschläge fallen gemischt aus. Lehrkräfte fühlen sich im Schulalltag immer stärker belastet. Nur 2 von 10 Niedersachsen nutzen regelmäßig ein E-Auto. Das Wetter: viel Sonne, lockere Wolkenfelder bis 30 Grad. Die Expertenkommission zur Reform der Rente in Deutschland stellt zur Stunde ihre Vorschläge offiziell vor. Kanzler Merz machte dabei klar, dass alle Elemente des Reformpakets umgesetzt werden müssten. Die Ideen der Experten waren schon am Wochenende bekannt geworden. Oliver Jürgens, wie werden die in Niedersachsen diskutiert?
3: Dass die Rente mit 63 ad acta gelegt werden soll, das kommt bei den Unternehmerverbänden Niedersachsen gut an. Es müsse Schluss sein mit solchen Wahlgeschenken, heißt es bei den Arbeitgebern. Wichtig sei es, dass Anreize geschafft werden, mehr zu arbeiten, dass es sich lohne, auch länger zu arbeiten. Allerdings müsse es auch eine gute Erwerbsminderungsrente geben, eben für diejenigen, die nicht bis 67 Jahre und noch länger arbeiten können. Die Verbraucherzentrale, die lobt vor allem, dass ein Teil der gesetzlichen Rente am Aktienmarkt angelegt werden soll. Gut sei, dass hier eben kein Vertrieb dazwischen geschaltet wird, wie oft eben bei den privaten Zusatzrenten. Hier mache das dann der Staat und so hätten die Verbraucher dann eine Chance auf eine hohe Rendite und eine gute ergänzende Rente. Zurückhaltend ist der DGB in Niedersachsen. Die Gewerkschaft findet es zwar gut, dass auch Selbstständige in die Rentenkasse einzahlen sollen. Der Wegfall der Rente mit 63, der kommt aber gar nicht gut an.
2: Immer mehr Lehrkräfte in Deutschland fühlen sich in ihrem Alltag stark belastet. Das geht aus dem aktuellen Schulbarometer der Robert-Bosch-Stiftung hervor. Armin Himmelrath, was macht Lehrerinnen und Lehrern besonders zu schaffen?
4: Das ist, das zeigen die Daten des Deutschen Schulbarometers, das Sozialverhalten der Schülerinnen und Schüler. Disziplinlosigkeit, das Nicht-Einfügen-Können in Gruppen, fehlende Lernmotivation sind so Punkte, die da genannt werden. 46% der Lehrerinnen und Lehrer sagen, das kommt im Schulalltag so häufig vor, dass es die Lernatmosphäre wirklich beeinträchtigt. Dieser Wert ist in den vergangenen Jahren kontinuierlich gestiegen. 2024 lag er noch bei 35%, jetzt eben aktuell bei knapp der Hälfte der Befragten. Und was überraschend ist und auch überraschend deutlich, ist der Wunsch zur Weiterqualifizierung, den die Lehrerinnen und Lehrer äußern, und zwar für den Umgang mit solchem auffälligen Verhalten. 82% der Befragten im Schulbarometer würden sich gerne genau in diesem Bereich weiterbilden.
2: Im deutschen Einzelhandel haben Diebe 2025 so viel Schaden angerichtet wie nie zuvor. Laut einer Studie des Handelsforschungsinstituts EHI stieg die Schadenssumme auf mehr als 4,3 Milliarden Euro. Das ist der 4. Anstieg in Folge. Den größten Teil davon machen Kundendiebstähle aus. Auch Diebstähle durch eigene Beschäftigte, Lieferanten oder Servicefirmen trugen zu dem Rekordwert bei. Ein Grund dafür dürfte laut EHI die hohe Inflation sein. Der Handelsverband Deutschland fordert, dass Ladendiebstahl konsequenter verfolgt sowie Strafverfolgungsbehörden und Gerichte besser ausgestattet werden. Viele Niedersachsen machen immer noch einen großen Bogen um E-Autos. Das geht aus einer repräsentativen Umfrage des Oldenburger Energieunternehmens EWE hervor. Nur jeder Fünfte fährt demnach regelmäßig mit einem Elektrofahrzeug. 19% der Befragten, die noch kein E-Auto nutzen, können sich einen Wechsel in den nächsten 2 bis 3 Jahren vorstellen. Für jeden Dritten der Befragten ist E-Mobilität jedoch irrelevant. Laut Kraftfahrt-Bundesamt waren im April rund 250.000 E-Autos in Niedersachsen zugelassen. Erste Schülerinnen und Schüler in Niedersachsen bekommen jetzt kostenlose Tablets und Notebooks vom Land. Zunächst werden rund 160.000 Geräte verteilt. Außerdem bekommen auch alle Lehrkräfte ein Tablet. In den nächsten 5 Jahren wird das Programm schrittweise ausgeweitet. Das Land gibt dafür 800 Millionen Euro aus. Es ist eines der wichtigsten Projekte der rot-grünen Landesregierung. Die CDU im Landtag kritisiert, dass alle Kinder ein Tablet bekommen und nicht nur Bedürftige. In Göttingen haben am Abend erneut hunderte Menschen gegen rechte Gewalt demonstriert. Laut Polizei verlief die Protestaktion mit rund 700 Teilnehmern friedlich. Auslöser war eine Messerattacke am Wochenende, bei der ein 23-jähriger, politisch links stehender Mann lebensgefährlich verletzt wurde. Die Staatsanwaltschaft vermutet einen rechten Hintergrund des Tatverdächtigen, betont jedoch, dass weiter ermittelt werde. Der 17-jährige Verdächtige wurde freigelassen. Laut Staatsanwaltschaft könnte er auch in Notwehr gehandelt haben. Hier ist NDR 1 Niedersachsen, der Verkehrsservice. Vorsicht bitte, auf der A7 Kassel Richtung Hannover zwischen dem Dreieck Salzgitter und Derneburg Salzgitter liegen Metallteile. Die Zeit, es ist 10.05 Uhr.
1: Ja, Patrick, danke schön. Der Fahrplan, also wettermäßig für diese Woche bedeutet, jeden Tag wird es noch ein bisschen heißer. Wir haben viel Sonne, so ein paar Quellwolken sind hier und da unterwegs, überwiegend trocken heute. Die Höchstwerte um 21 Grad auf Borkum und bis 30 Grad in Bovenden. Morgen ähnlich wie heute, allerdings dann deutlich schwüler und es wird auch heißer bei bis zu 35 Grad.
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1: Guten Tag zusammen. Kostenloses Trinkwasser für alle, das ist das Ziel einer neuen bundesweiten Initiative. Gerade bei dem heißen Wetter ja absolut sinnvoll. Und wo wir in Niedersachsen jetzt schon umsonst Trinkwasser bekommen, wenn wir denn unterwegs sind, wir schauen dahin so gegen 20 nach 10.
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1: So stehen Ihre Sterne. Widder. Widder.
2: Gönnen Sie sich mal wieder etwas. Was Ihrer Seele gut tut, baut Sie auch körperlich wieder auf.
1: Stier. Stier.
2: Lassen Sie sich nicht in Diskussionen verstricken, auch wenn Sie eine klare Ansicht zum Thema haben.
1: Zwilling. Zwilling.
2: Ihr Umfeld macht Sie nervös. Wenn Sie sich kurz zurückziehen, dann fällt die Unruhe schnell von Ihnen ab.
1: Krebs. Krebs.
2: Sie überprüfen Ihre Lage ernsthaft und gründlich. Zum Glück sind Sie nicht alleine verantwortlich.
1: Löwe. Löwe.
2: Niemand legt Ihnen Steine in den Weg. Mit Ihrer Vorsicht machen Sie sich das Leben unnötig schwer.
1: Jungfrau. Jungfrau.
2: Die Sterne setzen Sie unter Druck. Halten Sie nicht an allen alten Entschlüssen fest.
1: Waage. Waage.
2: Jetzt sollten Sie Ihre Projekte unter Dach und Fach bringen, bevor andere davon profitieren.
1: Skorpion, Skorpion.
2: Sie brauchen Ihre Ruhe und fremde Konflikte werden Sie heute nicht lösen. Machen Sie das den anderen klar.
1: Schütze, Schütze.
2: Ihre Ansprüche sind berechtigt, doch vielleicht sollten Sie Ihren Einsatz noch etwas erhöhen.
1: Steinbock, Steinbock.
2: Üben Sie sich in Geduld. Nicht jeder ist so energiegeladen und überzeugend wie Sie im Moment.
1: Wassermann, Wassermann.
2: Auch wenn Sie entschlossen sind und zielgerichtet vorgehen, Geldgeschäfte sollten Sie besser vermeiden.
1: Fische, Fische.
2: Was sollte Ihnen heute nicht gelingen? Mit Ihrer guten Laune stecken Sie auch Ihre Umwelt an.

0: Sie hören NDR 1 Niedersachsen an diesem warmen Dienstagvormittag. Also bei dem Wetter kriege sogar ich das hin mit dem Trinken. Ich glaube, ich habe jetzt schon, ich habe über anderthalb Liter heute schon getrunken. Und Wasser ist ja einfach am allerbesten. Passend dazu gibt es jetzt eine bundesweite Initiative, die dafür sorgt, dass jeder kostenlos an Trinkwasser kommen soll. Nadine Gode aus der ARD Umweltredaktion, wie funktioniert das denn? Wo bekomme ich denn jetzt, wenn ich unterwegs bin, Leitungswasser einfach so?
1: Ja, das ist gar nicht immer so einfach. Oft überlegt man ja auch zweimal, ob man überhaupt irgendwo fragen soll, weil anders als in vielen anderen Ländern ist Leitungswasser in Cafés oder Restaurants bei uns auch einfach nicht so üblich. Und damit das nicht in so einer unangenehmen Situation endet, kann man einfach auf so einen blauen Wassertropfen-Sticker an der Tür achten. Dahinter steckt eine bundesweite Initiative für kostenloses Leitungswasser, die sich Refill nennt, also frei übersetzt wieder auffüllen. Und dieser blaue Aufkleber soll signalisieren, hier kannst du deine mitgebrachte Flasche kostenlos mit Leitungswasser auffüllen. Und wer unterwegs keinen solchen Sticker entdeckt, findet auch auf der Refill-Webseite eine Karte mit allen teilnehmenden Standorten.
0: Ja, toll. Ich habe tatsächlich auch schon mal so einen Aufkleber gesehen, wusste nicht genau, was es heißt. Also finde ich super. Und wenn jetzt noch ein Café oder auch ein Geschäft sagt, Mensch, da würde ich gerne mitmachen, wie geht das?
1: Ja, und zwar ziemlich unkompliziert. Mitmachen können grundsätzlich alle Einrichtungen mit einer festen Öffnungszeit. Vom Schuhladen über Verbraucherzentralen und Museen bis hin zu Kirchen oder dem Rathaus können alle mitmachen. Die Branche spielt keine Rolle. Infos zum Hygienekonzept und den blauen Refill-Aufkleber und eine Anleitung, wie die Station auf der Online-Karte eingetragen wird, das findet man alles auf der Webseite. Bundesweit gibt es auf diesem Weg schon 8000 Refill-Stationen. Zum Vergleich, Deutschland hat schätzungsweise nur 1.500 bis 2.000 öffentliche Trinkbrunnen. Städte wie Wien oder Zürich kommen allein auf 1.200, 1.300. Also da gibt es bei uns in Deutschland noch Aufholbedarf.
0: Also wir haben uns die Karte von Refill mal angeguckt und da gibt es wirklich ja schon einige blaue Pünktchen hier bei uns im Land, in Hannovers Innenstadt, in Osnabrück, aber auch in Celle oder sogar in Westerstede. Also viele machen jetzt schon mit, ist doch richtig toll.
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0: Einen wunderschönen Dienstagvormittag wünsche ich Ihnen. Wir schauen einmal auf die Straßen.
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0: Vorsicht bitte, A1 Osnabrück Richtung Bremen, zwischen Wildeshausen West und Norden eine ungesicherte Unfallstelle und Vorsicht A2 Hannover-Dortmund, zwischen Wunstorf-Lothe und Kohlenfeld ein defektes Fahrzeug. Dann haben wir die A1 Osnabrück-Bremen zwischen Dreieck-Stur und Hemeling 3 Kilometer Stau vor der Baustelle. A2 Berlin Richtung Hannover zwischen Peine und Himmeler Wald 8 Kilometer stockend, hier direkt im Baustellenbereich. A2 Hannover-Dortmund im Kreuzbad Oeynhausen, da ist die Überleitung zur A30 Richtung Osnabrück gesperrt. A7 Hamburg-Hannover im Dreieck Hannover-Nord ist die Überleitung zur A352 Richtung Hannover-West gesperrt. A7 Hannover-Flensburg zwischen Heimfeld und Elbtunnel 5 Kilometer stockender Verkehr. Dann die A30 Rheine-Osnabrück zwischen Kreuz-Lotte-Osnabrück und Sutthausen 5 Kilometer stocken. Dann die A33 Bielefeld Richtung Osnabrück zwischen Dissen-Bad Rothenfelde und Hilter 5 Kilometer Stau vor der Baustelle. Die A33 Bielefeld-Osnabrück ist zwischen Borklo, Kloster Ösede und Haderberg wegen Reparaturarbeiten noch bis 12 Uhr gesperrt. Dann die A261 im Buchholzer Dreieck ist die Überleitung zur A1 Richtung Hamburg gesperrt. Und die B212 wird zwischen Schwei und Esens-Hamm wegen Grünpflege bis 16 Uhr in beiden Richtungen gesperrt. Gute Fahrt wünsche ich Ihnen.
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0: Hallo zusammen an diesem Dienstagvormittag. 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

0: NDR 1 Niedersachsen an diesem Dienstagvormittag. Und das ist und war wirklich die bitterste Nachricht der Fußball-WM bisher. Nico Schlotterbeck, Schlotti, und der Bänderriss im Sprunggelenk. Also da muss man ja fast mitheulen, ne? So leid tut einem das. Dirk Walsdorf aus unserem ARD-WM-Team. Harter Schlag. Wie ist denn jetzt die Stimmung im Team?
1: Hat einen Dämpfer bekommen, ne? Wir waren alle so gut drauf, als wir da in Toronto dieses Spiel erlebt haben. Die Spieler auf dem Feld, die Reporter auf dem Reporterplatz, die vielen tausend Fans im Stadion. Und dann kommt diese Nummer mit Nico Schlotterbeck. Der ist ja nicht irgendeiner, sondern der ist ein richtig wichtiger und ein richtig netter noch dazu. Und dass der jetzt für den Rest des Turniers ausfällt, das mussten alle erstmal verkraften. Wir konnten gestern mit Nadim Amiri reden und der hat wirklich das schöne große Wort Schock benutzt. Nun denn, sie arbeiten alle zusammen dran, haben so eine Art Selbsthilfegruppe gegründet, in der alle beteiligt sind. Also die Mannschaft und Nico Schlotterbeck, der bleibt bei der Mannschaft und er will ihnen positive Energie geben und sie wollen ihn wieder aufbauen und am Ende wird das hoffentlich wieder gut. Aber im Moment ist das menschlich und vor allem fußballerisch ein echter Verlust für dieses DFB-Team.
0: Gibt es denn schon einen Plan? Wie geht's denn weiter?
1: Ja, es gibt natürlich einen Ersatz und das ist Toni Rüdiger und der ist Stammspieler bei Real Madrid. Ja, das ist ja alles nicht schlecht, gar nicht schlecht. Aber Nico Schlotterbeck konnte zwei Sachen, die Toni Rüdiger nicht so gut kann. Erstens kann er mit links Fußball spielen und hat dadurch andere Möglichkeiten in der Spieleröffnung und spielt ganz tolle lange Bälle nach vorne. Und Hashtag vorne, der war einfach auch bei Standardsituationen, wenn es um ein Kopfballspiel geht, einer der besten Deutschen. Erinnert ihr euch ans erste Spiel? Curaçao 1-1 nach einer halben Stunde, waren wir alle kurz nervös. Und dann Ecke Kimmich, Kopfball Schlotti, Tor für Deutschland. Das müssen jetzt andere erledigen.
0: Ja, danke schön für die Infos, immer ganz nah dran für uns alle. Dirk Walsdorf aus unserem ARD-WM-Team.

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2: Ja, das ist ja unser neues Musikspiel. Da spielen wir Ihnen drei Songs an. Es fehlt immer ein Wort und das müssten Sie dann erraten. Am Telefon habe ich jetzt Regina Holland aus Echte im Landkreis Northeim. Schönen guten Morgen.
3: Moin.
2: Und Sie sind ja richtig erfrischt in diesen Tag gestartet. Sie waren nämlich heute Morgen schon wo?
3: Zum Schwimmen war ich. Frühschwimmen.
2: Beim Frühschwimmen. Und das Gute ist ja, dann hat man nicht nur sportlich was getan, bevor es so heiß wird, sondern man ist einmal so bis auf die Knochen runter durchgekühlt, ne?
3: Genau. Hält sehr noch, angenehm jetzt. Ja.
2: Hält noch an, der Effekt, ja?
3: Hält noch an, ja.
2: Und Ihr Plan, Ihr weiterer Hitzeplan, was machen Sie sonst noch?
3: Naja, sonst sitze ich meistens in der Stube bei dem warmen Wetter.
2: Ja, das ist auch das
3: Weil
2: Beste.
3: Weil unser Garten ist ziemlich sonnig.
2: Ja, ja, ja. Das sind keine Tage, um im Garten in der Sonne zu hocken, ne?
3: Ja, ist richtig.
2: So, Frau Holland, jetzt habe ich hier drei Songs für Sie und ein Wort fehlt immer und nach jeder Lücke gibt es 5 Sekunden Zeit. In Ordnung?
3: Alles klar.
2: Dann legen wir jetzt los. Na, was hat da gefehlt? Oh, oh, oh,
3: oh. Oh no, oh no, oh no.
2: Jetzt ist die Zeit um Rosanna wär's gewesen.
3: Rosanna?
2: Ja, Rosanna, genau. Aber ist nicht schlimm, es ist nichts verloren. Wir haben ja noch 2 Chancen, ja?
3: Okay.
2: So, hier ist die nächste. Na?
3: Love.
2: Jawohl, Love hat gefehlt, haben sie sofort gewusst, ist doch klar. Und jetzt kommt der dritte, nochmal Öhrchen gespitzt. Girl, you were made for me. I was made for you, baby. Na?
3: Loving.
2: Ja, absolut. Loving hat gefehlt, haben Sie gewusst. Ganz wunderbar, haben wir doch alles richtig gemacht. Also fast alles richtig. 50 Euro wären das für Sie, Frau Holland, ja?
3: Ja, wunderbar.
2: Ja, da kann man ein paar Mal mit zum Frühschwimmen gehen.
3: Ja, genau.
2: Also ich schicke ganz liebe Grüße in den Landkreis Northeim. Kommen Sie gut durch die Hitze, ne?
3: Ja, vielen Dank.
2: Ja, danke auch. Tschüsschen.
3: Ja,
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1: Vorsicht bitte auf der A7 Hannover-Hamburg. Zwischen Bad Fallingbostel und Dorfmark liegt ein Spanngurt. Dann haben wir die A1 Osnabrück-Bremen. Einfahrt Wildeshausen-West ist wegen Bauarbeiten bis 17 Uhr noch gesperrt. A2 Berlin-Hannover zwischen Peine und Hemmelner Wald. 8 Kilometer stockend in der Baustelle. A2 Hannover-Dortmund. Im Kreuz Bad Oeynhausen ist die Überleitung zur A30 bis 10 Uhr noch gesperrt. A7, Dreieck Hannover Nord ist die Überleitung zur A352 gesperrt. Dann haben wir die A30, Rheine-Osnabrück, zwischen Kreuz-Lotte-Osnabrück und Sutthausen, 5 Kilometer stockend. Dann die A261, im Buchholzer Dreieck ist die Überleitung zur A1 Richtung Hamburg wegen Bauarbeiten noch bis Freitag, 5 Uhr gesperrt. Ich wünsche Ihnen jetzt eine gute und sichere Fahrt durch den Dienstag.
2: Es ist 11 Uhr.
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2: Mit Patrick Bolduan. Schönen guten Tag. Die Schlagzeilen. Bundeskanzler Merz will Vorschläge zur Rentenreform 1:1 umsetzen. IG Metall fürchtet um Arbeitsplätze bei insolventem Baumaschinenhersteller aus Delmenhorst. Landtag entscheidet über neues Jagdgesetz. Das Wetter: viel Sonne, lockere Wolken bis 30 Grad. Jahrelang wurde eine Rentenreform angemahnt, jetzt soll sie kommen. Die Vorschläge einer Expertenkommission sind am Vormittag an die Bundesregierung übergeben worden. Aus Berlin Frank Eichmann.
3: Arbeit erledigt, Bericht übergeben. Kurz nach 9 nahmen Bundeskanzler Merz und Arbeitsministerin Baas die gut 30 Empfehlungen der Rentenkommission entgegen. Die hatte im Auftrag der Regierung einen Reformplan erstellt, um das Rentensystem langfristig stabil zu halten. Ein ausgewogenes Papier, lobte Kanzler Merz. Bundesarbeitsministerin Baas sprach von einem wirklich guten Gesamtpaket. Ob späterer Renteneintritt, die Streichung der Rente mit 63 oder nach schwedischem Vorbild ein Zusatzbeitrag, der von der Rentenversicherung am Kapitalmarkt angelegt wird, das Reformpaket wurde schon vor der heutigen offiziellen Übergabe kontrovers diskutiert. Da die Rentenkommission ihre Empfehlungen einstimmig abgab, soll ihr Konzept nun vollständig von der Regierung übernommen werden. Bundeskanzler Merz bestätigte das heute. Arbeitsministerin Baas sprach von einem Gesamtkunstwerk. Ohne Umsetzung der Empfehlungen drohten Beiträge zu steigen, Renten dagegen zu sinken. Aus den Empfehlungen werden nun Gesetzentwürfe, die nach der Sommerpause vom Bundestag beraten und noch in diesem Jahr verabschiedet werden sollen.
2: Immer mehr Lehrkräfte in Deutschland sehen das Verhalten ihrer Schülerinnen und Schüler als größte Belastung im Beruf. Das geht aus dem aktuellen Schulbarometer der Robert-Bosch-Stiftung hervor. Demnach machen 46% der Lehrkräfte mangelnde Motivation, Aggressivität oder Konzentrationsprobleme der Schüler zu schaffen, deutlich mehr als noch vor 2 Jahren. Insgesamt ist der gefühlte Druck laut Umfrage an Hauptreal- oder Berufsschulen deutlich höher als an Grundschulen oder Gymnasien. Für die repräsentative Stichprobe wurden mehr als 1.500 Lehrkräfte befragt. Der Iran hat Aussagen von US-Vizepräsident Vance zurückgewiesen, wonach Inspekteure der Internationalen Atomenergieorganisation IAEA Zugang zu Atomanlagen im Land erhalten sollen. Es habe kein Treffen mit dem Generaldirektor der IAEA gegeben. Laut iranischem Außenministerium sei auch nicht geplant, dass die IAEA die im Krieg von Israel und den USA beschädigten Nuklearanlagen inspiziere. US-Vizepräsident Vance hatte gestern nach Gesprächen mit iranischen Vertretern in der Schweiz Gegenteiliges erklärt und von einem wichtigen Meilenstein gesprochen. Der Verkauf des insolventen Baumaschinenherstellers Atlas könnte doch noch scheitern. Ein kanadisches Unternehmen hatte vor 2 Wochen den Kaufvertrag für die 3 Werke in Delmenhorst, Ganderkesee und Vechta unterschrieben. Es will nun aber fast die Hälfte der Belegschaft nicht übernehmen. Thomas Stahlberg, wie reagieren die Beschäftigten bei Atlas?
4: Schockiert, sagt ein IG Metall-Sprecher, der kanadische Investor kann noch vom Kaufvertrag zurücktreten, habe sich fest reinschreiben lassen, dass 180 der 400 Arbeitsplätze abgebaut werden müssen. Genau das haben die Mitarbeiter aus dem Mund des Atlas-Sanierers erfahren, also friss oder stirb, so nennt es die IG Metall. Die Atlas GmbH befindet sich im Insolvenzverfahren in Eigenregie, das Geld reicht angeblich noch bis Mitte August. Kommt die Übernahme durch die Kanadier nicht zustande, stehen dann in einigen Wochen wohl alle 400 auf der Straße. Einen neuen Investor in der kurzen Zeit zu suchen, hält der Betriebsrat nach unseren Informationen für zu riskant. So geht es jetzt wohl nur noch um einen Sozialplan und Interessenausgleich. Die IG Metall ist sauer. Sie fordert Garantien für den Erhalt der Standorte, keine weiteren betriebsbedingten Kündigungen und verbindliche Investitionszusagen für die Standorte. Alles andere wäre ein Abbau auf Raten zulasten der Beschäftigten, sagt ein Gewerkschaftssprecher.
2: Der Landtag stimmt heute über das neue Jagdgesetz ab. Aus Sicht der Landesregierung soll es den Tierschutz verbessern und für Kommunen und Jäger Bürokratie abbauen. Zum Beispiel müssen Jägerinnen und Jäger dann keine Abschusspläne mehr für Rehwild erstellen. Das Gesetz sieht außerdem vor, dass wildernde Hunde künftig nicht mehr geschossen werden dürfen. Sie sollen eingefangen und an Tierheime übergeben werden. Der Landestierschutzbund kritisiert eine Ungleichbehandlung von wildernden Katzen, die weiter geschossen werden dürfen. In Gronau im Landkreis Hildesheim hat am späten Abend der Dachstuhl eines Wohn- und Geschäftshauses gebrannt. Laut Polizei ist die Kreuzung Steintor-Burgstraße weiterhin gesperrt, weil das Haus einsturzgefährdet ist. Verletzt wurde bei dem Brand niemand. Die Ursache ist noch unklar. Die Zeit, es ist 11.05 Uhr.
1: Ich danke dir. Mit jedem Tag werden jetzt die Hosen gefühlt kürzer und die Kleider luftiger. Muss auch sein. Wir haben viel Sonne, paar Quellwolken. Überwiegend trocken bleibt es heute. Dazu die Höchstwerte um 21 Grad auf Baltrum. Sehr angenehm. Und bis 30 Grad in Nörten-Hardenberg. Morgen haben wir es dann ähnlich wie heute. Allerdings wird es dann noch deutlich schwüler und heißer. Bei bis zu 35 Grad dann.
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1: Hallo, an diesem Dienstagvormittag, ja, wo sind sie? Die kühlsten Orte im Land, also abseits von Keller- und Tiefkühlabteilung im Supermarkt. Wo halten Sie sich bei Hitze denn am liebsten auf? Die schönsten coolen Orte gleich so gegen 10 nach 11 bei uns. Schönen Dienstag.
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0: Sie hören NDR 1 Niedersachsen am Dienstagvormittag. Ja, das wird eine heiße Woche. Jeden Tag ein bisschen mehr. Bis zum Ende der Woche landen wir dann bei 38 Grad in der Spitze. Also da braucht man natürlich schon was Schattiges. Deswegen suchen wir ja heute die Orte in Niedersachsen, wo es richtig schön kühl ist, wo Sie hingehen, um sich abzukühlen. Danke für Ihre vielen Nachrichten in der NDR Niedersachsen-App. Moin aus Esens in Ostfriesland, schreibt Ingo. In der großen St. Magnuskirche wird es auch bei der großen Hitze nicht über 20 Grad. Also sehr, sehr angenehm. Und Heidrun aus Adenbüttel hat uns eine Sprachnachricht geschickt.
1: Vielleicht ist das Wetter ja ein Wink für mich mit dem Zaunpfahl. Mein Keller hat 19 Grad und ich sollte ihn vielleicht endlich mal aufräumen. Das wäre doch mal eine Möglichkeit, ohne groß zu schwitzen, was Vernünftiges zu tun.
0: Sehr klug kombiniert. Auch Holger hat sich gemeldet.
2: Ja, mit der Goldwing, die deutsche Alleenstraße, überall wo Alleen sind, eine wunderschöne, gemütliche Tour machen, den Wind sich um die Nase fliegen lassen und NDR 1 hören. Ich wünsche euch einen wunderschönen Tag. Alles Gute. Tschüss.
0: Das wünschen wir auch. Ist natürlich auch eine Möglichkeit, ne? Mit dem Motorrad los. Mir persönlich wäre da dann trotzdem zu heiß. Ja, welchen Ort kennen Sie, wo die Hitze vielleicht nicht ganz so doll reinkriecht? Melden Sie sich gerne weiterhin bei uns über die NDR Niedersachsen App.

0: Also gerade dann, wenn man die Fenster zu Hause ganz weit aufreißen kann, damit mal ordentlich richtig schön frische, kühle Luft reinkommt, genau dann, in diesem Moment, gehen diese beiden hier morgens immer auf Sendung. Und die haben nicht nur kühle Luft, sondern auch alle Infos, alle Themen für den perfekten Start in den Tag dann mit dabei.
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2: 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Wir suchen Orte in Niedersachsen, wo es schön kühl ist, wo sie hingehen würden, um sich abzukühlen. Zum Beispiel schreibt hier Ingo, moin aus Esens in Ostfriesland. In der großen St. Magnus-Kirche wird es auch bei der großen Hitze nicht über 20 Grad warm. Also ja, sehr angenehm.
3: Gehen Sie in die Kirche, aber springen Sie bitte nicht ins Taufbecken.
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0: 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Wir gucken jetzt einmal gemeinsam auf unser Sommerwetter. Ja, warm ist es und es wird noch wärmer jetzt mit jedem Tag. Wir gucken mal aktuell in die Regionen. Wir haben in Oldenburg 23 Grad und Wolkenpaar dabei. Osnabrück 24 Grad, Sonne. 25 Grad und blauer Himmel über Hannover, das gleiche in Braunschweig. Und Göttingen jetzt schon 26 Grad, auch hier sonnig aktuell.
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0: Die A1 Osnabrück Richtung Bremen, Einfahrt Wildeshausen West, ist wegen Bauarbeiten bis 17 Uhr heute gesperrt. Dann haben wir die A2 Berlin-Hannover zwischen Peine und Hämmeler Wald, 8 Kilometer stockend in der Baustelle. A2 Hannover-Dortmund zwischen Garbsen und Wunstorf-Kohlenfeld, 7 Kilometer stockend. Dann die A2. Im Kreuz Bad Oeynhausen ist die Überleitung zur A30 Richtung Osnabrück wegen Brückenarbeiten bis 13 Uhr noch gesperrt. Dann haben wir die A7 Hamburg-Hannover. Im Dreieck Hannover-Nord ist die Überleitung zur A352 Richtung Hannover-West noch gesperrt. Dann die A30 Rheine-Osnabrück zwischen Kreuz Lotte-Osnabrück und Sutthausen. 5 Kilometer stockender Verkehr. Dann die A261. Im Buchholzer Dreieck ist die Überleitung zur A1 Richtung Hamburg gesperrt. Und wir haben die B212. Die wird zwischen Schwei und Esensham wegen Grünpflege bis 16 Uhr in beiden Richtungen gesperrt. Ich wünsche Ihnen eine gute und sichere Fahrt.
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0: Ja, schönen Dienstag. Jetzt mit einem musikalischen Schulterklopfer, am besten wirklich in voller Lautstärke. Dieser Song, der hat einfach was Majestätisches. Das ist Tina Turner und The Best.

0: Sie hören NDR1 Niedersachsen am Dienstagvormittag. Meine Güte, Schlotti ist gerade wirklich der Pechvogel der Nation. Was tut der mir leid? Ihnen wahrscheinlich auch, ne? Unser Nico Schlotterbeck ist verletzt raus. Bänderriss im Sprunggelenk. Die WM ist also für ihn gelaufen. Und auch die Fans waren geschockt, als die Nachricht kam.
1: Ach du Heiland. Das ist ganz schön schlecht.
2: Jetzt ist ein Problem, ne? Ja, ist schon schade, auf jeden Fall auch für ihn, ne?
3: Ja, klar, für ihn persönlich ist doof. Aber wie er selbst gesagt hat, die Mannschaft ist wichtiger als er jetzt. War bei Reus 2014 genauso, ging er trotzdem gut aus.
4: Schade. Schade für ihn, schade für uns. Gut für den Rüdiger, der wird spielen.
5: Ja, ich finde es einerseits natürlich sehr schade. Ich glaube, als Linksfuß hin war es schon ganz wichtig. Bei der EM 2024 hat der Tam mit Rüdiger zusammen die Innenverteidigung gebildet. Und da hat es ja auch eigentlich ganz gut funktioniert. Deswegen bin ich relativ optimistisch, dass kein Leistungsabfall zu erwarten ist.
6: Na dann, gute Besserung an Schlotti.
7: Hey Schlotti, ich wünsche dir alles Gute. Komm wieder schnell auf die Beine.
8: Gute Besserung, Herr Schlotterbeck.
0: Ja, Schlotti bleibt erstmal bei der Mannschaft. Ich stelle mir das für die anderen auch gar nicht so einfach vor, ne? Wie soll man sich mit so einem verletzten und traurigen Mitspieler, wie soll man damit umgehen? Aber vielleicht holen sie den Titel ja jetzt erst recht. Nur für ihn. Und ein bisschen für sich selbst auch. Und für uns alle. Oh.

0: man beten to, heißt es jetzt wieder bei uns, hier bei NDR 1 Niedersachsen. Schönen Dienstag für Sie. Plattschnackerin Jördis Werder zeigt heute auf, wie Dorfgerüchte ganz schnell wachsen können.
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1: Vorsicht bitte auf der A2 Hannover Richtung Berlin. Vor Lehrte steht ein defektes Fahrzeug. Dann haben wir die A1 Osnabrück-Bremen, die Einfahrt Wildeshausen-West wegen Bauarbeiten bis 17 Uhr heute gesperrt. Dann die A1 Osnabrück Richtung Bremen, zwischen Dreieckstur und Hemelingen, 3 Kilometer stockender Verkehr vor der Baustelle hier. Dann die A2 Berlin Richtung Hannover, zwischen Peine und Hämeler Wald, 8 Kilometer stockend in der Baustelle. Die A2 Hannover Richtung Dortmund zwischen Hannover Herrenhausen und Wunstorf-Kohlenfeld, 9 Kilometer stockender Verkehr vor der Baustelle. Die A2 Hannover Richtung Dortmund im Kreuz Bad Oeynhausen, da ist die Überleitung zur A30 Richtung Osnabrück bis 13 Uhr noch gesperrt. A7 Hamburg Richtung Hannover im Dreieck Hannover Nord, da ist die Überleitung zur A352 Richtung Hannover West noch bis Freitag 6 Uhr gesperrt. Dann A33 Bielefeld-Osnabrück zwischen Hilter und Haderberg wegen Reparaturarbeiten noch gesperrt. Und die A261 im Buchholzer Dreieck ist die Überleitung zur A1 Richtung Hamburg wegen Bauarbeiten bis Freitagmorgen um 5 noch gesperrt. Ich wünsche Ihnen jetzt eine gute und sichere Fahrt.
2: Es ist 12 Uhr.
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2: Mit Annika Fallack. Guten Tag, die Schlagzeilen. Bundesregierung begrüßt Vorschläge der Rentenkommission. Baumaschinenhersteller Atlas fürchtet nach Übernahme um 180 Jobs. Landtag will Neuauflage des Jagdgesetzes beschließen. Das Wetter, viel Sonne und nur lockere Wolken bis 30 Grad. Seit Tagen wird schon drüber diskutiert und deshalb gab es auch keine Überraschungen heute Vormittag, als die eingesetzte Expertenkommission die Vorschläge zur Reform des Rentensystems endlich offiziell vorgelegt hat. Später in Rente gehen, einen Teil der Beiträge am Kapitalmarkt arbeiten lassen wie in Schweden und keine abschlagsfreie Rente mehr mit 63 zum Beispiel. Kanzler Merz und Arbeitsministerin Baas haben die Vorschläge entgegengenommen.
3: Ohne Reformen würden unweigerlich das Rentenniveau sinken und die Beiträge steigen. Mit dieser Reform können wir das umkehren.
4: Für mich ist eine Reform immer dann wirklich eine Reform, wenn sie am Ende auch zu einem Besseren führt. Wenn wir diese Reform machen, so wie sie jetzt auch vorliegt, dann wird es für alle besser. Das ist die Botschaft.
2: Katharina Seiler in Berlin. Was passiert jetzt mit den Vorschlägen?
5: Die wandern gleich heute Nachmittag zu den Bundestagsabgeordneten von Union und SPD in die Fraktionssitzungen und werden dort diskutiert. Und es ist sehr wahrscheinlich, dass sie nicht zerrissen werden. Denn die größten Kritiker und Skeptiker einer Rentenreform haben die Vorschläge ja miterarbeitet und in der Kommission abgesegnet. Und das ist schon bemerkenswert, dass es gelungen ist, dass sich ein sogenannter CDU-Rentenrebell zusammen mit der sozialpolitischen Sprecherin der SPD vom linken Flügel auf einen gemeinsamen Vorschlag zur Rentenreform verständigen konnten. Das ist ein sehr starkes Anzeichen dafür, dass es keine Fundamentalkritik aus den Bundestagsfraktionen geben wird. Und die Abgeordneten sind es schließlich, die letztlich eine Rentenreform werden beschließen müssen.
2: Lass uns mal über den Zeithorizont reden. Geht das dann alles ganz schnell?
5: Offiziell will sich keiner auf einen starren Zeitplan festlegen. Aber man scheint sehr entschlossen zu sein in den Regierungsfraktionen, dass die Rentenreform noch in diesem Jahr verabschiedet werden soll. Und das kann auch funktionieren, wenn der Kompromissvorschlag jetzt mehr oder weniger 1:1 umgesetzt wird. Dafür spricht, dass Bundesarbeitsministerin Baas in der Pressekonferenz heute Morgen von einem Gesamtkunstwerk gesprochen hat, bei dem man sich keine Rosinen rauspicken könne. Und das heißt ja nichts anderes, als dass eben nichts mehr Grundlegendes geändert werden soll. Zum weiteren Verfahren. Die Bundesregierung muss jetzt aus diesem Vorschlag einen Gesetzentwurf erarbeiten und dann auch im Kabinett beschließen. Dann kann sich das Parlament damit beschäftigen. Und ein Kabinettsbeschluss könnte es im Sommer geben,
2: sagt NDR 1 Niedersachsen Hauptstadtkorrespondentin Katharina Seiler. Lange Tage, kurze Nächte, viel Sonne und Urlaubsstimmung. Es ist Sommer in Niedersachsen, heute mit um die 30 Grad. In den nächsten Tagen geht's aber noch deutlich weiter hoch. 35 Grad morgen bis 38 zum Ende der Woche. Da ist an vielen Stellen Kreativität gefragt, wenn es um Abkühlung geht, am Arbeitsplatz, in Schulen und Krankenhäusern. Infos und Tipps rund um die Hitze finden Sie auch bei uns in der NDR Niedersachsen App. Anita Westrup im Studio in Osnabrück hat die Kliniken im Land in Blick. Wie ist da die Lage?
6: Wegen der Hitze ist viel los in den Notaufnahmen im Land, zum Beispiel im Bonifatius-Hospital im emsländischen Lingen. Typische Symptome sind Kreislaufprobleme, niedriger Blutdruck oder gar ein Hitzschlag. Ähnliches Bild auch in der Harzklinik in Goslar. Viele Patienten leiden da unter Dehydrierung, haben also zu wenig getrunken. Angeführt jeder Ecke im Krankenhaus stehen Wasserflaschen, die Ventilatoren drehen sich pausenlos und morgens wird stoßgelüftet. So kämpfen viele Krankenhäuser im Land gerade gegen die Hitze an. Klimaanlagen haben sie häufig nicht. Auch das Klinikum in Osnabrück muss ohne auskommen. Und da wird jetzt auf ein ganz einfaches Mittel gesetzt. Und zwar auf Fächer. Die werden vor allem auf Stationen mit schwerkranken und alten Patienten verteilt. Der Vorteil des Fächers laut Klinikum, er braucht keinen Strom und braucht auch keine Gebrauchsanweisung. Also auch Patienten mit kognitiven Einschränkungen könnten sich Luft zuwedeln. Und die Resonanz ist laut Klinikum gut. Mit erstaunlicher Ausdauer und sichtbarer Begeisterung seien die Fächer im Einsatz. Andere Häuser wie ein Altersheim in Emsbüren mit großen Fensterfronten verlagern die Abkühlung nach draußen. Da gibt's zum Beispiel kleine Sprühfontänen.
7: Ja, 30 Grad und Sonne, das ist jedem aktuell hier vergönnt. Aber dazu noch ein hübsches Hotel am Strand, Verpflegung inklusive. Diesen Luxus kann sich längst nicht jeder leisten. Jeder fünfte Deutsche bleibt deshalb zu Hause, statt in den Urlaub zu fahren, wie aktuelle Zahlen zeigen. Mehr dazu in den Meldungen mit Patrick Bolduan.
8: Vor allem Alleinstehende und Alleinerziehende gaben an, sich keinen einwöchigen Urlaub leisten zu können. Die Zahlen stammen vom Statistischen Bundesamt. Ob genügend Geld für eine solche Auszeit da sei, hänge erwartungsgemäß stark vom Einkommen ab, so die Statistiker. Unter den Einkommensschwächsten, die im Monat rund 1.600 Euro zur Verfügung haben, gab fast die Hälfte an, dass sie gezwungenermaßen zu Hause bleibt. Viele in Niedersachsen machen immer noch einen großen Bogen um E-Autos. Das geht aus einer repräsentativen Umfrage des Oldenburger Energieunternehmens EWE hervor. Nur jeder Fünfte fährt demnach regelmäßig mit einem Elektrofahrzeug. 19% der Befragten, die noch kein E-Auto nutzen, können sich einen Wechsel in den nächsten 2 bis 3 Jahren vorstellen. Für jeden Dritten der Befragten ist E-Mobilität jedoch irrelevant. Laut Kraftfahrt-Bundesamt waren im April rund 250.000 E-Autos in Niedersachsen zugelassen. Bei einem Verkehrsunfall im Landkreis Verden ist ein Jugendlicher ums Leben gekommen. Der 16-Jährige war gestern Abend mit seinem Leichtkraftrad bei Euten in einer Kolonne unterwegs. Nach Polizeiangaben geriet er nach einem Überholvorgang ins Schleudern, kam dann nach links von der Fahrbahn ab und prallte gegen einen Baum. Er erlag seinen schweren Verletzungen noch an der Unfallstelle.
7: Das waren doch im Grunde gute Nachrichten. Der insolvente Baumaschinenhersteller Atlas GmbH mit seinen 3 Werken in Delmenhorst, Ganderkesee und Vechta wird übernommen. Der kanadische Baumaschinenhersteller Buhler Versatile hat vor 2 Wochen den Kaufvertrag beim Notar unterzeichnet. Aber jetzt steht alles wieder auf der Kippe. Zwar sollen die 3 Werke erhalten bleiben, aber fast die Hälfte der Belegschaft soll gehen. Thomas Stahlberg, wie reagieren die Beschäftigten?
9: Schockiert, sagt ein IG Metall-Sprecher, der kanadische Investor kann noch vom Kaufvertrag zurücktreten, habe sich fest reinschreiben lassen, dass 180 der 400 Arbeitsplätze abgebaut werden müssen. Genau das haben die Mitarbeiter aus dem Mund des Atlas-Sanierers erfahren. Also friss oder stirb, so nennt es die IG Metall. Die Atlas GmbH befindet sich im Insolvenzverfahren in Eigenregie. Das Geld reicht angeblich noch bis Mitte August. Kommt die Übernahme durch die Kanadier nicht zustande, stehen dann in einigen Wochen wohl alle 400 auf der Straße. Einen neuen Investor in der kurzen Zeit zu suchen, hält der Betriebsrat nach unseren Informationen für zu riskant. So geht es jetzt wohl nur noch um einen Sozialplan und Interessenausgleich. Die IG Metall ist sauer. Sie fordert Garantien für den Erhalt der Standorte, keine weiteren betriebsbedingten Kündigungen und verbindliche Investitionszusagen für die Standorte. Alles andere wäre ein Abbau auf Raten zulasten der Beschäftigten, sagt ein Gewerkschaftssprecher.
7: 1,5 Jahre ist es her. Es war Januar 2025. Da sind in Hannover fast 20.000 Jäger auf die Straßen gegangen. Sie haben laute Kritik geäußert an den Plänen der Landesregierung für ein neues Jagdgesetz. Darüber wurde lange gestritten. Jetzt ist das Gesetz so weit, dass es heute Nachmittag im Landtag verabschiedet werden kann. Helmut Eickhoff beobachtet die Sitzung für uns. Was sind die wichtigsten Änderungen?
10: Es wird ein bisschen in Sachen Bürokratie ausgedünnt. Zum Beispiel müssen die Jäger vor Ort bislang jährlich Abschusspläne für Rehwild erstellen. Die Jagdbehörden müssen die dann wiederum absegnen. Das fällt künftig weg und wird durch direkte Absprachen geregelt. Dann wird es Jägern künftig nicht mehr erlaubt sein, mit Hunden in Erdbauten Füchse oder Dachse zu jagen. Und wenn Landwirte Wiesen abmähen wollen, muss der zuständige Jäger früh genug informiert werden, damit sichergestellt ist, dass Rehkitze von der Wiese gerettet werden können. Großen Streit hatte es ja in Sachen Jagdhunde-Ausbildung gegeben. Da haben sich die Jäger durchgesetzt. Es wird da keine Einschränkung geben. Und natürlich, der Wolf, der wird ins Jagdgesetz eingearbeitet. Damit können dann auch die Managementpläne ab dem 1. Juli in Kraft treten, mit denen es ja deutlich einfacher werden soll, Problemwölfe abzuschießen.
7: Das Internet, soziale Netzwerke und andere digitale Möglichkeiten haben uns das Leben in den vergangenen Jahren an vielen Stellen wirklich leichter gemacht. Leider sind damit auch Straftaten aus Sicht der Täter oft einfacher geworden. Zum Beispiel bei sexuellem Missbrauch von Kindern. Die EU geht dagegen vor und hat die strafrechtlichen Regeln dafür jetzt verschärft. Katrin Schmidt in Brüssel, was ist da neu?
11: Ja, die EU hat nun gewissermaßen die Kinderschutzregeln im Netz an die aktuelle Zeit angepasst, also hat mit auf die Liste der Straftatbestände genommen das Grooming, das Erstellen von sexualisierten Deepfakes von Kindern oder auch das Geschäftemachen mit Livestreams von Kindesmissbrauch. Also ganz konkret, wer sich online an Kinder ranwanzt, um einschlägiges Material zu bekommen oder zu produzieren, muss mit einem halben Jahr Gefängnis rechnen und wer Kinderpornografie bereitstellt, verbreitet oder zugänglich macht, muss mit mindestens 3 Jahren Haft rechnen. Und insgesamt kann man sagen, werden mit den neuen Regeln die Strafen, nicht nur für Straftaten im Digitalen, EU-einheitlich verschärft. Man muss nämlich auch sagen, in manchen Ländern, auch in Deutschland, sind die Strafen da schon entsprechend hoch. Aber EU-weit gilt dann künftig zum Beispiel Geschlechtsverkehr mit Kindern unterhalb des Schutzalters. Darauf sind 12 Jahre Gefängnis vorgesehen. Und es gelten dann auch für alle Straftatbestände im Prinzip längere Zeiträume, in denen diese noch strafrechtlich verfolgt werden können. Jetzt müssen noch, wie immer im Prozedere der EU, Rat und Parlament formal zustimmen. Und dann haben alle EU-Länder maximal 3 Jahre Zeit, die neuen Regeln umzusetzen.
7: Lehrer sollen Schülerinnen und Schüler eigentlich beim Lernen zur Seite stehen, sie da an die Hand nehmen und ihnen inhaltlich auf die Füße helfen. Dazu haben sich in den vergangenen Jahren aber noch einige Probleme gesellt. Das geht aus dem neuen Schulbarometer der Robert-Bosch-Stiftung hervor, das heute veröffentlicht wurde. Mehr als 1500 Lehrkräfte wurden dafür befragt. Armin Himmelrath, was macht Lehrerinnen und Lehrern besonders stark zu schaffen?
12: Das ist, das zeigen die Daten des Deutschen Schulbarometers, das Sozialverhalten der Schülerinnen und Schüler. Disziplinlosigkeit, das Nicht-Einfügen-Können in Gruppen, fehlende Lernmotivation sind so Punkte, die da genannt werden. 46% der Lehrerinnen und Lehrer sagen, das kommt im Schulalltag so häufig vor, dass es die Lernatmosphäre wirklich beeinträchtigt. Dieser Wert ist in den vergangenen Jahren kontinuierlich gestiegen. 2024 lag er noch bei 35%, jetzt eben aktuell bei knapp der Hälfte der Befragten. Und was überraschend ist und auch überraschend deutlich, ist der Wunsch zur Weiterqualifizierung, den die Lehrerinnen und Lehrer äußern, und zwar für den Umgang mit solchem auffälligen Verhalten. 82% der Befragten im Schulbarometer würden sich gerne genau in diesem Bereich weiterbilden.
7: Und noch ein kurzer Blick auf die Straßenvorsicht auf der A7 Hannover-Hamburg. Zwischen Mellendorf und Berghof liegen Metallteile. Die Zeit, es ist 12.12 Uhr, das war aktuell mit Annika Fallack.
13: Ich danke dir. Ja, das Wetter ist warm. Treffpunkt Tiefkühlabteilung im Supermarkt, das wäre perfekt wirklich für die Mittagspause. Wir haben viel Sonne, so ein paar Quellwolken, aber die tun nichts. Es bleibt überwiegend trocken. Die Höchstwerte um 21 Grad auf Borkum bis 30 Grad im Bovenden. Und morgen ähnlich wie heute, aber es wird halt noch heißer und schwüler. Morgen bei bis zu 35 Grad.
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13: Guten Tag allerseits. Es gibt ja täglich ein kleines Best-of-Häppchen aus unserer Lieblingscomedy Frühstück bei Stefanie. Heute mit einer, Sternstunde von Opa Gerke. Hören wir gleich so gegen 20 nach 12.
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0: Sie hören NDR 1 Niedersachsen mit dem Verkehrsservice. Vorsicht bitte auf der A7 Kassel-Hannover zwischen Echte und Rastplatz Schmalenberg-Ost liegt ein Reifen. Und Vorsicht bitte auch A7 Hannover Richtung Hamburg zwischen dem Kreuz Hannover-Ost und Kirchhorst. Da liegen Metallteile. Und jetzt ab ins Bistro.
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1: Udo.
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1: Und Opa Gerke.
5: Steffi, machst du mir Mettbrötchen?
2: Nee, muss ich erst schmieren. Milch und Zucker nehmt ihr selber, ne?
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5: Ich hab eine Anzeige anlaufen.
3: Guck.
2: Ah, nee.
4: Ja, was denn nun wieder?
5: Das geht um öffentliche Fischwilderei in Tateinheit mit gefährlicher Allgemeinheit oder sowas.
4: Also Wilderei. Du hast einen Angelschein.
2: Ja.
5: Na, den bin ich ja letztes Jahr losgeworden, weil ich mit Dynamit auf Karpfen gegangen bin.
2: Oh. Ja, und was war jetzt nur wieder?
5: Ja, ich hab ein Starkstromkabel im Forellenteich gehalten. Auf einen Schlag 100 Kilo Forellen, du einmalig.
2: Also
5: ja, aber dann kamen sie mit 3 Streifenwagen. Da war das Theater im Gange, du.
3: Ja, wo hattest du denn überhaupt das Kabel her?
5: Ja, von der Baustelle, von neuen Forellenhof am Verteilerkasten. Der war nicht abgeschlossen und an den Teich stand doch kein Schild und nix. Und dann dachte ich mir, zack, wie früher mit der Panzerbatterie, du.
4: Ja, was hätte er danach auf den Schild draufstehen sollen? Privat bitte nicht mit Starkstrom angeln, oder? Also, Franz.
5: Ja, nun wollen die, dass ich alle Fische bezahle.
2: Also.
5: Dabei habe ich ja die Kleinen dann wieder reingeworfen.
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0: Einen wunderschönen Dienstagmittag wünsche ich Ihnen mit uns und mit dem Blick jetzt auf die Straßen.
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0: Die A1 Osnabrück Richtung Bremen. Da ist die Einfahrt Wildeshausen West wegen Bauarbeiten bis heute 17 Uhr noch gesperrt. A2 in Berlin Richtung Hannover. Zwischen Peine und Hemmeler Wald 8 Kilometer stockender Verkehr. A2 Hannover Richtung Dortmund. Zwischen Langenhagen und Wunstorf-Kohlenfeld 10 Kilometer stockender Verkehr. A2 Hannover Richtung Dortmund. Im Kreuz Bad Oeynhausen ist die Überleitung zur A30 Richtung Osnabrück noch bis 13 Uhr gesperrt. Dann die A7 Hamburg Richtung Hannover. Im Dreieck Hannover Nord ist die Überleitung zur A352 Richtung Hannover West. Da muss noch ein Unfall beseitigt werden. Bis Freitag 6 Uhr gesperrt. Dann die A33 Bielefeld Richtung Osnabrück zwischen Hiltau und Haderberg bis 12.30 Uhr gesperrt. Die A261 von der A7 zur A1 im Buchholzer Dreieck ist die Überleitung zur A1 Richtung Hamburg noch bis Freitagmorgen gesperrt. Und wir haben die Elbfähre Glückstadt-Wischhafen. Hier haben wir Wartezeit ab Glückstadt 1,5 Stunden und ab Wischhafen beträgt die Wartezeit 1 Stunde. Gute Fahrt wünsche ich Ihnen.
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0: Der größte Star dieser Fußball-WM ist, na klar, der Ball. Er ist ja bei jedem Spiel dabei, ist doch logisch. Der Ball hört auf den Namen Trionda und ist so viel besser als sein Vorgänger. Warum das so ist, das lassen wir uns gleich mal von einem Physiker erklären. So gegen 20 vor 1 hier.

0: Sie und NDR 1 Niedersachsen am Dienstag. Ja, der größte Star bei dieser Fußball-WM und in jedem Spiel mit dabei, das ist Trionda. So heißt der WM-Ball. Und der Ball soll ja tatsächlich so viel besser sein als sein Vorgänger bei der letzten WM, denn Trionda flattert nicht so. Und das wissen wir, weil Göttinger Physiker den Ball auf Herz und Naht unter die Lupe genommen haben. Einer von ihnen ist Philipp Oberdorfer von der Firma Comsol. Und er hat uns erklärt, wieso der Ball so super ist.
1: Der Ball ist einfach aerodynamisch gut gemacht. Er hat so kleine Rauigkeiten auf der Oberfläche, kleine Rillen, die Nähte. Und all das führt dazu, dass die Strömung sich um den Ball einfach gutmütiger verhält. Er ist am Ende stabiler.
0: Ich habe ja sogar mal gehört, ein richtig guter Fußball soll gar nicht perfekt rund sein.
1: Also rund schon, aber glatt nicht. Also ein glatter Ball ist schlecht. Der 2010er Ball, der Jabulani, der war sehr glatt. Und das führt dazu, dass die Strömung ungleichmäßig abreißt. Und das führt dann zu diesen Flatterbewegungen. Und der neue Ball und auch die Bälle davor, von der EM zum Beispiel, der Fußballliebe hieß der, der war auch schon ähnlich gut aerodynamisch, also ähnlich gutmütig, ähnlich vorhersagbar und gerade.
0: Trionda flattert also nicht und ist der Star bei dieser WM. Und das wissen wir dank Physikern aus Göttingen.
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Hallo Autofahrer, hier ist kurz der Verkehrsservice bei NDR 1 Niedersachsen. Vorsicht bitte auf der B68 Bramscher Straße Kloppenburg-Osnabrück. Zwischen der A1 Osnabrück-Nord in Wallenhorst und Osnabrück sind Tiere unterwegs und auch Fußgänger auf der Fahrbahn. Fahren Sie da bitte besonders aufmerksam.

0: Es ist kurz vor eins.
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0: Vorsicht bitte, B68 Bramscher Straße, Kloppenburg-Osnabrück, zwischen der A1 Osnabrück-Nord in Wallenhorst und Osnabrück. Da sind Tiere und Fußgänger weiterhin auf der Fahrbahn. Dann haben wir die A1 Osnabrück-Bremen. Die Einfahrt Wildeshausen-West ist wegen Bauarbeiten bis 17 Uhr gesperrt. A1 Osnabrück-Bremen zwischen Dreieckstur und Bremen-Hemeling. 3 Kilometer stockender Verkehr vor der Baustelle. A2 Berlin nach Hannover zwischen Peine und Hemelerwald. 8 Kilometer stockender Verkehr im Baustellenbereich. A2 Hannover nach Dortmund zwischen Hannover-Langenhagen und Wunstorf-Kohlenfeld. 10 Kilometer stockender Verkehr vor der Baustelle. A2 Hannover-Dortmund weiter im Kreuzbad Oeynhausen. Da ist der Weg zur A30 nach Osnabrück wegen Brückenarbeiten noch mindestens bis 13 Uhr gesperrt, wahrscheinlich noch ein bisschen länger. A7 Hamburg-Hannover im Dreieck Hannover-Nord ist der Weg zur A352 nach Hannover-West bis Freitag früh 6 Uhr gesperrt. Da gab es einen Unfall, da muss aufgeräumt werden. A36 Braunschweig-Wolfenbüttel. Die Ausfahrt Wolfenbüttel-West ist bis auf Weiteres gesperrt. A261 von der A7 zur A1 im Buchholzer Dreieck ist die Überleitung zur A1 nach Hamburg wegen Bauarbeiten bis Freitag früh um 5 gesperrt. Die B212 Ganderkesee-Nordenham wird zwischen Schwei und Esenshams wegen Grünpflegearbeiten bis 16 Uhr beidseitig gesperrt. Gute Fahrt.
2: Es ist 13 Uhr.
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2: Mit Lars König. Schönen guten Tag. Die Schlagzeilen. Kanzler Merz will Vorschläge zur Rentenreform 1:1 umsetzen. Notaufnahmen in Niedersachsen verzeichnen mehr hitzebedingte Fälle. Baumaschinenhersteller Atlas fürchtet nach Übernahme um 180 Jobs. Das Wetter, viel Sonne, nur lockere Wolken bei maximal 30 Grad. Jahrelang wurde eine Rentenreform angemahnt, jetzt soll sie kommen. Die Vorschläge einer Expertenkommission sind am Vormittag an die Bundesregierung übergeben worden. Aus Berlin Frank Eichmann.
3: Arbeit erledigt, Bericht übergeben. Kurz nach 9 nahmen Bundeskanzler Merz und Arbeitsministerin Baas die gut 30 Empfehlungen der Rentenkommission entgegen. Die hatte im Auftrag der Regierung einen Reformplan erstellt, um das Rentensystem langfristig stabil zu halten. Ein ausgewogenes Papier, lobte Kanzler Merz. Bundesarbeitsministerin Baas sprach von einem wirklich guten Gesamtpaket. Ob späterer Renteneintritt, die Streichung der Rente mit 63 oder nach schwedischem Vorbild ein Zusatzbeitrag, der von der Rentenversicherung am Kapitalmarkt angelegt wird, das Reformpaket wurde schon vor der heutigen offiziellen Übergabe kontrovers diskutiert. Da die Rentenkommission ihre Empfehlungen einstimmig abgab, soll ihr Konzept nun vollständig von der Regierung übernommen werden. Bundeskanzler Merz bestätigte das heute, Arbeitsministerin Baas sprach von einem Gesamtkunstwerk. Ohne Umsetzung der Empfehlungen drohten Beiträge zu steigen, Renten dagegen zu sinken. Aus den Empfehlungen werden nun Gesetzentwürfe, die nach der Sommerpause vom Bundestag beraten und noch in diesem Jahr verabschiedet werden sollen.
2: Urlaub machen ist in den vergangenen Jahren deutlich teurer geworden. Jeder fünfte Deutsche kann es sich aktuell nicht leisten, für eine Woche wegzufahren. Das geht aus Zahlen des Statistischen Bundesamts hervor. Ob genügend Geld für eine solche Auszeit da sei, hänge erwartungsgemäß stark vom Einkommen ab, so die Statistiker. Unter den Einkommensschwächsten, die im Monat rund 1.600 Euro zur Verfügung haben, sagte deshalb sogar fast die Hälfte, dass sie gezwungenermaßen zu Hause bleibt. Temperaturen um die 30 Grad heute und voraussichtlich noch höhere Werte in den kommenden Tagen machen den Menschen in Niedersachsen zu schaffen. Spürbar ist das auch in vielen Krankenhäusern im Land. Anita Westrup, wie ist die Lage da dort aktuell?
4: Wegen der Hitze ist viel los in den Notaufnahmen im Land, zum Beispiel im Bonifatius-Hospital im emsländischen Lingen. Typische Symptome sind Kreislaufprobleme, niedriger Blutdruck oder gar ein Hitzschlag. Ähnliches Bild auch in der Harzklinik in Goslar. Viele Patienten leiden da unter Dehydrierung, haben also zu wenig getrunken. Angeführt jeder Ecke im Krankenhaus stehen Wasserflaschen, die Ventilatoren drehen sich pausenlos und morgens wird Stoß gelüftet. So kämpfen viele Krankenhäuser im Land gerade gegen die Hitze an. Klimaanlagen haben sie häufig nicht. Auch das Klinikum in Osnabrück muss ohne auskommen. Und da wird jetzt auf ein ganz einfaches Mittel gesetzt. Und zwar auf Fächer. Die werden vor allem auf Stationen mit schwerkranken und alten Patienten verteilt. Der Vorteil des Fächers laut Klinikum, er braucht keinen Strom und braucht auch keine Gebrauchsanweisung. Also auch Patienten mit kognitiven Einschränkungen könnten sich Luft zuwedeln. Und die Resonanz ist laut Klinikum gut. Mit erstaunlicher Ausdauer und sichtbarer Begeisterung seien die Fächer im Einsatz. Andere Häuser, wie ein Altersheim in Elmsbüren mit großen Fensterfronten, verlagern die Abkühlung nach draußen. Da gibt's zum Beispiel kleine Sprühfontänen.
2: Der Verkauf des insolventen Baumaschinenherstellers Atlas könnte doch noch scheitern. Ein kanadisches Unternehmen hatte vor 2 Wochen den Kaufvertrag für die 3 Werke in Delmenhorst, Ganderkesee und Vechta unterschrieben. Der Vertrag sieht aber auch vor, dass fast die Hälfte der 400 Arbeitsplätze bei Atlas abgebaut werden soll. Andernfalls besteht ein Rücktrittsrecht. Die Gewerkschaft IG Metall kritisiert, dass darüber erst kurzfristig informiert wurde. Es bleibe keine Zeit mehr, einen neuen Investor zu suchen. Das Bistum Hildesheim und die Pfarrei St. Petrus in Heiningen im Kreis Wolfenbüttel haben einen weiteren Fall sexualisierter Gewalt öffentlich gemacht. Beschuldigt wird ein Pfarrer, der von 1965 bis zu seinem Tod im Jahr 1972 in Heiningen tätig war. Nach bisherigen Erkenntnissen liegen Aussagen von 6 Frauen vor, die von erheblichen sexuellen Übergriffen in ihrer Kindheit berichten. Bistum und Pfarrei rufen weitere mögliche Betroffene und Zeitzeugen dazu auf, sich zu melden. Und die Zeit, es ist 13.05 Uhr.
0: Wir gucken auf das Wetter für Niedersachsen. Ja, das fühlt sich heute wieder richtig nach Sommer an. Heute Nachmittag haben wir viel Sonne, allerdings zwischendurch auch mal ein paar dickere Wolkenfelder. Im Süden und im Bergland gibt es vielleicht den ein oder anderen Schauer oder ein Gewitter. Das Ganze bei 21 Grad auf Norderney bis 30 Grad in Stauffenberg, im Oberharz bis 26 Grad. Morgen wird's dann richtig schwül und heiß, dann bei Temperaturen bis zu 35 Grad, im Oberharz bis 29 Grad.
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0: Hallihallo, wie schön, dass Sie dabei sind. Ich muss ja sagen, ich liebe diesen Sound vom Sommer, ja. Sonne, eine Runde schwimmen, mal eben runterspringen vom Dreier und dann dieser Duft von Sonnencreme. Ist ja eigentlich das perfekte Wetter für Pommes Rot-Weiß, wenn Sie schon im Freibad sind. Oder auch schön leckere Wassermelone. Und zwar die gekühlte aus dem Kühlschrank, finde ich im Sommer so perfekt. Also lassen Sie es sich gut gehen. Wir haben dazu entspannte Musik von Lynyrd Skynyrd, Sweet Home Alabama.
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0: Einen schönen Mittag mit uns hier an NDR 1 Niedersachsen. Ja, und den hier hätten wir doch am Wochenende alle am liebsten geknutscht, oder?
1: Undav, Tor für Deutschland! Verrückt, dieser Dennis Undav, Spielertraube!
0: War das toll. Dennis Undav, ja, ist unser WM-Held. Die zwei Tore am Samstag gegen die Elfenbeinküste, die haben uns richtig gut getan. Und das Schöne ist ja, der kommt aus Niedersachsen. Angefangen hat er in der Pampersliga als Fünfjähriger beim TSV Achim. Jens Janssen war damals sein Trainer und wir wollten wissen, ob er denn damals schon geahnt hat, dass Dennis mal ein ganz großer wird.
2: Nee, natürlich nicht. Also das war ja nicht vorhersehbar. Was ich sagen kann, der war natürlich damals schon wirklich gut, auch besser als andere. Aber dass der Weg nun so dahin führt, wo er jetzt ist, das war natürlich nicht absehbar. Nee, natürlich nicht.
0: Haben Sie denn eigentlich noch Kontakt mit ihm?
2: Ich habe nicht seine Telefonnummer, tatsächlich nicht. Ich habe Kontakt eher zur Familie. Ich habe ihn aber vor ein paar Wochen in Achim tatsächlich getroffen. Mhm. Da gab es eine Story über den TSV Achim und da haben wir uns persönlich getroffen. Auch mit der Familie. Das war sehr schön und ich habe mich total gefreut. Er hat sich gefreut und das ist für mich eigentlich immer so das Schönste, dass mich die Menschen, denen ich mal das Fußballspielen beigebracht habe, wobei das musste ich Dennis nicht mehr beibringen, das war da schon, dass die mich immer noch in den Arm nehmen. Das ist für mich die größte Wertschätzung.
0: Ja, wirklich. Was für eine schöne Geschichte. Was meinen Sie denn? Ist Dennis beim nächsten Deutschlandspiel hier am Donnerstag gegen Ecuador dann auch direkt in der Startelf oder bleibt er der Joker?
2: Ja, die Frage stelle ich mir tatsächlich auch. Ich bin mir da gar nicht so sicher. Ich gehe aber fest davon aus, dass es so sein wird. Also nach dem, was Herr Nagelsmann da hat durchblicken lassen, gehe ich mal davon aus, dass er ja gegen Ecuador jetzt von Anfang an spielen wird. Für mich ist einfach nur wichtig, dass er überhaupt spielt.
0: Jawohl, sagt Jens Janssen, der Jugendtrainer vom WM-Held Dennis Undav. Und wir drücken natürlich die Daumen.
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0: Autofahrer, Vorsicht bitte auf der A31 Meppen nach Lingen. Zwischen Geeße und Wiedmarschen haben wir eine ungesicherte Unfallstelle. Ansonsten Ihnen weiterhin eine gute Fahrt. Ja, Sören, NDR1 Niedersachsen. Wie sieht's denn bei Ihnen aus? Machen Sie morgens auch immer alle Jalousien runter, damit es zumindest im Haus oder in der Wohnung schön kühl ist? Da rollt ja gerade echt eine Hitzewelle auf uns zu. Heute haben wir schon Temperaturen bis zu 30 Grad. Bis zum Ende der Woche sind sogar 36 Grad drin. Eigentlich müssen wir das Homeoffice direkt ins Freibad verlegen, finde ich. Oder morgens ein bisschen früher loslegen mit der Arbeit, wenn es noch kühl ist. Aber zum Glück haben Sie ja auch noch gute Tipps zum Abkühlen. Monika aus Dielmissen im Landkreis Holzminden, die hat sich schon mal hier gemeldet.
1: Zum Thema kühler Ort. Ist bei uns im Haus, im Keller, da steht eine Wärmepumpe. Unten im Keller ist es wunderbar kühl durch die Umluftwärmepumpe. Die zieht die warme Luft an und gibt kalte Luft ab. Es ist wunderbar. Selbst das Erdgeschoss ist noch kühl. Nur unterm Dach, da ist es ein bisschen kuschelig, aber dafür lüften wir dann nachts da gut.
0: Ja, und dann haben wir noch die Nachricht von Doris bekommen. Die hat richtig Glück. Die arbeitet nämlich da, wo es schön kalt ist.
2: In meiner Hofkäserei habe ich nämlich einen Reiferaum für den Käse und der hat im Schnitt so zwischen 9 und 11 Grad. Das ist einfach spitze bei diesen sommerlichen Temperaturen. Da macht die Arbeit doch richtig Spaß.
0: Naja, wunderbar. Ja, und wenn Sie auch noch einen Ort kennen, wo die Hitze eben nicht so schnell hinkommt, gerne melden über unsere NDR Niedersachsen App. Und das ist nochmal wichtig für die Autofahrer. Vorsicht bitte auf der A30 Osnabrück nach Bad Oeynhausen. Zwischen Bissendorf und Gesmold haben wir eine ungesicherte Unfallstelle.

0: Es ist 13:30.
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0: Hallo Autofahrer, da ist eine Menge los. Vorsicht bitte, A30. Osnabrück nach Bad Oeynhausen zwischen Bissendorf und Gesmold eine ungesicherte Unfallstelle. Dann A31 Meppenlingen zwischen Geest und Wiedmarschen hat es ebenfalls gekracht, eine ungesicherte Unfallstelle. A1 Osnabrück-Bremen, die Einfahrt Wildeshausen-West ist wegen Bauarbeiten bis 17 Uhr gesperrt. A1 Osnabrück-Bremen weiter zwischen Dreieckstuhe und Bremen-Hemeling. 3 Kilometer stockender Verkehr vor der Baustelle. A2 Berlin nach Hannover zwischen Peine und Hemeler Wald. 8 Kilometer stockender Verkehr im Baustellenbereich. A2 Hannover-Dortmund zwischen Hannover-Langenhagen und Wunstorf-Kohlenfeld. 10 Kilometer stockender Verkehr vor der Baustelle. A7 Hamburg nach Hannover im Dreieck Hannover-Nord ist der Weg zur A352 nach Hannover-West bis Freitag früh um 6 gesperrt. Da gab es einen großen Unfall. Es wird alles aufgeräumt. A36 Braunschweig-Wolfenbüttel. Die Ausfahrt Wolfenbüttel-West ist bis auf Weiteres gesperrt. A261 von der A7 zur A1 im Buchholzer Dreieck ist der Weg zur A1 nach Hamburg wegen Bauarbeiten bis Freitag früh um 5 gesperrt. Die B212 Ganderkesee Norden Hamm wird zwischen Schwei und Esensham wegen Grünpflegearbeiten noch bis 16 Uhr in beiden Richtungen gesperrt. Und wir haben die Elbfähre Glückstadt Wischhafen. Da beträgt die Wartezeit ab Glückstadt 1,5 Stunden und ab Wischhafen 1 Stunde. Das war's. Ihnen weiterhin eine gute Fahrt. Die Zeit 13:31 Uhr.
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2: Aus dem Studio Lüneburg mit Grete Hanitz. Guten Tag. Die Anwohner, die an den Bahngleisen wohnen, die aktuell zwischen Hannover und Hamburg saniert werden, müssen in den kommenden Nächten mit mehr Lärm rechnen. Grund ist, dass die Deutsche Bahn wegen der Hitze die schweren Arbeiten in die späten Abendstunden bzw. in die Nacht legt, um die Gesundheit der Arbeiter nicht zu gefährden. Außerdem seien Schweißarbeiten an den Gleisen bei Temperaturen von mehr als 35 Grad gar nicht mehr möglich. Mancherorts kann der Lärmgrenzwert von 60 Dezibel überschritten werden. Die Bahn stellt für die betroffenen Anwohner nach eigenen Angaben dann Ersatzunterkünfte zur Verfügung. Eine neue Schleuse soll in Zukunft das Schiffshebewerk in Scharnebeck im Kreis Lüneburg ersetzen. Grund für den Neubau ist, dass in das Hebewerk nur Schiffe bis zu einer Länge von 100 Metern passen. Jetzt hat die zuständige Behörde dazu das für den Bau notwendige Planfeststellungsverfahren eingeleitet. Heißt, die Planungsunterlagen können jetzt online auf einer Seite des Bundes eingesehen und kommentiert werden. Das Genehmigungsverfahren für den Neubau der Schleuse soll, den Angaben zufolge, voraussichtlich 2 Jahre beanspruchen. Und der Landkreis Lüneburg ruft Anwohner dazu auf, ab morgen bei der bundesweiten Mobilfunk-Messwoche mitzumachen. Noch bis zum 1. Juli 26 können Handynutzer dabei mittels einer im Hintergrund laufenden App Daten zur Mobilfunkversorgung erheben. Die werden dann anonymisiert an die Bundesnetzagentur übermittelt. Jede Messung helfe, Lücken in der Netzversorgung zu identifizieren, so der Landkreis. Insbesondere in Teilen der Gemeinde Amt Neuhaus, aber auch in einem Abschnitt zwischen Blekede und Dahlenburg gäbe es aktuell noch Lücken bei der Versorgung mit dem neuesten Mobilfunkstandard. Wir schauen noch aufs Wetter. Mit Werten bis zu 28 Grad bleibt's warm, dazu viel Sonne. Soweit die Meldung. 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
1: Guten Tag, jetzt haben wir für Sie einen Song über einen amerikanischen Apfelkuchen. Wirklich wahr, seit mehr als 50 Jahren wird Don McLean immer wieder gefragt, was bedeutet denn American Pie? Amerikanischer Apfelkuchen, was heißt das? Und er sagt dann immer, naja, das bedeutet nur eins, dass ich nie wieder arbeiten muss. Der Song ist nämlich ein echter Kulthit geworden. Der verdient immer noch Geld damit. Hier ist er, Don McLean mit American Pie.
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0: Dienstagmittag, hier ist NDR 1 Niedersachsen. Ja, in unserer Zeitmaschine geht es jetzt um eine eher schwierige Liebesbeziehung. Heute erinnern wir an den Tag, an dem die Briten mit uns Schluss gemacht haben.
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3: 23. Juni.
4: I do believe it's irreversible.
5: Man kann es nicht rückgängig machen. Es geht nicht, dass man erst aus dem Flugzeug springt und dann zurück ins Cockpit klettert.
6: Premierminister David Cameron guckt ernst in die Kamera bei dieser Fragestunde im Fernsehen. Er will versuchen, die Briten zu überzeugen, dass sie beim Brexit-Referendum dafür stimmen, dass ihr Land in der EU bleibt, weil sonst die Wirtschaft in Großbritannien schrumpfen könnte. Doch das sehen viele seiner Parteikollegen anders. Prominentester Brexit-Befürworter ist der Londoner Bürgermeister Boris Johnson.
7: Schweren Herzens werde ich den Wählern den EU-Austritt empfehlen, weil ich einen besseren Deal für dieses Land will, um Geld zu sparen und die Kontrolle zurückzugewinnen.
6: Heute vor 10 Jahren stimmen knapp 52% der britischen Wähler in einem Referendum dafür, dass Großbritannien die EU verlassen soll. Das Pfund stürzt auf 1,33 Dollar, so tief wie seit 30 Jahren nicht mehr. Und Großbritannien und die EU, die stürzen ins Brexit-Chaos. Der Rest ist Geschichte.

0: Hallo Autofahrer, Vorsicht bitte auf der B210 Wittmund nach Wilhelmshaven. Zwischen Jever West und Zentrum, da liegen mehrere Plastikteile. Fahren Sie bitte besonders aufmerksam. Ja, Sie hören NDR 1 Niedersachsen und heute schwitzen wir gefühlt alle in Niedersachsen. Ich öle hier auch schon rum, wirklich wahr. Es ist ordentlich heiß und das bleibt es auch noch ein paar Tage so. Ja, und damit wir nicht vergessen, bei solchem heißen Wetter auch immer genügend zu trinken, gibt es jetzt eine bundesweite Initiative, die dafür sorgen will, dass jeder von uns eben ganz einfach an Leitungswasser kommt. Nadine Gode aus der ARD Umweltredaktion. Wie funktioniert denn das? Was ist denn, wenn ich unterwegs bin? Wie komme ich da an Leitungswasser?
1: Ja, das ist gar nicht immer so einfach. Oft überlegt man ja auch zweimal, ob man überhaupt irgendwo fragen soll, weil anders als in vielen anderen Ländern ist Leitungswasser in Cafés oder Restaurants bei uns auch einfach nicht so üblich. Und damit das nicht in so einer unangenehmen Situation endet, kann man einfach auf so einen blauen Wassertropfensticker an der Tür achten. Mhm. Dahinter steckt eine bundesweite Initiative für kostenloses Leitungswasser, die sich Refill nennt, also frei übersetzt wieder auffüllen. Und dieser blaue Aufkleber soll signalisieren, hier kannst du deine mitgebrachte Flasche kostenlos mit Leitungswasser auffüllen. Und wer unterwegs keinen solchen Sticker entdeckt,

0: eingetragen wird. Das findet man alles auf der Webseite. Bundesweit gibt es auf diesem Weg schon 8000 Refillstationen. Zum Vergleich, Deutschland hat schätzungsweise nur 1500 bis 2000 öffentliche Trinkbrunnen. Städte wie Wien oder Zürich kommen allein auf 1200, 1300. Also da gibt's bei uns in Deutschland noch Aufholbedarf.
1: Ja, und du hast mir die Karte von Refill ja schon gezeigt. Da gibt's wirklich viele blaue Pünktchen hier schon bei uns im Land. Also hier zum Beispiel Hannover, Osnabrück sehe ich, aber auch Celle oder Schneverding. Also viele machen schon mit, Sie vielleicht auch bald. Dankeschön, Nadine Gode aus der ARD-Umweltredaktion.

Also, wenn Sie noch arbeiten müssen, gibt's die Pina Colada von uns durchs Radio. Rupert Holmes mit Escape. The Pina Colada Song. Für ein bisschen Abkühlung an diesem wirklich heißen Dienstagmittag. Sabine Lange aus Braunschweig hat sich gerade gemeldet. Die schreibt, in unserer Tiefgarage ist es richtig schön kühl. Da wir aber im Dachgeschoss wohnen, 29 Grad in der Wohnung, haben wir schon überlegt, eine Matratze in unseren Caddy zu legen und da zu übernachten. Ja, ist auch eine Alternative. Danke für den guten Tipp. Vielleicht haben Sie auch noch was Schönes. Melden Sie sich gerne über unsere NDR Niedersachsen App und kommen Sie gut durch den heißen Tag mit uns.

0: kurz vor zwei.
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0: Vorsicht bitte, in Hannover B65 Südschnellweg stadtauswärts zwischen Höfersche Straße und der A7 Hannover-Anderten, da liegt ein Stein. Jetzt die Staus. A1 Osnabrück-Bremen. Die Einfahrt Wildeshausen-West ist wegen Bauarbeiten noch bis 17 Uhr gesperrt. A1 Osnabrück-Bremen weiter zwischen Dreieckstuhr und Bremen-Hemeling. 3 Kilometer stockender Verkehr vor der Baustelle. A2 Berlin-Hannover zwischen Peine und Hemeler Wald. 8 Kilometer stockender Verkehr im Baustellenbereich. A2 Hannover-Dortmund zwischen Hannover-Langenhagen und Wunstorf-Kohlenfeld. 10 Kilometer stockender Verkehr vor der Baustelle. A7 Hamburg-Hannover im Dreieck Hannover-Nord ist der Weg zur A352 nach Hannover-West wegen Aufräumarbeiten bis Freitag 6 Uhr gesperrt. Da gab es einen Unfall. A31 Meppenlingen, da ist zwischen Geest und Wiedmaschen die Strecke nach einem Unfall gesperrt. A36 Braunschweig-Wolfenbüttel, die Ausfahrt Wolfenbüttel-West ist bis auf Weiteres gesperrt. A261 A7 zur A1 im Buchholzer Dreieck ist die Überleitung zur A1 nach Hamburg wegen Bauarbeiten bis Freitag früh um 5 gesperrt. B212 Ganderkesee Nordenham, da wird zwischen Schwei und Esenshams die Strecke wegen Grünpflegearbeiten bis 16 Uhr gesperrt. Und die Elbfähre Glückstadt-Wischhafen, 1,5 Stunden Wartezeit ab Glückstadt und 1 Stunde ab Wischhafen. Das war's. Gute Fahrt.
2: Es ist 14 Uhr.
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2: Mit Lars Königke. Schönen guten Tag. Die Schlagzeilen. Kanzler Merz will Vorschläge zur Rentenreform vollständig umsetzen. Baumaschinenhersteller Atlas fürchtet nach Übernahme um 180 Jobs. Notaufnahmen in Niedersachsen verzeichnen mehr Patienten wegen Hitze. Das Wetter viel Sonne und nur lockere Wolken bis 30 Grad. In Berlin hat die Rentenkommission offiziell Vorschläge präsentiert, wie das Rentensystem umgebaut werden könnte. Kanzler Merz und Arbeitsministerin Baas haben angekündigt, dass die Regierung die Vorschläge vollständig umsetzen möchte. Aus Berlin Katrin Aue.
3: Lob kommt vom Wohlfahrtsverband Caritas. Präsidentin Welskop-Deffer begrüßt die, Zitat, breite Reformagenda aus einem Guss. Nur so könne die Rentenversicherung weiter ihr Versprechen einlösen. Auch andere Verbände sehen positive Ansätze, üben aber vor allem Kritik. Joachim Rock vom Paritätischen Gesamtverband etwa nennt die Vorschläge weiterführend, aber auch unzureichend und sozial unausgewogen. Die Gewerkschaft Verdi kritisiert unter anderem die geplante weitgehende Abschaffung der abschlagsfreien Rente mit 63. Verdi-Chef Wernicke spricht von einer so wörtlich Abwertung der Lebensleistung arbeitender Menschen. Auch Arbeitgeber melden sich mit Kritik. Sie wehren sich gegen die angedachte Kapitalrente, die sie mitbezahlen müssten. Vertreter der Rentenkommission haben 33 Vorschläge vorgelegt, um das Rentensystem fit für die Zukunft zu machen. Sie empfehlen unter anderem, das Renteneintrittsalter langsam zu erhöhen, die abschlagsfreie Rente mit 63 abzuschaffen und eine kapitalmarktgedeckte Zusatzrente einzuführen.
2: In der ersten Jahreshälfte hat es erneut viele Unternehmensinsolvenzen in Deutschland gegeben. Die Wirtschaftsauskunft Kreditreform spricht vom höchsten Stand seit 2013. Demnach meldeten fast 13.000 Unternehmen Insolvenz an. Das seien 8% mehr gewesen als im Vorjahreszeitraum. Laut Kreditreform offenbaren die steigenden Zahlen eine tiefe strukturelle Krise bei den Unternehmen. Der Konflikt im Nahen Osten habe das nochmal verschärft und der Höhepunkt sei noch nicht erreicht. Der Verkauf des insolventen Baumaschinenherstellers Atlas könnte doch noch scheitern. Ein kanadisches Unternehmen hatte vor 2 Wochen den Kaufvertrag für die 3 Werke in Delmenhorst, Ganderkesee und Vechta unterschrieben. Es will nun aber fast die Hälfte der Belegschaft nicht übernehmen. Thomas Stahlberg, wie reagieren die Beschäftigten bei Atlas?
4: Schockiert, sagt ein IG Metall-Sprecher, der kanadische Investor kann noch vom Kaufvertrag zurücktreten, habe sich fest reinschreiben lassen, dass 180 der 400 Arbeitsplätze abgebaut werden müssen. Genau das haben die Mitarbeiter aus dem Mund des Atlas-Sanierers erfahren, also friss oder stirb, so nennt es die IG Metall. Die Atlas GmbH befindet sich im Insolvenzverfahren in Eigenregie, das Geld reicht angeblich noch bis Mitte August. Kommt die Übernahme durch die Kanadier nicht zustande, stehen dann in einigen Wochen wohl alle 400 auf der Straße. Einen neuen Investor in der kurzen Zeit zu suchen, hält der Betriebsrat nach unseren Informationen für zu riskant. So geht es jetzt wohl nur noch um einen Sozialplan und Interessenausgleich. Die IG Metall ist sauer. Sie fordert Garantien für den Erhalt der Standorte, keine weiteren betriebsbedingten Kündigungen und verbindliche Investitionszusagen für die Standorte. Alles andere wäre ein Abbau auf Raten zulasten der Beschäftigten, sagt ein Gewerkschaftssprecher.
2: Der Landtag in Hannover will am Nachmittag das neue Jagdgesetz für Niedersachsen beschließen. Unter anderem wird damit ein leichterer Abschuss von auffälligen Wölfen möglich. Landwirte, die Wiesen abmähen wollen, müssen künftig rechtzeitig den zuständigen Jäger informieren, damit sichergestellt ist, dass Rehkitze von der Wiese gerettet werden können. Mit dem Gesetz soll außerdem Bürokratie abgebaut werden. So müssen Jägerinnen und Jäger künftig keine Abschusspläne für Rehwild mehr erstellen und absegnen lassen. In Oldenburg brennt zur Stunde ein Mehrparteienhaus. Laut Polizei hatte der Dachstuhl des Hauses im Stadtteil Krainbrück Feuer gefangen. Ob Menschen verletzt wurden, ist noch nicht bekannt. Auch zur Brandursache konnte ein Polizeisprecher noch nichts sagen. Die anhaltend hohen Temperaturen sorgen zunehmend für volle Notaufnahmen im Land. Kliniken von Lingen bis Goslar berichten von klassischen Symptomen der Patienten wie Kreislaufproblemen oder niedrigen Blutdruck. Viele Kliniken in Niedersachsen sind nicht klimatisiert. Sie behelfen sich mit Ventilatoren. Das Klinikum Osnabrück verteilt sogar Fächer. Der Vorteil sei, dass sie keine Gebrauchsanweisung benötigen würden. Auch Menschen mit kognitiven Einschränkungen könnten sie benutzen. Und die Zeit, es ist 14.05 Uhr.
0: Das Wetter für Niedersachsen. Ja, heute ist feinstes Freibadwetter mit viel Sonne, aber zwischendurch gibt es auch ein paar dickere Wolkenfelder. Tut auch mal gut. Im Süden und im Bergland gibt es vielleicht auch den einen oder anderen Schauer oder auch mal ein Gewitter. Das Ganze bei noch angenehm 21 Grad auf Norderney. Im Landesinneren wird es dann schon wärmer mit bis zu 30 Grad. Im Oberharz bis 26 Grad. Morgen legen wir noch eine Schippe drauf. Da wird schwül und richtig heiß. Dann bei Temperaturen bis zu 35 Grad, im Oberharz bis 29 Grad.
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0: Guten Tag, ja, und das kennen Sie ja schon von der WM, ne? Da gibt es ja immer diese Trinkpausen, damit Sie eben nicht bei der Hitze umfallen. Ich würde vorschlagen, das machen wir jetzt gleich mal ganz genauso. Also bitteschön, eine Runde trinken und entspannen. Von uns gibt's dazu die beste Musik. Jetzt von Real Life, Send Me an Angel.
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Hallo Autofahrer, Vorsicht bitte A39 Hamburg-Lüneburg. In der Ausfahrt Lüneburg-Nord, da steht ein defekter LKW. Weiterhin gute Fahrt! Jetzt mit Gina Easton, Morning Train, 9 to 5.

0: Der Dienstagnachmittag hier bei uns bei NDR 1 Niedersachsen. Also ich bin ehrlich, ja, über Rente sprechen, langweilig. Hilft aber nichts, wir müssen mal kurz drüber reden. Denn da wird sich wahrscheinlich einiges ändern für viele von uns. Fachleute und Politiker haben ja 5 Monate zusammengesessen und verhandelt, wie machen wir es, damit die Rente auch in Zukunft sicher und bezahlbar ist. Und diese Vorschläge haben sie heute Bundeskanzler Merz und Arbeitsministerin Baas in Berlin übergeben. Unter anderem soll das Renteneintrittsalter nach und nach angehoben werden. Also klar, wir werden alle älter, deswegen sollen wir auch länger arbeiten. Kanzler Merz hat schon gesagt, ja, das sind alles gute Vorschläge.
1: Alle Elemente dieses Reformpakets müssen jetzt zügig umgesetzt werden. Wir können es uns nicht erlauben, einzelne Maßnahmen herauszunehmen oder abzulehnen. Die einzelnen Maßnahmen greifen ineinander und balancieren sich aus. Sie bilden ein Gesamtkonzept, das nur in seiner Gesamtheit funktioniert. Deswegen bin ich auch sehr froh, ich will das noch einmal betonen, dass wir uns in der Koalition einig sind, dass wir dieses Paket vollständig umsetzen werden. Ich schaue voller Zuversicht auf die vor uns liegende Diskussion und ich appelliere zugleich an alle Verantwortlichen, diese Diskussion konstruktiv zu begleiten.
0: Also konkret würde das zum Beispiel heißen, wer jetzt Anfang 30 ist, geht in Zukunft erst mit 68 in Rente und nicht mehr mit 67. Wie das ankommt, haben wir Felix Meyer gefragt. Er ist Azubi beim Schiffsbauer Reintjes in Hameln.
2: Ja, ich habe da eigentlich kein Problem mit, solange die Arbeit halt auch Spaß macht. Solange man noch Spaß an Arbeit hat, ich glaube, da macht man das auch gerne. Wenn es halt irgendwann sehr anstrengend wird und wenn der Körper nachlässt, dann ist es vielleicht auch nochmal eine andere Sache, als wenn man das jetzt so betrachtet. Ja, mal schauen.
0: Tja, auch die abschlagsfreie Rente mit 63 soll abgeschafft werden. Und das ist auch neu, der Staat will in Zukunft einen Teil der Rentenbeiträge am Aktienmarkt anlegen, so wie das die Schweden zum Beispiel schon machen. Also, da gibt's viel zu diskutieren. Alle Infos dazu natürlich auch bei uns in den Nachrichten.

0: Also wettermäßig können wir ja wohl mit Italien mithalten. Toto Cutugno war das mit L'Italiano, die Musik meines Lebens. Hier bei uns an einem ziemlich heißen Dienstag.
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0: Unser plattdeutscher Gruß der Kirche heute mit Rosi Meier, die ist Krankenhausseelsorgerin im evangelischen Krankenhaus in Oldenburg und sie erzählt diese Woche von starken Frauen.
2: Das ist ein sündebore Geschichte, die da in Buch Genesis von Hagar vertellt wird. 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

0: Blick auf die Straßen. Vorsicht bitte auf der A30 Bad Oeynhausen nach Osnabrück. Zwischen Melle-West und Gesmold haben wir eine ungesicherte Unfallstelle. Und A39 Hamburg-Lüneburg in der Ausfahrt Lüneburg-Nord steht ein defekter LKW. Ansonsten Ihnen weiterhin gute Fahrt.
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0: Es ist 2:30.
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0: Hallo Autofahrer, Vorsicht bitte A30 Bad Oeynhausen nach Osnabrück. Zwischen Melle West und Gesmold eine ungesicherte Unfallstelle. A1 Osnabrück-Bremen. Die Einfahrt Wildeshausen West ist wegen Bauarbeiten bis heute 17 Uhr gesperrt. Und weiter zwischen Raik-Stur und Bremen-Hemeling. 3 Kilometer stockender Verkehr vor der Baustelle. A2 Berlin-Hannover zwischen Peine und Hemeler Wald. 8 Kilometer stockender Verkehr im Baustellenbereich. A2 Hannover-Dortmund zwischen Hannover-Langenhagen und Wunstorf-Kohlenfeld. 10 Kilometer stockender Verkehr vor der Baustelle. A7 Hamburg-Hannover im Dreieck Hannover-Nord ist der Weg zur A352 nach Hannover-West. Bis Freitag früh um 6 gesperrt, da gab es einen großen Unfall. Es muss aufgeräumt und repariert werden. Die A31 Meppen-Lingen ist zwischen Geeste und Wiedmarschen nach einem Unfall gesperrt. A36 Braunschweig-Wolfenbüttel. Die Ausfahrt Wolfenbüttel-West ist bis auf Weiteres gesperrt. A261 von der A7 zur A1 im Buchholzer Dreieck ist der Weg zur A1 nach Hamburg wegen Bauarbeiten bis Freitag früh um 5 gesperrt. B212 Gannakesee in Nordenham, da wird zwischen Schwei und Esenshams die Strecke bis 16 Uhr beidseitig gesperrt, da laufen Grünpflegearbeiten. Und an der Elbfähre Glückstadt-Wischhafen beträgt die Wartezeit ab Glückstadt 1,5 Stunden, ab Wischhafen beträgt sie 1 Stunde. Das war's. Ihnen weiterhin eine gute Fahrt. Die Zeit 14.32 Uhr.
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2: Aus dem Studio Lüneburg mit Grete Hanitz. Guten Tag. Sengende Sonne, Werte über 30 Grad. In den nächsten Tagen soll es ja so richtig heiß werden. Was die einen freut, bereitet andernorts Sorge. Zum Beispiel bei der Deutschen Bahn. Denn tatsächlich könnte die Hitze die Bauarbeiten auf der Strecke zwischen Hannover und Hamburg ausbremsen. Bei Werten bis zu 40 Grad können bestimmte Arbeiten nämlich schlicht gar nicht gemacht werden. Zum Beispiel Schweißen. Wie sich die Bahn auf die Temperaturen einstellt und was das für Folgen für Anwohner an der Strecke hat, darüber sprechen wir gleich im Überblick für die Region. Dann geht es außerdem auch um die mehr als angespannte Finanzlage bei den Kommunen. Der Heidekreis, der Kreis Harburg, der Landkreis Lüchow-Dannenberg, sie alle schlagen Alarm. Einsleiten um 15 Uhr. Wir schauen auch aufs Wetter. Sonnig und trocken bei bis zu 27 Grad in Soltau und bis zu 28 in Uelzen.
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0: Hallo, heute am ziemlich warmen Dienstagnachmittag. Also Klaus hat gerade geschrieben, er sagt, für alle, die über diese Hitze stöhnen, früher hatten wir bei dem Wetter auch noch Bundesjugendspiele. Also hört auf zu jammern. Gruß aus dem kühlen Partykeller, Klaus. Sehr schön, vielen Dank. Ihnen weiterhin natürlich einen schönen Nachmittag mit uns.
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0: Hier ist NDR1 Niedersachsen. Bei uns geht es jetzt um Trionda. Das ist unser WM-Ball. Ich kannte den Namen auch noch nicht. Aber Trionda soll viel besser sein als sein Vorgänger bei der letzten WM. Trionda flattert nämlich nicht so. Und das wissen wir, weil Göttinger Physiker den Ball auf Herz und Naht unter die Lupe genommen haben. Einer von ihnen ist Philipp Oberdorfer von der Firma Comsol. Und er hat eben gesagt, wieso der Ball so gut ist.
1: Der Ball ist einfach aerodynamisch gut gemacht. Er hat so kleine Rauigkeiten auf der Oberfläche, kleine Rillen, die Nähte, und all das führt dazu, dass die Strömung sich um den Ball einfach gutmütiger verhält. Er ist am Ende stabiler.
0: Ich habe mal gehört, ein richtig guter Fußball sollte auch gar nicht perfekt rund sein.
1: Also rund schon, aber glatt nicht. Also ein glatter Ball ist schlecht. Der 2010er Ball, der Jabulani, der war sehr glatt. Und das führt dazu, dass die Strömung ungleichmäßig abreißt. Und das führt dann zu diesen Flatterbewegungen. Und der neue Ball und auch die Bälle davor, von der EM zum Beispiel, der Fußballliebe hieß der, der war auch schon ähnlich gut aerodynamisch, also ähnlich gutmütig, ähnlich vorhersagbar und gerade.
0: Also Sie hören es, er ist ein ziemlich guter Fußball unterwegs bei der WM. Er muss jetzt eigentlich nur noch ins Tor von Ecuador am Donnerstag beim nächsten Spiel unserer deutschen Nationalmannschaft. Ich sage Dankeschön an Philipp Oberdorfer. Zusammen mit anderen Göttinger Physikern hat er den Ball untersucht und gesagt, Daumen hoch.
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0: Kurzer Blick noch auf die Straßen, Vorsicht bitte. B3, Celle nach Hannover zwischen der B214, Altenzelle und Celle Süd, Gewerbegebiet. Da steht ein Auto. Weiterhin gute Fahrt.

0: richtiger Schmusesong von Dion and the Balmuts, A Teenager in Love, hier bei NDR 1 Niedersachsen. So, und jetzt gucken wir mal eben, was heute in der Frühschicht los war. Ich habe schon gehört, der Kurlage ist unser neuer Vitaminexperte.
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0: Es ist kurz vor drei.
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0: So, Vorsicht bitte, A30, Osnabrück-Rheine, zwischen Osnabrück-Hellern und Hasbergen-Gaster ein defekter LKW. A1, Osnabrück-Bremen, die Einfahrt Wildeshausen-West ist wegen Bauarbeiten bis 17 Uhr gesperrt und weiter zwischen Dreieck-Stur und Bremen-Hemmelingen immer noch 3 Kilometer stockender Verkehr vor der Baustelle. A2, Berlin-Hannover zwischen Peine und Hemeler Wald, 8 Kilometer stockender Verkehr im Baustellenbereich. A2, Hannover-Dortmund zwischen Hannover-Langenhagen und Wunsdorf-Kohlenfeld, 10 Kilometer stockender Verkehr vor der Baustelle. A7, Hamburg-Hannover im Dreieck Hannover-Nord ist der Weg zur A352 Hannover-West bis Freitag früh um 6 gesperrt. Da gab es einen Unfall, jetzt wird die Straße repariert und aufgeräumt. A31 Meppenlingen, die ist zwischen Geeste und Wiedmarschen nach einem Unfall gesperrt. A36 Braunschweig-Wolfenbüttel, die Ausfahrt Wolfenbüttel-West ist bis auf Weiteres gesperrt. A261 von der A7 zur A1 im Buchholzer Dreieck ist die Überleitung wegen Bauarbeiten bis Freitag früh um 5 gesperrt. B212 Ganderkesee-Nordenham, da wird zwischen Schwei und Esenshams die Strecke bis 16 Uhr gesperrt, da laufen Grünpflegearbeiten. Und die Elbfähre Glückstadt-Wischhafen, da beträgt die Wartezeit ab Glückstadt 1,5 Stunden und ab Wischhafen 1 Stunde. Das war's. Ihnen weiterhin eine gute Fahrt.
2: Es ist 15 Uhr.
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2: Mit Lars Könicke. Schönen guten Tag. Die Reformvorschläge der Rentenkommission stoßen auf ein geteiltes Echo. Lob kommt von Wirtschaftsverbänden. Der Präsident der Deutschen Industrie- und Handelskammer Adrian sprach von wichtigen Schritten auf dem Weg zu einer überfälligen Reform des Rentensystems. Der Deutsche Gewerkschaftsbund kritisierte den Wegfall der abschlagsfreien Rente für besonders langjährig Versicherte. Immer mehr Lehrkräfte fühlen sich durch das Verhalten ihrer Schülerinnen und Schüler zunehmend belastet. Das geht aus dem aktuellen Schulbarometer der Robert-Bosch-Stiftung hervor. Demnach sehen 46% der Lehrkräfte mangelnde Motivation, Aggressivität oder Konzentrationsprobleme der Schüler als größte Herausforderung. Vor 2 Jahren waren es noch 35% der Lehrkräfte, die das so sahen. Der Landtag will am Nachmittag das neue Jagdgesetz für Niedersachsen beschließen. Unter anderem wird damit ein leichterer Abschuss von auffälligen Wölfen möglich. Landwirte, die Wiesen abmähen wollen, müssen künftig rechtzeitig den zuständigen Jäger informieren, damit sichergestellt ist, dass Rehkitze von der Wiese gerettet werden können. Und jetzt weiter mit Nachrichten aus Ihrer Region.
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3: Der Überblick aus dem Studio Lüneburg mit Greta Hanitz. Guten Tag. Die Deutsche Bahn blickt etwas angespannt auf die anrollende Hitzewelle, denn die könnte die Bauarbeiten auf der Strecke zwischen Hannover und Hamburg ausbremsen. Laut einem Sprecher liege man eigentlich sehr gut im Zeitplan, weil es in den kommenden Tagen aber bis zu 40 Grad heiß werden soll, könnten bestimmte Arbeiten nicht ausgeführt werden. Das gilt zum Beispiel für Schweißnähte, erklärt Projektleiter Stefan Farbig.
4: Die Schienentemperaturen, die dürfen eine maximale Temperatur haben, das ist 35 Grad. Dann ist die Grenze erreicht, weil wir müssen halt eine gewisse Lücke haben für die Herstellung der Schweißnaht. Und da geht es halt um Ausdehnung und Schrumpfung der Stahlschiene.
3: Und wenn diese Arbeiten zu lange verschoben werden müssen, könnte das Auswirkungen auf den Zeitplan der Sanierung haben, die eigentlich am 10. Juli abgeschlossen sein soll. Und auch Anwohner müssen in den kommenden Tagen besonders tapfer sein. Um die Gesundheit der Bauarbeiter nicht zu gefährden, werden körperlich schwere Arbeiten in den Abend und in die Nacht verlegt, was an der Strecke zu mehr Lärm führen kann, heißt es von der Bahn. Das Innenministerium hat den Verfassungsschutzbericht aus dem Jahr 2025 vorgestellt und auch unsere Region kommt darin vor. Dennoch gibt es in Nordostniedersachsen in mehreren Landkreisen unterschiedlichste Organisationen, die eine Gefahr für die freiheitliche demokratische Grundordnung darstellen. Henrik Zinn, was genau steht denn in dem Bericht drin?
5: Besonders spannend sind aus meiner Sicht 2 Stellen. Zum einen geht es um die linke autonome Szene. Die hat in Niedersachsen knapp 800 Anhänger und einer der Hotspots ist in Lüneburg. Die Gruppe verfolge das Ziel, den Staat und seine Institutionen zu zerschlagen und durch eine herrschaftsfreie Gesellschaft zu ersetzen. Deswegen wird sie als verfassungsfeindlich eingestuft. Laut dem Innenministerium ist die Szene geprägt von kommunistischen und anarchistischen Weltbildern und durchaus gewaltbereit. Dann gibt es aber auch noch das andere Extrem in unserer Region und da ist der Nordosten sogar das größte Problem. Es geht um die sogenannten völkischen Siedler. Die gehören zum rechtsextremen Spektrum und breiten sich immer weiter aus. Besonders angespannt ist die Situation im Großraum Lüneburg, Uelzen und Lüchow-Dannenberg.
3: Du hast jetzt gesagt, dass unsere Region im Zusammenhang mit den völkischen Siedlern das größte Problem ist. Was genau macht diese Gruppe denn so gefährlich?
5: Die völkischen Siedler sind auf den ersten Blick gar nicht zu erkennen. Es sind Familien, die sich in den ländlichen Gebieten niederlassen und hier zum Beispiel alte Bauernhöfe kaufen und sich dann intensiv am Gemeinschaftsleben beteiligen, zum Beispiel in Sportvereinen. Hier versuchen sie dann nach und nach ihre, Zitat, völkisch-nationalistische Ideologie mit rassistischen und antisemitischen Elementen einzubringen. Dabei versuchen sie vor allem Einfluss auf Kinder und Jugendliche zu nehmen, weil die Kinder als Garant für den Fortbestand der deutschen Volksgemeinschaft angesehen werden. Sobald dann zum Beispiel der nächste Bauernhof leer steht, zieht die nächste völkische Großfamilie auf das Land und so können sie ihre Ideologie schleichend verbreiten.
3: Informationen von Henrik Zinn. Landkreise, Städte und Gemeinden stehen mit dem Rücken zur Wand. Sie haben schlichtweg nicht mehr genug Geld, um ihre Ausgaben zu decken. Das kommunale Defizit lag im vergangenen Jahr bei rund 30 Milliarden Euro. Ein historischer Höchststand, Tendenz steigend. Gestern haben zahlreiche politische Vertreterinnen und Vertreter beim bundesweiten Aktionstag Kommunen am Limit auf die dramatische Situation aufmerksam gemacht. Unsere Reporterin Anna Fietz hat sich im Landkreis Lüchow-Dannenberg umgehört, dem es auch nicht gut geht, oder?
6: Das stimmt. Der Landkreis Lüchow-Dannenberg gehört traditionell zu den Landkreisen, die nicht besonders viel Geld haben. Inzwischen bekommen aber auch andere Landkreise, die sonst besser aufgestellt waren, die Geldknappheit zu spüren, wie zum Beispiel der Landkreis Harburg, der Heidekreis oder der Landkreis Stade. Laut Lüchow-Dannenbergs Landrätin Dagmar Schulz würden selbst finanzstarke Landkreise keine schwarze Null mehr schaffen. In Niedersachsen habe eigentlich kein Landkreis mehr einen ausgeglichenen Haushalt. Und das wird die Bevölkerung merken, so Lüchows Bürgermeister Sascha Liefke. Kaputte Straßen, schlechter ÖPNV, unsanierte Schulen. Es geht also um laufende Betriebskosten, keine sogenannten freiwilligen Aufgaben oder Investitionen. Für die ist so gut wie nichts mehr übrig.
3: Woran liegt das und was muss jetzt passieren?
6: Eine Hauptursache sind steigende Sozialausgaben, die die Kommunen bundesgesetzlich leisten müssen. Heißt, der Bund hat den Kommunen mehr Aufgaben übertragen, finanziert die aber nicht ausreichend. Zum Beispiel die Finanzierung von Grundsicherung für Erwerbslose, Kinder- und Jugendhilfe und Sozialhilfe. Die niedersächsischen Kommunen fordern das Land jetzt auf, die Mittel deutlich zu erhöhen, mindestens um 1 Milliarde Euro. Außerdem soll das Land im Bundesrat nur noch Gesetzen zustimmen, die auch vom Bund finanziert werden. Also nach dem Motto, wer bestellt, der bezahlt auch.
3: Anna Fietz berichtete. In dieser Woche läuft die bundesweite Digitalwoche. Dabei geht es darum, das Thema Digitalisierung nach vorne zu bringen. In Uelzen stellt der Landkreis zum Beispiel Möglichkeiten vor, wie Behördengänge online erledigt werden können. Bei den Zevener Medientagen geht es speziell um Medienkompetenz, also der Frage, wie Medien genutzt werden können und wo es Gefahren gibt. In dem Zusammenhang wird auch immer wieder über ein Social-Media-Verbot für Jugendliche diskutiert. Der Vorsitzende des Landesschülerrats Niedersachsen, Otto Ellerbrock aus Hohnsdorf im Kreis Lüneburg, sieht ein solches pauschales Verbot kritisch.
7: Natürlich bringt Social Media Gefahren mit sich. Das möchte ich gar nicht abstreiten. Aber es gibt eben auch positive Aspekte. Also das entsteht so ein bisschen das Bild, dass alle Jugendlichen und Kinder nur Social Media abhängig sind vom Algorithmus und den ganzen Tag nur Gewalt und Pornografie-Szenen sich angucken. Und dem ist eben nicht so. Es gibt eben auch pädagogisch wertvolle Inhalte. Und deswegen halte ich das für den besseren Weg, Social Media gut zu begleiten, auch in der Schule. Und natürlich aber auch die Verantwortung noch mal stärker ans Elternhaus zu knüpfen, um dann auch die Gefahren von Social Media im Umgang zu erlernen.
3: Gleichzeitig kritisiert Ellerbrock, dass die Jugendlichen selbst in der Diskussion um ihre Mediennutzung zu wenig beteiligt werden. Es gebe viele Kinder und Jugendliche, die auch die Gefahren gut einschätzen können. Seine Sorge sei, dass eine Maßnahme wie ein pauschales Verbot bei den Kindern und Jugendlichen nicht ankomme.
7: Wir haben ja nun gerade wirklich viele regulierende Maßnahmen gehabt. Beispiel auch Wehrdienst, wo die Kinder und Jugendlichen direkt betroffen waren, können aber die Entscheidungsträgerinnen und Entscheidungsträger überhaupt nicht wählen. Und ich habe einfach große Angst, dass das Vertrauen da auch noch weiter sinkt und dass man sich einfach nicht gehört fühlt und dieses Gefühl immer weiter verstärkt wird.
3: Der Landesschülersprecher Otto Ellerbrock aus dem Kreis Lüneburg zur Diskussion um ein Social-Media-Verbot, der Notwendigkeit, Kinder und Jugendliche gezielt auf Medien vorzubereiten und dem Wunsch der Betroffenen, mitreden zu können. Und da schauen wir auch noch kurz drauf. Nach einem Brand in einem Reihenhaus in Reppenstedt im Kreis Lüneburg schätzt die Polizei den entstandenen Sachschaden auf 500.000 Euro. Das Feuer war den Beamten zufolge gestern in einem Schuppen ausgebrochen. Warum, ist noch nicht abschließend geklärt. Die Flammen griffen anschließend auf den Dachstuhl und auf das Nachbarhaus über. Fehlen jetzt noch die Wetteraussichten. Die Wolken, die heute auftauchen, sind harmlos. Auch nachts weiter klar und trocken. Tiefstwerte zwischen 12 und 15 Grad. Morgen wieder viel Sonne, wenig Wolken und es wird noch wärmer. Bis zu 31 Grad in Drochtersen, bis 33 in Soltau. Soweit der Überblick aus dem Studio Lüneburg. 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
1: Guten Tag. Also das finde ich wirklich nett. Gerade ist hier schon eine Kollegin vorbeigekommen und hat Eis verteilt. Sie können Ihren Chef ja auch mal anstupsen, ja? Kleiner Hinweis. Schönen Nachmittag mit uns.
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Der Dienstagnachmittag hier bei NDR 1 Niedersachsen. Gerade schreibt mir Deiner, ich kann dich hören im Radio. Ich bin nämlich eigentlich mal wieder beim Sport. Da läuft auch NDR 1 Niedersachsen. Bei 30 Grad in der Muckibude. Da muss man schon verrückt sein, oder? Sie ist echt ein verrücktes Huhn. Aber ich mag ihr Motto, bei ihrem Profilfoto steht da drunter, mach mal Überstunden im Leben, nicht bei der Arbeit. Wunderbar. Fangen Sie am besten gleich an. Jetzt mit Kate Janai, Summer Dreaming. Schönen Nachmittag mit uns.

0: Dienstagnachmittag.
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0: Also das finde ich eine wirklich tolle Idee. Seit knapp einem Jahr gibt es an der Einbecker Goetheschule die Podcast AG. Also 20 Schüler arbeiten da jede Woche an neuen Podcast-Ideen. Zum Beispiel gab es jetzt die vierte Folge des Goethe News Podcast. Das ist natürlich eine klasse Idee. Oder die haben zum Beispiel einen Podcast über den Tag der Deutschen Einheit gemacht. Und dafür gab es sogar einen Sonderpreis von der Bundeszentrale für politische Bildung. Ja, und das Coolste finde ich, die machen eben nicht nur tolle Projekte, die finden das auch selber gut.
2: Mir macht es sehr viel Spaß, die Texte für den Podcast zu schreiben. Also ich recherchiere im Internet und fasse dann alle Informationen in einem Informationstext zusammen, der dann ungefähr in der Mitte des Podcasts einmal gelesen wird.
3: Also mir macht es Freude, halt die Leute zu interviewen und einfach auch mal aus dem Unterricht rausgenommen zu werden, um O-Töne zu machen.
4: Wenn wir zum Beispiel eine Podcast-Folge rausbringen, dann schreiben uns auch viele Leute E-Mails oder andere Lehrer oder andere Schüler sagen uns, dass sie den Podcast toll finden.
0: Tja, mehr zur Einbecker Podcast AG heute Abend hier im Kulturspiegel mit Martina Gillitzer. Kurz nach 7 geht's los.

0: Es ist kurz vor 3:30.
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0: Stau oder stockender Verkehr auf folgenden Strecken. A1 Lübeck-Bremen. Zwischen Hamburg-Morfleet und Stellhorn 6 Kilometer stockender Verkehr. A1 Hamburg-Osnabrück. Zwischen Bremer Kreuz und Arsten 9 Kilometer stockender Verkehr. A1 Osnabrück-Bremen, die Einfahrt Wildeshausen-West ist wegen Bauarbeiten bis heute 17 Uhr gesperrt. A1 Osnabrück-Bremen weiter zwischen Reichstuhr und Bremen-Hemeling 3 Kilometer stockender Verkehr vor der Baustelle. A2 Berlin nach Hannover zwischen Peine und Hemelerwald 8 Kilometer stockender Verkehr im Baustellenbereich. A2 Hannover nach Dortmund zwischen Hannover-Langenhagen und Wunstorf-Kohlenfeld immer noch 10 Kilometer stockender Verkehr vor der Baustelle. A7, Hamburg-Hannover im Dreieck Hannover-Nord ist der Weg zur A352 nach Hannover-West. Bis Freitag früh um 6 gesperrt, da gab es einen Unfall, die Straße muss geräumt werden. Die A31 Meppen-Lingen, die ist zwischen Geeste und Wiedmarschen nach einem Unfall gesperrt. Besser geht es direkt für sie über die U60. A36 Braunschweig-Wolfenbüttel. Die Ausfahrt Wolfenbüttel-West ist bis auf Weiteres gesperrt. Dann haben wir die A261 von der A7 zur A1. Da ist die Überleitung wegen Bauarbeiten bis Freitag 5 Uhr gesperrt. B212 Ganderkesee, Nordenhamm. Die wird zwischen Schwei und Esenshams wegen Grünpflegearbeiten bis 16 Uhr noch in beiden Richtungen gesperrt. Und an der Elbfähre Glückstadt-Wischhafen. Da beträgt die Wartezeit ab Glückstadt 1 Stunde und ab Wischhafen 1,5 Stunden. Das war's. Kommen Sie gut und sicher an und halten Sie durch.
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0: Guten Tag. Gleich gehen wir eine Runde Enten jagen. 3 kleine Geschichten haben wir für Sie und Sie müssen entscheiden, sind die echt oder haben wir eine Ente drunter gejubelt? Carsten Schaper aus Hannover, der probiert gleich sein Glück in 8 Minuten. Vorher gibt's aber noch die Jungs von U2 mit dem Song, den wir 1987 rauf und runter gehört haben. Damals natürlich noch auf Kassette. Hier sind sie mit I Still Haven't Found What I'm Looking For.
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0: Das ist Carly Simon, wollte ich sagen. Und im Hintergrund singt Mick Jagger. So einen Background-Sänger hätte ich auch gerne. Hier bei NDR 1 Niedersachsen.
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0: Die Entenjagd ist ganz einfach. Wir haben drei kleine Geschichten für Sie und Sie müssen entscheiden, sind die echt oder haben wir Ihnen vielleicht eine Ente drunter gejubelt? 60 Euro liegen hier im Pott. Sie können auf 90 erhöhen und den nächsten Versuch startet jetzt Carsten Schaper. Und der hat mir schon erzählt, er sitzt ganz gemütlich unterm Kirschbaum in Hannover.
2: Ja, das stimmt.
0: Ah, Ihnen geht es gut. Also Sie,
2: ja, mir geht's sehr gut.
0: Sie genießen das heiße Wetter, also Sie kommen damit klar.
2: Ja, unterm Kirschbaum, Naturschatten, wie gesagt, und 30 Grad, da ist ein Pool, was will man mehr, ne?
0: Ach, wunderbar. Vielleicht können wir Ihnen jetzt noch ein schönes Taschengeld organisieren für das nächste Eis. Kann man ja auch immer gut gebrauchen.
2: Das wird ein großes Eis werden.
0: Ja, ich gebe alles. Sie aber auch bitte, ja?
2: Ja, ich versuch's.
0: Ne? Ja, gut. Also, wollen wir loslegen?
2: Ja, können wir machen.
0: Gut, hier kommt Geschichte Nummer 1.
3: Die niedersächsischen Landwirte, die haben das Ende der Spargelzeit um 3 Wochen nach hinten verschoben. Normalerweise gilt der 24. Juni als fester Stichtag. Doch 2026 sei der Spargel witterungsbedingt besser gewachsen als in den Vorjahren. Das teilte ein Sprecher mit. 50.000 Tonnen sind bereits verkauft worden und weitere 15.000 Tonnen Spargel stecken noch in der Erde. Neues offizielles Ende der Spargelzeit ist jetzt der 15. Juli.
0: Mhm. Herr Schaper, was meinen Sie? Stimmt die Geschichte oder ist das eine Ente? Sie haben 15 Sekunden Zeit.
2: Ich würde mal sagen, echt.
0: Sie sagen, das ist echt. Ich würde mal sagen, nee. Ach Mann, da haben Sie aber volle Kanne reingelegt. Ja, also es tut mir echt leid. Aber
2: ja, das macht ja nichts.
0: Herr Schaper, Sie sitzen entspannt unterm Kirschbaum. Was soll Sie?
2: So
0: ärgern Sie sich nicht, Sie probieren es einfach nochmal.
2: Ich werde es machen, alles klar.
0: Sehr gut, einen schönen Nachmittag, liebe Grüße
2: an Hannover. Ja, Ihnen auch, Ihr Team auch.
0: Danke.
2: Tschüss.
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0: Hier ist NDR 1 Niedersachsen. Gleich ab 4 kommen die Funkbilder der Tag mit Carsten Thiele und hat mir gerade erzählt, er hatte eine Horrorfahrt mit der Deutschen Bahn gestern Abend. Um 21:45 war er erst zu Hause.
1: Ja, es war nicht schön.
0: Er ist gefrustet.
1: Aber ich habe die Ruhe bewahrt, habe das Beste draus gemacht, habe schön Radio gehört natürlich und mich auf heute gefreut, denn ein neuer Tag bringt neue Erlebnisse mit der Deutschen Bahn.
0: Ich wollte gerade sagen, der lügt. Der ist eigentlich gefrustet und sagt, ich muss was bestellen. Ich muss irgendwie Frust ablassen. Ja. Komm, lass uns auch ablenken und gucken, was bei dir in der Sendung noch los ist.
1: Es sind 33 Vorschläge, die da jetzt auf dem Tisch liegen, ne, für eine Rentenreform.
0: Die willst du hoffentlich nicht alle durcharbeiten.
1: Die werden wir nicht alle abarbeiten, aber darauf gehen wir heute natürlich nochmal drauf ein. Vor allem natürlich auf die Reaktionen, wie das jetzt so angekommen ist und was das heißt für Schwarz-Rot.
0: Der Herr Merz hat schon gesagt, er findet es gut, wir machen es.
1: Ja, er hat gesagt, wir machen es und wenn es geht, alles. Wollen wir mal schauen, ob das dabei bleibt. Und außerdem hat der Landtag in Hannover jetzt gerade vor ein paar Minuten ein Wassergesetz beschlossen. Kannst du dir vorstellen, was ein niedersächsisches Wassergesetz ist?
0: So, Peter? Entweder Trinkwasser für alle, nein, wird's nicht sein. Jetzt hänge ich.
1: Ja.
0: Kann ich jemanden anrufen?
1: Unter anderem soll Wassersparen belohnt werden.
0: Guck. Ja.
1: Aber wie genau, das weiß ich auch noch nicht, aber das hören wir ja gleich in den Funkbildern.
0: So, Sie machen die Badewanne aus, es wird nur geduscht, bei dieser Hitze sowieso. Gleich alles Wichtige vom Tag, die Funkbilder mit Carsten Thiele. Ich bin Britta von Lucke, gesagt, tschüss, bis morgen.

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1: Stau oder stockender Verkehr auf folgenden Strecken. Los geht's mit der Autobahn 1, Lübeck Richtung Bremen. Zwischen Hamburg-Moorfleet und Stillhorn 6 Kilometer stockend. A1 Hamburg Richtung Osnabrück. Zwischen Bremer Kreuz und Asten 9 Kilometer stockend. A1 Osnabrück Richtung Bremen. Die Einfahrt Wildeshausen West ist noch bis 17 Uhr wegen einer Baustelle gesperrt. A1 Osnabrück Richtung Bremen. Zwischen Dreieck Stur und Bremen-Hemelingen 3 Kilometer stockend vor der Baustelle. A2 Berlin Richtung Hannover, zwischen Peine und Hemeler Wald 8 Kilometer stockend im Baustellenbereich. A2 Hannover Richtung Dortmund, zwischen Hannover-Langenhagen und Wunstorf-Kohlenfeld 12 Kilometer stockend vor der Baustelle. A7 Hamburg Richtung Hannover, im Dreieck Hannover Nord ist die Strecke zur A352 Richtung Hannover West gesperrt. Da läuft ist ein Unfall passiert und das dauert noch bis Freitag 6 Uhr, bis da alles weg ist. Die A31 Meppen Richtung Lingen ist zwischen Geest und Wiedmarsch nach einem Unfall gesperrt. Nehmen Sie die U60. A36 Braunschweig Richtung Wolfenbüttel. Die Ausfahrt Wolfenbüttel West ist bis auf Weiteres gesperrt. Weshalb steht hier nicht. A261 von der A7 zur A1. Im Buchholzer Dreieck ist die Überleitung zur A1 Richtung Hamburg wegen einer Baustelle noch bis Freitag früh gesperrt. Und die B212 Gandacker See in Nordenham wird zwischen Schwei und Esensham noch bis 16 Uhr immer wieder gesperrt. Also sollte sich das eigentlich jetzt erledigt haben, denn jetzt ist es 16 Uhr.
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1: Ich weiß, es war heute schon ganz schön warm, aber seien Sie doch froh. Morgen wird's noch wärmer und der Sommer tut nur seinen Dienst. Dann tue ich das auch, ne? Schön, dass Sie Lust haben auf die Funkbilder. Heute geht's nochmal bei uns um die Zukunft der Rente. Die Vorschläge der Rentenkommission liegen ja jetzt auf dem Tisch. 33 Vorschläge sind es und es gab eine deutliche Ansage des Kanzlers.
2: Alle Elemente dieses Reformpakets müssen jetzt zügig umgesetzt werden. Wir können es uns nicht erlauben, einzelne Maßnahmen herauszunehmen oder abzulehnen,
1: sagt Bundeskanzler Friedrich Merz. Wir gucken noch mal drauf, wie die Rentenvorschläge heute aufgenommen worden sind und ob nun auch mal Ruhe einkehrt in der Bundesregierung. Passend zum Sommer, der jetzt ja weiter auftritt, ist heute die Debatte im Landtag in Hannover gewesen. Dort wurde das neue Wassergesetz beschlossen. Das sieht unter anderem vor, dass Privatkunden fürs Wassersparen belohnt werden sollen. Klingt ja erstmal gut. Was da noch geplant ist, das hören Sie gleich. Herbert Grönemeyer wird heute ausgezeichnet, beziehungsweise wurde. Er hat den Deutschen Nationalpreis bekommen. Eine große Ehre und ein guter Anlass, nachher was Schönes von Herbie zu spielen. Und auch sonst gibt's natürlich viel feine Musik für Ihren Feierabend.

0: Na klar, das ist der Sound vom Alan Parsons Project hier auf NDR 1 Niedersachsen mit Eye in the Sky. Ich habe zwei wichtige Verkehrshinweise. Vorsicht bitte auf der A7, Hamburg Richtung Hannover. In der Ausfahrt Mellendorf steht ein defekter LKW auf dem Verzögerungsstreichen. Und Vorsicht bitte außerdem auf der A31, Gronau Richtung Lingen. Zwischen Gronau, Ochtrup und Ochtrup Nord ist eine ungesicherte Unfallstelle. Seit Tagen schon wird über die Rente diskutiert. Und heute Vormittag hat die von der Bundesregierung eingesetzte Expertenkommission nun endlich die Vorschläge zur Reform des Rentensystems offiziell vorgelegt. Drin steht das, was schon durchgesickert war. Unter anderem später in Rente gehen, einen Teil der Beiträge am Kapitalmarkt wachsen lassen und keine abschlagsfreie Rente mehr mit 63 Jahren. Katharina Seiler in Berlin. Wie hat die Bundesregierung denn diese Vorschläge der Kommission aufgenommen?
1: Bundeskanzler Merz und auch Bundesarbeitsministerin Baas waren ausgesprochen angetan. Für Merz ist es ein überzeugendes Gesamtkonzept, mit dem man die Beiträge stabil und das Rentenniveau auf lange Sicht sogar erhöhen könnte. Und Baas sprach von einem Gesamtkunstwerk, bei dem man sich jetzt nicht einzelne Rosinen rauspicken könne. Mit anderen Worten, die Regierung will die Vorschläge 1:1 umsetzen. Das heißt, sie macht jetzt daraus einen Gesetzentwurf, mit dem sich der Bundestag im September beschäftigen kann. Das Ziel ist es, die Rentenreform noch in diesem Jahr zu verabschieden.
0: In der Kommission herrschte ja Einigkeit über diese Vorschläge. Kanzler Merz will sie umsetzen. Von welchen Seiten gab es denn Kritik?
1: Zum Beispiel von den Gewerkschaften. Die kritisieren, dass vor allem die abschlagsfreie Rente für langjährig Versicherte, also die Rente mit 63, gestrichen werden soll. Und die Jusos, zum Beispiel der Landesverband Niedersachsen, die sehen die junge Generation einseitig belastet, wenn der Renteneintritt zukünftig an die Lebenserwartung geknüpft wird. Tja, und die Unternehmerverbände sind nicht glücklich darüber, dass sie mit Beiträgen die Kapitalrente mitfinanzieren soll.
0: Man soll den Tag ja nicht vor dem Abend loben, aber es klingt jetzt ein bisschen so, als ob Union und SPD sich endlich mal einig sind und dann noch bei so einer wichtigen Sache. Ist damit nun Ruhe eingekehrt im Regierungslager?
1: Es könnte Ruhe einkehren, aber das ist noch nicht die letzte Hürde, die die Regierung nehmen muss. Sie müssen es zum Beispiel noch schaffen, dass die Krankenkassenreform im Bundestag und im Bundesrat vor der Sommerpause verabschiedet wird. Dann dürfen sie sich nicht über die geplante Pflegereform im Sommer zerstreiten. Und die Einkommensteuer soll ja auch noch zügig reformiert werden. Also vor einer friedlichen Sommerpause liegen noch jede Menge Herausforderungen.
0: Wie gut, dass du uns daran erinnert hast. Vielen Dank, Katharina Seiler war das, unsere Hauptstadtkorrespondentin in Berlin.

0: Gerade wenn es heiß wird im Sommer, merken wir alle, ohne Wasser geht es nicht. Wasser ist buchstäblich überlebenswichtig. Der Niedersächsische Landtag hat vor wenigen Minuten ein neues Wassergesetz verabschiedet. Ziel des Landes ist es, das kostbare nasse Gut zu schützen. Unterm Strich soll Wasser gespart werden. Aber das neue Gesetz kommt nicht überall gut an, zum Beispiel in der Landwirtschaft, berichtet Bertil Starke.
1: Hagenmeier stoppt seinen Traktor am Rande eines großen Feldes. Dort sind Rüben angepflanzt, und zwar soweit das Auge reicht. Der 29-jährige Landwirt aus Edemissen im Landkreis Peine steigt aus und startet eine seiner Beregnungsanlagen. Die sieht aus wie eine überdimensionierte Kabeltrommel. Einige hundert Meter entfernt schießt jetzt Wasser aus einem XXL-Sprenger. 40.000 Liter pro Stunde. Ohne dieses System ginge bei Hagenmeier nichts.
2: Wir können ohne Beregnung ganz klar hier keinen Ackerbau betreiben, weil die Kulturen einfach nicht dahingehend kommen, dass wir sie verwerten können zur Ernährung, egal ob menschlicher, tierischer oder zur Energieerzeugung. Dieser Standort ist ohne Beregnung wirklich tot.
1: Das neue Wassergesetz ist auch in Edemissen ein großes Thema. Die Reform sieht Landwirt Hagenmeier äußerst kritisch. Künftig können Behörden die Wasserausgabe auch für landwirtschaftliche Betriebe leichter einschränken. Meier ärgert besonders:
2: Die Gleichstellung von uns Landwirten mit Gartenberechnern, mit Golfplätzen. Wir erzeugen hier Nahrungsmittel, versuchen hier wirklich Qualitäten zu erzeugen, damit wir immer regionale, deutsche, saisonale Ware auch anbieten können. Und dann kann es nicht sein, dass in einer Allgemeinverfügung steht, dass wir Landwirte gleichgeschaltet sind mit Gartenberechnern.
1: Abgesehen vom Nachnamen ist Hagenmeier insbesondere beim Wassergesetz überhaupt nicht auf einer Wellenlänge mit Niedersachsens Umweltminister Meier. Kurz bevor der Landtag in Hannover die neuen Regeln verabschiedet, tritt der Grünen-Politiker nochmal ans Rednerpult und verteidigt das umfangreiche Projekt der Landesregierung.
3: Damit reagieren wir auf die Klimakrise, nämlich mit dem Ziel, dass wir den Wasserrückhalt stärken. Wir bereiten uns darauf vor, Hochwasser schneller zu begegnen. Wir tragen auch dazu bei, dass die Wassergebühren sozialer und fairer gestaltet werden können und dass die Kommunen eben auch stärker priorisieren können, damit wir für die Menschen, für die Wirtschaft und die Landwirtschaft jederzeit gutes und günstiges Wasser haben.
1: Künftig können Städte und Gemeinden Preise für Wasser staffeln. Wer viel Wasser verbraucht, muss dann möglicherweise einen höheren Literpreis zahlen als sparsame Menschen. In der Landwirtschaft werden Beregnungsverbände, also Bewässerungszusammenschlüsse von Landwirten, bevorzugt. Betriebe, die nicht mitmachen, könnten bei Wasserknappheit leer ausgehen. Hagenmeier hält das für neue Bürokratie. Er wünscht sich mehr Verständnis von der Politik. Die könne sich seine Beregnungsanlagen in Edemissen vor Ort anschauen, um zu sehen,
2: was da von der Ernsthaftigkeit eigentlich hinter der Beregnung herstellt und dass es nicht nur rein um eine Ertragsmaximierung geht, sondern einfach um den puren Erhalt dieses Standortes.

0: magisch, mystisch und sogar ein bisschen französisch. Visage mit Fade to Grey hier auf NDR 1 Niedersachsen. Vorsicht bitte auf der Autobahn 2, Dortmund Richtung Hannover. Zwischen Herford-Bad Salzuflen und Herford-Ost ist eine Ölspur auf der Fahrbahn. Und Vorsicht bitte auf der A7, Hamburg Richtung Flensburg. Zwischen Stellingen und dem Dreieck Hamburg-Nordwest steht ein defektes Fahrzeug. Der Deutsche Nationalpreis wird jedes Jahr von der Deutschen Nationalstiftung vergeben. Der Preis geht an Menschen, die sich für Demokratie einsetzen und für den Zusammenhalt in Deutschland und auch in Europa. Dieses Jahr geht der Deutsche Nationalpreis an den Schauspieler und Musiker Herbert Grönemeyer, der heute bei der Verleihung sehr politisch wurde, aber er war auch sehr gerührt.
1: Ich bin extrem angefasst, wenn ich ehrlich bin. Nicht unbedingt nur wegen des Preises, sondern wirklich wegen der beeindruckenden Reden und wirklich dieser Worte, das muss man erst mal verdauen. Das sitzt sehr tief. Das ist mir jetzt auch ein bisschen unangenehm, wenn ich ehrlich bin.
2: Es sei der erste Preis, der ihn als Mensch und Musiker würdige. So empfindet er es. Auch diese Dankesrede des politischen Künstlers Herbert Grönemeyer hatte politische Botschaften. Zu viele Menschen seien armutsgefährdet, sagte er und forderte mehr Unterstützung für die Schwachen in der Gesellschaft. Und für eine vielfältige und offene Gesellschaft müsse man kämpfen, gerade in diesen Zeiten.
1: Wir gehören alle zusammen, welche politische Ausrichtung und welche Meinung auch immer. Wir machen uns die gleichen Sorgen, wir sitzen alle in der gleichen Klasse. Es gibt nur eine. Unser wunderbares Grundgesetz ist unser Fundament und auf dem sind wir in den letzten 85 Jahren wunderbar gewachsen, aufgebaut inzwischen auch von Millionen Händen, Köpfen und Seelen hundertfacher Herkünfte aus aller Welt. Das ist mein Lebenselixier, das hat mich geprägt, so schreibe ich, so ringe ich, so ist meine Musik, so singe ich, grenzenlos und bunt, umarmt und getragen von so viel unterschiedlichen Blicken.
2: Die Jury des Nationalpreises lobte Grönemeyers Einsatz für Demokratie und soziale Gerechtigkeit. Das habe ihn für viele Menschen zu einem Vorbild gemacht, erklärte der Vorsitzende der Nationalstiftung, Thomas Miro. Das betonten auch die Laudatoren. Der ehemalige Vizekanzler Sigmar Gabriel sagte, Grönemeyer sei für ihn ein musikalischer Lebensbegleiter mit bewundernswertem Engagement.
3: Rechte Gewalt und der aufkommende Rechtsextremismus in den 90er Jahren ziemlich früh und entschieden hat Grönemeyer solchen Tendenzen in seinen Songs aufgenommen und sie auch öffentlich artikuliert. Grönemeyer nahm in seinem Song oft in seiner ihm eigenen Sprache gegen Nationalismus, Rassismus, aber auch gegen Naturzerstörung, Klimakrise und Neoliberalismus Stellung.
2: Der Schauspieler Matthias Brandt würdigte von Künstler zu Künstler das Gesamtwerk. Grönemeyer finde in seinen Songs und Konzerten mit Klang und Sprache Ausdruck dafür, was viele Menschen fühlten.
4: Für mich gehört Herbert Grönemeyer zu Lebensphasen, zu Zimmern, zu Autofahrten, zu Partys, zu Liebeskummer, zu Momenten, in denen man denkt, jetzt fängt etwas an, hoffentlich. Und zu anderen, in denen ich merkte, es ist vorbei. Es gibt Musik für den Aufbruch, es gibt Musik für die Pose. Es gibt Musik für gute Laune und den schnellen Effekt. Und es gibt die, die auch dann noch da ist, wenn das Leben schwierig wird.
2: Nach der Veranstaltung freute sich Matthias Brandt sehr, dass seine Rede bei Herbert Grönemeyer so gut angekommen war.
5: Ja, man kann eine Rührung nicht kalkulieren, ja? Aber es freut mich natürlich, dass es ihm offensichtlich gefallen hat und dass es ihm was bedeutet hat. Da habe ich mir schon Mühe gegeben, ja.
0: Der Deutsche Nationalpreis 2026 geht an Herbert Grönemeyer und Anke Michel war für uns bei der Verleihung dabei.

0: Tja, nach so einem Song fehlen einem fast die Worte. Mir aber nicht.
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0: Denn ich muss sie versorgen, die sie da alle hinterm Steuer sitzen. Los geht's mit der A39 Hamburg Richtung Lüneburg. Zwischen Maschen und Winsen-West ist eine ungesicherte Unfallstelle. Dann noch ein Unfall auf der A39 Braunschweig Richtung Salzgitter. Zwischen Westerlinde und Badeckenstedt ist die ungesicherte Unfallstelle. Dann ist ein Fahrradfahrer unterwegs auf der B6 Hannoversche Straße Nienburg Richtung Hannover. Zwischen Neustadt-Otternhagen in Neustadt am Rübenberge und Neustadt-Borden fährt der Fahrradfahrer. Vorsicht bitte außerdem auf der B68 Wallenhorst, Bramscher Straße, Kloppenburg Richtung Osnabrück. Zwischen Wallenhorst Zentrum und Wallenhorst Süd steht ein defektes Fahrzeug. Vorsicht bitte auf der A2 Dortmund Richtung Hannover. Zwischen Herford-Bad Salzuflen und Herford-Ost ist eine Ölspur auf der Fahrbahn. Und Vorsicht bitte auf der A7 Hamburg Richtung Flensburg. Zwischen Stellingen und dem Dreieck Hamburg-Nordwest steht auch ein defektes Fahrzeug. Dann geht's weiter mit den Staus. Autobahn 1, Hamburg Richtung Osnabrück, zwischen Bremer Kreuz und Asten 8 Kilometer stockend. A1 Osnabrück Richtung Bremen, die Einfahrt Wildeshausen West ist wegen einer Baustelle bis heute 17 Uhr gesperrt. A1 Osnabrück Richtung Bremen, zwischen Dreieck Stur und Bremen-Hemelingen 3 Kilometer stockend wegen der Baustelle dort. A2 Berlin Richtung Hannover, zwischen Peine und Hemeler Wald 8 Kilometer stockender Verkehr im Baustellenbereich. A2 Hannover Richtung Dortmund, zwischen Hannover-Brotfeld und Wunsdorf-Kohlenfeld 12 Kilometer stockend vor der Baustelle. A2 Hannover Richtung Berlin, zwischen Peine-Ost und Braunschweig-Hafen 4 Kilometer stockend. A7 Hamburg Richtung Hannover, im Dreieck Hannover-Nord ist die Überleitung zur A352 Richtung Hannover-West noch bis Freitag früh gesperrt, da werden Unfallschäden beseitigt. Die A31 Meppen Richtung Lingen ist zwischen Geeste und Wiedmarschen nach einem Unfall gesperrt. Nehmen Sie die U60. A36 Braunschweig Richtung Wolfenbüttel. Die Ausfahrt Wolfenbüttel West ist bis auf Weiteres gesperrt. A37 Hannover Messe Richtung Burgdorf. Zwischen dem Kreuz Buchholz und Beinhorn 3 Kilometer stockend. A261 von der A7 zur Autobahn 1. Im Buchholzer Dreieck ist die Überleitung zur A1 Richtung Hamburg wegen einer Baustelle noch bis Freitag früh gesperrt. Und an der Elbfähre Glückstadt-Wischhafen beträgt die Wartezeit ab Glückstadt eine Stunde. Ab Wischhafen müssen Sie bis zu 90 Minuten warten. Das war's vom Verkehr.
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0: Auf den Tag genau vor 10 Jahren hatte sich eine knappe Mehrheit der Briten dafür entschieden, aus der EU auszutreten. Das Gemeine an dem Brexit-Referendum vor 10 Jahren war ja, das betrifft jetzt Millionen junge Leute, die damals gar nicht mitentscheiden durften. Wie die in Großbritannien den Brexit heute finden, dazu gleich mehr bei uns in den Funkbildern.

0: 10 Jahre sind heute seit dem Brexit-Referendum in Großbritannien vergangen. Eine knappe Mehrheit der Briten hatte damals dafür gestimmt, aus der EU auszutreten. Und jetzt, 10 Jahre später, nur noch ein Drittel der Briten findet, dass der Brexit eine gute Idee war. Und wenn man auf die jungen Leute unter 25 schaut, wollen sogar 80% wieder rein in die EU. Denn die Zukunftsaussichten der Generation Brexit sind düster. Norbert Kunze berichtet.
1: Viel ist geschehen in den vergangenen 10 Jahren. Für manchen in Großbritannien zu viel, für andere zu wenig.
2: Ich treffe viele Leute, die sagen, der Brexit hat uns nichts gebracht, er hat die Wirtschaft ruiniert und wir haben sogar mehr Einwanderer als vorher. Aber Farage war doch gar nicht in der Regierung. Er hat für den Brexit gekämpft. Aber ein Befürworter zu sein, ist das eine, den Brexit politisch umzusetzen, das andere.
1: Samuel lebt im Norden, nahe Birmingham. Der 21-Jährige ist stramm konservativ und Anhänger der rechtspopulistischen Partei von Nigel Farage, Reform UK. Die Partei, die den Brexit im Wesentlichen vorangetrieben hat. Wie beurteilt Farage den EU-Austritt?
3: Wie finden Sie, ist das alles gelaufen? Viele junge Menschen wollen ja zurück.
4: Zurück? Wohin?
3: In die EU, das zeigen die Umfragen.
4: Den Umfragen würde ich nicht glauben. Warum will man in diesen gescheiterten Club zurück? Wir stehen zweifellos stärker da in der Welt. Aber haben wir angemessene Grenzkontrollen, weniger Bürokratie? Nein, die Konservativen haben sich nicht gekümmert. Es gibt viel Frust, dass der Brexit nicht richtig umgesetzt wurde.
1: So kann man es natürlich auch betrachten. Doch selbst Farage muss erkennen, dass es mittlerweile immer mehr Menschen gibt, die zurück in die EU wollen. Vor allem die junge Generation, die vor 10 Jahren eben nicht wählen durfte. Können die Fehler der Eltern korrigiert werden?
5: Die Leute haben das Gefühl, ständig belogen zu werden. Das fing mit der Brexit-Kampagne damals an. Die ganzen Versprechungen haben sich für niemanden erfüllt. Und ich höre immer wieder, wie die Leute sagen, dass sich nichts ändert. Und jeder nur für sich selbst kämpft.
1: Weltspiegel-Reporterin Mareike Aden traf Brexit-Gegner und Befürworter in unterschiedlichen Landesteilen. Ihre Doku zeigt ein klares Bild. Die jungen Menschen wollen zurück in die EU, die älteren nicht, sind aber weiterhin extrem unzufrieden und geben die Schuld den anderen.
5: Die Konservativen haben nicht viel getan und die Labour-Regierung dann auch nicht. Geben wir doch mal den Grünen oder Reform eine Chance. Mal gucken, ob die etwas ändern können.
2: Man hatte gehofft, dass der Brexit das Problem löst, aber
5: er hat nichts verändert.
1: Politisch weht der Wind allerdings Richtung Europa. Leichte Annäherungen deuten an, dass ein Brexit heute wohl keine Mehrheit mehr hätte. Dafür kämpft auch Keira, die sich auf einen langen, symbolischen Marsch zurück in die EU gemacht hat.
6: Ich glaube, immer mehr junge Menschen erkennen, dass es unsere Verantwortung, unsere Zukunft ist.
7: Nach Brüssel ist es noch ein weiter Fußmarsch. Und danach, am Jahrestag des Brexit-Referendums, organisieren sie eine Demo in London. Motto: Rejoin.
0: Norbert Kunze war das über junge Briten und ihre Meinung zum Brexit. Und er hat ja erwähnt, darüber gibt es eine ausführliche Dokumentation. Und die finden Sie in der ARD-Mediathek unter dem Titel Die Brexit-Erben.

0: Die Eurythmics auf NDR 1 Niedersachsen am Dienstagnachmittag, gleich 5:12. Riesige Wolkenkratzer werden gerade in Wolfsburg gebaut. Naja, ich übertreibe ein bisschen. Es sind 2 Hochhäuser mit 12 Etagen. Aber das Besondere daran, die werden größtenteils aus Holz gebaut und außerdem sind es Baumaterialien, die wiederverwendet werden können. Das heißt, falls die Häuser am jetzigen Platz nicht mehr gebraucht werden, kann man sie woanders wieder aufstellen. Sabine Arusser hat sich diese besondere Baustelle angeschaut.
1: Die 12-geschossigen Treppenhäuser ragen schon in den Himmel auf der Baustelle am Rande von Wolfsburg. Gerade hebt ein riesiger Kran ein Holzmodul in die Höhe. Darin ein Badezimmer. Es ist komplett eingerichtet. Waschbecken, Dusche, Fliesen, Anschlüsse, alles ist drin. Selbst die Handtuchhalter sind schon angebracht. Langsam schwebt das Badezimmer in den 7. Stock. Bauleiter Rainer Soltendiek arbeitet seit 45 Jahren auf dem Bau. Dass das Badezimmer oben auf der Baustelle nur noch angeschraubt werden muss, empfindet er als große Arbeitserleichterung.
2: Spart viel Arbeit, Lauferei und Dreck auf der Baustelle. Wenn wir nachher über die Stockwerke immer Fliesen nach oben bringen müssten und Fliesenkleber und wieder sauber machen und Wasser auskippen und so weiter, das ist jetzt hier alles fertig, ne? Super, ja.
1: Insgesamt entstehen hier in Wolfsburg 2 Holzhochhäuser mit 12 Stockwerken. Das Hauptbaumaterial ist Fichtenholz. Nur die Treppenhäuser, Flure und Aufzugsschächte bestehen aus Brandschutzgründen aus Beton. Aber selbst die Holzkonstruktion würde den unrealistischen Fall von 90 Minuten Vollbrand locker aushalten, sagt der Berliner Architekt und Erfinder der Woodscraper Jeroen Meissner.
3: Holz brennt, hat aber gleichzeitig auch schützende Funktion. Im Brandfall wird die Kohleschicht ausgebildet, die den weiteren Abbrand der Holzbauteile schützt. Dementsprechend sind die ganzen Holzbauteile so ausgelegt, dass sie sehr kalkulierbar im Brandfall reagieren für die Feuerwehr.
1: Bauherrin ist die Bochumer Genossenschaftsbank GLS. Sie investiert mehr als 50 Millionen Euro in das Projekt Woodscraper. Das Besondere, fast alle Baumaterialien sind wiederverwendbar, sagt Architekt Meissner von Partner und Partner.
3: Für den Fall, dass diese Gebäude mal irgendwann nicht weiterverwendet werden sollten, wären diese Bauteile wieder auseinandernehmbar, an anderer Stelle in der gleichen Art und Weise wiederverwendbar. Darüber hinaus haben wir Stroh-Trockenbauwände, die vollständig rückbaubar und kompostierbar sind.
1: Auch die Außenwände kommen per Kran und müssen nur noch verschraubt werden. Fenster, Wärmedämmung, Schallschutz, sogar die Außenrollos sind schon dran, sagt Bauleiter Rainer Soltendiek. Die Innenwände sind aus Fichtenholz und sollen auch genau diese Optik behalten.
4: Die Wohnungswand ist fertig. Kein Maler, kein Putzer, kein Gipser. Es ist einfach fertig, stellst du hin, zack, ne?
1: 106 Wohnungen mit 1 bis 5 Zimmern werden hier entstehen, größtenteils barrierefrei und zu 48% sozial gefördert. 2027 können die ersten Mieter einziehen. Bauleiter Rainer Soltendiek jedenfalls hat sich auch schon auf die Warteliste setzen lassen.

0: nicht mehr lange hin bis zu den Sommerferien. Und danach, nach den Sommerferien, ja, da steht für viele Schülerinnen und Schüler ein Schulwechsel an. Das war in den letzten Wochen sicherlich das Thema in vielen Familien. Welche Schule ist die richtige? Und klappt es dann auch mit der Anmeldung? Denn besonders Gymnasien sind sehr gefragt. Über 40% der Schülerinnen und Schüler in Niedersachsen gehen aufs Gymnasium. Aber warum eigentlich? Barbara Kreuzer hat an zwei Schulen nachgefragt.
1: Mit rund 1400 Schülerinnen und Schülern ist das Gymnasium am Kattenberge das größte im Kreis Harburg. Nach den Sommerferien wird es hier wieder 5 neue Klassen geben. Doch wer sich dafür anmeldet, wird von Schulleiterin Linda Stoiber zu einem Beratungsgespräch eingeladen. Denn nicht für alle, die hierher wollen, eignet sich diese Schulform.
2: Das Gymnasium ist tatsächlich eine sehr anspruchsvolle Form. Und da muss ein Kind schon passen. Also das heißt, es muss die Lernbereitschaft mitbringen. Es muss ihm bewusst sein, dass es hier schon mit einem hohen Anspruch und auch Leistungsdruck zur Schule geht.
1: Letztlich entscheiden in Niedersachsen die Eltern, auf welche Schule ihre Kinder wechseln. Und für die ist ein Gymnasium häufig die erste Wahl. 42% der Schüler besuchten 2024 das Gymnasium. Gesamtschulen, also IGS und KGS, waren die zweitbeliebteste Schulform. Bei der Wahl des Gymnasiums hätten Eltern gute Absichten, glaubt Schulleiterin Linda Stoiber.
2: Die Intention wird sein, dass sie einen hohen Bildungsabschluss ermöglichen wollen und letztendlich ja alle Bildungschancen, die im Anschluss möglich sind, offenbaren wollen. Ich glaube tatsächlich auch, dass es ein bisschen Gewohnheit ist und so ein bisschen dem positiven gesellschaftlichen Erwartungen entspricht.
1: Ortswechsel. An die IGS Hollenstedt sind im laufenden Schuljahr 6 neue Schüler gekommen. So wie Lena haben sie in Klasse 7 von einem Gymnasium hierher gewechselt. Für ihre Tochter sei der Anspruch zu früh zu groß gewesen, sagt Kerstin Klauk.
3: Nicht alle Schüler können damit gut umgehen. Einige früher, andere später. Nur auf dem Gymnasium ist keine Zeit für später. Da entstehen sofort große Lücken, die nicht mehr aufholbar sind.
1: Und Tochter Lena ergänzt.
4: Hier komme ich besser zurecht. Hier sind dann auch meine Bewertungen besser geworden.
1: An einer IGS sind alle Schulabschlüsse möglich, auch das Abitur. In den Klassen sitzen Kinder aller Leistungsniveaus. Seit dem Jahr 2000 hat die Schülerzahl in Niedersachsen insgesamt abgenommen, während sie an Gymnasien und IGSen stieg. Bis 2024 hat sich die Schülerzahl an IGSen mehr als verdreifacht auf fast 75.000 Schüler. Doch IGSen würden sich stark unterscheiden, sagt Andrea Jahns, Schulleiterin der IGS Hollenstedt.
5: Und als Eltern ist die Schwierigkeit, dann herauszufinden, wo ist mein Kind gut aufgehoben? Ist es eher das offene Arbeiten? Ist es vielleicht auch das strukturiertere Arbeiten, was man in Klasse 4 meistens noch gar nicht entscheiden kann?
1: Für das nächste Schuljahr haben sich an der IGS Hollenstedt deutlich mehr Kinder angemeldet, als es Plätze gibt. Etwa ein Drittel von ihnen hätte eine gymnasiale Empfehlung, sagt die Schulleiterin.

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1: Geht los mit der Autobahn 1 Hamburg Richtung Osnabrück. Zwischen Bremer Kreuz und Arsten 6 Kilometer stockend. Autobahn 1 Osnabrück Richtung Bremen. Die Einfahrt Wildeshausen West ist wegen einer Baustelle noch gesperrt. A1 Osnabrück Richtung Bremen. Zwischen Dreieck Stur und Bremen-Hemelingen 3 Kilometer stockender Verkehr vor der Baustelle. A2 Berlin Richtung Hannover. Zwischen Peine und Hemeler Wald 8 Kilometer stockender Verkehr im Baustellenbereich. A2 Hannover Richtung Dortmund, zwischen Hannover-Herrenhausen und Wunstorf-Kohlenfeld 5 Kilometer stockender Verkehr vor der Baustelle. A2 Hannover Richtung Berlin, zwischen Peine-Ost und Braunschweig-Hafen 8 Kilometer stockend. A7 Hamburg Richtung Hannover, im Dreieck Hannover-Nord ist die Überleitung zur A352 Richtung Hannover-West gesperrt, da werden Unfallschäden beseitigt, das dauert bis Freitag früh. Die A31 Meppen Richtung Lingen ist zwischen Geeste und Wiedmarschen nach einem Unfall bis auf Weiteres gesperrt. Nehmen Sie die U60, wenn Sie können. A261 von der A7 zur A1. Im Buchholzer Dreieck ist die Überleitung zur A1 Richtung Hamburg wegen Bauarbeiten noch bis Freitag früh gesperrt. Und an der Elbfähre Glückstadt-Wischhafen beträgt die Wartezeit ab Glückstadt 1,5 Stunden.

0: Es ist 17 Uhr.
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2: In Südkalifornien regnet es nie.
3: Hä?
2: Können Sie das glauben? Also ich glaube das nicht. Sie sicher auch nicht. Und Albert Hammond glaubt das auch nicht. Denn man darf nicht alles glauben, was so erzählt wird. Das klären wir gleich ausführlich, wenn wir Never Rains in Southern California hören. Aber vorher gibt's den Nachrichtenüberblick mit Lars Königke.
3: Guten Tag. Auf der A31 zwischen Meppen und Lingen im Emsland sind bei einem Unfall zwei Bauarbeiter ums Leben gekommen. Zwei weitere Menschen sind laut Polizei verletzt. Ein LKW war aus ungeklärter Ursache mit einem Absicherungsfahrzeug an einer Baustelle kollidiert. Durch die Wucht des Aufpralls erfasste das Absicherungsfahrzeug die Bauarbeiter. Die Reformvorschläge der Rentenkommission stoßen auf ein geteiltes Echo. Lob kommt von den Wirtschaftsverbänden. Der Präsident der Deutschen Industrie- und Handelskammer, Adrian, sprach von wichtigen Schritten auf dem Weg zu einer überfälligen Reform des Rentensystems. Der Deutsche Gewerkschaftsbund kritisierte den Wegfall der abschlagsfreien Rente für besonders langjährig Versicherte. Der Niedersächsische Landtag hat ein neues Wassergesetz verabschiedet. Das Land will damit auf den Klimawandel reagieren. Die Kommunen sollen die Möglichkeit erhalten, den Wasserverbrauch besser steuern zu können, zum Beispiel über den Wasserpreis. Wer viel verbraucht, zahlt einen höheren Wasserpreis als derjenige, der weniger verbraucht.
2: Danke für den Überblick, Lars. Und um 18 Uhr kommt er wieder mit den ausführlichen Nachrichten hier bei NDR 1 Niedersachsen. Er schüttelt gerade mit dem Kopf. Doch, du kommst wieder. Da werde ich für sorgen. So, und wir kümmern uns jetzt nochmal um die Rentenreform. Sie haben es eben bei Lars in den Nachrichten gehört. Die Vorschläge sind auf dem Tisch der Rentenkommission. Wir erklären die gleich nochmal ausführlich. Und außerdem hören Sie einen Kommentar zu den Rentenplänen hier auf NDR 1 Niedersachsen.

0: Eine Reform der Rentenversicherung gehört zu den ganz, ganz großen Vorhaben der schwarz-roten Regierungskoalition. Aber wir müssen ehrlich sein, das ist eine Aufgabe, der sich auch schon andere Bundesregierungen hätten stellen müssen. Denn die gesetzliche Rentenversicherung, die steht ja nicht erst seit gestern unter Druck. Heute hat die von der Bundesregierung eingesetzte Expertenkommission ihre Vorschläge offiziell auf den Tisch gelegt. Und der Kanzler hat angekündigt, dass er die Vorschläge komplett umsetzen will.
1: Alle Elemente dieses Reformpakets müssen jetzt zügig umgesetzt werden. Wir können es uns nicht erlauben, einzelne Maßnahmen herauszunehmen oder abzulehnen. Die einzelnen Maßnahmen greifen ineinander und balancieren sich aus. Sie bilden ein Gesamtkonzept, das nur in seiner Gesamtheit funktioniert.
2: Zustimmung kommt vom Koalitionspartner SPD in Person von Co-Parteichefin Bärbel Baas. Die Arbeitsministerin nennt die Empfehlungen der Kommission ein Gesamtkunstwerk.
3: Ich will hier deutlich sagen, ich möchte dieses Paket umsetzen. Wir müssen dafür noch sicherlich auch in unseren eigenen Reihen die Fraktionen mitnehmen.
2: Stichwort Fraktionen. Die von Union und SPD kamen nur Stunden später zu ihren regulären Sitzungen zusammen. Und da wurde deutlich, dass sie sich die Empfehlungen der Kommission erstmal in Ruhe anschauen wollen, bevor sie grünes Licht für eine vollständige Umsetzung geben. Diskussionsgrundlage, so nennt SPD-Fraktionschef Matthias Miersch die Vorschläge.
4: Natürlich wissen wir jetzt, wie die Empfehlungen aussehen, aber jetzt beginnt die Arbeit natürlich auch an den konkreten Gesetzen und dann natürlich auch im parlamentarischen Verfahren.
2: CSU-Landesgruppenchef Alexander Hoffmann begrüßte die Empfehlungen der Rentenkommission ausdrücklich, aber...
5: Das schließt nicht aus, dass es Gesprächsbedarf gibt, wie zum Beispiel beim Thema Minijob, wo man mal gucken muss, was bedeutet das dann für unterschiedliche Branchen.
2: Das von der Rentenkommission vorgeschlagene Ende der beitragsfreien Minijobs und die Abschaffung der Rente mit 63 sind sehr sicher Themen, wo noch Diskussionsbedarf besteht. Für die Linke sind die Empfehlungen vor allem Kürzungen. Fraktionschef Sören Pellmann.
6: Wer das Rentenalter anhebt, der kürzt die Renten. Wer die abschlagsfreie Rente nach 45 Jahren abschafft, auch der kürzt die Renten.
2: Weil die Renten nicht mehr zu 100% an die Lohnentwicklung gekoppelt sein sollen, fürchten die Grünen um Fraktionschefin Britta Hasselmann ein Sinken des Rentenniveaus.
7: Unsere Forderung, das Rentenniveau muss bei 48% bleiben und stabilisiert werden. Und die Bundesregierung soll Klarheit darüber schaffen, ob sie das auch so sieht.
2: AfD-Fraktionschefin Alice Weidel zieht eine gemischte Bilanz der Kommissionsvorschläge.
8: Die Empfehlungen sind eine Ansammlung von Maßnahmen und Absichtserklärungen mit vielen Zumutungen, aber auch mit vielen positiven Ansätzen. Fraglich ist aber, ob es dieser Koalition gelingt, nach anderthalb Jahren nichts tun, hier überhaupt etwas umgesetzt zu bekommen.
2: In der kommenden Woche wollen die Spitzen der Koalitionspartner Union und SPD über das Thema Rentenreform sprechen. Nach der Sommerpause sollen dann Gesetzentwürfe vorgelegt werden.
0: Soweit Tim Aßmann aus Berlin. Tja, ist das nun der große Wurf für die Rente der Zukunft in Deutschland? Dazu hören Sie gleich einen Kommentar in den Funkbildern.

0: So, wir bleiben noch kurz beim Thema Rentenreform. Wir haben es gehört, die Vorschläge der Rentenkommission, die stoßen auf ein geteiltes Echo. Wirtschaftsverbände reagieren überwiegend mit Lob, während aus den Gewerkschaften viel Kritik kommt. Und auch Dagmar Pepping aus unserem Hauptstadtbüro hat ihre eigene Meinung. Hier ist ihr Kommentar.
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2: Na also, geht doch. Auf einer der größten Reformbaustellen dieses Landes geht es voran. Die Rentenkommission der Bundesregierung hat geliefert. 33 Vorschläge einstimmig beschlossen. Ein Gesamtpaket, das unser System der Altersabsicherung für die nächsten Jahrzehnte stabilisieren kann. Wenn dieses Gesamtpaket nicht wieder aufgeschnürt wird, sobald die diversen Interessengruppen aufschreien und protestieren. Zum Glück haben der Kanzler von der CDU und die Arbeitsministerin von der SPD schon einen Schutzzaun aufgestellt. Es gibt jetzt kein Rosinenpicken, sagt Bärbel Baas. Alle Elemente müssen zügig umgesetzt werden, fordert Friedrich Merz. Baas und Merz sind jeweils Vorsitzende ihrer Parteien. Schaffen beide es nicht, dieses Gesamtkunstwerk, Zitat Baas, durch den Bundestag zu bringen, dann ist diese schwarz-rote Koalition am Ende. An der Reform führt kein Weg vorbei. Immer weniger Beitragszahler müssen die Renten von immer mehr Ruheständlern finanzieren. Die geburtenstärksten Jahrgänge, die Babyboomer, verabschieden sich in den kommenden Jahren aus dem Arbeitsleben. Das ist die demografische Realität, ob sie uns gefällt oder nicht. Wenn wir jetzt nicht handeln, wird die jüngere Generation, unsere Kinder, Nichten, Neffen oder Enkel, dafür einen nicht akzeptablen Preis bezahlen. Immer weiter steigende Beiträge für die Rentenversicherung bei einem gleichzeitig sinkenden Rentenniveau. No future für den Nachwuchs, das darf nicht sein. Und deshalb ist es richtig, dass der Beginn der Rente an die Lebenserwartung gekoppelt wird. Langsam, in kleinen Schritten. Die Rente mit 70, die viele schon als Schreckgespenst an die Wand gemalt haben, würde nach Berechnungen der Kommission erst 2092 Realität. 2092. Es ist richtig, zusätzliche Gruppen in die gesetzliche Rentenversicherung zu holen. Selbstständige, Abgeordnete und irgendwann auch die Beamten. Es ist richtig, die sogenannte Rente mit 63 abzuschaffen. Und auch die Minijobs gehören bald der Geschichte an. Einzige Ausnahme, Schüler. All das erhöht die Einnahmen und stabilisiert die Beiträge. Auch der Aufbau einer Kapitalrente nach dem Vorbild Schwedens war lange überfällig. Rentenbeiträge werden von Experten am Kapitalmarkt angelegt. Die erzielten Erträge, und hier sprechen wir von Milliarden, führen zu höheren Renten. Das ist eine gute Perspektive, vor allem für die Jüngeren im Land. Die Rentenkommission hat geliefert. Sie hat der Politik einen Instrumentenkasten hingestellt, mit dem sich gut arbeiten lässt. Packen wir es an.
0: Das war ein Kommentar von Dagmar Pepping für die Funkbilder auf NDR 1 Niedersachsen. Und soweit unser Schwerpunkt zu den Vorschlägen für eine Rentenreform.

0: Genau so ist es richtig. Was soll man mit all diesen Schulfächern, wenn es die Liebe gibt? Ah, eines der tollsten Liebeslieder der Welt war das von Sam Cooke, Wonderful World, hier auf NDR 1 Niedersachsen am Dienstagnachmittag. Es soll diese Woche ja richtig heiß werden bei uns in Niedersachsen. Bis zu 36 Grad sind vorhergesagt. Für die einen ist das genau richtig. Endlich baden, endlich in der Sonne brutzeln oder sich im Schatten entspannen, ganz wie man es mag. Aber nicht allen macht die Hitze Freude. Vor allem im Krankenhaus können die hohen Temperaturen für die Patienten ganz schön belastend werden. Matthias Zimmermann berichtet aus der Notaufnahme der Asklepios-Harz-Klinik in Goslar.
1: Der erste Griff der Schicht geht zum Fenster. Stoßlüften, frische Luft hereinlassen. Denn wenn draußen die Temperaturen steigen, steigt in der Notaufnahme die Anspannung. Chefarzt Jürgen Kluth macht klar, worauf es ankommt.
2: Alle Mitarbeiter bitte ich, genug zu trinken. Und auch vor allen Dingen die Pausen zu machen, auch wenn wir eine große Belastung heute wieder haben werden, müssen wir ja arbeitsfähig bleiben. Ja?
1: Denn die Hitze bringt nicht nur heiße Luft, sondern auch mehr Arbeit in der Notaufnahme in Goslar. Statt rund 100 Patienten am Tag können es schnell 120 werden.
2: Das sind Patienten mit Vorerkrankungen, ältere Patienten, Patienten, die alleine leben. Wir haben nicht nur eine quantitative Zunahme, sondern auch der Schweregrad der Erkrankung nimmt dadurch durch die Hitze einfach zu, weil der Körper einfach nicht mehr sich regenerieren kann aufgrund der starken Hitzebelastung.
1: So wie bei dieser älteren Frau, die am Morgen völlig geschwächt in der Notaufnahme ankommt.
2: Ja. Was haben Sie für Beschwerden?
3: Also ich habe heute Morgen plötzlich ging es mir wieder ganz schlecht. Das hatte ich schon vor 2 Tagen, musste ich auch schon den Notdienst anrufen.
2: Ja.
1: Zu wenig getrunken, dazu Durchfall. Der Kreislauf macht nicht mehr mit. Die Patientin bekommt Elektrolyte. Kurz darauf geht es ihr schon besser. Genau solche Fälle zeigen, wie schnell Hitze gefährlich werden kann.
2: Ja, wenn die Leute dann einfach noch eine Stunde oder zwei warten und dann eintrüben, somnolent werden und dann alleine sind, dann kann das richtig kritisch werden für diese Menschen.
1: Laut Umweltamt starben alleine in den Sommern 2023 und 2024 in Deutschland jeweils rund 3000 Menschen wegen der Hitze. Wer ältere Nachbarn, Eltern oder Großeltern hat, sollte regelmäßig nach ihnen schauen, rät Chefarzt Jürgen Kluth. Eine Klimaanlage hat die Notaufnahme der Asklepios-Klinik in Goslar nicht, wie wohl die meisten Krankenhäuser in Niedersachsen. Das Klinikum Osnabrück ist deshalb kreativ geworden und verteilt neuerdings Fächer, um Patienten etwas Abkühlung zu verschaffen. Ein einfaches, aber wirksames Accessoire, sagt Pflegedienstleiterin Annette Sechelmann.
4: Der Fächer macht Verdunstungskälte. Wir schwitzen, haben einen Schweißfilm auf der Haut. Und damit diese Verdunstungskälte entsteht, muss ich fächern, halt kühle Luft mir zuführen. Und dadurch trocknet der Schweiß und ich habe das Gefühl der Abkühlung. Das ist der Mechanismus.
1: Einen Fächer könnte inzwischen vermutlich auch Chefarzt Jürgen Kluth in Goslar brauchen. Und die kommenden Tage sollen ja noch heißer werden.

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1: Geht los mit der Autobahn 1 Hamburg Richtung Osnabrück. Zwischen Opusen, Bremen-Mahndorf und Arsten 6 Kilometer stockender Verkehr. Nochmal A1 Osnabrück Richtung Bremen. Zwischen dem Dreieck Stur und Bremen-Hemelingen 3 Kilometer stockender Verkehr vor der Baustelle. A2 Berlin Richtung Hannover. Zwischen Peine und Hemelerwald 8 Kilometer stockender Verkehr im Baustellenbereich. A2 Hannover Richtung Dortmund, zwischen Hannover-Herrenhausen und Wunstorf-Kohlenfeld, 5 Kilometer stockender Verkehr vor der Baustelle. A2 Hannover Richtung Berlin, zwischen Peine-Ost und Braunschweig-Hafen, 8 Kilometer stockend. A7 Hamburg Richtung Hannover, im Dreieck Hannover-Nord ist die Überleitung zur A352 Richtung Hannover-West gesperrt. Da werden immer noch Umfallschäden beseitigt und das dauert noch eine Weile, nämlich bis Freitag früh. Die A31 Meppen Richtung Lingen ist zwischen Geeste und Wiedmarschen nach einem Unfall bis auf Weiteres gesperrt. Nehmen Sie, wenn Sie können, die U60. Und noch eine Info für die A261 von der A7 zur A1. Im Buchholzer Dreieck ist die Überleitung zur A1 Richtung Hamburg wegen einer Baustelle noch bis Freitag früh gesperrt. Das war's vom Verkehr.
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1: Auf den Tag genau 10 Jahre ist es jetzt her, dass die Briten für den Brexit gestimmt haben. Mit einer sehr knappen Mehrheit. Und mit der Hoffnung, dass der Brexit was bringt. 10 Jahre später haben wir mal gefragt, was Exilbriten bei uns in Deutschland davon eigentlich halten. Gleich bei uns in den Funkbildern.

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1: Mit einer Verkehrsmeldung für die A30 Osnabrück Richtung Bad Oeynhausen. Zwischen Gessmold und Riemsloh liegen Fahrzeugteile auf der Fahrbahn. Heute vor genau zehn Jahren, ging ein politisches Gewitter durch die EU. Denn am 23. Juni 2016 haben die Briten für den Brexit gestimmt. Es war eine knappe Entscheidung. 51,9% wollten raus aus der Europäischen Union. Das berührte nicht nur die Briten auf der Insel, sondern auch die Briten im Ausland. Für viele war das ein richtiger Schock und es war ein Grund genug, den deutschen Pass zu beantragen. In Niedersachsen haben das seit 2016 über 4.400 Britinnen und Briten gemacht. Susanne Schäfer hat mit ein paar von ihnen in Osnabrück gesprochen und wollte wissen, was ihnen dieser deutsche Pass bedeutet.
2: Osnabrück war einst größte Garnisonsstadt außerhalb des britischen Festlands. Viele Soldaten der British Army lebten mit ihren Familien hier. Die Army ist zwar längst abgezogen, aber viele Briten sind der Stadt treu geblieben. Das kann man spüren an einem typischen Freitagabend. Das Vereinsheim eines Sportvereins am Hauptbahnhof verwandelt sich dann in einen britischen Pub. Die einen spielen Darts, die anderen Karten, die anderen tauschen sich aus bei einem Cider oder Bier. Die Vereinsmitglieder der Royal British Legion treffen sich hier.
3: Wir kennen uns alle schon sehr lange,
2: sagt Yvonne Dickinson. Mit Tom Harrison spricht sie über typisch deutsch und typisch britisch.
4: Na, die britische Humor ist ganz anders als deutsche Humor.
3: Da ecke ich oft an.
2: Gar nicht zum Lachen war den beiden nach dem Brexit-Referendum 2016. Mit Halbwahrheiten seien die Briten damals überzeugt worden. Als das Ergebnis kam, hatte Yvonne
3: ein mieses Gefühl, weil ich mich von meinen eigenen Leuten zum Nicht-Europäer machen lassen musste. Und das wollte ich absolut nicht stehen lassen. Ich habe inzwischen beide Staatsangehörigkeiten. Und ich finde das nicht gut, dass Großbritannien nicht mehr zur EU gehört.
2: Der deutsche Pass bringt für Yvonne Dickinson vor allem die Zugehörigkeit zur Europäischen Union mit sich. Ansonsten sagt sie,
3: ich bin Engländerin, bin aber ziemlich verdeutscht.
4: Das ist gehört für die meisten heute hier.
2: Ja. 189 Briten in Osnabrück haben in den vergangenen 10 Jahren den Sprach- und Einbürgerungstest absolviert und bestanden. Einen Peak gab es 2019, kurz bevor das Vereinigte Königreich dann tatsächlich aus der EU ausgetreten ist. In Osnabrück wurden in dem Jahr 95 Briten eingebürgert. In ganz Niedersachsen waren es sogar rund 2200, so das Statistische Landesamt. Für manche war es der Plan B. Die Hoffnung auf einfacheres Reisen oder auch nur ein nice to have, denn es war kein Entweder-Oder für sie.
5: Ich bin stolzer Engländer trotzdem. Bin eingedeutscht, aber ich bin stolzer Engländer.
6: Ich glaube, ich hätte den britischen Pass nicht abgegeben. Ja? Das hätte ich nicht gemacht.
2: So klingt es am Tisch der Kartenspieler. Dabei auch Roy Bailey. Das Wichtigste am deutschen Pass ist für ihn das Wahlrecht.
6: Das ist mir wichtig, dass ich was zu sagen habe.
2: Den Pass, das Wahlrecht, all das braucht Ashley Turley nicht, um sagen zu können.
7: I love Germany.
2: Ashley trifft sich an diesem Freitagabend im Freimaurerhaus in Osnabrück mit Freunden aus der englischen Dorridge-Loge. Dass er Engländer ist, hört und merkt man schnell. Aber er lebt schon Jahrzehnte in Deutschland und sagt:
7: Die kurze Antwort, ich bin mehr zu Hause in Deutschland.
2: Der ehemalige Soldat arbeitet inzwischen beim TÜV Nord in Osnabrück, einer wohl sehr deutschen Institution. Trotzdem wollte er seine unbefristete Aufenthaltsgenehmigung nie gegen den deutschen Pass tauschen, auch nicht nach dem Brexit. Den Austritt der Briten aus der EU fand er sogar genau richtig. Und das ist auch nach 10 Jahren ein streitbares Thema unter den Briten in Deutschland.

0: Neil Diamond macht uns den Dienstagnachmittag noch ein bisschen schöner hier auf NDR1 Niedersachsen mit Sweet Caroline. Mal richtig edel essen gehen in einem Sterne-Restaurant, das kann sich nicht jeder leisten. Da bezahlt man ja gut 200 bis 300 € pro Person. Aber schick anzugucken ist das dann schon, wenn im Fernsehen die Speisen zu sehen sind aus den Restaurants, die ihn bekommen haben. Einen Michelin-Stern. Das ist sozusagen der Oscar der Gastronomie und kommt ursprünglich aus Frankreich. Heute werden die 9 Sterne für die deutsche Gastronomie verliehen. Frage an unsere Paris-Korrespondentin Caroline Düller, wie sind diese Michelin-Sterne eigentlich ursprünglich entstanden?
1: Also im Kern waren der berühmte Restaurantführer und die Schlemmer-Sterne ein Marketing-Coup der Autoindustrie. Die Idee dazu hatten die Brüder André und Édouard Michelin, die das gleichnamige Autoreifen-Imperium gegründet haben. Und die dachten sich, Mensch, lass doch einfach mal den Leuten, die unsere Reifen kaufen, ein Buch schenken mit Adressen von allem, was Autofahrer um die Jahrhundertwende so brauchten. Also Werkstätten, Straßenkarten, Poststellen und eben auch Restaurants. Denn damals, also um 1900 rum, waren Reisen mit dem Auto noch eine ziemlich abenteuerliche Sache, die vorbereitet sein musste. Und die Brüder wollten das mit dem Guide Michelin für die Autofahrenden einfacher machen und natürlich auch ihr eigenes Geschäft ankurbeln. Und 1926 wurde dann zum ersten Mal ein Stern extra für eine Bonne Table, also für einen guten Tisch verliehen.
0: Ah, Bonne Table. Gibt es denn auch Alternativen für gutes Essen, das dann aber nicht so heftig teuer ist?
1: Absolut, die gibt es, und zwar den Bib Gourmand. Dieses Label, das bekommen Restaurants mit einem guten Preis-Leistungs-Verhältnis, beziehungsweise mit einem, das günstiger ist als in den Sterne-Restaurants. Das sind Restaurants mit sehr unterschiedlichen Küchen, also da ist vom rustikalen Gasthof bis zum urbanen, hippen Lokal alles dabei. Und dort gibt es eher einfache Küche, aber in super Qualität. Und benannt ist dieses Label übrigens nach dem Michelin-Männchen, das in Frankreich Bib en Dom oder eben kurz Bib heißt. Die neuen Bib Gourmand für Deutschland wurden übrigens ganz frisch in der vergangenen Woche veröffentlicht.
0: Vielen Dank für die Infos, und ich habe mal gerade nachgeguckt. Falls Sie in einem dieser Bib-Restaurants schlemmen wollen und es sich mal richtig gut gehen lassen wollen zu einem vernünftigen Preis, dann können Sie das bei uns im Norden tun. In Hamburg sind die 3 Ausgezeichneten im Norden. Das Zinzin, das Gassenhauer und das Lenz. Für alle, die mal in einem, ja, fast Sterne-Restaurant schlemmen wollen. Caroline Döller war das für NDR 1 Niedersachsen.

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1: Jawohl, ein bisschen WM-Feeling darf nicht fehlen. Und da hat sich ja gestern ein Mann in die Geschichtsbücher eingetragen, der dort in diesen Geschichtsbüchern bereits an vielen Seiten erwähnt wird. Lionel Messi, Argentiniens Superstar, ist nach seinem Doppelpack gegen Österreich mit 18 Treffern der erfolgreichste WM-Torschütze überhaupt. Messi hat Miroslav Klose in dieser Statistik überholt. Ann-Kathrin Rose aus unserem WM-Team, wie sind denn die Reaktionen in Argentinien auf diesen Rekord ausgefallen?
2: Ja, da sind sich die Menschen inzwischen sicher, dass Messi überhaupt kein Mensch ist, sondern eigentlich eine gottheitähnliche Gestalt. Also da ist schon klar, der ist gar kein Mensch mehr, der ist schon viel mehr. Und was ich auch eine sehr, sehr schöne Schlagzeile fand, er bewegt sich wie ein CEO. Also er ist immer in den entscheidenden Momenten da, wo er sein muss. Interessanter Vergleich, aber ob er dann auch da kein Mensch ist, das weiß keiner.
1: Heute Abend ist jetzt ja mit Cristiano Ronaldo ein weiterer Superstar dran. Allerdings muss man ehrlich sagen, für die Portugiesen läuft es ja noch nicht so wirklich rund. Was ist da gegen Usbekistan heute Abend zu erwarten?
2: Ja, Ronaldo, anders als Messi, menschelt sehr. Der ist 41 und das ist jetzt spürbar. Der ist noch immer extrem fit, aber du hast es gesagt, es lief nicht so gut zu Beginn dieses Turniers. 1:1, extrem enttäuschend gegen die Demokratische Republik Kongo. Und danach die große Diskussion um Cristiano Ronaldo bei seiner 6. WM. Sollte der heute überhaupt in der Startelf stehen, gleich um 19 Uhr gegen Usbekistan? Das ist ein Gegner, den die Portugiesen schlagen müssen. Noch ist die Aufstellung nicht raus. Ich glaube, dass der portugiesische Trainer auf Cristiano Ronaldo nicht verzichten kann, allein deshalb, weil ihn alle für so wichtig halten. Ich glaube, es würde dem Gesamtteam Bürde nehmen, wenn er nicht da wäre.
1: Okay, auch nicht als Joker, so wie unser Undav.
2: Als Joker könnte er sicher reinkommen, aber gerade in diesem ersten Spiel hatte der so wenig Anbindung und meine Wahrnehmung war, alle anderen dachten immer, ja, aber wir müssen den ja anspielen, weil der ist eben der Superstar, der ist die Ikone dieses portugiesischen Teams, aber ist halt, ja, Ikone und irgendwann ja, wird der Glanz ein bisschen blasser.
1: Schauen wir noch auf die deutsche Mannschaft, für die geht's ja erst übermorgen weiter mit dem letzten Gruppenspiel gegen Ecuador. Platz 1 ist schon sicher, bedeutet das denn jetzt, dass die Vorbereitung auf so bisschen lockerer sind?
2: Nein, der Bundestrainer hat gesagt, Julian Nagelsmann, der will jetzt überhaupt nicht, dass da sozusagen es lockerer zugeht. Es gab wieder die 1,5 freien Tage, also nach diesem letzten Spiel gegen die Elfenbeinküste gab es dieses Spielersatztraining für alle, unter anderem auch Dennis Undav, die nicht komplett gespielt haben, musste da nochmal geschwitzt werden. Und heute ging es wieder rein in die Vorbereitung, übrigens während ganz Deutschland, glaube ich, schwitzt. Hier in Winston-Salem strömender Regen, der ist jetzt gerade so ein bisschen weniger geworden. Es ist extrem drückend und auch die Nationalspieler, denen ist da vorhin im Training, ist wirklich von den Kapuzen und von den

0: hab's ja gesagt, ich krieg Lars Königke wieder ins Nachrichtenstudio um 18 Uhr. Die Nachrichten gibt's gleich bei uns.
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0: Genau, den gibt's vorher bei uns. Vorsicht bitte auf der A2 Dortmund Richtung Hannover. Zwischen Bielefeld Süd und Bielefeld Ost ist eine ungesicherte Unfallstelle. Vorsicht bitte außerdem auf der A7 Hamburg Richtung Hannover. Zwischen Soltau Süd und Dorfmarkt liegt eine Matratze auf der Fahrbahn. Oha! Weiter geht's mit der A1 Hamburg Richtung Osnabrück. Zwischen Bremer Kreuz und Hemelingen 4 Kilometer Stau. A1 Osnabrück Richtung Bremen. Zwischen Brinkum und Arsten 3 Kilometer stockend. A2 Hannover Richtung Dortmund. Zwischen Hannover-Lahr und Garbsen 7 Kilometer stockender Verkehr. A2 Hannover Richtung Berlin. Zwischen Peine Ost und Braunschweig-Hafen 8 Kilometer stockend. A7 Hamburg Richtung Hannover. Im Dreieck Hannover Nord ist die Überleitung zur A352 Richtung Hannover West gesperrt. Da werden Unfallschäden beseitigt und das dauert bis Freitag früh. Die A31 Meppen Richtung Lingen ist zwischen Geest und Wiedmarschen nach einem Unfall bis auf Weiteres gesperrt. Nehmen Sie die U60, wenn Sie können. Und noch eine Info für die A261 von der A7 zur A1. Im Buchholzer Dreieck ist die Überleitung zur A1 Richtung Hamburg wegen einer Baustelle noch bis Freitag früh gesperrt. Das war's vom Verkehr.

0: Es ist 18 Uhr.
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0: Mit Lars Kühnecke. Schönen guten Abend. Die Schlagzeilen. Zwei Bauarbeiter kommen bei Unfall auf A31 im Emsland ums Leben. Niedersächsischer Landtag verabschiedet neues Wassergesetz. 150 Menschen können nach Hausbrand in Oldenburg nicht mehr in ihre Wohnungen zurück. Das Wetter abends und nachts nur wenige Wolken und trocken, Tiefstwerte bis 12 Grad. Bei einem Unfall auf der A31 zwischen Meppen und Lingen im Emsland sind zwei Bauarbeiter ums Leben gekommen. Weitere Menschen wurden verletzt. Anita Westrup, was ist da genau passiert?
2: Laut Polizei war auf der rechten Spur der A31 zum Zeitpunkt des Unfalls gegen Mittag eine Baustelle eingerichtet. Vor der Baustelle stand ein Absicherungsfahrzeug, um Autofahrer rechtzeitig zu warnen. Nach bisherigen Erkenntnissen übersah jedoch ein Lastwagenfahrer den Absicherungslaster und prallte mit voller Wucht dagegen. Die Kollision löste eine verheerende Kettenreaktion aus, denn das Absicherungsfahrzeug schleuderte nach vorne und schob einen Baustellenpritschenwagen zur Seite. Dabei wurden zwei Bauarbeiter erfasst. Die beiden Männer starben noch an der Unfallstelle. Der Lkw-Fahrer, der den Unfall verursacht hatte, und der Fahrer des Absicherungsfahrzeugs verletzten sich nur leicht. Dutzende Einsatzkräfte von Polizei und Feuerwehr sicherten die Unfallstelle. Auch ein Rettungshubschrauber landete auf der Fahrbahn. Hunderte Autofahrer standen bei der Hitze im Stau. Die Autobahn in Richtung Süden zwischen Geeste und Wiedmarschen ist nach dem Unfall immer noch komplett gesperrt.
0: Die Reformvorschläge für die Rente, die eine Kommission heute in Berlin präsentiert hat, stoßen auf ein geteiltes Echo. Lob kommt von Wirtschaftsverbänden. Der Präsident der Deutschen Industrie- und Handelskammer, Adrian, sprach von wichtigen Schritten auf dem Weg zu einer überfälligen Reform des Rentensystems. Handwerkspräsident Dittrich sagte, die Vorschläge hätten das Potenzial, für mehr Gerechtigkeit zwischen den Generationen zu sorgen. Kritik kommt dagegen von den Gewerkschaften. Der Wegfall der abschlagsfreien Rente für besonders langjährig Versicherte sei falsch, heißt es vom Deutschen Gewerkschaftsbund. Der Niedersächsische Landtag hat ein neues Wassergesetz verabschiedet. Das Land will damit auf den Klimawandel reagieren. Die Kommunen sollen die Möglichkeit erhalten, den Wasserverbrauch besser steuern zu können, zum Beispiel über den Wasserpreis. Wer viel verbraucht, zahlt einen höheren Wasserpreis als derjenige, der weniger verbraucht. Die Kommunen können dieses Instrument einsetzen, sie müssen es aber nicht. Landwirte, die mehr als 5000 Kubikmeter Wasser pro Jahr verbrauchen, benötigen dafür künftig eine Genehmigung. In Oldenburg ist am Mittag ein Mehrparteienhaus durch ein Feuer unbewohnbar geworden. Rund 150 Menschen können nicht mehr in ihre Wohnungen zurück. Sinja Schütte in Oldenburg, was geschieht nun mit ihnen?
3: Die Stadt Oldenburg hat den durch den Brand obdachlos gewordenen 150 Bewohnerinnen und Bewohnern einen klimatisierten Bus zum Brandort geschickt. Die Menschen sollen nun in Notunterkünften untergebracht werden, so ein Polizeisprecher. Einige der Bewohner könnten bei Freunden und Bekannten unterkommen. Verletzt wurde bei dem Brand glücklicherweise niemand. Alle Bewohner waren von der Feuerwehr aus Sicherheitsgründen aus dem Mehrparteienhaus geholt worden. Dies ist vorerst durch den Brand und das Löschwasser unbewohnbar, so der Polizeisprecher. Noch immer sind Kräfte der Feuerwehr vor Ort, um mögliche Glutnester zu löschen. Insgesamt waren rund 100 Rettungskräfte beteiligt. Am Mittag hatte der Dachstuhl des Mehrparteienhauses im Oldenburger Stadtteil Kreienbrück Feuer gefangen. Warum das Feuer ausbrach, ermittelt nun die Polizei.
0: Ein verurteilter Mörder aus Niedersachsen wartet in Norditalien weiter darauf, dass er nach Deutschland ausgeliefert wird. Der 42-Jährige war vor einer Woche während eines begleiteten Ausgangs in Peine mit einem Motorrad geflüchtet und nach einem Verkehrsunfall in Italien festgenommen worden. Er liegt derzeit mit einem Bruch des Oberschenkelknochens im Krankenhaus, teilte das niedersächsische Justizministerium mit. Der Mann werde rund um die Uhr bewacht. Laut Landeskriminalamt kann er erst nach Abschluss der Behandlung ausgeliefert werden. Und das Wetter für Niedersachsen. Abends und nachts nur wenige Wolken, oft auch klar und trocken. Tiefstwerte 18 bis 12 Grad. Morgen viel Sonnenschein, im Norden ein paar Wolken, dabei meist trocken. Höchsttemperaturen 25 bis 35 Grad. Am Donnerstag oft sonnig, hier und da ein paar Wolken, meist trocken. Im Harz ist auch mal ein Schauer oder ein Gewitter drin, bei 24 bis 35 Grad. Und noch die Zeit, es ist 18.05 Uhr.
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1: A1 Osnabrück nach Bremen. Zwischen Bremen-Brinkum und Arsten 3 Kilometer stockender Verkehr. A2 Hannover nach Berlin. Zwischen Peine-Ost und Braunschweig-Hafen 6 Kilometer stockender Verkehr. A7 Hamburg nach Hannover. Im Dreieck Hannover-Nord ist der Übergang zur A352 nach Hannover-West bis Freitag 6 Uhr gesperrt. Da wird ein Unfallschaden beseitigt. Die A31 Meppen nach Lingen ist zwischen Geeste und Wiedmarschen nach einem Unfall bis auf Weiteres gesperrt. Es gibt eine empfohlene Umleitung und das ist die U60. Die A261 von der A7 zur A1 im Buchholzer Dreieck ist der Übergang zur A1 nach Hamburg wegen Bauarbeiten bis Freitag 5 Uhr gesperrt. Das war's, die Zeit 18.32 Uhr.
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1: Vorsicht bitte auf der A352 zur A7. Zwischen der B522 und Hannover Flughafen steht ein defektes Fahrzeug und es sind Menschen auf der Fahrbahn. A1 Osnabrück nach Münster. Die Einfahrt Flughafen Münster-Osnabrück ist bis morgen 6 Uhr gesperrt. A7 Hamburg Richtung Hannover im Dreieck Hannover Nord ist die Überleitung zur A352 nach Hannover West bis Freitag 6 Uhr gesperrt. Da muss ein Unfallschaden beseitigt werden. Die A31 Meppen nach Lingen ist zwischen Geeste und Wiedmarschen nach einem Unfall bis auf Weiteres gesperrt. Es gibt eine empfohlene Umleitung, die U60. Und die A261 von der A7 zur A1 im Buchholzer Dreieck ist der Übergang zur A1 nach Hamburg wegen Bauarbeiten bis Freitag 5 Uhr gesperrt. Es ist 19 Uhr.
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1: Mit Lars Königke. Schönen guten Abend. Die Schlagzeilen. Gewerkschaften kritisieren geplante Abschaffung der abschlagsfreien Frührente. Niedersächsischer Landtag verabschiedet neues Wassergesetz. Zwei Bauarbeiter kommen bei Unfall auf A31 im Emsland ums Leben. Das Wetter abends und nachts nur wenige Wolken und trocken, Tiefstwerte bis 12 Grad. In Berlin hat die Rentenkommission offiziell Vorschläge präsentiert, wie das Rentensystem umgebaut werden könnte. Kanzler Merz und Arbeitsministerin Baas haben angekündigt, dass die Regierung die Vorschläge vollständig umsetzen möchte. Aus Berlin Katrin Aue.
2: Lob kommt vom Wohlfahrtsverband Caritas. Präsidentin Welskop-Deffer begrüßt die, Zitat, breite Reformagenda aus einem Guss. Nur so könne die Rentenversicherung weiter ihr Versprechen einlösen. Auch andere Verbände sehen positive Ansätze, üben aber vor allem Kritik. Joachim Rock vom Paritätischen Gesamtverband etwa nennt die Vorschläge weiterführend, aber auch unzureichend und sozial unausgewogen. Die Gewerkschaft Verdi kritisiert unter anderem die geplante weitgehende Abschaffung der abschlagsfreien Rente mit 63. Verdi-Chef Wernicke spricht von einer so wörtlich Abwertung der Lebensleistungen arbeitender Menschen. Auch Arbeitgeber melden sich mit Kritik. Sie wehren sich gegen die angedachte Kapitalrente, die sie mitbezahlen müssten. Vertreter der Rentenkommission haben 33 Vorschläge vorgelegt, um das Rentensystem fit für die Zukunft zu machen. Sie empfehlen unter anderem, das Renteneintrittsalter langsam zu erhöhen, die abschlagsfreie Rente mit 63 abzuschaffen und eine kapitalmarktgedeckte Zusatzrente einzuführen.
1: Es ist ein Rückschlag für diejenigen, die auf Reformen in der katholischen Kirche hoffen. Laien, also Getaufte, aber nicht Geweihte, dürfen auch weiter nicht in einer heiligen Messe predigen. Einen entsprechenden Bescheid hat der Vatikan an die Deutsche Bischofskonferenz geschickt, teilte ihr Sprecher mit. Die Bischofskonferenz hatte eine Sondergenehmigung angefragt. Eine solche Genehmigung sei nicht möglich, hieß es aus dem Vatikan mit Verweis auf die geltenden Regeln. Damit ist ein Vorhaben der Reformbewegung Synodaler Weg abgelehnt, dass Laien, also auch Frauen, gegenüber Priestern stärken und Vielfalt bei den Predigten sichern sollte. Niedersachsen hat ein neues Wassergesetz. Der Landtag hat es am Nachmittag verabschiedet. Die Landesregierung will mit dem Gesetz auf den Klimawandel reagieren. Helmut Eickhoff, wie sehen da die Eckpunkte aus?
3: Ja, die Kommunen sollen ganz allgemein die Möglichkeit bekommen, den Wasserverbrauch besser steuern zu können, zum Beispiel über den Wasserpreis. Wer viel verbraucht, zahlt einen höheren Wasserpreis als derjenige, der weniger Wasser verbraucht. Aber wo das wirklich zur Anwendung kommt, das ist unklar, denn die Kommunen können dieses Instrument einsetzen. Sie müssen es aber nicht. Nächster Punkt. Landwirte, die mehr als 5000 Kubikmeter Wasser pro Jahr verbrauchen, benötigen dafür künftig eine Genehmigung. Das neue Wassergesetz soll zudem auch besseren Hochwasserschutz ermöglichen. Also die grüne Handschrift von Umweltminister Mayer, die ist ja ganz klar zu erkennen. Die Opposition ist nicht zufrieden mit dem neuen Gesetz. Die CDU kritisiert, dass die neuen Regeln alles nur bürokratischer machen würden. Die AfD findet, das neue Wassergesetz sei ein so wörtlich politisch überladener Kompromiss und nicht praxistauglich.
1: Der Landtag hat auch ein neues Jagdgesetz beschlossen. Unter anderem wird damit ein leichterer Abschuss von auffälligen Wölfen möglich. Auf der A31 zwischen Meppen und Lingen im Emsland sind bei einem Unfall zwei Bauarbeiter ums Leben gekommen. Ein LKW war laut Polizei aus ungeklärter Ursache mit einem Absicherungsfahrzeug an einer Baustelle kollidiert. Durch die Wucht des Aufpralls erfasste das Absicherungsfahrzeug die Bauarbeiter. Sie wurden so schwer verletzt, dass sie noch an der Unfallstelle starben. Der Fahrer des LKW sowie der Fahrer des Absicherungsfahrzeugs wurden leicht verletzt. Ein Rettungshubschrauber und mehrere Krankenwagen waren im Einsatz. Nachdem ein 23-Jähriger am Wochenende in Göttingen lebensgefährlich verletzt wurde, meldet sich nun sein Anwalt zu Wort. Seiner Einschätzung nach liege beim mutmaßlichen Angreifer keine Notwehrlage vor, heißt es in seinem Statement. Ein 17-Jähriger soll dem 23-Jährigen laut Staatsanwaltschaft in die Brust gestochen haben. Die Ermittlungsbehörde schließt Notwehr nicht aus. Der Anwalt des 23-Jährigen erklärte, es habe keine Waffen und keinen Angriff gegeben. Es habe kein Interesse an einer körperlichen Auseinandersetzung gegeben. Der 23-Jährige sei aus medizinischer Sicht noch nicht über den Berg, so der Anwalt. Das Wetter für Niedersachsen. Abends und nachts nur wenige Wolken, oft auch klar und trocken, Tiefstwerte 18 bis 12 Grad. Morgen viel Sonnenschein, im Norden ein paar Wolken, dabei meist trocken, Höchsttemperaturen 25 bis 35 Grad. Und noch der NDR 1 Niedersachsen Verkehrsservice. Vorsicht bitte auf der A1 Bremen nach Osnabrück zwischen Lohne-Dinklage und Holdorf, da gibt's eine ungesicherte Unfallstelle. Vorsicht bitte auch auf der A26 Stade nach Hamburg. In der Einfahrt Stade Süd liegen Metallteile. Und die Zeit, es ist 19.05 Uhr.
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4: Mit Martina Gielitzer, ich freue mich sehr auf den Abend mit Ihnen. Wie prägen Erinnerungen an Kindheit, Familie und das Leben auf dem Land unsere Sicht auf die Welt? Die ostfriesische Autorin Katrin de Vries erzählt davon in ihrem neuen Roman »Die kleinste, größte Welt«. Was passiert, wenn Schülerinnen und Schüler selbst zu Reporterinnen und Reportern werden? An der Goetheschule in Einbeck ist daraus ein preisgekrönter Podcast entstanden. Wir stellen Ihnen gleich mal die jungen Medienmacher vor. Und Urlaubsorte erzählen Geschichten. In seinem neuen Buch »Mein Warnemünde« begibt sich Historiker und Autor Hanno Hochmuth auf eine persönliche und zugleich historische Reise an die Ostsee. Und wir reisen einfach mal mit. Einen schönen Abend.

0: Gemeinsam mit Ihnen durch den Dienstag hier im Kulturspiegel bei NDR 1 Niedersachsen. Nach der Rückkehr aus Berlin in ihrer Heimat Ostfriesland entdeckte Katrin de Vries das Leben mit Büschen, Bäumen, Pflanzen und Gras ganz neu. In einen Garten offenbart sich Erzählung eines anderen Lebens, warf sie 2024 einen poetischen Blick auf das Stück Natur hinter dem eigenen Haus. Es ging aber nicht nur um die Kulturgeschichte des Gärtnerns und der Grünpflege, sondern um den Garten als Schule der Wahrnehmung und des Lebens. Und de Vries schilderte auch, wie sich ihre Großeltern auf dem Dorf hinter dem Deich in der Nachkriegszeit selbst versorgten. In ihrem aktuellen Roman nimmt die Schriftstellerin den Faden ihrer Familiengeschichte nochmal auf. Katrin Krämer hat Kleinste, größte Welt für uns gelesen.
1: Für ein Kleinkind ist die Welt bekanntlich riesengroß.
2: War weit und ohne Ende. Auch die Welt der Dinge war unendlich. Da waren die Wäscheklammern, die Teelöffel, die Stricknadeln, der Handfeger, das alte, blind gewordene Wasserglas. Im Winter gab es überall im Haus dunkle Ecken. Das natürliche Licht reichte nicht bis in die Ecken hinein. Das künstliche Licht war knapp bemessen.
1: Wie sich diese kleine Welt für Greta, die wie Katrin de Vries 1959 in Ostfriesland geboren wurde, nach und nach erweitert, ist die eine Schablone, die die Autorin an ihren Roman anlegt und an der entlang sie von Gretas Aufwachsen erzählt. Weil ihre Eltern kaum Zeit haben, ist sie überwiegend bei den Großeltern. Der liebevolle Großvater teilt seine Pfefferminzbonbons mit ihr und bringt Greta das Schlittschuhfahren bei.
2: Der Großvater nahm die Schlittschuhe aus der Tasche, kniete sich hin und Greta hielt ihm erst den rechten Fuß entgegen, dann den linken. Ganz fest band er die Schlittschuhe mit den Bändern an die Lederschuhe. Probier es, Greta. Du kannst das.
1: Die Großmutter ist viel beschäftigt. Beim Bohnenpflücken muss Greta ihr helfen. Denn so wie viele Frauen der umliegenden Dörfer es auch tun, wird das, was der eigene Garten hergibt, in der nahegelegenen Konservenfabrik abgeliefert. Das Geld, das man dafür bekommt, hilft, den Lebensunterhalt aufzubessern. Greta darf mit, erst zur Konservenfabrik, dann in die Läden in der Stadt, um Dinge für den täglichen Bedarf einzukaufen. Voll bepackt fahren Großmutter und Enkelin nachmittags zurück aufs Dorf.
2: Sie verließen die eine Welt, die große Welt vielleicht, und kamen zurück in die kleine. Aber womöglich war die kleine Welt größer als die große Welt. Wer konnte das wissen?
1: Die andere Schablone, durch die uns die Autorin auf diese kleinste, größte Welt blicken lässt, ist die, mit der sie vom Wandel erzählt, den das Wirtschaftswunder mit sich bringt. Wo man hinschaut, entsteht Neues. Altes verschwindet.
2: Nichts ließ sich festhalten. Alles entglitt.
1: So wurde Greta noch mit Hilfe von Dorfhebamme Geske zur Welt gebracht. Gretas Mutter Lieske war gerade 17, als sie das ungeplante und ungewollte Kind zu Hause gebar. Nun wird in L eine Entbindungsstation eröffnet. Geske und ihre Freundin Käthe, ebenfalls Hebamme, lassen sich die hochmoderne Einrichtung zeigen, in der ihr Wissen und ihre Erfahrungen keinen Platz mehr haben werden.
3: Sie sehen, meine Damen, Muttersein wird immer einfacher. Mütter haben bald nichts mehr zu tun.
1: Gretas Mutter bekommt hier bald ihr zweites Kind, das zur großen Enttäuschung der Eltern eine weitere Tochter sein wird. Das große Drama, wie es sich ankündigt, wird daraus aber nicht. Das Leben geht einfach weiter seinen Gang. Und man geht durchaus mit im Takt dieses ruhigen, manchmal auch monoton wirkenden Erzählrhythmus. Bis auf die nicht unwesentlichen gesellschaftlichen Veränderungen dieser Zeit wird die große Welt, das politische Geschehen, eher außen vor gelassen. Auch wegen der linearen Erzählperspektive erinnert Kleinste, größte Welt ein wenig an naive Malerei. Kräftige Farben, die Konturen klar umrissen. Aber bei so viel Eindeutigkeit und ohne weitere künstlerische Ebene und dramaturgischen doppelten Boden bleibt der Roman auch in seiner Schablonenhaftigkeit etwas eindimensional. Und trotzdem bringt er uns auf seine unaufgeregte Art die Atmosphäre ostfriesischen Dorflebens in den 60er Jahren nah.
0: Die kleinste, größte Welt von Katrin de Vries ist bei DTV erschienen und kostet 24 Euro.

0: Ich freue mich, dass Sie heute Abend hier bei uns sind im Kulturspiegel bei NDR1 Niedersachsen. Seit August 2025, immer mittwochs nachmittags, trifft sich für eine Stunde an der Einbecker Goethe-Schule die Podcast AG. Und das sind gut 20 Schülerinnen und Schüler. Und die haben kürzlich die vierte Folge des Goethe-News-Podcast veröffentlicht und für das Projekt und die allererste Ausgabe über den Tag der Deutschen Einheit jetzt im Rahmen des Wettbewerbs Beste Schülerzeitung 2026 den Sonderpreis Noch Mauern im Kopf, Geschichte vor deiner Haustür der Bundeszentrale für politische Bildung bekommen. Und jetzt sind einige der Macherinnen und Macher und ihr Podcastlehrer nach Berlin eingeladen worden und da nehmen sie an Workshops und der Preisverleihung teil. Sibylle Kölmel hat sie in Einbeck in der Schule getroffen.
1: Willkommen zur ersten Folge des Goethe-News-Podcasts.
2: Unser heutiges Thema ist der Tag der Deutschen Einheit.
1: Was wissen eigentlich die SchülerInnen an unserer Schule über den Tag der Deutschen Einheit?
3: Also nicht so viel, aber wenn ich drüber nachdenke, ich glaube, es ging darum, wo beide Länder zu einem Land sich vereint haben, auch in Berlin bei der Berliner Mauer, aber so viel weiß ich nicht.
4: Also ich weiß, dass sich da Deutschland vereint hat.
5: Wir sitzen in einem kleinen Raum unter dem Dach der Goethe-Schule in Einbeck. Hier ist das Tonstudio untergebracht. Und hierher sind heute einige Podcast-Macherinnen und Macher gekommen.
6: Ich bin Mara Jasmin Gransee, bin 14 Jahre alt und bin Teil der Grafikabteilung.
7: Ich bin Tilda Finke, ich bin 12 Jahre alt und ich bin Grafikdesign, ich bin Sprecherin und ich bin auch Autorin.
8: Ich bin Ferdinand und ich bin 13 Jahre alt, ich bin Autor.
5: Was ist das Tolle an diesem Projekt? Was macht euch Freude?
8: Mir macht es sehr viel Spaß, die Texte für den Podcast zu schreiben. Also ich recherchiere im Internet und fasse dann alle Informationen in einem Informationstext zusammen, der dann ungefähr in der Mitte des Podcasts einmal gelesen wird.
9: Also mir macht's Freude, halt die Leute zu interviewen und einfach auch mal aus dem Unterricht rausgenommen zu werden, um O-Töne zu machen.
10: Wenn wir zum Beispiel eine Podcast-Folge rausbringen, dann schreiben uns auch viele Leute E-Mails oder andere Lehrer oder andere Schüler sagen uns, dass sie den Podcast toll finden.
5: Die Idee für die Arbeitsgemeinschaft entstand in der schuleigenen Gedenk- und Feiertagsgruppe.
11: Wir saßen zusammen und haben dann überlegt, wie könnte man etwas mehr aufklären sozusagen über bestimmte Tage im Jahr. Und da kam die Idee, einfach einen Podcast zu machen.
5: Dennis Maaßen ist ehemaliger Tourmusiker. Heute unterrichtet er Erdkunde und evangelische Religion und ist Leiter des Podcast-Projektes.
11: Und wir haben diesen Testballon dann einfach mal losgeschickt und wir waren komplett aus dem Häuschen, als wir dann gesehen haben, dass 23 Leute diese AG gewählt haben.
5: Unterschiedliche Redaktionsgruppen entstehen. Grafikdesign, Musikdesign, Moderation, Reporterinnen, Autorinnen.
11: Und so arbeiten die dann, wenn wir uns demokratisch auf ein Thema geeinigt haben.
5: Maaßen steht zur Seite und hilft beim Erstellen eines Arbeitsplans. Er schaut, was jede Woche ansteht, wer was zu tun hat und was bis wann erledigt werden muss. Die Zeiträume sind großzügig. Alle 3 Monate ungefähr erscheint eine neue Ausgabe. Und was sagen Sie hier, wo sind Klippen im Podcast-Redaktionsalltag? Was ist manchmal schwierig oder nervt?
9: Manchmal ist es ein bisschen nervig, wenn das Thema nicht richtig rauskommt, was man sich so erhofft hatte.
7: Bei den O-Tönen ist es halt manchmal so, dass man jetzt sich so denkt, okay, das haben schon die 5 Leute vor der Person gesagt.
6: Ich bin in der Grafikabteilung. Der eine möchte lieber das Plakat haben am Ende, der andere lieber das. Das kann natürlich dann auch problematisch werden und auch sehr nerven.
5: Eingesprochen wird am Aufnahmetag in dem kleinen selbstgebauten Mini-Tonstudio. Alle Texte und Audios kommen dann zu Dennis Maaßen, der schneidet, zusammenbaut und das Sounddesign macht.
11: Und der Plan ist aber, dass ich das irgendwann komplett in deren Hände geben kann. Also ich bin nicht traurig darum, wenn ich das irgendwann nicht mehr in abendlichen oder nächtlichen Stunden machen muss.
5: Dafür hat er schon Grafikdesign und Audioschnitt-Workshops angeboten. Der Podcast ist inzwischen eine Herzensangelegenheit, sagt Dennis Maaßen.
11: Das macht mich unfassbar stolz, wie die Schülerinnen und Schüler ihrer Arbeit nachgehen, was sie für Ideen einbringen. Das ist wirklich eine sehr, sehr schöne Sache.
5: In der prämierten Folge kommen 2 ihrer Lehrer als Zeitzeugen zu Wort. Sie erzählen sehr beeindruckend aus ihrer Schulzeit in der DDR. Das hat so überzeugt, dass gleich die erste Podcast-Folge den Preis bekam. Große Freude bei allen. Und Konstantin, 14, ist voll des Lobes für den Lehrer.
12: Ich finde auch toll, dass sich Herr Maaßen da so gut engagiert hat und so sein ganzes Leben sozusagen umgekrempelt hat, nur um jetzt diesen Podcast zu machen.
13: Hallo und herzlich willkommen zur ersten Folge des Goethe News Podcasts.

0: Kulturspiegelzeit am Dienstag hier bei NDR1 Niedersachsen. Im Marebuch Verlag erscheinen schmale, bibliophil, sorgfältig ausgestattete Bände, in denen Autoren von beliebten Urlaubsorten und Inseln erzählen, zu denen sie eine ganz enge Beziehung haben. Föhr, Bornholm, Helgoland wurde in der Reihe schon beschrieben und in diesem Frühjahr folgt Mein Warnemünde von Hanno Hochmuth. Hanno Hochmuth hat bereits etliche Bücher veröffentlicht zu historischen oder zeitgeschichtlichen Themen. Er ist 1977 in Ost-Berlin geboren. Annemarie Stoltenberg ist mit ihm in Gedanken nach Warnemünde gereist.
1: Als gebürtiger Ost-Berliner hat Hanno Hochmuth natürlich ein spezielles Verhältnis zu Warnemünde, das die Berliner gern den Strand von Berlin nennen.
2: Was für eine Anmaßung. Selbstverständlich ist Warnemünde der Strand von Rostock, denn er gehört seit dem Mittelalter zur Hansestadt. Darauf, dass Warnemünde der Strand von Berlin sei, kann man nur als Berliner kommen. Uns zeichnet nicht nur eine gewisse großstädtische Blasiertheit aus, sondern ein parvenühaftes Gehabe und ein vereinnahmender Gestus.
1: Hanno Hochmuth taucht ein in die Geschichte von Warnemünde und dazu immer wieder in seine eigenen Kindheitserinnerungen. Damals fuhr die Familie zu seiner Tante Antje nach Lüttenklein, 3 S-Bahn-Stationen von Warnemünde entfernt. Sie wohnte in einer Neubausiedlung, wo die ganze Mannschaft, auch wenn die Bedingungen in der Wohnung begrenzt waren, übernachten durfte. Die Fahrt dauerte damals von Berlin mindestens 4 Stunden mit dem familieneigenen Lada. Tante Antje war streng, hatte aber Tim- und Struppi-Hefte für die kleinen Besucher. Und dann ging man auf Erkundungstour an den Strand.
2: Der Leuchtturm ist ohne Zweifel das Wahrzeichen von Warnemünde. Aber es ist es nicht alleine, sondern immer zusammen mit dem sogenannten Teepot. Die DDR-Gaststätte mit dem geschwungenen Dach bildet gemeinsam mit dem alten Leuchtturm ein markantes Ensemble. Der Teepot von Warnemünde ist untrennbar mit dem Namen Ulrich Müther verbunden. Ulrich Müthers Bauten prägten die ganze DDR. Er gestaltete Restaurants, Kirchen, Schwimmhallen, Bobbahnen, Planetarien und nicht zuletzt Kaufhallen.
1: Die prägenden Gebäude ebenso wie die Ostseewellen, die Natur, die historischen Hintergründe, die den Ort prägen, werden bei Hanno Hochmuth kundig erklärt. Ebenso wie das kulinarische Angebot damals.
2: In der DDR war der Goldbräuler ein Versprechen. Er klang nach Westen und Wohlstand.
1: Um den Zustand der Ostsee macht man sich heute mehr Sorgen als damals. Der Ostsee geht es nicht gut, aber es gibt zahlreiche ökologische Anstrengungen, die Bedingungen für die Zukunft zu verbessern. Hanno Hochmuth hat auch Zuversicht zu bieten.
2: Die Messwerte des Leibniz-Instituts für Ostseeforschung Warnemünde zeigen aber auch, dass die Maßnahmen zum Schutze der Ostsee durchaus Wirkung entfalten. So hat das Verbot des Insektizids DDT bereits zu spürbaren Verbesserungen geführt. Es ist also möglich, die beste aller möglichen Welten zu erhalten.
1: Zu dieser möglichst besten Welt gehört natürlich auch Frieden. Hochmuth erinnert an ein Kindergedicht aus DDR-Zeiten, in dem der Frieden lieblich besungen wurde. Heute verbinden wir das mit Schmerz und Sorgen, die mit der Leichtigkeit des Seins an einem sonnigen Tag an der Ostsee in Warnemünde kontrastieren. Erstaunlicherweise ist es ein Buch geworden für die, die Warnemünde kennen, ebenso wie für die, die es gern kennenlernen würden. Zum Schluss taucht Hanno Hochmuth gedanklich einen Paddel ins Meer und nimmt Kurs auf Warnemünde, wohin man ihm während der Lektüre und danach gern folgen möchte.

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1: Mit Martina Gielitzer, schön, dass Sie bei uns sind. Ein gefeiertes Debüt aus Großbritannien. Lucy Steeds verbindet in ihrem Roman The Artist die Farben des Lichts, Kunst, Atmosphäre und große Gefühle. Wir haben das Buch mal für Sie gelesen. Nach dem katholischen Kinder- und Jugendbuchpreis sorgt Autor Nils Mohl erneut für Gesprächsstoff. Sein neuer Jugendroman Pepper erzählt von Aufbruch, von Zukunftsplänen und den Herausforderungen des Erwachsenwerdens. Und wir stellen Ihnen Bücher für lesefaule Kinder vor. Lesen kann nämlich richtig Spaß machen, dann, wenn die richtigen Bücher zur Hand sind. Wir haben Buchreihen gefunden, die selbst Lesemuffel neugierig machen und vielleicht sogar zu echten Bücherfans werden lassen. Einen schönen Abend wünsche ich Ihnen.

0: Gemeinsam durch den Dienstagabend. Schön, dass Sie bei uns sind hier im Kulturspiegel bei NDR 1 Niedersachsen. Vieles über die britische Autorin Lucy Steeds nicht bekannt. Geboren Mitte der 1990er Jahre, studierte sie Literatur in Oxford und lebt inzwischen in Amsterdam und in London. Ihr Romandebüt The Artist erschien im letzten Jahr in Großbritannien, gewann viele Preise. Zuletzt stand sie auf der Shortlist für den British Book Award in der Sparte Debüt. Jetzt ist das Buch auch auf Deutsch erschienen. The Artist mit dem Untertitel Die Farben des Lichts. Maren Aring hat es verschlungen.
1: Um es gleich vorweg zu sagen, dieser Roman ist die perfekte Sommerlektüre für alle, die sich für Kunst- und Künstlerinnenbiografien interessieren, die Sonne und Südfrankreich mögen und eine überraschende und fesselnde Geschichte lesen möchten. Und darum geht's. Schreiben das Jahr 1920. Joseph Adelaide, ein 20-jähriger Journalist aus London, steigt in der Provence aus dem Zug. Er ist aufgeregt, weil ein berühmter Maler ihm ein seltenes Interview gewähren möchte. Er sucht in der sommerlichen Hitze das abgelegene Haus und findet den Maler auf der Terrasse.
2: Dies also ist der Mann, für den Joseph meilenweit gereist ist. Der Mann, der auf seinen Brief nur mit einem knappen Befehl geantwortet hat. Der Meister, Edouard Tartuffe.
1: Doch Tartuffe hat Joseph gar nicht eingeladen. Das war seine Nichte Sylvette, genannt Etty. Sie schmeißt den Haushalt, hält sein Atelier in Ordnung und kümmert sich um seine Korrespondenz.
2: Während Sylvette das einzige Wort liest, das auf dem Blatt Papier steht, wird Joseph in der langen, heißen Stille ganz kribbelig. Dann schaut sie auf und sagt nur, »Das hier ist ein junger Mann mit Orange.«
1: Bedeutet, nur wenn Joseph Modell für ein neues Gemälde sitzt, darf er bleiben. Und natürlich willigt er ein. So kommt er fast unfreiwillig dem Maler und seiner Nichte sehr nah. Joseph beobachtet, wie Tartuffe an seinen Bildern arbeitet. Besonders gern malt er Essen, das Etty vorher sorgfältig ausgewählt und angerichtet hat.
2: Es gibt Austern, fächerförmig um Zitronenschnitze gelegt, auf verschiedene Schüsseln verteilte Artischocken. Über den Tisch verstreute Granatapfelkerne, die da liegen wie blutige Sterne. Eine Servierplatte mit Tomaten, abwechselnd mit sichelförmig geschnittenen Fenchelscheiben drapiert.
1: Der Roman ist mal aus Josephs, mal aus Ettys Sicht erzählt. Dabei fächert Lucy Steeds auch Episoden aus der Vergangenheit der Protagonisten auf. Beide Figuren entfalten so im Laufe des Romans immer mehr Facetten. Besonders Etty gewinnt an Tiefenschärfe. Hinter der verhuschten Haushälterinnenfassade verbirgt sich eine Frau mit Ambitionen. Heimlich und gegen den Willen ihres Onkels malt Etty.
3: Sie malte nicht, um von irgendjemandem Anerkennung zu bekommen. Inzwischen hatte sie begriffen, dass Tartuffe niemals welche zollen würde. Sie malte einzig und allein, um ihr inneres Bedürfnis zu befriedigen. Sie war gefangen in einem Haus mit einem Mann, der sie mit unsichtbaren Fesseln hielt. Sie wusste nichts von der Außenwelt oder wie sie dorthin gelangen könnte. Das Malen wurde so zu einer Art Freiheit.
1: Lucy Steeds beschreibt sehr sinnlich. Als Leserin spürt man die Sonne auf der Haut brennen und riecht den Terpentingeruch im Atelier. Aber der Roman The Artist ist nicht nur großartig erzählt, sondern auch eine Geschichte weiblicher Selbstermächtigung vor dem Hintergrund der realen Kunstgeschichte. Denn Etty hütet ein Geheimnis, das alles auf den Kopf stellt und hier nicht verraten werden kann. The Artist von Lucy Steeds ist ein beeindruckend gutes Debüt und ein lesenswerter Schmöker.
0: Maren Aring über den Roman The Artist, Die Farben des Lichts von Lucy Steeds. Das Buch ist bei DTV erschienen, kostet 24 Euro.

0: Kommen Sie gut durch den Dienstag hier im Kulturspiegel von NDR 1 Niedersachsen. Im Mai hat der Autor Nils Mohl den katholischen Kinder- und Jugendbuchpreis erhalten. Und das für seinen Jugendroman Engel der letzten Nacht. Er erzählt von Kester, der für sich nach dem Abitur keine Zukunft sieht und noch eine letzte Nacht auf St. Pauli erleben will. Pepper ist anders. Sie steht im Mittelpunkt des in diesem Frühjahr erschienenen Jugendromans von Mohl. Auch sie hat gerade Abitur gemacht, hat aber viele Pläne und ein großes Projekt. Katja Weise hat Pepper gelesen und mit Nils Mohl gesprochen.
1: Pepper ist 17 und wächst bei ihrer Mutter Jasmin, einer grünen Politikerin, in der Hamburger Hafencity auf.
2: Wo die Wellen an die Kaimauern klatschen und der Wind sich ständig eins pfeift.
1: Von ihrem Vater kennt sie nicht einmal den Namen. Dabei hat sie viele Fragen an ihn und sucht ihn über die Jahre an den absurdesten Orten, als kleines Mädchen sogar im Fundbüro. Bis Jasmin ihr ein rotes Notizbuch schenkt, in dem Pepper die Fragen sammeln kann und ihrer Tochter ein Versprechen gibt. Sie werde den Namen eines Tages verraten. Und sie hält Wort.
2: Ich gebe ihr meinen Feinliner. Jasmin nimmt ihn, schreibt einen Namen auf meine Hand. Deinen Namen. Ich starre. Im Kopf völlige Leere. Der Name sagt mir nichts. Rein gar nichts. Aber ich habe Jahre darauf gewartet, ihn zu lesen. Uli Kimme. Beschützend lege ich meine Hand auf die Buchstaben.
1: Pepper beginnt zu recherchieren und findet bald heraus, ihr Vater war früher Sänger der legendären, inzwischen in Vergessenheit geratenen Band Kimme und Popcorn. Jetzt lebt er mit seinen Bandkollegen in einer Altherren-WG in Hamburg-Wilhelmsburg. Nils Mohl hat für die fiktive Band poetische Songs getextet, jeweils zu finden am Anfang der Kapitel. Einer ist sogar vertont.
3: Ich habe schon für die Schülerzeitung die Plattenkritiken geschrieben, Charts aufgestellt und so weiter und so weiter. Das war immer eine große Sache, aber ich bin musikalisch nicht so begabt. Also schon meine Schuldirektorin an der Grundschule hat mir ins erste Zeugnis geschrieben, Nils hat kein Rhythmusgefühl.
1: In der Band WG ist gerade ein Zimmer frei geworden. Pepper zieht ein, ohne sich jedoch als Tochter erkennen zu geben. Der Vater soll ihr unvoreingenommen begegnen.
3: Das fand ich ganz wichtig für die Geschichte. Es ist ja letztlich auch an der Stelle eine Art Liebesgeschichte, ganz besondere Art und Weise.
1: Das Kennenlernen verläuft keineswegs harmonisch. Uli Kimme gibt sich oft unnahbar und brüsk.
2: Leicht dandyhaft siehst du aus. Ein bisschen aus der Zeit gefallen, aber den ehemaligen Popstar ahnt man sofort. Die Silberringe. Der dezente Kajal.
1: Pepper ist frustriert. Wie soll sie Antworten bekommen auf Fragen wie:
2: Was wolltest du niemals werden, als du noch jung warst?
1: Doch einige Bewohnerinnen und Bewohner des Seniorenstifts, in dem sie jobbt, machen ihr Mut. Kommen sogar zur WG-Party, eine ziemlich coole Gang. Die Idee, jung und alt zusammenzuspannen, ist nicht neu, aber wie Nils Mohl hier von Reibung und Miteinander der Generationen erzählt, ist mitreißend und wirklich witzig.
3: Hier sind es ja tatsächlich nochmal ältere Menschen, die dann wieder als Freunde taugen, als Ideengeber und Ratgeber. Und das fand ich eigentlich auch mal ganz schön, also diese versöhnliche Seite zwischen den Generationen zu zeigen. Das ist vielleicht auch gerade so eine momentane Sehnsucht bei der aktuellen Welt- und Gesellschaftslage.
1: In Pepper geht es um den Umgang mit einer großen Leerstelle, um Liebe, Freundschaft, die ganz existenziellen Fragen.
4: Du bist die Zukunft,
1: sagt Kimme irgendwann zu Pepper.
5: Ein Happy End fühlt sich immer so an, als würde man ein Puzzle mit dem Hammer lösen,
1: findet ihre Mutter. Zwischen diesen beiden Polen balanciert der Roman, der sich in einem fulminanten Revival-Auftritt von Kimme und Popcorn entlädt. Nils Mohl erzählt anders als sonst chronologisch, mit Lust am schrägen Humor und Tiefgang. Pepper ist berührend, traurig, spannend, lustig. Kurz, eine tolle Geschichte.
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0: Einen schönen Abend wünschen wir Ihnen. Hier ist der Kulturspiegel bei NDR 1 Niedersachsen. Eltern möchten ja immer gerne, dass Kinder lesen. Kinder möchten das häufig aber nicht so gerne. Und wenn, dann müssen die Bücher spannend sein, witzig und vor allem kurz. Und am liebsten mit ganz vielen Bildern. Und wenn ein Buch dann gefällt, ja, dann will man natürlich mehr davon haben. Gibt es das? Ja. Das gibt's. Katharina Marenholz stellt uns drei neue Buchreihen für lesefaule Kinder vor.
1: Titel: Ninas Monster. Autor: Rüdiger Bertram.
2: Darum geht's.
1: Freundschaft und Mut.
2: Alter:
1: ab 8.
3: Nina hätte gern ein Monster. Es wäre so praktisch. Ein Monster könnte sie gegen den Hund der Nachbarn verteidigen. In der Schule würde sie niemand mehr ärgern und sie hätte immer jemanden zum Spielen. Günstig ist, dass Nina einen Katalog findet, in dem man Monster bestellen kann. Ungünstig ist, dass die Firma das falsche Monster liefert. Nicht den großen, furchterregenden, aber liebevollen Walter, sondern die winzige Mimi mit der Piepsstimme, die niemandem Angst einjagt, sondern selbst total schüchtern ist. Nina ist klar, dieses Monster muss umgetauscht werden. Aber das klappt dann nicht so gut. Monster aus dem Katalog, das ist jetzt nicht das erste Buch zu dieser Idee, aber Rüdiger Bertram setzt das gewohnt routiniert um. Mit witzigen Ideen und guten Nebenfiguren. 144 Seiten mit vielen Illustrationen, die das Lesen noch ein bisschen leichter machen. Band 2 kommt im August.
1: Titel: Gespensterzentrale. Autorin: Wiebke Nieland und Anne-Dore Krohn.
2: Darum geht's.
1: Krimi-Zeitreise ins Berlin des 19. Jahrhunderts.
2: Alter:
1: ab 10.
3: Younes ist gerade umgezogen. Berliner Altbau, groß, hell, blaue Fliesen in der Küche. Seine Eltern sind begeistert. Younes nicht so. Es zieht durch die alten Fenster, die Dielen knarzen und vor allem, er ist 600 Kilometer weit weg von seinen Freunden. Und dann kriegt Younes auch noch unheimlichen Besuch. Lotte, ein Gespenst, sitzt auf seiner Bettkante und will, dass Younes mit ihr zurück in die Vergangenheit reist. Genauer gesagt ins Jahr 1897, um da zu klären, was zu Lottes Tod geführt hat. Etwas widerwillig macht Younes mit und erlebt mit Lotte ein spannendes Zeitreiseabenteuer. Und ganz nebenbei erfährt er einiges über die Zeit vor 120 Jahren, als noch Kutschen durch Berlin fuhren, Gaslaternen die Straßen beleuchteten und Briefe in Kurrentschrift geschrieben wurden. Und am Ende steht Fritzi vor der Tür, das Nachbarsmädchen, das auch ein Gespensterproblem hat. Deshalb gründen die beiden die Gespensterzentrale. Wirklich witzige Idee, um Geschichte zu vermitteln. Und auch hier gibt es viele Illustrationen, damit das Lesen noch mehr Spaß macht und nur 144 Seiten, damit man auf jeden Fall durchhält. Im zweiten Band, der im Oktober erscheint, geht es dann ins Berlin der Nachkriegszeit.
1: Titel: Im Zeichen der Kobra.
2: Autor:
1: Fabian Lenk.
2: Darum geht's.
1: Fantasy-Abenteuer in Ägypten.
2: Alter:
1: ab 10.
3: Eine neue Reihe vom Autor der Zeitdetektive. Im Mittelpunkt stehen diesmal die 12-jährigen Zwillinge Jana und Jamon und ihre Schwester Anouk, die Archäologie studiert. Zusammen reisen sie nach Ägypten, ins Tal der Könige. In einer Grabkammer entdecken sie eine magische Formel aus der Zeit der Pharaonen, mithilfe derer sich die drei in heilige Tiere verwandeln können. Jana wird zu Horus, dem Falken, Jamon wird der Hund Anubis und Anouk die Katze Bastet. Und ja, das sind alles ägyptische Gottheiten, entsprechend coole Skills haben die Geschwister dann. Und die brauchen sie auch, als sie Zeugen eines Raubüberfalls werden und direkt die Verfolgung der Diebe aufnehmen. Das ist keine elaborierte Story, sondern ein leicht konsumierbares Abenteuer vor historischer Kulisse. Man nimmt ein paar Fakten mit und wird nicht von einer Textmenge erschlagen. Die 176 Seiten mit einigen Illustrationen sind daher perfekt für lesefaule Kinder. Band 2 erscheint im Juli und führt die drei Geschwister

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1: A1 Osnabrück nach Münster. Die Einfahrt Flughafen Münster-Osnabrück ist bis morgen 6 Uhr gesperrt. Dann die A7 Hamburg nach Hannover. Im Dreieck Hannover Nord ist der Übergang zur A352 nach Hannover West bis Freitag 6 Uhr gesperrt. Da wird ein Unfallschaden beseitigt. Die A31 Meppen Richtung Lingen ist zwischen Geeste und Wiedmarschen nach einem Unfall bis auf Weiteres gesperrt. Es wird empfohlen, über die U60 dort auszuweichen, die Umleitung. Und noch die A261 von der A7 zur A1 im Buchholzer Dreieck ist der Übergang zur A1 nach Hamburg bis Freitag 5 Uhr gesperrt. Es ist 20 Uhr.
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1: Mit Lars Königke. Schönen guten Abend. Die Schlagzeilen. Zwei Bauarbeiter kommen bei Unfall auf A31 im Emsland ums Leben. Niedersächsischer Landtag verabschiedet neues Wassergesetz. 20-Jähriger wird in Aurich lebensgefährlich verletzt. Das Wetter, abends und nachts nur wenige Wolken und trocken, Tiefstwerte bis 12 Grad. Bei einem Unfall auf der A31 zwischen Meppen und Lingen im Emsland sind zwei Bauarbeiter ums Leben gekommen. Weitere Menschen wurden verletzt. Anita Westrup, was ist da genau passiert?
2: Laut Polizei war auf der rechten Spur der A31 zum Zeitpunkt des Unfalls gegen Mittag eine Baustelle eingerichtet. Vor der Baustelle stand ein Absicherungsfahrzeug, um Autofahrer rechtzeitig zu warnen. Nach bisherigen Erkenntnissen übersah jedoch ein Lastwagenfahrer den Absicherungslaster und prallte mit voller Wucht dagegen. Die Kollision löste eine verheerende Kettenreaktion aus, denn das Absicherungsfahrzeug schleuderte nach vorne und schob einen Baustellenpritschenwagen zur Seite. Dabei wurden zwei Bauarbeiter erfasst. Die beiden Männer starben noch an der Unfallstelle. Der Lkw-Fahrer, der den Unfall verursacht hatte, und der Fahrer des Absicherungsfahrzeugs verletzten sich nur leicht. Dutzende Einsatzkräfte von Polizei und Feuerwehr sicherten die Unfallstelle. Auch ein Rettungshubschrauber landete auf der Fahrbahn. Hunderte Autofahrer standen bei der Hitze im Stau. Die Autobahn in Richtung Süden zwischen Geeste und Wiedmarschen ist nach dem Unfall immer noch komplett gesperrt.
1: Die Reformvorschläge für die Rente, die eine Kommission heute in Berlin präsentiert hat, stoßen auf ein geteiltes Echo. Lob kommt von Wirtschaftsverbänden. Der Präsident der Deutschen Industrie- und Handelskammer, Adrian, sprach von wichtigen Schritten auf dem Weg zu einer überfälligen Reform des Rentensystems. Kritik kommt dagegen von den Gewerkschaften. Der Wegfall der abschlagsfreien Rente für besonders langjährig Versicherte sei falsch, heißt es vom Deutschen Gewerkschaftsbund. Niedersachsen hat ein neues Wassergesetz. Der Landtag hat es verabschiedet. Die Landesregierung will damit auf den Klimawandel reagieren. Helmut Eickhoff, wie sehen die Eckpunkte aus?
3: Ja, die Kommunen sollen ganz allgemein die Möglichkeit bekommen, den Wasserverbrauch besser steuern zu können, zum Beispiel über den Wasserpreis. Wer viel verbraucht, zahlt einen höheren Wasserpreis als derjenige, der weniger Wasser verbraucht. Aber wo das wirklich zur Anwendung kommt, das ist unklar, denn die Kommunen können dieses Instrument einsetzen. Sie müssen es aber nicht. Nächster Punkt: Landwirte, die mehr als 5000 Kubikmeter Wasser pro Jahr verbrauchen, benötigen dafür künftig eine Genehmigung. Das neue Wassergesetz soll zudem auch besseren Hochwasserschutz ermöglichen. Also die grüne Handschrift von Umweltminister Meyer, die ist ja ganz klar zu erkennen. Die Opposition ist nicht zufrieden mit dem neuen Gesetz. Die CDU kritisiert, dass die neuen Regeln alles nur bürokratischer machen würden. Die AfD findet, das neue Wassergesetz sei ein, so wörtlich, politisch überladener Kompromiss und nicht praxistauglich.
1: Der Landtag in Hannover hat auch ein neues Jagdgesetz beschlossen. Unter anderem wird damit ein leichterer Abschuss von auffälligen Wölfen möglich. Niedersachsen hat damit begonnen, kostenlose Tablets und Notebooks für die Schülerinnen und Schüler auszuliefern. Ministerpräsident Lies und Kultusministerin Hamburg überreichten heute in Hannover rund 200 Tablets an die integrierte Gesamtschule Südstadt. Niedersachsenweit wurden laut Landesregierung bisher 44.000 Geräte an die Schulen ausgeliefert. Bis zum Schuljahr 2026/27 sollen es rund 160.000 sein. Davon profitieren werden als erste die Schülerinnen und Schüler, die im Sommer in die siebte Klasse kommen, sowie alle Lehrkräfte. Im ostfriesischen Aurich hat die Polizei in einer Wohnung einen 20-Jährigen gefunden, der lebensgefährlich verletzt war. Er musste notoperiert werden, teilten Polizei und Staatsanwaltschaft mit. Ein 18-Jähriger und ein 21-Jähriger aus dem persönlichen Umfeld des Verletzten wurden festgenommen. Es wird wegen eines versuchten Tötungsdelikts ermittelt. Die anhaltende Hitze wirkt sich auf die Sanierung der Bahnstrecke Hannover-Hamburg aus. Die Deutsche Bahn verlegt die schweren Arbeiten in die späten Abendstunden bzw. in die Nacht. Der Grund, die Gesundheit der Arbeiter soll nicht gefährdet werden. Schweißarbeiten an den Gleisen seien zudem bei Temperaturen von mehr als 35 Grad gar nicht mehr möglich, heißt es. Mancherorts könne der Lärmgrenzwert überschritten werden. Die Bahn stellt für die betroffenen Anwohner nach eigenen Angaben dann Ersatzunterkünfte bereit. Der VfL Wolfsburg hat Robert Glatzel vom Fußball-Erstligisten Hamburger SV verpflichtet. Der 32-jährige Stürmer erhält nach Angaben des Zweitligisten einen Zweijahresvertrag. Und der NDR 1 Niedersachsen Verkehrsservice. Vorsicht bitte auf der A7 nach Hannover. Zwischen dem Elbtunnel und Waltershof, da steht ein defektes Fahrzeug. Und das Wetter für Niedersachsen. Abends und nachts nur wenige Wolken, oft auch klar und trocken. Tiefstwerte 18 bis 12 Grad. Morgen viel Sonne, im Norden ein paar Wolken, dabei meist trocken, bei 25 bis 35 Grad. Die Zeit ist 20.05 Uhr.
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1: Sag mir, wo die Blumen sind. Das alte Lied von Pete Seeger ist bis heute ein bewegendes Friedenslied. Es erzählt vom Kreislauf der Gewalt. Menschen ziehen in den Krieg, andere trauern um ihre Gefallenen. Und immer wieder die Frage, wann wird man je verstehen? Auch heute sehnen wir uns nach Frieden, nach einer Welt ohne Angst und Gewalt. Diese Sehnsucht ist etwas Tiefes und Kostbares. Denn schon Jesus sagt, selig die Frieden stiften. Frieden beginnt oft im Kleinen, dort, wo wir respektvoll miteinander umgehen, vergeben und Hoffnung weitergeben. Jedes gute Wort kann wie ein Samenkorn sein, aus dem Neues wächst. Vielleicht werden die Blumen dort wieder blühen, wo Menschen den Mut haben, Frieden zu leben, mitten in unserer Welt. Bleiben Sie behütet und kommen Sie gut durch diese Nacht. Heinrich Siefer von der katholischen Radiokirche.
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1: Um 21 Uhr mit Martin Seiler. Das deutsche Rentensystem steht vor einer tiefgreifenden Erneuerung. Die Empfehlungen der Rentenkommission sollen schnell und 1:1 umgesetzt werden. Das kündigten Bundeskanzler Merz und Sozialministerin Baas heute an. Aus Berlin, Markus Preis.
2: Also schnell, das wäre wenn dann im Herbst. Das ist heute klar geworden, das ist der Zeitraum, wo es die Gesetze geben soll. Ob es genau so umgesetzt wird, das muss man sehen. Die Fraktionen sagen natürlich, wir gucken uns das an, also die Abgeordneten im Bundestag. Wir werden auch noch darüber diskutieren, aber es gibt schon den Willen. Aber es gibt eben auch Kritik an einzelnen Punkten, zum Beispiel von den Arbeitgebern, die eben kritisieren, dass sie da mehr belastet werden. Oder aus der Gastronomie, wo natürlich viele Minijobber sind, die sollen künftig nämlich auch volle Rentenbeiträge zahlen.
1: Die in Westeuropa herrschende Hitzewelle erreicht in diesen Tagen auch Norddeutschland. Mit den Temperaturen steigt auch der Wasserverbrauch. Einige Kommunen rufen ihre Bürger schon zum Wassersparen auf, um Engpässen vorzubeugen. Aus der NDR-Nachrichtenredaktion Christiane Rüther.
3: Das warme Wetter hat in Kiel schon dazu geführt, dass dort gestern so viel Trinkwasser an einem Tag verbraucht wurde, wie schon seit 6 Jahren nicht mehr. Ein Engpass droht nach Angaben der Stadtwerke nicht. Um das Netz nicht zusätzlich zu belasten, sollte man aber bei Verbrauchsspitzen morgens und abends nach Möglichkeit nicht den Rasen sprengen oder den Pool im Garten befüllen. Die Stadtwerke Norderstedt raten, lieber zu duschen als zu baden und die Pflanzen entweder sehr früh am Morgen oder spät am Abend zu gießen. Auch in Niedersachsen rufen angesichts der hohen Temperaturen erste Städte und Landkreise zum sparsamen Umgang mit Wasser auf, so zum Beispiel die Stadt und der Landkreis Osnabrück.
1: Die Ukraine hat nach eigenen Angaben eine Eisenbahnbrücke, ein Kraftwerk und weitere wichtige Infrastrukturziele auf der von Russland annektierten Halbinsel Krim angegriffen. Das Verteidigungsministerium in Kiew teilte mit, Drohnen hätten ein Öllager am Wärmekraftwerk Kertsch im Osten der Krim, ein Umspannwerk im Westen sowie eine Verteilstation für Flüssigerdgas in Simferopol getroffen. Teile der Halbinsel waren nach Angaben des örtlichen Energieversorgers ohne Strom. In Frankfurt am Main sind die Michelin-Sterne für die deutsche Spitzengastronomie vergeben worden. Insgesamt gibt es nun 339 Sterne-Restaurants im Land. Aus Frankfurt, Roman Warschauer.
4: Insgesamt erhielten 25 Restaurants deutschlandweit ihren ersten oder einen weiteren Stern. Mit dem L.A. Jordan in Deidesheim in der Pfalz kam ein 12. Drei-Sterne-Restaurant dazu. Die höchste Auszeichnung, die der Guy Michelin vergibt. 4 Restaurants erkochten sich bundesweit erstmals 2 Sterne, 2 davon allein in Frankfurt. Und 20 Küchenchefs konnten sich über ihren ersten Stern freuen.
1: Das waren die Nachrichten. Das Wetter in Norddeutschland, morgen und am Donnerstag viel Sonne und trocken bei 30 bis 35 Grad, an der See um 24 Grad. Es ist 21.03 Uhr.
5: Und hier ist der Verkehrsservice für den ARD-Abend. Die A4 Görlitz, Dresden ist zwischen Kodersdorf und Niederseifersdorf in beiden Richtungen wegen Wartungsarbeiten im Tunnel Königshainer Berge bis morgen früh ca. 5 Uhr gesperrt. Und die A31 Meppen Richtung Lingen an der Ems ist zwischen Geeste und Wiedmarschen nach einem Unfall gesperrt. Die empfohlene Umleitung geht über die U60. Und die A71 Richtung Schweinfurt ist zwischen Oberhof und Suhl-Zellamilis wegen Wartungsarbeiten im Tunnel Hochwald auch bis morgen früh 6 Uhr gesperrt. Und damit wünsche ich Ihnen weiterhin gute Fahrt.
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5: An diesem heißen Dienstagabend, heute wieder vom NDR aus Erfurt. Ich bin Christiane Weber. Ich wünsche Ihnen einen ganz schönen, entspannten Abend mit uns. Und wir machen mal weiter mit dem Boss. Das kann nie verkehrt sein. Bruce Springsteen, Tougher Than the Rest.

Auberge von Chris Rea hier im ARD Abend. Und in der sehr, sehr langen Liste der perfekten Disco- und Party-Hits gehört, finde ich, Le Freak von Chic einfach mit dazu. Sie werden jetzt kein Gegenargument finden. Also Le Freak aus dem Jahr 1978, also auf dem Höhepunkt der Disco-Euphorie, ist ein Song von Bernard Edwards und Nile Rodgers. Und 2022, da ist ein Asteroid nach Nile Rodgers benannt worden. 191911 Nile Rodgers. So heißt dieser Asteroid. Und ich denke mir immer, da leuchtet jetzt sicher irgendwo im All da draußen so eine kleine Disco-Kugel für Chic Le Freak.

zum der Panikrocker Udo Lindenberg mit Airport hier im ARD-Abend. Ich finde es auch immer wieder interessant, auch mal nachzuschauen, wo kommen eigentlich die Bands her? Und wir hören jetzt hier am ARD-Abend eine Band, die kommt aus einem kleinen Ort in Alaska. Haben wir jetzt hier auch nicht so oft, dass wir eine Band aus Alaska vorstellen. In Vasilia leben gut 9000 Menschen. Und ein paar davon sind eben Mitglieder der Band Portugal The Man. In Vasilia habe ich auch mal nachgeguckt, da ist es im Moment überhaupt nicht so heiß wie bei uns. 11 Grad haben die nur, das finde ich auch nicht so schön. Portugal The Man mit Philip Stell.

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7: 20 Uhr und 31 Minuten haben wir. Es sieht relativ entspannt aus. Hier ist der Verkehrsservice für den ARD-Abend. Die A2 Richtung Berlin ist zwischen Ciesa und Wollin nach einem Unfall gesperrt. Und die A4 Görlitz Dresden ist zwischen Kodersdorf und Niederseifersdorf in beiden Richtungen wegen Wartungsarbeiten im Tunnel Königshainer Berge bis morgen früh um 5 gesperrt. Und A17 Richtung Dresden zwischen Grenzübergang Breitenau-Schönwald und Bad Gottlieb Leuba, 2 Kilometer Stau. Dort brauchen Sie 15 Minuten mehr Zeit. Und die A31 Meppen Richtung Lingen ist zwischen Geeste und Wiedmarschen nach einem Unfall gesperrt. Die empfohlene Umleitung geht über die U60. Und die A71 Richtung Schweinfurt ist zwischen Oberhof und Sulzellamelis wegen Wartungsarbeiten im Tunnel Hochwald bis morgen früh um 6 gesperrt. Und damit wünsche ich Ihnen weiterhin gute Fahrt. Und jetzt hören wir gleich Edwin Collins mit A Girl Like You.
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Madonna, die Queen of Pop hier mal, die Abend, Like a Prayer. Haben Sie mittlerweile ein paar WM-Gefühle? Der Günther aus Staatsfurt hat sich bei uns hier im ARD-Abend gemeldet. Und natürlich schaut er keine WM-Spiele ab 2 Uhr in der Nacht. Also Spiele um Mitternacht, die schaut er mal ausnahmsweise, wenn sie Spannung versprechen. Der Günther findet die skandalösen Anstoßzeiten und Wucherticketpreise einfach wirklich Mist. Und das Ganze ist für ihn einfach total überdimensioniert und überkommerzialisiert. Also der Günther ist nicht zufrieden mit dieser WM. Und für die Madeleine aus Spremberg war Fußball ja noch nie so ihre Welt gewesen. So richtig hat sie das Gefühl, man bekommt eben wenig von der WM-Stimmung mit, jedenfalls in Spremberg. Ja, das kann schon gut sein. Vielleicht liegt es aber auch daran, dass die WM eben in USA, Kanada und Mexiko stattfindet. Würde sie in Europa stattfinden, findet die Madeleine, dann wäre die Stimmung bei uns in Deutschland vielleicht mit ein paar mehr Fahnen etwas stärker. Die Madeleine hört einfach die Ergebnisse im Radio und das reicht ihr dann ja auch. Das finde ich auch eine sehr gute Entscheidung. Wie ist das bei Ihnen? Haben Sie doch ein bisschen so ein kleines WM-Gefühl? Also ich muss dann doch, also spätestens wenn die deutsche Mannschaft spielt, hingucken. Und um 22 Uhr spielen ja die Engländer. Und das werden ganz viele sicher auch nicht verpassen.

bei uns weht im ARD Abend jetzt so ein Hauch von Rolling Stones durch den heißen Dienstagabend. Denn normalerweise füllt Gitarrist Ronnie Wood von den Rolling Stones die allergrößten Stadien. Ist einfach ein Klassiker. Wird irgendwie gar nicht alt, dieser Song. Und jetzt gibt es die ganz seltene Gelegenheit, die Legende Ronnie Wood in einem intimen Solokonzert zu erleben. Und zwar am 3. September im E-Werk in Köln. Dort passen gerade mal maximal 2000 Besucher rein. Es gibt noch ein paar Resttickets. Die kosten ziemlich viel Geld, also über 200 Euro. Ronnie Wood kommt mit seiner Band und er bringt noch Sängerin Imelda May mit. In seinen Konzerten hat Wood neben eigenen Songs auch Titel von Jimmy Reed, Jeff Beck oder Chuck Berry gecovert. Bei ihm klingt Johnny B. Goode dann so. Ich finde es wunderbar und das hier ist die Stimme von Sängerin Imelda May. Natürlich auch eine irre gute Sängerin Imelda May. Ich sag Ihnen nochmal den Termin. Ronnie Wood ohne die Rolling Stones kommt am Donnerstag, 3. September ins E-Werk nach Köln. Wird bestimmt ein guter Abend.

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Jeopardy von der Greg Kill Band hier im ARD-Abend habe ich auch schon länger nicht mehr gehört. Und in Boston, da wurden gerade die Nationalhymnen von England und Ghana gesungen. In ein paar Minuten um 22 Uhr ist ja auch Anpfiff. Wenn ein Tor fällt, dann hören Sie das auch bei uns hier im ARD-Abend. Und die Aline hat sich bei uns gemeldet. Bei ihr wird viel Fußball geguckt im Moment, da sie gerade Urlaub hat. Kann sie das eben mal ausnutzen, ist darüber sehr glücklich und am Abend im Garten ist es einfach schön angenehm und es lässt sich gut gucken. Ja, Aline, ja dafür sind ja diese schönen, warmen und langen Sommerabende perfekt und dann noch Urlaub, also da kommt natürlich viel Gutes zusammen. Aber schöne, warme Sommerabende gehen natürlich auch sehr gut ohne Fußball. Hier ist REM, The One I Love.

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1: Um 22 Uhr mit Martin Seiler. Die Bundesregierung will die 33 Empfehlungen der Rentenkommission schnell umsetzen. Die Reaktionen auf die Pläne fallen gemischt aus. Aus der Nachrichtenredaktion Britta Geldschläger.
2: Von Wirtschaftsverbänden kamen positive Signale. DIHK-Präsident Adrian sprach von wichtigen Schritten auf dem Weg zu einer überfälligen Reform. Ähnlich äußerte sich Hand-

0: Handwerkspräsident Dittrich. Für die Beiträge zu der obligatorischen kapitalgedeckten Zusatzrente, die Arbeitgeber und Arbeitnehmer jeweils zur Hälfte tragen sollen, müssten die Betriebe aber an anderer Stelle entlastet werden. Deutliche Kritik am Bericht der Kommission kam von Gewerkschaften. Die Abschaffung der Rente nach 45 Beitragsjahren sei aus Sicht des DGB falsch, sagte dessen Vorsitzende Fahimi. Die Bundesregierung müsse die Lebensleistung der Menschen mehr anerkennen.
1: Der heutige Tag ist der heißeste in Frankreich seit Beginn der Wetteraufzeichnungen gewesen. Wie der staatliche Wetterdienst Météo France meldet, lag die landesweite Durchschnittstemperatur bei 29,8 Grad Celsius. Auch in den kommenden Tagen bleibt es extrem heiß. Mancherorts werden Rekordtemperaturen von über 44 Grad Celsius erwartet. In mehr als der Hälfte des Landes gilt inzwischen die höchste Hitzewarnstufe rot. Auch auf Norddeutschland kommt in den nächsten Tagen eine Hitzewelle zu. Die EU-Kommission hat Vertreter der afghanischen Taliban in Brüssel empfangen. Es war das erste Mal seit der Machtübernahme der Islamisten in Afghanistan. Einem Kommissionssprecher zufolge ging es bei den Gesprächen um Abschiebungen, insbesondere von afghanischen Staatsbürgern, die in Europa Straftaten begehen. An dem Treffen gab es schon im Vorfeld massive Kritik, unter anderem von Menschenrechtlern. Unter den Taliban wurden die Rechte der afghanischen Bevölkerung wieder massiv eingeschränkt. Bei der Fußball-Weltmeisterschaft hat Portugal mit 5:0 gegen Usbekistan gewonnen. Cristiano Ronaldo stellte einen neuen Rekord auf. Aus dem ARD-WM-Team Desiree Krause.
2: I'm back, ich bin zurück, schrie Portugals Superstar nach Abpfiff in die Kamera. Mit seinen beiden Treffern hat Cristiano Ronaldo die Diskussionen um seine Person vorerst beendet. Er ist der erste Spieler überhaupt, der bei 6 verschiedenen Weltmeisterschaften getroffen hat. Die Portugiesen haben mit jetzt 4 Punkten nach 2 Spielen wieder gute Chancen auf das Erreichen der K.O.-Runde. Nach der Partie zwischen England und Ghana treffen in der Nacht erst Panama und Kroatien, später Kolumbien und die Demokratische Republik Kongo aufeinander.
1: Das waren die Nachrichten. Das Wetter in Deutschland: in der Nacht klar und trocken, im Süden vereinzelt Schauer, Tiefstwerte 22 bis 11 Grad. Morgen heiter und trocken, im südlichen Bergland später einzelne kräftige Gewitter, Höchstwerte 28 bis 38, an der See um 24 Grad. Am Donnerstag warm bis heiß bei 22 bis 39 Grad. Freitag meist trocken, im Westen leichte Schauer und Gewitter 31 bis 40 Grad. Es ist 22.03 Uhr.
3: Und hier ist der Verkehrsservice für den ARD-Abend. Die A2 Richtung Berlin ist zwischen Ziesa und Wohlin nach einem Unfall gesperrt. Die A4 Görlitz Dresden ist zwischen Kodersdorf und Niederseifersdorf in beiden Richtungen wegen Wartungsarbeiten im Tunnel Königshainer Berge bis circa morgen früh um 5 gesperrt. Und A17 Richtung Dresden zwischen Grenzübergang Breitenau-Schönwald und Bad Gottleuba 2 Kilometer Stau, dort brauchen Sie 10 Minuten mehr Zeit. Und die A31 Meppen Richtung Lingen ist zwischen Geeste und Wiedmarschen nach einem Unfall gesperrt. Die empfohlene Umleitung geht über die U60. Die A71 Richtung Schweinfurt ist zwischen Oberhof und Sulzfeller-Mehlis wegen Wartungsarbeiten im Tunnel Hochwald bis morgen früh um 6 gesperrt. Das war's von unserer Seite. Damit wünsche ich Ihnen weiterhin gute Fahrt durch den Abend.
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3: Heute wieder vom NDR aus Erfurt. Ich bin Christiane Weber. Wünsche Ihnen einen ganz schönen Dienstagabend mit uns. Wir knipsen jetzt die Disco-Kugel an mit Banana Rama. Schönen Abend.

aber der hat so was Schönes, Schwebendes. Dieser Song mag ich sehr gerne, haben wir gehört im ARD-Abend. Es gibt ja Fußballfans, die sind einfach sehr gut ausgestattet. Im Fitnessstudio habe ich letzte Woche einen jungen Mann gesehen, der hatte das aktuelle Deutschland-Trikot an, also das Auswärtstrikot, das mit diesen blauen kleinen Sternchen da drauf, glaube ich. Also es ist so dunkelblau, türkisblau ist auch mit dabei. Mit der Nummer 5, und das ist Alexander Pavlovic. Da konnte ich mir das Trikot auch nochmal so in Ruhe ansehen, also während der junge Mann eben so an den Geräten ein bisschen angefangen hat zu schwitzen. Und ich finde ja, sieht ein bisschen aus wie so ein Schlafanzug. Aber eigentlich eine sehr schöne Farbe, aber hat was von so einem Jungsschlafanzug. Aber Hauptsache, die Deutschen sind beim Fußballspielen hellwach, übermorgen dann wieder. Hellwach ist auf jeden Fall auch Wolfgang aus Wernigerode. Er ist seit Anfang Juni in Rente, also rechtzeitig zur WM, schreibt er. Und er genießt es, dass er auch morgens bis um 3 oder 4 oder 5 Mal Fußball gucken kann, wenn ihm danach ist. Er macht dann halt tagsüber so ein kleines Nickerchen, ne? Und für den Wolfgang ist die Fußball-WM ein gutes Renteneinstiegsprogramm. Sehr schön. Glückwunsch, Wolfgang.

Ach, schöner Singer-Songwriter-Pop von Calvin Jones, Call You Home. Und jetzt hören wir eine sehr, sehr erfolgreiche deutsche Sängerin. Vor allen Dingen in den 80er Jahren hat Nina ganz viele Ohrwürmer produziert, Nur geträumt zum Beispiel. Und 1984 hat sie aus ihrem Ohrwurm 99 Luftballons auf Englisch 99 Red Balloons gemacht, nur um die Anzahl der Silben voll zu bekommen, hat sie einfach ihre Ballons in der englischen Version rot angestrichen. Aber schon die deutsche Version war in Amerika ein Hit. Der englische Text beschreibt ja auch im Wesentlichen dasselbe Szenario wie der deutsche. Luftballons helfen, die Welt zu retten. Und jetzt hören wir hier Nina auf Deutsch mit ihrem ganz persönlichen Friedensappell. 99 Luftballons.

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6: Und hier ist der Verkehrsservice im ARD-Abend um 22 Uhr und 31 Minuten. Die A4 Görlitz Dresden ist zwischen Kodersdorf und Niederseifersdorf in beiden Richtungen wegen Wartungsarbeiten im Tunnel Königshainer Berge bis ca. 5 Uhr morgen früh gesperrt. Die A31 Metten Richtung Lingen ist zwischen Geeste und Wiedmarschen nach einem Unfall gesperrt. Die empfohlene Umleitung geht über die U60 und die A71 Richtung Schweinfurt ist zwischen Oberhofen und Sulzeller-Mehlis wegen Wartungsarbeiten im Tunnel Hochwald bis morgen früh um 6 gesperrt. Und damit wünsche ich Ihnen weiterhin gute Fahrt durch den Abend.
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6: Wir steigern jetzt noch mal ein bisschen unser Energielevel und das machen wir perfekt mit den Rolling Stones Start Me Up. Schönen Abend.

Sie hat eine unglaubliche Hammerstimme, Anastasia Sick and Tired hier im ARD-Abend. Also es mangelt doch vielen irgendwie noch so am richtigen WM-Gefühl. Da sind sie noch nicht so richtig reingekommen. Selbst der Ralf, der hat sich jetzt bei uns gemeldet. Er ist eigentlich ein großer Fußballfan, aber er muss gestehen hier im ARD-Abend, dass er bis jetzt noch kein Spiel bis zum Schluss angesehen hat. Also das finde ich ja auch interessant, wie er das geschafft hat. Als großer Fußballfan, er hat mit Mühe und Not dann am nächsten Tag das Ergebnis mitbekommen, als er nämlich am Sonntag, dem 14. Juni, aus dem Urlaub zurückgekommen ist. Da hat er dann eben sich informiert am nächsten Tag und beim zweiten Spiel der Deutschen hat er sich die erste Halbzeit nur angeschaut, hat sich natürlich dann gefreut zu erfahren am nächsten Tag, dass Deutschland gewonnen hat. Das dritte Spiel kommt ihm einfach auch viel zu spät, dann, das wird ja am Donnerstag sein, da ist er einfach zu müde und nicht bereit, so spät schlafen zu gehen. Ja, ich glaube, das können ganz viele Fußballfans unterschreiben, die einfach sagen, wer arbeiten gehen muss und am nächsten Tag früh aufstehen, der kann sich eben nur dann oft die Zusammenfassung, das mache ich öfter mal, in der ARD oder beim ZDF in der Mediathek anschauen. Das reicht ja auch manchmal.

Billy Ocean mit Get Out of My Dreams, Get Into My Car hier im ARD-Abend. Und jetzt hören wir hier eine Stimme, die Kultstatus genießt, also so rau und gleichzeitig so zart. Joe Cocker hat ja ein ganz wildes Leben geführt, hat alles mitgenommen, was der Rock'n'Roll so an ungesunden Vorschlägen für ein Musikerleben zu bieten hat. Drogen und Alkohol waren auf jeden Fall mit dabei. Unter diesen Umständen ist er nur 70 Jahre alt geworden. Eines meiner Lieblingslieder von ihm ist dieses hier. N'oublie jamais, Joe Cocker.

Sie war immer so wild bei ihren Auftritten und dieser Song ist ja so ein richtiger Song zum Empowern von jungen Frauen. Girls just wanna have fun hier am ARD-Abend. Also nach dem Ende jetzt der ersten Halbzeit im WM-Spiel England gegen Ghana steht es immer noch 0-0. Ich vermute mal, das hat sich Harry Kane und der Rest der Nation und auch Thomas Tuchel, der Trainer, ganz anders vorgestellt. Aber da geht ja noch was, wird ja noch gespielt, 45 Minuten. Ich bin Christiane Weber. Ich wünsche Ihnen jetzt eine gute Nacht und nach den 23 Uhr Nachrichten, da kommen Sie super durch die Nacht mit der ARD-Hitnacht. Heute Nacht wieder mit Hanno Bauer.

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1: Um 23 Uhr mit Martin Seiler. Deutschland steht vor einer weitreichenden Rentenreform. Union und SPD wollen die Empfehlungen der Rentenkommission schnell 1:1 umsetzen. Die insgesamt 33 Vorschläge wurden heute offiziell vorgestellt. An den Plänen gibt es von verschiedenen Seiten Kritik, wie Katharina Seiler aus Berlin berichtet.
2: Zum Beispiel von den Gewerkschaften. Die kritisieren, dass vor allem die abschlagsfreie Rente für langjährig Versicherte, also die Rente mit 63, gestrichen werden soll. Und die Jusos, zum Beispiel der Landesverband Niedersachsen, die sehen die junge Generation einseitig belastet, wenn der Renteneintritt zukünftig an die Lebenserwartung geknüpft wird. Tja, und die Unternehmerverbände sind nicht glücklich darüber, dass sie mit Beiträgen die Kapitalrente mitfinanzieren sollen.
1: Der heutige Tag ist der heißeste in Frankreich seit Beginn der Wetteraufzeichnungen gewesen. Wie der staatliche Wetterdienst Météo France meldet, lag die landesweite Durchschnittstemperatur bei 29,8 Grad Celsius.

0: Auch in den kommenden Tagen bleibt es extrem heiß. Mancherorts werden Rekordtemperaturen von über 44 Grad Celsius erwartet. In mehr als der Hälfte des Landes gilt inzwischen die höchste Hitzewarnstufe Rot. Auch auf Norddeutschland kommt in den nächsten Tagen eine Hitzewelle zu. Der Flugzeugbauer Airbus überprüft nach eigenen Angaben mehrere Maschinen des Typs A380, nachdem Risse in einem Flügelteil entdeckt worden sind. Die Europäische Agentur für Flugsicherheit hatte Inspektionen angeordnet, bei denen die Defekte festgestellt wurden. Von den insgesamt 16 Maschinen werden 15 von der Fluggesellschaft Emirates und eines von Qantas betrieben. Auch die Lufthansa, British Airways und Qatar Airways setzen den A380 ein. Bei der Fußball-Weltmeisterschaft hat Portugal mit 5:0 gegen Usbekistan gewonnen. Cristiano Ronaldo hat einen neuen Rekord aufgestellt. Aus dem ARD-WM-Team Desiree Krause.
1: I'm back. Ich bin zurück, schrie Portugals Superstar nach Abpfiff in die Kamera. Mit seinen beiden Treffern hat Cristiano Ronaldo die Diskussionen um seine Person vorerst beendet. Er ist der erste Spieler überhaupt, der bei 6 verschiedenen Weltmeisterschaften getroffen hat. Die Portugiesen haben mit jetzt 4 Punkten nach 2 Spielen wieder gute Chancen auf das Erreichen der K.O.-Runde. Nach der Partie zwischen England und Ghana treffen in der Nacht erst Panama und Kroatien, später Kolumbien und die Demokratische Republik Kongo aufeinander.
0: Das waren die Nachrichten. Das Wetter in Deutschland in der Nacht klar und trocken, im Süden vereinzelt Schauer, Tiefstwerte 22 bis 11 Grad. Morgen heiter und trocken, im südlichen Bergland später einzelne kräftige Gewitter, Höchstwerte 28 bis 38, an der See um 24 Grad. Donnerstag warm bis heiß bis 39 Grad, am Freitag meist trocken, leichte Schauer und Gewitter bei 31 bis 40 Grad. Es ist 23.03 Uhr.
2: Dankeschön fürs aktuelle Nachrichtenupdate. Von mir jetzt der Blick auf die Straßen im Lande mit dem Verkehrsservice der ARD Hitnacht. Nur mit den aktuellen Meldungen. Der Blick auf die lang angekündigten Baustellen, die per Navigation bereits hinterlegt wurden, kommt dann zur halben Stunde. Achtung bitte in beiden Richtungen. Erstmal auf der Autobahn 28 zwischen Ganderkese Ost und Raststätter Hasbruch Nord. Hier werden Gegenstände auf die Fahrbahn geworfen. Achtung also bitte in beiden Richtungen auf der Autobahn 28 zwischen Ganderkese Ost und Raststätter Hasbruch Nord. Hier werden Gegenstände auf die Fahrbahn geworfen. So, A2 Dortmund Richtung Braunschweig zwischen Dreieck Hannover West und Hannover Lahe, 3 Kilometer Stau. Die A3 Passau Richtung Nürnberg zwischen Oberösbach und Altdorf Burgtan. Hier ist nach einem Unfall gesperrt. Die Umleitung führt über die U60. Die A8 Karlsruhe Richtung Stuttgart ist zwischen Karlsbad und Pforzheim West wegen eines brennenden LKW gesperrt. Die Autobahn 31 Meppen Richtung Lingen ist zwischen Gese und Wiedmarschen nach einem Unfall bis auf weiteres gesperrt. Die Umleitung führt über die U60. Die Autobahn 44 ist zwischen Ringgau und Sontra West in beiden Richtungen wegen eines technischen Defektes gesperrt. Umleitung führt über die B27. Und dann noch die Autobahn 67 Mannheim Richtung Darmstadt zwischen Viernheimer Dreieck und Lorsch. 2 Kilometer Stau nach einem Unfall. Der Verkehr wird an der Unfallstelle vorbeigeleitet. Und wenn wir schon auf die Straßen geschaut haben, auf die Schiene, schauen wir auch noch. Der Verkehr der Deutschen Bahn ist wegen einer Funkstörung bundesweit eingestellt. Das hat ein Sprecher der Deutschen Bahn am Abend der deutschen Nachrichtenagentur bestätigt. Vorläufig werden demnach alle Züge an Bahnhöfen zurückgehalten. Also beachten Sie das bitte, wenn Sie heute Nacht unterwegs sein müssen. Der Verkehr der Deutschen Bahn ist wegen einer Funkstörung bundesweit eingestellt worden. Bitte informieren Sie sich vorher.
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2: Hanne Bauer ist hier in Magdeburg. Schön, dass Sie dabei sind. Und Cher macht die Eröffnung dieser ersten Stunde der Nacht für heute. Cheers, save up all your tears.

So, wir halten mal die Tränen wirklich schön zurück. Die Sendung 2001 der ARD-Hitnacht des MDR ging ja schon mal schön los. Ja, eine sekundenaktuelle bundesweite Störung bei der Bahn, die als Sondermeldung reinploppte, genau während ich auf den Bildschirm mit den Straßenmeldungen blickte. Und dann noch solche schönen Ortschaften wie Ganderkesee und Ringau. Ja. Herzlichen Dank nochmal für die Aussprachetipps, die schnell reinkamen von unserem Radioarzt Jürgen in Gorch, der mir gleich geschrieben hat, Ganderkesee wird das ausgesprochen. Ja, wunderbar. Ich glaube, ich werde jetzt nochmal ein bisschen gurgeln mit Wasser. Also, womit sonst? Und dann geht's frisch durch die Nacht. Schreck war auf jeden Fall schon da.

Ja, inzwischen setzt sich das Bild so ein bisschen zusammen. Die Kollegen von Presseagenturen wie dpa, AfD und Reuters, die kümmern sich jetzt natürlich sofort zeitgleich um die Recherche, was bei der Deutschen Bahn so passiert. Inzwischen sagte der Bahnsprecher Reuters etwas mehr. Es gäbe eine bundesweite IT-Störung, also was die interne Kommunikationskanäle betreffe. Die Züge würden an geeigneten Stellen vorübergehend zurückgehalten, bis eine sichere Weiterfahrt gewährleistet werden könne, hieß es. Und deswegen kommt es eben bundesweit zu Verspätungen und Ausfällen und die Züge, die gerade in Bahnhöfen sind, werden dort zurückgehalten. Gut, das klang erstmal etwas bedrohlicher vielleicht, als es ist. Und Software-Updates kenne ich hier zur Genüge. Ich weiß, wie das ist, wenn der Computer hängt und dann die Kommunikation gefährdet ist, gerade nach außen mit Ihnen, den Hörern der ARD-Hitnacht. Heute Abend, toi toi toi, ich klopf auf Holz, gab's bis jetzt noch nichts, aber ich weiß auch, wie es ist, wenn man mitten beim Sprechen plötzlich einen schwarzen Computermonitor vor sich hat, weil gerade das nächtliche Update durchläuft. Also, schönen Gruß an die Kollegen der Deutschen Bahn, die jetzt damit zu kämpfen haben. Und toi toi toi, dass dieser Softwarefehler sich schnell beheben lässt.

Frau Lieblingsmensch, Namika, ich freue mich schon drauf, aber ich halte dann doch das Lied nochmal an, denn es gibt eine aktuelle Falschfahrermeldung. Achtung bitte, Falschfahrer auf der Autobahn 6, Autobahn 620, zwischen Dreieck Saarbrücken und Saarbrücken-Westspangenbrücke ist ein Falschfahrer gerade eben gemeldet worden. Bitte ganz rechts fahren, überholen Sie nicht, es ist ein Falschfahrer unterwegs auf der Autobahn 6, A620, zwischen dem Dreieck Saarbrücken und Saarbrücken-Westspangenbrücke. Hier ist ein Falschfahrer unterwegs.

Hier ist die ARD Hitnacht und es gibt noch einmal die Falschfahrermeldung. Achtung bitte auf der Autobahn 6, Autobahn 620 weiterhin zwischen dem Dreieck Saarbrücken und Saarbrücken-Westspangenbrücke. Hier ist ein Falschfahrer unterwegs. Bitte ganz rechts fahren, nicht überholen und Vorsicht in beiden Richtungen.

Men at Work Down Under, also wir schönen Gruß nach Australien. Ja, und mein Kollege, wer ist es, der mir geschrieben hat? Werner war es, der über das Kontaktformular der ARD Hitnacht reingekommen ist. Der hat geschrieben, ja, mir ist es ja auch schon passiert bei einem IT-Update, dass beim Moderieren im Sender plötzlich das Update gefahren wurde. Aber das Beste war, dass ich plötzlich einen kompletten Stromausfall im Radiostudio hatte. Erst anderthalb Stunden später war wieder Strom da. Ja. Also ich hoffe, dass das jetzt mal nicht bei der Bahn so lange dauert, dass anderthalb Stunden da dran rumgebastelt werden muss, bis dann auch die Kommunikation zwischen den einzelnen Zügen wieder gewährleistet ist. Das soll wohl das Problem sein hier gerade an der Stelle, sondern dass da jetzt schnell und zügig natürlich, um das Wort mal zu benutzen, dann die Kommunikation wiederhergestellt werden kann und alle die Bahnkunden, die auch jetzt in den Zügen sitzen, dann auch ans Ziel kommen. Also bis jetzt rollt kein Rad mehr auf den Schienen in Deutschland. Und man arbeitet natürlich mit Hochdruck daran, dass das IT-Update jetzt richtig eingepflegt wird und dann natürlich auch die Sicherheit gewährleistet ist für den Bahnverkehr auf den Schienen im ganzen Land. Hier ist die ARD Hitnacht, jetzt mit Musik von

0: 23.30 Uhr ist es und damit jetzt Zeit für den Verkehrsservice der ARD-Hitnacht. Jetzt nur auch wieder mit den aktuellen Meldungen. Achtung bitte in beiden Richtungen auf der Autobahn 28 zwischen Ganderkesee Ost und Raststätte Hasbruch Nord. Hier werden Gegenstände auf die Fahrbahn geworfen. Dann gibt es die Entwarnung von der Autobahn 6, Autobahn 620. Kein Falschfahrer mehr hier, alle fahren wieder in die Richtung, das ist sehr schön. A2 Dortmund Richtung Braunschweig zwischen Dreieck Hannover West und Hannover Lahe, 3 Kilometer Stau. Oh, jetzt kam auch die Entwarnung noch einmal von Ganderkesee Ost und Raststätte Hasbruch Nord. Also dort werden keine Gegenstände mehr auf die Fahrbahn geworfen. Somit haben wir jetzt also auch aktuell keine Gefahrenmeldungen mehr für die Straßen in Deutschland. Dann also A2 Dortmund Richtung Braunschweig zwischen Dreieck Hannover West und Hannover Lahe, 3 Kilometer Stau. Die Autobahn 3 Passau Richtung Nürnberg ist zwischen Oberösbach und Altdorf-Burgtann nach einem Unfall gesperrt. Umleitung führt über die U60. Die A8 Karlsruhe Richtung Stuttgart ist zwischen Karlsbad und Pforzheim West wegen eines defekten LKW gesperrt. Die Autobahn 31 Meppen Richtung Lingen ist zwischen Geeste und Wiedmarschen nach einem Unfall bis auf Weiteres gesperrt. Umleitung führt über die U60. Die A44 ist zwischen Ringgau und Sondra West in beiden Richtungen wegen eines technischen Defekts gesperrt. Umleitung ist die B27 und A67 Mannheim Richtung Darmstadt zwischen Viernheimer Dreieck und Lorsch gibt es 2 Kilometer Stau nach einem Unfall. Und dazu dann auch noch einmal die Wiederholung. Es gibt eine aktuelle Störung bei der Deutschen Bahn. Aktuell gibt es eine IT-Störung, nachdem ein Update aufgespielt wurde. Bei der Bahn gibt es keine Kommunikation mehr zwischen den Zügen und den Leitstellen. Und deswegen mussten die Züge alle angehalten werden an geeigneten Stellen. Wahrscheinlich sind sehr viele Bahnkunden, die jetzt gerade sich wundern und auf den Bahnhöfen im Zug sitzen und darauf warten, dass die Züge wieder weiterfahren können. Also es gibt Verspätungen und Ausfälle. Natürlich wird daran gearbeitet, dieses Update wieder so hinzurichten, dass es dann natürlich auch wieder sicheren Zugverkehr geben kann. Bis dahin aber kein Rad rollt aktuell auf der Schiene in Deutschland.
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0: Mit Hanno Bauer in Magdeburg. Ich grüße schön.

0: The Miracle of Love. Ja, die Eurythmics mit ihrem Wunder der Liebe in der ARD-Hitnacht. Und nochmal auf das Miracle, diesmal aber Miracle of Soccer Tonight. Also der Blick auf den Spielverlauf eines kleinen Fußballspiels in Gruppe L, bei dem jeder vorher gesagt hätte, beim Spiel England gegen Ghana, da kann ja wohl kaum was passieren. Inzwischen sind wir in der 73. Spielminute, also in der zweiten Halbzeit. Und im Spiel England-Ghana steht es tatsächlich immer noch 0-0. Die Partie immer noch torlos. Was ist denn da los? Wir erwarten natürlich, dass da noch irgendwas passiert. Wenn dann ein Tor gefallen ist, egal für wen, noch ist alles offen, hören Sie es natürlich auch hier in dieser Sendung.
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0: Hier ist die ARD Hitnacht und was für eine Nacht. In ganz Deutschland fahren aktuell keine Züge mehr. Und zwar nirgendwo auf den Gleisen. Es gab eine IT-Panne, war zu hören, und deswegen mussten alle Züge angehalten werden. Wir recherchieren natürlich auch. Unser ARD-Reporter ist Andreas Gerlach und hat Folgendes dazu herausbekommen.
1: Ein Sprecher der Deutschen Bahn sagte, es gebe eine bundesweite Störung am digitalen Bahnfunk GSMR. Deshalb würden aktuell erst einmal alle Züge und S-Bahnen an den meisten Bahnhöfen zurückgehalten. Die Ursache für die Störung ist noch nicht bekannt. Auch wie lange das Problem noch bestehen wird, kann die Bahn nicht sagen. Die Techniker arbeiteten mit Hochdruck daran, das Problem zu beseitigen. GSMR gibt es seit 1992. Es ist eine spezielle Mobilfunktechnik, die vor allem Steuerungsdaten übermittelt. Damit können Lokführer aber auch zum Beispiel mit den Stellwerken telefonieren. Das GSMR-Netz zählt zur kritischen Infrastruktur, wie zum Beispiel auch Stromnetzbetreiber. Andreas Gerlach, Frankfurt am Main.
0: Dankeschön. Also GSMR, das war mir auch neu, dieses System. Aber natürlich wichtig, wenn es dazu dient, Gefahren zu verhindern und zu vermeiden. Und deswegen ist es auch ganz richtig, dass alle Züge erst einmal angehalten wurden. Und wir wünschen natürlich auch für die Bahnkunden, die da betroffen sind, dass es nicht mehr allzu lange dauert, bis das IT-Update, was fehlgeschlagen ist, auch wieder korrigiert werden konnte und somit dann also auch die Züge wieder fahren können. Hier ist die ARD-Hitnacht. 23.44 Uhr ist es.

0: Prince and the new power generation. Money don't matter tonight. Hier ist die ARD Hitnacht. Und wir haben gerade gehört, dass bei der Bahn das GSMR, also das Kommunikationsnetz, ausgefallen ist. Das Netz dazu dient, Gefahren zu minimieren und mit den Lokführern unterwegs Kontakt zu halten und sie über Gefahren zu informieren. Deswegen, wenn das Gefahreninformationsnetz ausgefallen ist, fällt natürlich auch der Bahnverkehr aus. Ganz klar. Und das ist gerade aktuell der Fall. Nirgendwo in Deutschland gibt es aktuell also fahrende Züge, weil alle angehalten wurden, bis dieses Funknetz erstmal wieder in Ordnung gebracht wurde. Und Annette aus Leipzig hat dazu geschrieben, hat mir eine Mail ins Studio geschickt. Ich glaube fest daran, dass die Deutsche Bahn das Problem schnell beseitigen kann und wünsche den betroffenen Kunden alles Gute. Ich habe da auch Verständnis dafür. Sicherheit muss sein. Also ganz liebe Grüße zurück, Annette. Ich hoffe, dass wir alle jetzt den Bahnkunden überall die Daumen drücken. Und falls Sie eine Reise antreten müssen, heute Nacht oder in den nächsten Stunden, Minuten, dann bitte informieren Sie sich vorher noch einmal. Wir halten Sie natürlich hier auch auf dem Laufenden in unserer Nachtsendung.
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0: Und wir sind zu erreichen unter ard-hitnacht@mdr.de.

3 Minuten noch bis zum Tagesende und zum Tageswechsel. Von uns in der ARD Hitnacht jetzt allerdings auch nochmal ganz kurz der Blick aufs aktuelle Spiel in England zwischen England gegen Ghana, genau bei der FIFA-Fußball-WM. Es steht immer noch torlos, 0:0 und mehr gleich in den aktuellen Nachrichten.

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1: Um 0 Uhr mit Wolfgang Berger. Wegen einer Funkstörung ist der Zugverkehr nach Angaben der Deutschen Bahn bundesweit eingestellt worden. Die Ursache für die Störung des Bahnfunksystems GSMR ist noch unklar. Aus Frankfurt am Main Andreas Gerlach.
2: Auch wie lange das Problem noch bestehen wird, kann die Bahn nicht sagen. Die Techniker arbeiteten mit Hochdruck daran, das Problem zu beseitigen. GSMR gibt es seit 1992. Es ist eine spezielle Mobilfunktechnik, die vor allem Steuerungsdaten übermittelt. Damit können Lokführer aber auch zum Beispiel mit den Stellwerken telefonieren. Das GSMR-Netz zählt zur kritischen Infrastruktur, wie zum Beispiel auch Stromnetzbetreiber.
1: Das deutsche Rentensystem steht vor einer tiefgreifenden Erneuerung. Die Empfehlungen der Rentenkommission sollen schnell und 1:1 umgesetzt werden. Das kündigten Bundeskanzler Merz und Sozialministerin Baas an. Aus Berlin Markus Preis.
3: Also schnell, das wäre wenn dann im Herbst. Das ist heute klar geworden. Das ist der Zeitraum, wo es die Gesetze geben soll. Ob es genau so umgesetzt wird, das muss man sehen. Die Fraktionen sagen natürlich, wir gucken uns das an, also die Abgeordneten im Bundestag. Wir werden auch noch darüber diskutieren, aber es gibt schon den Willen. Aber es gibt eben auch Kritik an einzelnen Punkten, zum Beispiel von den Arbeitgebern, die eben kritisieren, dass sie da mehr belastet werden. Oder aus der Gastronomie, wo natürlich viele Minijobber sind, die sollen künftig nämlich auch volle Rentenbeiträge zahlen.
1: Der heutige Tag ist der heißeste in Frankreich seit Beginn der Wetteraufzeichnungen gewesen. Wie der staatliche Wetterdienst Météo France meldet, lag die landesweite Durchschnittstemperatur bei 29,8 Grad Celsius. Auch in den kommenden

0: kommenden Tagen bleibt es extrem heiß. Mancherorts werden Rekordtemperaturen von über 44 Grad Celsius erwartet. In mehr als der Hälfte des Landes gilt inzwischen die höchste Hitzewarnstufe Rot. Auch auf Norddeutschland kommt in den nächsten Tagen eine Hitzewelle zu. In der Fußball-Weltmeisterschaft haben England und Ghana unentschieden gespielt. Die beiden Teams kamen nicht über ein 0:0 hinaus. Vorher hatte Portugal seinen ersten Sieg eingefahren. Das Team um Superstar Cristiano Ronaldo gewann gegen Außenseiter Usbekistan mit 5:0. Dabei gingen zwei der Tore auf das Konto Ronaldos. Der 41-Jährige hat damit als erster Spieler überhaupt bei 6 Weltmeisterschaften getroffen. Das waren die Nachrichten. Und hier noch das Wetter in Deutschland. Häufig klar und trocken, im Süden vereinzelt Schauer, Tiefstwerte 22 bis 11 Grad. Tagsüber heiter und trocken, im südlichen Bergland später einzelne kräftige Gewitter, Höchstwerte 28 bis 38, an der See um 24 Grad. Am Donnerstag warm bis heiß bei 22 bis 39 Grad, Freitag meist trocken, im Westen später leichte Schauer und Gewitter, 31 bis 40 Grad, auf den Inseln etwas kühler. Es ist 0:03.
1: Dankeschön für die ersten Nachrichten des neuen Tages. Von mir der Blick auf die Gleise. In den Verkehrsinformationen der ARD Hit Nacht durch einen Kommunikationsausfall im Sicherheitsnetz. Wir hörten es gerade eben. Bei der Bahn ist jeglicher Eisenbahnverkehr in Deutschland aktuell eingestellt worden. Alle Züge sind bis auf Weiteres angehalten, bis die Störung behoben werden kann. Bahnkunden berichten inzwischen in den Netzwerken von Ausnahmezustand auf den Bahnhöfen. Und natürlich wird es in den Zügen, wo die Bahnkunden natürlich sitzen, auch nicht viel besser aussehen. So, wenn es also so auf den Schienen aussieht, dann ist es umso wichtiger, dass der Verkehr auf den Straßen reibungslos läuft. Deswegen von uns die aktuellen Verkehrsinformationen. A2 Dortmund Richtung Braunschweig zwischen Dreieck Hannover West und Hannover Lahe. 2 Kilometer Stau. Dann der Blick auf die A3 Passau Richtung Nürnberg zwischen Oberölsbach und Altdorf-Burgtann. Nach einem Unfall ist hier gesperrt. Die Umleitung ist die U60. Die A4 ist zwischen Kodersdorf und Niederseifersdorf in beiden Richtungen wegen Wartungsarbeiten gesperrt. Die Autobahn 7 ist zwischen Bad Brückenau-Volkhaus und Bad Brückenau-Wildflecken wegen einer Nachtbaustelle in Richtung Würzburg bis 6 Uhr und in Richtung Fulda bis 1 Uhr gesperrt. Umleitung ist die U54. Die Autobahn 8 ist gleich zweimal dabei. Karlsruhe Richtung Stuttgart fangen wir erstmal an. Hier ist zwischen Karlsbad und Pforzheim West wegen eines defekten LKW gesperrt. Die Autobahn 8 München Richtung Salzburg ist zwischen Bergen und Traunstein-Siegsdorf Ost wegen Bauarbeiten bis ca. 6 Uhr früh gesperrt. Die Autobahn 44 ist zwischen Ringgau und Sontra West in beiden Richtungen wegen eines technischen Defekts gestört. Umleitung führt über die B27. Die Autobahn 46 ist zwischen Wennenem und Freienohl in beiden Richtungen wegen Wartungsarbeiten in den Tunneln bis 5 Uhr gesperrt. Die A71 Erfurt Richtung Schweinfurt ist zwischen Oberhof und Sulzelle-Mehlis mal wieder wegen Wartungsarbeiten im Tunnel gesperrt. Bis 6 Uhr wird es auch hier dauern und aufgrund der Störung des digitalen Bahnfunks, wir hörten es gerade auch schon, ist der Nah-, Regional- und Fernverkehr deutschlandweit eingestellt. Natürlich sind auch gerade die aktuellen Auskünfte, die Telefonauskünfte zum Beispiel, überlastet. Deswegen bitte, falls Sie eine Bahnfahrt antreten müssen, in diesen Minuten oder in den nächsten Stunden, versuchen Sie sich zu informieren. Wir geben alle Informationen, sobald etwas auftaucht, hier auch weiter in dieser Nachtsendung. Hier ist die ARD Hitnacht.
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1: Mit Hanno Bauer in Magdeburg. Ich grüße schön und wünsche einen neuen schönen Tag.

0: Kung Fu Fighting, ja, Kung Fu Kämpfe im Radio. Jetzt werden wir aber doch mal kurz die Sportart wechseln.
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0: Heute ist ja Mittwoch, ja, und genau zum Tageswechsel endete eine Gruppenphasenpartie, die jedermann mit einem haushohen Sieg zugunsten der europäischen Mannschaft gewettet hätte. England gegen Ghana. Ghana hat sich aber trotz vieler Torschüsse der Engländer tapfer gehalten und quasi alle pariert. Denn am Ende der Partie stand es jetzt 0-0, torlos und damit ein erstaunliches, gutes Ergebnis natürlich für Ghana. Herzlichen Glückwunsch. Ja, und wie es dann weitergeht, ist auch schon klar. Um 1 Uhr gibt es ja das Spiel Panama-Kroatien. Und Kroatien wird dann am Sonnabend dieser Woche auf Ghana treffen. Also Ghana, die jetzt gerade so gut davon gekommen sind und mit voller Stolz sagen können, wir haben ein Unentschieden gegen England erreicht, treffen dann also auf Kroatien, die jetzt sich auch in der Gruppenphase in einer Stunde, ja, in einer Dreiviertelstunde ist es schon, beginnt das Spiel, noch beweisen müssen. Also, spannende Sachen, die da passieren, wenn verschiedenste Länder aufeinandertreffen. Und ich muss ja mal sagen, als gesagt wurde, dass da so viele Länder dabei sind, die quasi keine Chance haben, hat bestimmt keiner auf dem Schirm gehabt, dass es bei so einem Spiel England gegen Ghana auch mal ein Unentschieden geben könnte.
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0: Hier ist die ADHIT-Nacht und zwei Powerfrauen haben diese perfekte Nacht genutzt und haben in die Sendung geschrieben. Auch heute sind wir wieder auf dem Weg nach Rostock mit dem LKW zum Hafen, um uns von dort aus mit der Fähre nach Schweden zu begeben. Ganz liebe Grüße senden dir Silla und Frau Dani aus dem Spreewald. PS, mein lieber Schatz Silla, ich liebe dich, deine Perle Dani. Na dann euch einen guten Weg. Mädels, kommt gut ans Ziel und hoffentlich sind die Straßen und die Fähre nicht so voll. Stichpunkt Weg. Herbert Grönemeyer ist jetzt auch dabei mit seinem herrlichen Weg. Gesungenermaßen um 0.21 Uhr.
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0: Der Weg, heute Nacht. Auf den Gleisen wahrscheinlich nicht vergnüglich und der Verdruss ist auch nicht ins Gegenteil zu verkehren, wie Herbert es hier gerade gesungen hat. Jedenfalls nicht, wenn der Weg heute mit der Eisenbahn zurückgelegt werden muss. Egal welches Bahnunternehmen in Deutschland, der Verkehr ist wegen einer Funkstörung im Sicherheitskommunikationsnetz nach einer IT-Software-Update-Panne bundesweit eingestellt. Ein Sprecher der Deutschen Bahn hatte vorhin gerade gesagt, vorläufig werden alle Züge an Bahnhöfen zurückgehalten. Und dort herrscht natürlich auch das blanke Chaos, wie jetzt von unseren Korrespondenten zu hören war. Die Bahn sagt aber weiter, unsere Techniker sind mit Hochdruck daran, die Störung zu beheben. Und jetzt kam gerade eine Eilmeldung, dass erste Züge der Deutschen Bahn nach dem bundesweiten Ausfahren wieder losfahren konnten. Das haben auch mehrere dpa-Reporter aus den Zügen bestätigt, also Reporter der Deutschen Presseagentur. Das hört sich ja schon erstmal gut an. Also offensichtlich ist die Deutsche Bahn dabei, den Eisenbahnverkehr auch wieder hochzufahren. Offensichtlich gibt es dann wieder ein funktionierendes Sicherheitskommunikationsnetz bei der Bahn. Und das ist ja eine frohe Kunde, jetzt um 0.26 Uhr hier bei uns in der Nachtsendung.
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0: Alle Updates natürlich dazu immer hier bei uns.

0: 0.30 Uhr ist das ganz genau. Und damit Zeit für den Verkehrsservice in der ARD-Hitnacht. A2 Dortmund Richtung Braunschweig, zwischen Dreieck Hannover West und Hannover Lahe gibt es immer noch 2 Kilometer Stau. Die Autobahn 3 Passau Richtung Nürnberg ist zwischen Oberölsbach und Altdorf-Burgthann nach einem Unfall gesperrt. Die Umleitung ist die U60. Die Autobahn 4 ist zwischen Kurdersdorf und Niederseifersdorf in beiden Richtungen wegen Wartungsarbeiten gesperrt. Die Autobahn 7 ist zwischen Bad Brückenau-Volkers und Bad Brückenau-Wildflecken wegen einer Nachbaustelle gesperrt in Richtung Würzburg und in Richtung Fulda bis 1 Uhr. Die Umleitung führt über die U54. Die Autobahn 8, Karlsruhe Richtung Stuttgart, ist zwischen Karlsbad und Pforzheim West wegen eines defekten LKW gesperrt. Die Autobahn 8, München Richtung Salzburg, ist zwischen Bergen und Traunstein-Siegsdorf Ost wegen Bauarbeiten gesperrt die ganze Nacht. Die Umleitungen sind die U87 und U89. Die A44 ist zwischen Ringgau und Sontra West in beiden Richtungen wegen eines technischen Defekts gesperrt. Umleitung ist die B27. Die Autobahn 46 ist zwischen Wennenem und Freienohl in beiden Richtungen wegen Wartungsarbeiten im Tunnel bis 5 Uhr gesperrt. Ebenfalls am Tunnel gearbeitet wird auf der Autobahn 71. Deswegen ist Erfurt Richtung Schweinfurt gesperrt zwischen Oberhof und Suhlzeller Mehlis. Und dann der Blick auf die Schiene. Aufgrund einer Störung des digitalen Bahnfunkes ist der Bahnverkehr deutschlandweit ja gerade eben komplett zum Erliegen gekommen. Ohne Funk keine Zugfahrten. Ja, bei Betriebsgefahr konnte nicht gewarnt werden. Jetzt gab es die gute Nachricht vom Schienenverkehr, dass erste Züge wieder losgefahren sind. Es scheint also so, als sei die Störung zumindest streckenweise behoben und hoffentlich fährt sich das System dann auch deutschlandweit ganz schnell wieder hoch, sodass alle relativ zeitnah ans Ziel kommen. Um es mal vorsichtig auszudrücken. So, kommen Sie gut ans Ziel. Das ist auf jeden Fall der Wunsch für alle, egal ob auf Schiene oder auf der Straße.
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0: Mit Hanno Bauer in Magdeburg. Und Updates natürlich, wie es aussieht beim Bahnverkehr. Das gibt es bei uns dann auch regelmäßig hier in dieser Sendung. Hier ist die ARD-Hitnacht. Into the Great Wide Open. Hier sind Tom Petty und die Heartbreakers.

Da der blöde Montag, der liegt doch schon etwas hinter uns. Inzwischen ist ja schon Mittwoch, der 24.06. ist heute und wir hören die ARD-Hitnacht. Ja, und auch der Dienstag war ja jetzt nicht ganz so glücklich, ja, mit dem Totalausfall bei der Bahn. Inzwischen scheint ja so langsam der Bahnverkehr wieder anzulaufen. Es gibt immer mehr Bestätigungen, dass erste Züge schon wieder rollen. Im Fernverkehr und auch im Regionalverkehr und zumindest in Berlin zum Beispiel, die S-Bahnen sind wohl wieder in Bewegung. In anderen Städten wird es wahrscheinlich ähnlich aussehen, je nachdem, wie schnell dort das Sicherheitsnetz, das Kommunikationsnetz wieder in Betrieb ist. Und dann gehen auch die Bahnfahrten hoffentlich zügig zu Ende, um mal zügig zu sagen in diesem Zusammenhang.

0: La. Orodion. Geronimo, haben wir gerade gehört in der ARD-Hitnacht. Und Holzhase Anja, LKW-Fahrerin, hat sich auch gemeldet. Ich weiß gar nicht, ob von der Kaffeepause unterwegs oder aus dem Feierabend. Auf jeden Fall grüßt sie alle Menschen, die nachts mit dem LKW unterwegs sind und wünscht eine gute Fahrt. Und hat außerdem auch nochmal zur Sendung gestern gesagt, das war wirklich eine Wucht. Eine Menge E-Mails zur 2000. Ausgabe der ARD-Hitnacht. Und das mit dieser Radiofamilienbeteiligung in der Nacht. Stolz könnt ihr absolut auf euch sein. Nach den ganzen vorgelesenen E-Mails war bestimmt die Kehle sehr trocken, oder? Da hat es dir gegebenenfalls dein Feierabendbierchen... Nee, da hat dir gegebenenfalls dein Feierabendbierchen bestimmt gut geschmeckt, hat sie noch geschrieben. Ja, genau. Und dann steht da, ja, ich habe gerade Pause und freue mich auf die heutige Nacht. Ah, okay, also war es dann tatsächlich die Kaffeepause. Anja... Schönen Gruß zurück natürlich und eine fröhliche Fahrt wünsche ich. Ich hoffe, es ist auf den Straßen jetzt nicht so voll, nachdem bei der Bahn eben der Ausfall gemeldet wurde, sind bestimmt viele umgeschwenkt und fahren heute Nacht lieber mit dem Auto dorthin, wo sie hin müssen. Und das Feierabendbierchen war ein Feiermorgenweinchen bei mir übrigens, aber das hat tatsächlich sehr gut gemundet. Ja, und dann war der Schlaf schön und tief. Und erfrischt bin ich jetzt wieder im Nachtstudio. So muss es sein. Ich wünsche auch eine erfrischende Fahrt in hoffentlich gut klimatisierter LKW-Kabine.
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Hier ist die ARD-Hitnacht in der Nacht, in der deutschlandweit der Bahnverkehr ausgefallen ist. Ein Software-Update im Kommunikationsnetz führte zum Ausfall. Zwischen den Lokführern und den Stellwerken gab es keine Kommunikation und ohne Sicherheitsnetz eben auch keinen Bahnverkehr. Wir hörten jetzt allerdings von Reportern, Hörern und Zuschauern Meldungen auch aus sozialen Netzwerken, dass einzelne Züge wieder gerollt sind. Inzwischen gab es eine Stellungnahme, auch der Bahnchefin, wo gesagt wurde, dass jetzt erstmal versucht wird, die Züge, die unterwegs auf der Strecke stehen, irgendwie in die nächsten Bahnhöfe zu bekommen. Das bedeutet natürlich auch Absprachen zwischen Lokführern und den Stellwerkern, damit da auf der Strecke nichts passieren kann. Also das Netz selbst scheint noch nicht wieder repariert zu sein. Das ist der aktuelle Stand jetzt kurz vor den 1 Uhr Nachrichten, wo jetzt der aktuell bekannte Stand natürlich auch gleich zusammengefasst wird. Und wie es weitergeht mit den Passagieren, was die Rechte sind zum Beispiel, darüber gab es jetzt auch klar gerade eine

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1: Um 1 Uhr mit Wolfgang Berger. Wegen einer Funkstörung ist der Zugverkehr nach Angaben der Deutschen Bahn am späten Abend bundesweit vorübergehend eingestellt worden. Inzwischen läuft er in einigen Regionen langsam wieder an. Die Bahn hat die Ursache für die Störung des Bahnfunksystems GSMR nach eigenen Angaben identifiziert. Genauere Informationen zur Ursache wurden aber bislang nicht genannt. Aus Frankfurt am Main, Andreas Gerlach.
2: Die Techniker arbeiteten mit Hochdruck daran, das Problem zu beseitigen. GSMR gibt es seit 1992. Es ist eine spezielle Mobilfunktechnik, die vor allem Steuerungsdaten übermittelt. Damit können Lokführer aber auch zum Beispiel mit den Stellwerken telefonieren. Das GSMR-Netz zählt zur kritischen Infrastruktur, wie zum Beispiel auch Stromnetzbetreiber.
1: Die Bundesregierung will die 33 Empfehlungen der Rentenkommission schnell umsetzen. Kanzler Merz erklärte bei der Übergabe, nichts tun sei keine Option. Arbeitsministerin Baas sagte, man könne es sich nicht erlauben, einzelne Maßnahmen herauszunehmen. Kritik kam unter anderem von den Gewerkschaften. Der Deutsche Gewerkschaftsbund beklagte, dass die abschlagsfreie Rente mit mindestens 45 Beitragsjahren abgeschafft werden soll. Der US-Senat hat einer Resolution zugestimmt, die weitere Militäreinsätze gegen den Iran ohne Zustimmung des Kongresses blockieren soll. Die Kammer wird von den Republikanern dominiert. Das Repräsentantenhaus hatte die Resolution schon Anfang des Monats verabschiedet. Beide Kammern des Kongresses stellen sich damit gegen weitere Iran-Einsätze ohne Mandat des Parlaments. Bei der Fußball-Weltmeisterschaft beginnt in diesen Minuten die Partie Kroatien gegen Panama. Zuvor kam England gegen Ghana nur zu einem torlosen Unentschieden. Aus dem ARD-WM-Team Michael Küster.
3: England hat überraschend den vorzeitigen Einzug in die K.O.-Runde verpasst. Das Team von Trainer Thomas Tuchel kam gegen kampfstarke Ghana nicht über ein 0:0 hinaus. Damit bleibt es in Gruppe L weiter spannend. Schon am Abend hat Portugal in Gruppe K Usbekistan mit 5:0 geschlagen. Dabei hat Cristiano Ronaldo mit 2 Treffern einen neuen Rekord aufgestellt. Als erster Spieler der Geschichte hat er in 6 verschiedenen WM-Turnieren

0: getroffen. Kolumbien kann am frühen Morgen mit einem Sieg über die Demokratische Republik Kongo vorzeitig das 16. Finale buchen. Der Ball rollt in Guadalajara um 4 Uhr.
1: Das waren die Nachrichten. Und das Wetter in Deutschland. Häufig klar und trocken, im Süden vereinzelt Schauer, Tiefstwerte 22 bis 11 Grad. Tagsüber heiter und trocken, im südlichen Bergland später einzelne kräftige Gewitter, Höchstwerte 28 bis 38, an der See um 24 Grad. Am Donnerstag warm bis heiß bei 22 bis 39 Grad, am Freitag meist trocken, im Westen später leichte Schauer und Gewitter, 31 bis 40 Grad, auf den Inseln etwas kühler. Es ist 1.03 Uhr.
2: Schönen Dank fürs aktuelle Nachrichtenupdate. Hier ist jetzt der Verkehrsservice in der ARD-Hitnacht. A2 Dortmund Richtung Braunschweig zwischen Dreieck Hannover West und Hannover Lahe 2 Kilometer Stau. Die A8 Karlsruhe Richtung Stuttgart ist zwischen Karlsbad und Pforzheim West wegen Bergungsarbeiten gesperrt. Die Autobahn 37 Hannover Messe Richtung Burgdorf ist zwischen Miesburg und dem Kreuz Hannover Buchholz gesperrt. Die Autobahn 44 ist zwischen Ringgau und Sontra West in beiden Richtungen wegen eines technischen Defekts gesperrt. Bitte die B27 als Umleitung nutzen. Und dann ist die Autobahn 72 Plauen Richtung Zwickau noch zwischen Zwickau West und Zwickau Ost wegen Bergungsarbeiten gesperrt. Von der Bahn gibt es diese Auskunft. Aufgrund einer Störung des digitalen Bahnfunkes ist der Bahnverkehr Deutschland immer noch stark eingeschränkt. Es gibt aber erste Meldungen, dass die Fahrgäste und die Zugbegleiter und die Lokführer, die in Zügen unterwegs feststeckten, wieder losfahren durften. So steht es auch in einer E-Mail, die gerade ganz aktuell reinkam von Hans aus Berlin, dessen Frau bei der Bahn arbeitet und unterwegs ist. Das ist ja erstmal eine frohe Kunde und mehr zu seiner E-Mail dann gleich hier in unserer Nachtsendung. Gute Fahrt!
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2: Ich bin Hanne Bauer und Grüße aus Magdeburg.

0: So, sie erträgt den Regen nicht gegen die Fensterscheiben. Ich frage mich, wo es heute Nacht regnen soll. Also bei mir auf dem Regenradar sehe ich jedenfalls keinen Tropfen und eigentlich auch sehr wenig Wolken über Deutschland. Und wo soll es dann herkommen? Hans aus Schwerin hat sich gemeldet bei uns und ehrlich gesagt, viele werden sehr froh sein, das zu hören. Er hat nämlich geschrieben, hallo, meine Frau ist Zugbegleiterin und auch sie steckte fest um den Bereich Rostock, Güstrow, Neustrelitz und sie hat sich gemeldet, dass dort die Bahnen wieder fahren. Ich selber will allerdings morgen früh 10 Uhr nach Wien. Na, das wird was werden. Gruß, Hans aus Schwerin. Danke, Hans, das ist ja wirklich halbwegs frohe Kunde. Liebe Grüße erstmal an die Frau, die sich zum Dienstende verwöhnen lassen soll, ja, wenn sie dann nach Hause kommt. Und wer weiß, vielleicht ist ja dann bis zum Morgen, heute am Mittwochmorgen, 24.06., halbwegs wieder Normalität eingekehrt. Ich wünsche es auf jeden Fall allen.
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0: 1.15 Uhr ist es. Und Micha hat geschrieben, Grüße ins Studio und schöne Sendung dir. Grüße auch an die Anja mit dem LKW. Ich bin ebenfalls mit dem LKW unterwegs, nur eben jetzt gerade in Pause. Aber gleich geht's weiter Richtung Dresden und es gibt wieder klasse Musik im Radio. Also, ich grüße so auch mit alle anderen Nachtfahrer. Gruß Micha. Und dann grüße ich den Micha natürlich auch von hier und wünsche eine gute Fahrt.
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Close Encounters. Und hier ist die ARD-Hitnacht mit einer schönen Erinnerung von Gerhard Ecker, einem Bäckermeister, der sich aus Homburg an der Saar gemeldet hat. Er hat eine ganz kurze E-Mail geschrieben, in der steht, ich wollte daran erinnern, dass heute in 6 Monaten wieder Weihnachten ist. Schöne Grüße aus der heißen Backstube vom Bäckermeister. Ja. Genial. Ja, hätte ich beinahe vergessen. Wobei ja draußen fast weihnachtliche Temperaturen sind. Also das Weihnachtstauwetter zumindest würde einsetzen bei den Temperaturen, die wir heute draußen haben, wenn es denn sowas im Dezember gäbe.

0: Die Flying Pickets sind das hier in der ARD-Hitnacht. Und Anja, unsere LKW-Fahrerin, hat sich auch nochmal zurückgemeldet und hat geschrieben, danke für deine Wünsche. Von den Bahnproblemen bekomme ich hier allerdings in Frankreich, wo ich unterwegs bin, nichts mit. Ich habe hier eine Überlandfahrt, das heißt nur Rehe und Füchse und Hasen und natürlich 3 Millionen Kreisverkehrer aller Größen. Da kann man dann nach solchen Touren dann tatsächlich feiern, wenn man es hinter sich gebracht hat. Oh ja, das mit den Kreisverkehren, das kenne ich noch. War ja erst unterwegs. Im Dezember war es nochmal, genau. Es ist schon lustig, wenn man Überlandverkehr dort fährt und überall die ganzen Kreisverkehre sind. Und wenn es dann in die Ortschaften reingeht, da gibt es dann auch noch diese roten Ampeln, die so schön erstmal direkt auf Rot springen, wenn sie merken, da kommt ein Auto an. Und erst wenn man dann schön angehalten hat am Ortseingang, dann werden die plötzlich grün und man darf weiterfahren. Obwohl natürlich überhaupt keiner über die Straße gehen wollte oder auch keine Straßen einmünden an der Stelle. Einfach nur, um den Verkehr auszubremsen. Wunderschöne Erfindung.
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0: Nochmal ganz liebe Grüße, Anja. Gute Fahrt.

0: 21.30 Uhr, genau jetzt in dieser Sekunde und damit Zeit für den Verkehrsservice der ARD-Hitnacht. Wir schauen zuerst auf den Straßenverkehr. Na klar, die Autobahn 4 ist zwischen Kodersdorf und Niederseifersdorf in beiden Richtungen wegen Wartungsarbeiten gesperrt. Die A7 ist zwischen Bad Brückenau-Volkers und Bad Brückenau-Wildflecken wegen einer Nachtbaustelle in Richtung Würzburg bis 6 Uhr und in Richtung Fulda bis 1 Uhr gesperrt. Die Autobahn 8 Karlsruhe Richtung Stuttgart ist zwischen Karlsbad und Pforzheim-West wegen Bergungsarbeiten gesperrt. Die A8 München Richtung Salzburg ist zwischen Bergen und Traunstein-Siegsdorf-Ost wegen wegen Bauarbeiten bis circa 6 Uhr früh gesperrt. Die A37 Hannover Messe Richtung Burgdorf ist zwischen Miesburg und dem Kreuz Hannover-Buchholz gesperrt. Die A44 ist zwischen Ringgau und Sontra-West in beiden Richtungen wegen eines technischen Defektes gestört. Umleitung führt über die B27. Die A46 ist zwischen Wennenem und Freienohl in beiden Richtungen wegen Wartungsarbeiten im Tunnel bis 5 Uhr gesperrt. Die A71 Erfurt Richtung Schweinfurt ist zwischen Oberhof und Suhlzeller-Mehles wegen Wartungsarbeiten im Tunnel Hochwald gesperrt. Und die Autobahn 72 Plauen Richtung Zwickau ist zwischen Zwickau West und Zwickau Ost wegen Bergungsarbeiten gesperrt. Außerdem ist nach einer Störung des digitalen Bahnfunks der Bahnverkehr deutschlandweit noch eingeschränkt. Wir schalten dazu gleich zu unserem Reporter Lars Hofmann am Bahnhof in Frankfurt mit ganz aktuellen Informationen hier in dieser Nachtsendung.
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0: Mit Hanno Bauer in Magdeburg. Grüß Sie schön.

0: Na, das ist ein Tänzchen heute Nacht. Hier ist die ARD-Hitnacht in der Nacht, in der deutschlandweit der Bahnverkehr ausgefallen ist. Ein Fehler gab es laut Auskunft der Bahn bei einem Software-Update im Sicherheitskommunikationsnetz. Und dieser Ausfall der Kommunikation, ja, bedeutet natürlich ohne Sicherheit, ohne Kommunikation zwischen Lokführer und den Stellwerkern keine Fahrten. Unser Reporter Lars Hofmann ist im Bahnhof Frankfurt. Lars, was beobachtest du gerade?
1: Die Leute sind regelrecht gestrandet, auch hier am Frankfurter Hauptbahnhof. Das hat am Abend angefangen, so seit ungefähr 12:30 scheint die Störung einigermaßen behoben zu sein. Es fahren langsam wieder ein paar Züge ein, ein paar fahren auch wieder los. Es gibt Leute, die jetzt Glück haben, die auch in die Züge reinkommen. Viele stehen aber hier noch am Informationsschalter und versuchen irgendwie rauszufinden, wie es für sie weitergeht.
0: Die Bahnchefin Evelyn Paller, die sagte in einem Zeitungsinterview jetzt gerade, dass Bahnkunden im Fernverkehr unkompliziert mit Taxi und mit Hotelgutscheinen geholfen werden soll. Denn es ist ja nicht zu erwarten, dass alle Reisende heute ihre Ziele erreichen. Was sagen denn die Leute, die du so sprichst am Bahnhof?
1: Na, viele sind fast so ein bisschen fatalistisch, haben teilweise auch schon 4-5 Stunden warten hinter sich. Denen steht der Schweiß auf der Stirn. Einige sagen, es gab wenigstens Wasser, es gab was zu trinken. Manche sagen ausreichend, andere sagen wieder nicht ausreichend, also ganz unterschiedlich. Die Stimmung ist auch ein bisschen angespannt und ein bisschen aggressiv, weil es dann wirklich auch lange ist. Manche haben Glück, haben jetzt wenigstens in Aussicht, dass sie mit einem Zug noch ans Ziel kommen. Ein Mann zum Beispiel hat versucht, nach Stuttgart zu kommen. Der will jetzt aber eher ins Hotel gehen. Auch eine ältere Dame hier hat sich schon erkundigt und hat von einem Bahnmitarbeiter gehört, wo sie hier zu Fuß wenigstens einigermaßen ein Hotel erreichen kann.
0: Zwischen Lokführern und den Stellwerken läuft also offensichtlich die Kommunikation aber langsam wieder an. Wir hatten von Hans aus Schwerin gerade gehört, dass seine Frau selbst Zugbegleiter inzwischen wieder in Bewegung ist, also dass der Zug wieder in Bewegung ist und damit seine Frau natürlich auch. Das ist ja erstmal gut. Was sagt denn die Bahn selbst? Firmensitz ist ja in Frankfurt und in Berlin.
1: Die Bahn selber sagt, dass sie jetzt mit Hochdruck versucht, die ganzen Probleme zu beheben. Das heißt, wenn diese Kommunikationspanne, diese IT-Störung behoben ist, dann muss man natürlich auch wieder erst anfangen, die ganzen Züge pünktlich auf die Strecke zu bringen, an die Bahnhöfe zu bringen, wo sie benötigt werden. Das kann noch einige Zeit dauern, bis das alles wieder läuft. Die Leute, die jetzt betroffen sind von diesem Komplettausfall, die bekommen Gutscheine, die werden entschädigt, die bekommen teilweise Taxigutscheine, die können teilweise auch in Hotels übernachten. Aber das ist eine ganze Menge, was da gemacht werden muss. Und ich glaube auch nicht bei jedem wird das funktionieren.
0: Und ich glaube auch, dass mit den Anschlüssen, das wird wahrscheinlich auch nicht so einfach zu lösen sein. Und so manche Reise wird sich ja nur mit einem Hotelaufenthalt heute Nacht erstmal zwischenpausieren lassen. Lars Hofmann, Reporter heute Nacht im Hauptbahnhof Berlin. Sehen wir es erstmal positiv. Zumindest ist es wohl möglich, die Züge erst einmal wieder in den Bahnhof zu bringen. Und manche Züge mögen ja vielleicht sogar heute Nacht noch ihr Ziel erreichen.
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Hier ist die ARD-Hitnacht und nach Space und Magic Fly hören wir noch Musik von Carly Simon, You Are So Vain. Und dann die aktuellen 2 Uhr Nachrichten wieder mit aktuellsten Informationen, zum Beispiel eben auch zum Totalausfall bei der Deutschen Bahn.

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1: Um 2 Uhr mit Wolfgang Berger. Wegen einer Funkstörung hat am späten Abend bundesweit der Zugverkehr stillgestanden. Inzwischen fahren nach Angaben der Deutschen Bahn die ersten Züge wieder. Aus der Nachrichtenredaktion Diana Batani.
2: Betroffen war dem Unternehmen zufolge eine spezielle Mobilfunktechnik namens GSMR, die für den Zugbetrieb von zentraler Bedeutung ist. IT-Experten konnten demnach das Problem beheben. Wie es zu der massiven Störung gekommen ist, hat die Bahn aber noch nicht mitgeteilt. Zurückgehalten wurden an den Bahnhöfen alle Züge des Nah- und Fernverkehrs. Das Bahnpersonal hatte an die Reisenden schon Taxi- und Hotelgutscheine ausgegeben oder auch Aufenthaltszüge zur Verfügung gestellt. Jetzt heißt es, der Zugverkehr laufe Schritt für Schritt wieder an.
1: Die Bundesregierung will die 33 Empfehlungen der Rentenkommission schnell umsetzen. Kanzler Merz erklärte bei der Übergabe, nichts tun sei keine Option. Arbeitsministerin Baas sagte, man könne es sich nicht erlauben, einzelne Maßnahmen herauszunehmen. Kritik kam unter anderem von den Gewerkschaften. Der Deutsche Gewerkschaftsbund beklagte, dass die abschlagsfreie Rente mit mindestens 45 Beitragsjahren abgeschafft werden soll. Der US-Senat hat einer Resolution zugestimmt, die weitere Militäreinsätze gegen den Iran ohne Zustimmung des Kongresses blockieren soll. Die Kammer wird von den Republikanern dominiert. Das Repräsentantenhaus hatte die Resolution schon Anfang des Monats verabschiedet. Beide Kammern des Kongresses stellen sich damit gegen weitere Iran-Einsätze ohne Mandat des Parlaments. Bei der Fußball-Weltmeisterschaft läuft aktuell die Partie Kroatien gegen Panama. Zuvor kam England gegen Ghana nur zu einem torlosen Unentschieden. Aus dem ARD-WM-Team Michael Küster.
3: England hat überraschend den vorzeitigen Einzug in die K.O.-Runde verpasst. Das Team von Trainer Thomas Tuchel kam gegen kampfstarke Ghana nicht über ein 0:0 hinaus. Damit bleibt es in Gruppe L weiter spannend. Schon am Abend hat Portugal in Gruppe K Usbekistan mit 5:0 geschlagen. Dabei hat Cristiano Ronaldo mit 2 Treffern einen neuen Rekord aufgestellt. Als erster Spieler der Geschichte hat er in 6 verschiedenen WM-Turnieren getroffen. Kolumbien kann am frühen Morgen mit einem Sieg über die Demokratische Republik Kongo vorzeitig das 16. Finale buchen. Der Ball rollt in Guadalajara um 4 Uhr.
1: Das waren die Nachrichten. Und hier noch das Wetter in Deutschland. Häufig klar und trocken, im Süden vereinzelt Schauer, Tiefstwerte 22 bis 11 Grad. Tagsüber heiter und trocken, im südlichen Bergland später einzelne kräftige Gewitter. Höchstwerte 28 bis 38, an der See um 24 Grad. Am Donnerstag warm bis heiß bei 22 bis 39 Grad. Am Freitag meist trocken, im Westen später leichte Schauer und Gewitter. 31 bis 40 Grad, auf den Inseln etwas kühler. 2:03 Uhr.
4: Dankeschön für die aktuellen Nachrichten. Von mir jetzt der Blick auf die Verkehrslage im Lande. Hier ist der Verkehrsservice der ARD Hitnacht. Die A4 ist zwischen Kodersdorf und Niederseifersdorf in beiden Richtungen wegen Wartungsarbeiten gesperrt. Die A8 Karlsruhe Richtung Stuttgart ist zwischen Karlsbad und Pforzheim West wegen Bergungsarbeiten gesperrt. Die A37 ist zwischen Miesburg und dem Kreuz Hannover-Buchholz gesperrt. Die Autobahn 4